Und anstatt guten Tag zu sagen, sowas, hat er die beiden nur angeraunzt. Wir brauchen ein Lied. Und zwar jetzt. Dann hat Jerry Liebermeister Stoll gesagt, ja, gut, okay, wir ziehen uns zurück und schreiben etwas. Ja, die haben sich dann in den Schneideraum zurückgezogen von Radio Recorders und haben innerhalb von 15 Minuten einen Weihnachtssong gespielt, einen Weihnachtssong geschrieben. Und zwar einen Blues. Santa Claus is back in town. Nach 15 Minuten kommen die also aus dem Schneideraum raus und haben ein komplettes Score mit allen Noten und dem Text drauf von Santa Claus is back in town, zeigen den Elvis, vorbeigehen und Parker schnauzt sie wieder an. Was braucht ihr so lange dazu? Tja, und 15 Minuten wohlgemerkt. Er schnauzt sie an, was braucht ihr so lange dazu? Und Jerry Lieber, ebenfalls nicht auf den Mund gefallen, gibt Parker knallhart zur Antwort, ich hatte eine Schreibblockade. Deshalb hat es so lange gedauert. Nun gut, Elvis Presley hat Santa Claus is Back in Town natürlich aufgenommen. Und auch wenn heute der 3. Juli ist, es ist ein Song von Jerry Lieber und Mike Stoller geschrieben und von Elvis aufgenommen. Hier ist er.

Ja, für alle, die eben erst reingeschaltet haben, ja, das war ein Weihnachtssong. Santa Claus is Back in Town, geschrieben von Jerry Lieber und Mike Stoller und von Elvis Presley am 7. September 1957 aufgenommen. Ja, und da das Thema heute die Songs von Jerry Lieber und Mike Stoller sind, habe ich das auch heute am 3. Juli hier einfach mal gespielt. Ja, Jerry Lieber und Mike Stoller, die haben natürlich, ich habe es euch öfter erwähnt, für sehr viele, vor allem dunkelhäutige Künstler geschrieben und hatten wirklich sehr viele große Hits, gerade in den 50er und 60er Jahren. Ich möchte jetzt gerade mal so eine kurze Zusammenfassung spielen, einfach ein paar Lieder so wahllos herausgegriffen. Welche Lieder? Und ihr kennt sie, ich brauche sie gar nicht alle anzumoderieren. Ja, ich spiele einfach mal ein paar. Ihr kennt sie bestimmt, alle Lieder, die Jerry Lieber und Mike Stoller geschrieben haben.

So, das waren also jetzt mehrere gleich sehr bekannte Lieder von Jerry Lieber und Mike Stoller geschrieben. Kansas City, Little Willie Littlefield, in Originalversion von 1952. Wohlgemerkt, auf Single heißt sie Casey Loving, weil der damalige Produzent von Little Willie Littlefield, Ralph Bass, der fand den Titel Kansas City nicht so sexy. Casey Loving würde besser klingen. Nun gut, alle anderen Coverversionen, es gibt etwa um die 300 davon, die heißen wirklich Kansas City. Dann habe ich hier gespielt Charlie Brown,

Xen Elvisong. Und ich komme gleich drauf zu sprechen, welcher Elvisong damit gemeint ist. Den Song, den wir jetzt hören, der stammt aus dem Jahr 1953, den haben die Sherry Lieber und Mike Stoller zunächst mal mit der Gruppe The Robins aufgenommen. Die haben sich ja dann später fast getrennt. Zwei der Mitglieder haben die Coasters gegründet und als Sherry Lieber und Mike Stoller später bei Atlantic ab 1955 bei Atlantic angeheuert hatten, haben sie mit den Coasters dort eine Coverversion dieses Liedes aufgenommen und genau diese Coverversion hören wir jetzt gleich. Die Rede ist von Riot in Cellblock Number 9, ein wunderbarer Blues, und hört ihn mal an. Ich denke, ihr werdet gewisse Elemente aus diesem Song kennen, die Jerry Lieber und Mike Stoller dann später für einen Elvis-Song wiederverwendet haben.

0: Ja, ihr werdet erkannt haben, welcher Song das oder welche Elemente aus diesem Song Riot in Cell Block Number 9 Jerry Lieber und Mike Stoller dann später für einen anderen Film benutzt haben. Ja, die Rede ist vom Spielfilm King Creole. Und im Spielfilm King Creole gibt es relativ weit am Anfang ein Lied von Elvis, das heißt Trouble. Ja, und wenn ihr euch Trouble anhört, dann werdet ihr einige der Elemente aus Riot in Cell Block Number 9 wiedererkennen.
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Ja, das war die Song, das war der Song Trouble, aufgenommen am 15. Januar 1958. Und man hat deutlich gehört, das sind die Elemente aus Riot in Cell Block Number 9 sehr schön mitverarbeitet worden. Ja, ein Lied für den Film King Creole, für den Jerry Lieber und Mike Stoller wieder im Studio mit anwesend waren und für den sie insgesamt 4 Lieder eingereicht haben. 4 Lieder, die nicht alle aufgenommen wurden. Warum? Hört ihr gleich. Zunächst einmal gibt es 2 weitere Lieder aus dem Spielfilm und an der Stelle möchte ich vielleicht wiederholen, das kleine Quiz, was ich vorhin gestartet habe, wie viele Titellieder von Elvis Spielfilm wurden dann von Jerry Lieber und Mike Stoller geschrieben? Vielleicht kriegt es noch jemand raus. Also das ist die erste Antwort, die richtige Antwort ist natürlich längst hier bei mir eingegangen, sage ich nachher auch gleich, aber vielleicht hat er trotzdem noch jemand Lust mitzumachen, einfach an elvis-time@web.de schreiben. So, wir machen weiter mit diesem Zweierblock aus dem Film King Creole, nämlich erstmal das Titellied King Creole und gleich danach Steadfast, Loyal and True.

zweite Lieder aus dem Film King Creole, nämlich einmal das Titellied King Creole und danach Steadfast Loyal and True, geschrieben von Jerry Lieber und Mike Stoller. Hier ist der Bermuda-Funk in Mannheim mit der 291. Ausgabe von It's Elvis Time, heute am 3. Juli 2026. Und wenn heute übrigens nicht der 3. Juli ist, dann hört ihr diese Sendung in einer der insgesamt 6 Wiederholungen. Am 5. Juli, Sonntag, am Montag, dem 6. Juli zwischen 2 und 4 Uhr, Freitag, der 17. Juli, 1 bis 3 Uhr am frühen Morgen, Dienstag, der 28. Juli zwischen 12 und 14 Uhr, Sonntag, der 2. August zwischen 9 und 11 Uhr und Montag, der 3. August zwischen 2 und 4 Uhr. Jetzt habe ich es endlich. Ja, die Wiederholung für die 291. Sendung von It's Elvis Time. Mein Name ist Thomas Weiß und ich habe jetzt noch eine halbe Stunde Zeit, euch noch ein paar Lieder hier vorzuspielen. Ja, etwa um diese Zeit herum haben Probleme begonnen mit Colonel Parker. Er wollte erst anfangen, Jerry Lieber und Mike Stoller zu überreden, dass er sie managen darf. Das haben die beiden dankend abgelehnt. Dazu hat er übrigens ein leeres Blatt Papier vorgelegt, das sie einfach unterschreiben sollten. Haben sie natürlich nicht gemacht. Dann war Jerry Lieber auf einer Party durch eine Freundin, ist er da hingelockt worden. Und dort hat er einen Produzenten namens Charlie Feldman kennengelernt. Der hat unter anderem Endstation Sehnsucht produziert und das verflixte siebte Jahr und What's New Pussycat zum Beispiel. Ja, und er hat ihm von seinem Plan erzählt. Der kannte die Arbeit von Jerry Lieber und Mike Stoller und hat sich mit dem Texter unterhalten, sagt, er möchte die Story A Walk on the Wild Side, hat er jetzt die Rechte gekauft, möchte die verfilmen. Elijah Kazan sollte dazu die Regie führen, den kennt man ja zum Beispiel als Jenseits von Eden hat er Regie geführt, ne? Und Bud Schulberg sollte das Drehbuch schreiben. Und Highlight, Jerry Lieber und Mike Stoller sollten die komplette Musik und das Scoring schreiben. Jerry Lieber war so begeistert, hat das Mike Stoller erzählt, er war ebenfalls begeistert. Und dann haben sie kurze Zeit später einen Termin gemacht bei Hill & Range und haben das den Aberbach-Brüdern vorgestellt. Einfach diese Nachricht überbracht und sind davon ausgegangen, dass die total ausflippen würden und auch Colonel Parker sich total freuen würde. Ja, was dann aber in Wirklichkeit passiert ist, die Aberbachs haben dann gebeten, die beiden Songwriter mögen doch mal kurz das Büro verlassen, während die Aberbachs mit Colonel Parker erzählen. Eine Viertelstunde später sind sie wieder reingerufen worden und dann hatten die Aberbachs ihnen erklärt, sie sollen ihn von Colonel Parker ausrichten, wenn sie sich noch jemals einmal in die Karriere von Elvis Presley einmischen würden, würde er persönlich dafür sorgen, dass sie nie wieder irgendwo Arbeit finden. Ja, der dicke Exilholländer, der konnte ziemlich hart sein. Das war natürlich sehr enttäuschend für Jerry Lieber und Mike Stoller, denn damit waren diese Pläne für diesen Film schon wieder vom Tisch. Kurze Zeit später, das muss also Anfang 1960 gewesen sein, wurde dann ein weiterer Spielfilm geplant für Elvis Presley nach seiner Rückkehr von der Armee. Und für diesen Spielfilm hat Parker Jerry Lieber angerufen, er soll bitte nach Hollywood kommen. Jetzt war Jerry Lieber gerade vorher kurz erkrankt gewesen, hatte Lungenentzündung, war im Krankenhaus gelegen, ist auf einer Straße zusammengebrochen, wurde ins Krankenhaus eingeliefert, war dort gelegen und kam nach Hause und musste sich schonen. Und dann sagt Parker, er soll bitte sofort nach Hollywood kommen. Jerry Lieber hat dann gesagt, er kann nicht, er ist krank, ja, das wird nicht zählen, hat Parker gesagt. Er hat dann mit Mike Stoller geredet und Mike Stoller hat gesagt, nee, machen wir nicht. Und Mike Stoller hat gesagt, weißt du was, erzähl ihm, Parker soll sich ins Knie, F... Nun, Parker fand das überhaupt nicht lustig, dass Jerry Lieber und Mike Stoller nicht nach Hollywood gekommen sind und deshalb hat er an der Stelle jetzt komplett den Kontakt abgebrochen. Für den Spielfilm G.I. Blues haben die beiden nämlich bereits Lieder geschrieben gehabt und Paramount hatte die Lieder auch gesetzt, und zwar Tulsa's Blues und Dogface. Beide Lieder wurden von Colonel Parker abgewürgt mit der Begründung, dass seien geschäftliche Gründe, wieso man diese beiden Lieder nicht im Film drin haben wollte. Ja, und damit war die Zeit um, in der Jerry Lieber und Mike Stoller gezielt für Elvis Presley Lieder geschrieben haben. Aber als Elvis von der Armee nach Hause kam, da hat er ja diese Elvis Backsession gehabt. Und ohne dass Parker das wusste, hat der Elvis sich an das vierte Lied erinnert,
was Jerry Lieber und Mike Solar für King Creole eingereicht hatten, was aber damals für den Spielfilm nicht aufgenommen worden war. Und der Song heißt Dirty Dirty Feeling und das hat er dann in den frühen Morgenstunden des 4. April 1960 aufgenommen für eben das Album Elvis is Back.

So, Dirty Dirty Feeling, die Elvis-Aufnahme vom 4. April 1960 auf dem Elvis is Back-Album zu finden. Ja, und es war das letzte Lied, was Jerry Lieber und Mike Stoller direkt für Elvis geschrieben haben. Na gut, fast das letzte Lied. Es gibt noch eine Ausnahme, die spiele ich euch gleich vor. Ja, dann war erstmal Ruhe. Die beiden Songwriter waren natürlich zutiefst enttäuscht über das Verhalten von Colonel Parker, dass eben Tulsa's Blues und Dogface nicht für den Film G.I. Blues berücksichtigt wurden. Ja, und dann war erstmal Schicht im Schacht. Für 2 Jahre hat man überhaupt nichts mehr gehört. Jetzt bei der Anzahl an Elvis, an den Spielfilmen, die Elvis gedreht hat, hat man natürlich Lieder gebraucht. Und erst im Januar, Februar 1962, da hat dann Freddy Beanstalk mal wieder ganz vorsichtig probiert, bei Jerry Lieber und Mike Stoller anzuklopfen, ob sie vielleicht nicht doch Lieder für eine Studiosession für Elvis Presley hätten. Hatten sie auch. Die haben aber gesagt, speziell für Elvis wollen wir eigentlich nicht mehr schreiben. Also haben sie ihm ein Lied gegeben, das sie kurz zuvor für Johnny Cash geschrieben hatten, an den Johnny Cash allerdings kein Interesse hatte. Der Song heißt Just Tell Her Jim Said Hello. Aber sie haben ihm noch ein zweites Lied gegeben und dieses zweite Lied, das war tatsächlich für Elvis Presley geschrieben, allerdings nicht, weil Jerry Lieber und Mike Stoller das wollten, sondern weil ein Freund von ihnen das wollte, nämlich Jerome Doc Pomus. Doc Pomus kam irgendwann zu Jerry Lieber, Mike Stoller, und hat die beiden angefleht, kommt, lasst uns doch zusammen ein Lied für Elvis Presley schreiben. Die beiden haben sich überreden lassen und was da rausgekommen ist, ist der Song She's Not You und diese beiden Songs sind ja dann auch zusammen auf einer Single erschienen am 17. Juli 1962 auf der Single mit der Nummer 47-8041. Hier ist Just Tell Her Jim Said Hello und She's Not You.

just tell her Jim said hello. Und She's Not You, beides von Jerry Lieber und Mike Stoller geschrieben. Das letzte, wie gesagt, noch einmal gezielt für Elvis Presley zusammen mit Doug Pomus. Das war's dann allerdings. Weiterhin haben sie dann keine speziellen Lieder mehr für Elvis geschrieben. Natürlich, nachdem die beiden diese Lieder jetzt eingereicht hatten, kam natürlich jetzt der Beanstalk beim nächsten Mal wieder, ein paar Wochen später, gesagt, wir brauchen weitere Lieder, der nächste Elvis-Spielfilm muss gedreht werden. Allerdings hatten Jerry Lieber und Mike Stoller einfach keine Lust mehr für Elvis Presley nun gezielt zu schreiben. Sie hatten kein Problem mit Elvis, sie hatten ein Problem mit Colonel Tom Parker. Ja, und dann haben sie einfach in die Klamottenkiste gegriffen und haben zwei längst geschriebene Lieder rausgeholt. Das eine ist Girls, Girls, Girls. Das hatten sie ein Jahr zuvor mit den Coasters aufgenommen. Die Coasters haben davon zwei verschiedene Versionen, eine langsame und eine schnelle. Ich spiele für euch jetzt gleich die langsame Version. Und gleich hinterher dann das, was Elvis draus gemacht hat. Und einen zweiten Song haben sie auch mit eingereicht. Und der zweite Song heißt Delicate of China. Kennt man natürlich so nicht, wenn man nicht den Text genauer hört. Bei Elvis heißt der Song nämlich Dainty Little Moonbeams. Ja, fangen wir an mit der Coasters-Version von Girls, Girls, Girls in der Slow Version. 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

Soweit also Girls, Girls, Girls und Dainty Lynn Moonbeams aus dem Spielfilm Girls, Girls, Girls. Natürlich hat das dazu geführt, also dass jetzt Elvis vier Titellieder von Jerry Lieber und Mike Stoller für seine Spielfilme hatte. Im Loving You, Jailhouse Rockin' Creole und Girls, Girls, Girls. Ja, der erste übrigens, der heute Abend das richtig hatte, war der Roland Rigger aus Darmstadt. Gratulation, Roland, gut gemacht. Ja, Roland war wie gesagt der Erste, relativ schnell sogar konnte er mir die vier Titel hier nennen. Ja, diese Lieder haben dazu geführt, dass Jerry Lieber und Mike Stoller natürlich auch in Zukunft wieder gefragt wurden, habt ihr Lieder für Elvis-Filme? Und die haben einfach in die Kiste gegriffen und haben alte Sachen herausgezogen. Hier hören wir zwei so Sachen aus den Spielfilmen von Acapulco und für den Spielfilm Viva Las Vegas, Bossa Nova Baby und das später nicht verwendete You Are the Boss.

damit sind die 2 Stunden It's Elvis Time heute am 3. Juli 2026 auch schon wieder vorbei. Ihr hörtet diese Sendung hier beim Bermudafunk auf der 89,6 und oder der 105,4 MHz oder im Internet-Livestream www.bermudafunk.org oder www.radio.de. Mein Name ist Thomas Weiß und das Thema heute, das war 70 Jahre Hound Dog, Elvis singt Leiber und Stoller. Insgesamt hat Elvis 25 Lieder von Jerry Lieber und Mike Stoller aufgenommen. Eigentlich 24, Lied Nummer 25 ist The Climb aus dem Spielfilm Viva Las Vegas. Das singt George McFadden, singt das Lied und Elvis singt hier nur im Background mit. Gut, diese Sendung wird wiederholt, muss ich noch dazu sagen, am Sonntag, dem 5. Juli zwischen 9 und 11 Uhr, Montag, der 6. Juli zwischen 2 und 4 Uhr, Freitag, der 17. Juli zwischen 1 und 3 Uhr am frühen Morgen, Dienstag, der 28. Juli zwischen 12 und 14 Uhr, Sonntag, der 2. August zwischen 9 und 11 Uhr und Montag, der 3. August zwischen 2 und 4 Uhr. Die nächste Sendung, die kommt dann am 7. August, das sind dann die Elvis-Spielfilme 1966. Ja, mir bleibt es noch Zeit für ein Lied, nämlich das Lied Little Egypt, hatten die beiden mit ursprünglich den Coasters aufgenommen und dann für Elvis für den Spiel Rasterbau zur Verfügung gestellt. Die anderen Lieder, die Elvis Presley von Jerry Lieber und Mike Stoller aufgenommen hat, nämlich Fools Wanna Love, Saved, If You Don't Come Back und Three Corn Patches, die kann ich heute leider nicht mehr spielen. Ich würde mich freuen, wenn ihr am 7. August wieder zur 292. Sendung einschalten würdet. Hier ist zum Abschluss Little Egypt.

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1: 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Viel Spaß in den nächsten 2 Stunden mit unserem Jens Bastler an den Balzer. Gerne Balzer, sorry. Also Jens Balzer an der Technik bzw. an Decks und Christian Hans an der Technik. Euch mal viel Spaß und mal gucken, dass wir das hinbekommen jetzt gleich.

0: Ja, herzlich willkommen zu Rollercoaster Radio auf Bermudafunk, die Juni-Ausgabe 2026, heute im Studio.
1: Hallo, ich bin's, Evelyn, und der Ralf
0: sitzt Hallo.
1: Neben mir.
0: Ja, wir waren für euch in England, in Brighton, und haben neue Musik gehört, haben uns über die neuesten Trends informiert, und das soll heute so der Schwerpunkt der Sendung sein, das Great Escape Festival 2026, das... Wenn ihr uns kennt und schon öfters zugehört habt die letzten Jahre, dann wisst ihr, dass wir da mindestens einer von uns immer regelmäßig dort ist. Und das ist Festival, was immer in der zweiten Woche im Mai stattfindet, dreieinhalb Tage. Und wir werden euch ein paar neue Eindrücke und tolle neue Musik spielen.
1: Ja, es ist ja überwiegend ein Newcomer-Festival. Ein paar bekannte Acts sind auch immer vertreten. Und da haben schon so Größen wie Idols auch schon gespielt und viele mehr. So, und jetzt begonnen haben wir aber mit zwei Klassikern. Eigentlich beginnen wir ja immer mit Klassikern. Das eine war, wie man hören konnte, The Streets, Dry Your Eyes. Und dann davor hörten wir noch
0: Fatboy Slim, Klassiker mit Right Here, Right Now aus seinem Erfolgsalbum von 1997, sorry. Und Fatboy Slim ist auch wieder aktiv.
1: Genau.
0: Beziehungsweise kommt auf Tour.
1: Ja, und zwar, ich werde hingehen, ich habe da ein Ticket geschenkt bekommen, da gehen nur 250 Leute rein ins Robert Johnson und ich freue mich da schon drauf.
0: In Offenbach ist das?
1: Genau, ist aber ausverkauft natürlich und das ist Anfang Oktober, aber natürlich werde ich auch davon berichten. Und wir waren ja quasi in seiner, nicht richtig Heimatstadt, aber der ist da hingezogen. Ich glaube, ursprünglich kommt er gar nicht aus Brighton, aber er hat dann später da gelebt.
0: Ich meine, dass er aus Hull kommt. Ursprünglich, weil die Band, er hat ja mal bei den House Martins gespielt in den 80ern.
1: Kann man sich gar nicht vorstellen, das hat überhaupt gar nichts damit zu tun, was er später gemacht hat, ne?
0: Ja, absolut.
1: Anyway, so, aber, also Schwerpunkt genau. Wird auf dem Great Escape liegen, aber wir haben noch ein paar Neuerscheinungen dabei,
0: genau.
1: Die wir vorab spielen.
0: Außerdem wollen wir noch auf das Zeltfestival Rhein-Neckar eingehen, da gibt es ein paar Pflichttermine, die jetzt im Juni stattfinden werden, unter anderem, was wir gerade gehört haben, The Streets. Die spielen am 11. Juni im Palastzelt auf dem Maimarktgelände im Rahmen des Zeltfestivals und werden da ihr Erfolgsalbum A Grant Don't Come For Free von 2004 in voller Länge spielen. Also ja, schon fast eigentlich ein Klassiker und bin sehr gespannt darauf.
1: Gut, und womit fangen wir jetzt an?
0: Genau, ein paar neue Sachen, sag ich mal, bekanntere Sachen, die jetzt nicht beim Great Escape in Brighton gespielt haben, wollen wir euch auch vorstellen. Wir beginnen mit Ed O'Brien, der ist Gitarrist und Co-Songwriter von Radiohead. Der hat Ende Mai sein zweites Soloalbum rausgebracht, 2020 erschien unter dem Kürzel AEOB, sein erstes Solowerk. Und jetzt kommt das zweite unter seinem Namen und wie man sich vorstellen kann für einen Songwriter von Radiohead, ist es eine bunte Mischung aus verschiedenen Musikrichtungen. Ich sag mal, Trip-Hop ist dabei, Jazz, Psych-Folk wird hier noch genannt.
1: Psych-Folk.
0: Okay. Natürlich sind auch Gitarren da und ein paar Beats und so weiter. Ich sag mal, anspruchsvolle Popmusik, würde ich mal sagen. Wir hören mal rein in das Album heißt Blue Morpho und wir hören das Stück
1: Teachers.
0: Teachers.
1: Für mich, ne?
0: Ja.

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0: Hier ist Rollercoaster Radio auf Bermudafunk im Juni 2026 und wir haben gehört Boards of Canada. Man kann schon fast sagen, eine elektronische Kultband. Die gibt es schon relativ lange. Es ist ein Brüderpaar aus Schottland, aus der Nähe von Edinburgh wohnen die. Michael Sanderson und Marcus Ioin sind Brüder.
1: Bei den schottischen Namen weiß man nicht, ob das so richtig stimmt, aber egal. Oder hast du nachgeschaut?
0: Wie meinst du nachgeschaut?
1: Die haben so gälische Schreibweise und dann weiß man nicht, ob man es richtig ausspricht.
0: Das so. Kann ich dir jetzt auch nicht sagen. Wie gesagt, seit Mitte der 80er oder Ende der 80er machen die schon Musik, haben 98 ihr Debütalbum rausgebracht, Music Has a Right to Children. Und seither, irgendwie waren sie Vorreiter für so Ambient-Elektronikmusik und haben eine ziemlich große Fanbase und Schar und haben so einen Kultstatus erlangt, haben jetzt lange Zeit nichts mehr von sich hören lassen. Ihr letztes Album, Tomorrow Harvest, war 2013 und dann plötzlich, wie war es, im April wurden 50 anonyme Videokassetten versendet an Fans, die mal irgendwas von ihnen gekauft haben und haben da so Soundschnitzel und Ton und Bildaufnahmen und so weiter da drauf gemacht und versendet. Dann gab es irgendwelche Poster, die in Tokio und Los Angeles und in anderen Städten plötzlich erschienen sind und andere mystische Zeichen, dass quasi Boards of Canada wieder da sind und Musik rausbringen. Es gab dann auch auf YouTube ein erstes Video, die Homepage wurde reaktiviert und so weiter und so fort und das Album Inferno, das ist Ende Mai dann rausgekommen und es ist das fünfte Album der Band. Und musikalisch würde ich mal sagen, machen sie da weiter, was sie schon immer gemacht haben, eben elektronische Ambient-Musik. Relativ wiedererkennungswert ist da auf jeden Fall und Ganze auch ein bisschen düster, soll dem Zeitgeist, der jetzt gerade so die letzten Jahre auch da ist, ein bisschen widerspiegeln und so ein bisschen düstere Sounds wiedergeben. Prophecy at 1420 Megahertz heißt das Stück, das wir gehört haben. Dafür hörten wir noch Arlo Parks aus ihrem dritten Album Ambitious Desire. Aus April kam das raus und das Stück Senses. Alright.
1: Weißt du eigentlich, warum Boards of Canada Boards of Canada heißen? Was haben die denn mit Kanada am Hut?
0: Kann ich dir jetzt aus dem Stegreif gar nicht sagen. Dass man mal was gehört hat oder beziehungsweise mal irgendwo das aufgelöst wurde, das Rätsel quasi.
1: Okay, ich wollte es nämlich nur eigentlich nehmen als elegante Überleitung zu einer wirklich kanadischen Band, also die jetzt im Moment extrem gehypt wird. Und wir kommen nämlich jetzt zum Great Escape Special, was wir angekündigt haben. Und Opener war Angine de Poitrine. Und Ralf hatte das Glück, bei der Opening Party dabei sein zu können. Und ich hatte noch mehr Glück. Am nächsten Tag kam einfach nochmal so ein Secret Gig dazu. Das gab's in der App. Es gibt eine App bei diesem Great Escape Festival. Und da kann man Benachrichtigungen einschalten. Und da wurde dann angekündigt, so, die spielen jetzt trotzdem nochmal einen kleinen Slot in einem anderen Venue. Und dann sind wir natürlich dahin marschiert und dann hatte ich konnte ich die auch sehen.
0: Im Prinzip, der Grund war, dass die Nachfrage so groß war am Mittwoch dann auch viele Tagestickets nur geholt haben und wir Glück hatten, dass wir da in das Zelt reingekommen sind, wo immerhin, ich weiß es nicht, vielleicht 2000 Leute reingehen und aber viele haben es nicht geschafft und dann haben sie da das hinbekommen, dass die am Donnerstag nochmal gespielt haben.
1: Ja, genau, das war dann der nächste Tag und da dann musste man halt nur eine halbe Stunde anstehen. Wir sind da, haben es halt relativ frühzeitig mitgekriegt und dann dahin marschiert, halbe Stunde gewartet und drin. Juhu, weil Ja, es ist krass. Die spielen ja sogar im Rahmen des Metropolink, also Commissary in Heidelberg, aber auch relativ klein in der Halle. Und da war ruckzuck, waren alle Karten weg. Also es wurde dann auch gar nicht mehr von denen angezeigt und beworben, weil es ja schon längst ausverkauft war. Und da gibt es halt keine Erweiterung eigentlich. Und die haben auch gar keine Lust, in so großen Venues zu spielen. Es sei denn, es ändert sich was bis Herbst, ist das ja dann erst am 29. Oktober in Heidelberg, aber wahrscheinlich wird es dabei bleiben.
0: Für die, die von euch, die die Band nicht kennen, die haben in den letzten 2, 3 Monaten ja, einen ziemlichen Hype hingelegt. Es gab ein YouTube-Video von einem Live-Konzert vom KXP-Sender aus den USA und das ging viral und die haben ganz spezielle Kostümierung, genau, und so weiter.
1: Also die Punkte. Das ist so lustig, weil du kannst sogar, wenn du bei YouTube den Namen Angine de Poitrine googelst und eigentlich plus Band noch dazu setzt, weil eigentlich heißt das ja Angina Pectoris im Französischen. Und das ist ja so Brustenge oder so ein enge Gefühl in der Brust. Die Angina Pectoris. Auf jeden Fall, da erscheint, wenn man das zum ersten probier's mal aus, google die mal und dann kriegst du die Punkte auch bei der Google-Suche.
0: Aha.
1: Das ist ganz witzig. Und dann kannst du das kannst du nochmal einstellen. Also da wird dann so ein Pyramidensymbol erscheint als Steuerungselement. Dazu sage ich danach noch ein bisschen was. Und das ist auch deren Markenzeichen. Und dann kannst du es dann nochmal aufleuchten lassen oder abstellen, also das ist dann nicht mehr, also die Punkte kommen nur kurz. Aber das hatte ich noch nie gesehen, dass es so einen Effekt extra gibt. Aber ja, wer die vielleicht auch schon in den Feuilletons dieser Zeit, also in verschiedenen Zeitungen gesehen hat, werden halt groß gehypt überall und ja, mich haben Leute schon angesprochen, von denen ich gar nicht vermutet hätte, dass die irgendwas davon mitbekommen haben, aber offensichtlich dann halt über so einen Weg, ne? Also wenn das dann in großen Zeitungen erscheint im Feuilleton und dann wird es halt auch einigen Leuten vorgestellt und bekannt gemacht. Aber wir waren ja da und wir werden jetzt erstmal einen Eindruck ja, schaffen. Geht ganz schön lange. Fabienne aus dem zweiten Album, Volume 2.

0: Ja, die Heartworms glutten for punishment. Und das ist eigentlich Josephine Ohm. Die kommt aus London und der Bandname kommt von dem Shins-Album, das genauso heißt, aus dem Jahr 2017, habe ich gelesen. Und sie gehört mit zu denen, die im Windmill in diesem Dunstkreis auch zugange war, also in Brixton. Da gab es ja einige Bands schon, wie zum Beispiel Black Country, New Road oder Goat Girl. Die haben übrigens auch gespielt, stimmt's? Beim Great Escape, da war ich aber nicht. Irgendwas ging da mit den Time-Slots nicht. Also man muss auch immer gucken, wie man was einplant in seine Gestaltung, weil die Venues liegen ja zum Teil auch weit auseinander und man schafft es einfach nicht, sich irgendwo anders hinzubeamen in kürzester Zeit. Ne? Genau, auf jeden Fall aus diesem Dunstkreis stammt sie, ist hervorgegangen und hat im Februar 25 kam das Debütalbum raus. Genau. Und wie ihr hört, man hört so ein bisschen Einflüsse von auch so Gothic-Elemente mit drin. Wird auch Dance-Punk genannt oder ja. Susie and Banshees ist auch mithörbar. Sie selber sagt auch, sie ist großer Fan von PJ Harvey und Interpol zum Beispiel. Genau, und davor hatten wir ja, wie gesagt, Angine de Poitiers. Die kommen aus einem kleinen Ort im Bezirk Quebec aus Kanada und man weiß nicht viel über sie. Das gehört ja auch mit zur ganzen Bandgeschichte. Also behaupten, sie seien zwei Raumzeitreisende aus dem Weltall und sind schon 333 Jahre alt. Mal gucken, ob sie nächstes Jahr ein Jahr älter sind oder ob es dann immer noch 333 ist. Und ja, sie in Interviews gibt es nur so Grunzlaute und irgendwie so eine erfundene eigene Sprache, die nicht existiert. Und das meiste ist ja dann auch ohne Gesang oder wenn man es überhaupt als Gesang bezeichnen kann. Aber wir haben ja beide die Band gesehen. Da gab es, also ich weiß, bei mir zumindest war ein bisschen kürzer als bei dir der Auftritt. Gab so ein Intro mit so sprechgesangartig und das klang so leicht französisch, aber irgendwie auch nicht. Aber das ist halt kein Französisch und keine echte Sprache, also gibt es nicht. Das ist alles, das trägt natürlich zu dem ganzen Mysterium bei und zu dem ganzen Hype. Und die Fanbase spekuliert, wer denn hinter den beiden stecken könnte, weil sie haben ja immer diese Pappmaché-Masken auf mit den Punkten drauf, also weiß-schwarz beziehungsweise schwarz-weiß gepunktet. Und eigentlich kam das mal aus der Covid-Zeit, habe ich gelesen, dass sie, vorher waren sie ja nicht maskiert. Und hatten irgendwo einen Auftritt und haben aber danach nochmal gespielt. Und damit sie zweimal hintereinander spielen konnten und die Leute nicht wegrennen, haben sie jetzt beim zweiten Set sich einfach verkleidet und offensichtlich auch andere Musik gespielt, weil sonst fällt es ja so ein bisschen auf, oder? Ich kann mir das jetzt gerade nicht so genau zusammenreimen, aber da kam das dann, dass sie überhaupt die Idee mit dem Verkleiden und mit diesen Punkten und dann haben sie noch diese Pyramidensymbolik und da hatte ich gelesen, dass das auch zurückgeht. Es gibt so einen Fluss in der Gegend um Quebec. Ha-ha, mit Ausrufezeichen. So heißt der Fluss tatsächlich. Der ist mal, da gab es eine Flutkatastrophe. Und hatten, ja. Aber war schon in den 90ern und da haben die dann im Nachgang eine Pyramide erstellt als Gedenken und da sind so Vorfahrtszeichen da eingebaut oder wie auch immer als Zeichen der gegenseitigen Anteilnahme und Hilfsbereitschaft und das wird immer symbolisiert. Also das haben die auch gemacht bei dem Auftritt. Stehen dann die ganzen Leute da und symbolisieren so ein Dreieck. Und in dem Hut oder in dem Pappmaché-Hut von, na, wie heißt der eine? Kn? Kannst ja auch nicht aussprechen. Der eine, also der Gitarrist, ist der Kn de Poitrine, der hat dieses selbst, ja, dieses für ihn angefertigte Instrument. Das ist so ein Doppelteil aus Gitarre oben und Bass unten. Normalerweise bei ich habe auch gelesen, normalerweise kriegt man, wenn es sowas gibt, dann nur andersrum, oben Bass und unten Gitarre, aber hier ist andersrum, extra angefertigt. Und auch, na, wie nennt man das? Also, dass da so Bünde drin eingebaut sind, damit er auch eben diese mikrotonale Musik spielen kann. Also die Besonderheit von denen ist eben, dass sie, was heißt mikrotonal? Also sowas gab es ja vorher schon. Also da kann man außer halbe Töne auch alles, was so ein bisschen drunter ist, auch noch spielen. Und das geht eigentlich mit einer normalen Gitarre gar nicht. Aber durch diese Spezialanfertigung ist es eben möglich. Und dann benutzt er noch so ein Loop-System. Also hat da live ist er auch barfuß und auch die Füße sind angemalt und alles gepunktet. Und da werden Loops eingespielt, die dann in Dauerschleife sind und dann entstehen so mehrere Schichten. Und dazu kommen Rhythmuswechsel und ja, der Schlagzeuger nennt sich Kleck, das kann ich leichter aussprechen. Und die treffen sich dann auch immer wieder. Also es gibt Rhythmuswechsel. Man kann sich auch so Sachen, Tutorials sogar anschauen auf YouTube, wo dann irgendwelchen begeisterten Fans beigebracht werden soll, wie man das eventuell nachspielen könnte. Und dann pimpt man irgendwie die Gitarre mit so Kabelbindern, damit man da auch solche mikrotonalen Klänge oder Zwischentöne erzeugen kann. Also das ist recht kompliziert. Also deswegen werden die auch als Math Rock bezeichnet, ne? Also plus eben diese mikrotonale Ausrichtung. Und dann habe ich noch gelesen, ja, wenn die Rhythmuswechsel stattfinden und das zum Teil auch so quasi asynchron ist, dann trifft sich's an irgendeiner Stelle, aber genau wieder. Also es ist auch sehr präzise aufeinander abgestimmt und das erzeugt dann wohl dieses befriedigende Gefühl. Also es ist ganz schwer zu erklären. Ich glaube, wenn man die live sieht, dann erlebt man das einfach und spürt das. Oder man ist halt nicht so musikaffin und spürt es halt nicht. Aber ich denke, ja, lässt sich, finde ich, schwer beschreiben. Aber es zieht einen trotzdem in seinen Bann.
1: Ja, also muss ich auch zugeben, es war schon cool. Es war auch also fast schon Highlights, ne? Also es war dieser viele, ja, man, bei so Hypes kann man ja immer so diskutieren, ist es gerechtfertigt oder nicht? Und ich finde, wir waren uns alle einig, ja, es ist gerechtfertigt, es ist irgendwas ganz Besonderes, es ist irgendwas Spezielles, was es so in der Form meines Wissens auch noch nicht gab, und war cool. Und
0: Also
1: die
0: es gibt
1: Kritiker
0: zwar,
1: und die
0: genau.
1: Konzertberichterstattung ist auch über auch total begeistert und so weiter. Also es
0: Ja,
1: ist echt
0: also
1: eine coole Sache gewesen.
0: es gibt natürlich auch polyrhythmische Bands, so kann man das so bezeichnen, oder auch eben diese mikrotonalen Ansätze bei anderen Bands auch, aber da ist halt eine gewisse Kombination aus verschiedenen Elementen, die das Besondere dann nochmal ausmacht. Und das ist, wir sind es halt nicht gewohnt, weil es auch nicht nach den gängigen musiktheoretischen Konzepten aufgebaut ist. Und deswegen ist es halt auch irgendwie ein neueres Klangerlebnis, sage ich mal. Gab Vergleiche zum Beispiel mit King Gizzard and the Lizard Wizard oder Primus natürlich, kennt man auch, das ist auch ziemlich schräg. Also der eine oder andere kennt die noch. Und man kann es schwer sagen, aber es ist halt trotzdem funky irgendwie und es variiert immer und bringt dann immer unerwartete Wendungen. Also ich denke, live muss man das halt erleben. Klar, also man kann es auch mal nachhören. Die Platte kann man sicher besorgen. Also Volume 2 kam am 3. April raus. Und Volume 1 war dann natürlich die erste. Wobei die ja schon ewig zusammen Musik machen. Also die kennen sich wohl aus diesem kleinen Ort, Saguenay oder so, in Quebec und haben schon mit 13 zusammen Musik gemacht. Und ich meine, wenn du so lange schon zusammen Musik machst, dann ist man auch ein gutes, eingespieltes Team und das müssen sie auch sein, damit sie sich genau da wieder treffen, wo sie sich treffen sollen.
1: Ja,
0: Ja.
1: gut.
0: Und die KI kann es nicht nachmachen. Und das wurde auch gefeiert, dass es so Anti-KI-Musik ist, weil das kriegt die künstliche Intelligenz noch nicht hin mit diesen Rhythmuswechseln und so weiter und so fort.
1: Ja. Gut. Ja, Great Escape Festival, 450 Acts waren da. Es wurde auch in den letzten Jahren immer mehr, muss man sagen. Es ist von 3 Tagen auf 3,5 Tage erweitert worden. die natürlich ja teilweise, also die in 30, über 30 Locations in Brighton spielen. Vieles natürlich parallel, die meisten auch nur eine halbe Stunde. Es ist ein Showcase-Festival und Festival for New Music, so wie es heißt, und meines Wissens das größte Newcomer-Festival in Europa. Und es ist vor allem auch dafür da, dass man neue Bands, von denen man zwar auf Spotify vielleicht was findet, aber die noch keine Platte draußen haben, kennenlernt. Und da habe ich auch einiges entdecken können und live sehen können und hören können. Oder wir, und sind da auch ziemlich findig geworden.
0: Genau, und eine dann sind Band, auch die, sorry, aber dann sind auch die Auftritte insgesamt eben auch so meistens eine halbe Stunde begrenzt, maximal 40 Minuten, dass eben viele, viele Bands da Platz finden.
1: Ja.
0: Und teilweise haben die dann mehrere Slots, dass die dann irgendwann donnerstags performen, aber dann nochmal freitags, also da muss man sich ja dann seinen individuellen Timetable zusammenstellen.
1: Genau, eine Band, die wir entdeckt haben, oder ich, du hast sie nicht gesehen, aber ich, Little Granddad, ich komme aus London, die haben sich irgendwie erst im letzten Jahr gegründet, haben sehr viele Konzerte in London und Umgebung gehabt, und ich habe dann kurz vorm Festival auch auf Spotify geguckt, dann hatten die gerade ihren Account so richtig mal loslegen lassen und da waren irgendwie noch null Follower. Und ein Song, eine Single war da veröffentlicht und oder zwei inzwischen, und das sind jetzt nach ein paar Wochen schon 25.000 Follower da. Also ist eine Band aus London, die machen so eine Mischung aus Americana, Slacker Rock und British Indie, und wir hören jetzt mal rein, Sleepwalking, die erste Single-Auskopplung von Little Granddad.

0: Willkommen bei Rollercoaster Radio in der zweiten Stunde Juni 2026. Immer noch mit?
1: Mit Ralf.
0: Und der Evelyn.
1: Genau.
0: Hallo zusammen.
1: Hallo.
0: Schön, dass ihr noch dabei seid, weil wir euch noch ganz tolle neue Musik spielen werden von Bands, die es noch nicht lange gibt oder die vielleicht auch noch keine Platte rausgebracht haben, die man natürlich inzwischen auf Spotify hören kann in der aller Regel. Und deswegen ist es möglich, sich da auch zu informieren. Und ja, das sind Bands, die auf dem Great Escape Festival in Brighton dieses Jahr gespielt haben und die wir, die meisten zumindest davon, auch live gesehen haben. Die eben gespielte heißen Westside Cowboy. Die kommen aus Manchester, 2023 gegründet, ist ein Quartett. Die haben ein paar Singles veröffentlicht bisher und zwei EPs, und wir hörten das Stück Don't Throw Rocks. Und aus ihrer EP von Anfang des Jahres 2026. Und interessante Band, die wir leider nicht sehen konnten. Aber da man ja sich vorher auch vorbereitet hat, Spotify angehört hat und so weiter, habe ich das entdeckt und fand's ziemlich gut. Und deren Debütalbum wird wohl oder ist für August 2026 angekündigt. Dafür hörten wir noch die Band Martial Arts. Die kommen auch aus Manchester. Ist ein Quintett, spielen Post-Punk und Indie. Und wir hörten Defector, was wiederum eine ältere Single von 2024 ist. Die haben aber inzwischen ein paar neue Single rausgebracht. Album ist noch nicht angekündigt.
1: Gut, und ich habe mir jetzt auch ausgesucht, und zwar Dead Dad's Club. Und das ist der Ex-Frontmann von Palmer Violets. Kennst du noch?
0: Ja.
1: Können die ZuhörerInnen vielleicht auch noch?
0: 2012 kam da das Debütalbum raus, was ziemlich gehypt wurde. Ich glaube, es gab noch ein zweites Album dann, ein paar Jahre später. Aber
1: genau, und jetzt ist 13 Jahre nach 180 kam jetzt eben dieses Album raus, und es ist self-titled. Aber ich sag am besten nachher noch was dazu, und wir spielen jetzt erstmal daraus That's Life.

0: Ja, das waren die Band The Bracknell. Die kommen aus Essex, aus der Ecke. Ist ein Quartett und die gibt es schon ein bisschen länger. Haben auf dem Great Escape Festival gespielt. Ihr zweites Album, Falling Out of You, ist 2025 rausgekommen und ist immerhin Nummer 3 der offiziellen Independent Charts gelandet. Also durchaus eine Band, die schon einen gewissen Bekanntheitsgrad hat und die auch viel live gespielt hat, Vorband von The Enemy zum Beispiel, The Twang und was auch immer. Ja, die haben auf dem Great Escape Festival gespielt. Wir hörten das Stück I Don't Understand It aus dem Debütalbum von 2022. Davor die Rooks oder The Rooks aus Glasgow, ist ein Quintett, die ja, ein paar Singles und EPs bisher rausgebracht haben. Lay Me Down, eine Single von 2024. Und dafür.
1: Ja, davor hörten wir noch der Dad's Club, hatte ich ja vorhin schon angekündigt und auch vorhin schon gesagt, dass das der Ex-Frontmann von den Parma Violets ist und der hatte sich eine musikalische Auszeit genommen und davor gab es auch mal noch ein kurzes Projekt von ihm und dann irgendwie eine Auszeit und dann war er aber wieder, er war mit den Fontaines DC auf Tour und hat sich davon inspirieren lassen und die haben das auch, seine Sachen da mit angehört und haben gesagt, hey, das ist doch was und aus dem Material machen wir was. Und dann hat der Gitarrist von Fontaines DC, Carlos O'Connell, hat die Platte in weniger, oder das Album in weniger als 5 Tagen haben sie das produziert. Ruckzuck. Also das ist, wir haben die gesehen auf dem Festival und war recht gut. Es ist, wie der Name schon ankündigt, also quasi, ja, also was sehr Persönliches. Er verarbeitet da den Tod seines Vaters. Das war, als er selber noch Teenager war, ich glaube, Alter von 14, genau, ist er gestorben an Drogen. Und jetzt viel später bricht das irgendwie oder ja, kam das erst durch und hat das in den Texten verarbeitet, in der Musik. Und somit ist das wohl persönlichste Projekt, was er bisher gemacht hat. Und ja, da kam schon, also die erste Single war Don't Blame.

0: Eben the Son for the Sins of the Father. Da zeigt sich ja schon, um welche Themen es da geht. Und nun, nach einer dritten Auskopplung, habe ich mich jetzt aber für den Song That's Life entschieden, weil den finde ich ganz eingängig und ganz gut.
1: Ja, okay.
0: Genau.
1: Ja, 450 Acts oder mehr waren auf dem Great Escape Festival. Und natürlich nicht nur jetzt, sage ich mal, Briten oder Engländer oder Indie-Rock. Ganz viele verschiedene Genres werden da bedient. Soul, Hip-Hop, Punk, natürlich Rock, Singer-Songwriter, Folk, alles Mögliche. Und wie gesagt, nicht nur britische Acts, die da spielen, auch australische oder Neuseeland oder natürlich auch Deutschland ein paar, Schweden und diverse andere Nationen sind da vertreten. Das sind oft auch so Showcases, die hier, die stattfinden. Das heißt, werden unterstützt von den Music-Exports der jeweiligen Länder und die bringen dann ihre Acts zusammen. Wenn die aus Australien rüberkommen, die müssen natürlich auch irgendwo finanziert werden und werden da halt unterstützt. Und genau, und dazu gehören auch die Neuseeländer. Da waren einige Acts dabei und eine Band, die wir gesehen haben und uns sehr begeistert hat, waren die Ringlets.
0: Die kommen aus Auckland, da war ich ja. Und ja, die gibt es seit 5 Jahren wohl, haben die sich zusammengeschlossen. Und das ist ein Post-Punk-Quartett. Und vielleicht kann ich vorab schon was sagen. Die wurden von dem ehemaligen Pitchfork-Redakteur Chris Ott quasi entdeckt. Und er hat sie auf seinem eigenen Label Mutual Skies rausgebracht. Also das Debüt The Lord. Nee, warte mal. Doch, das ist das zweite Album schon, genau. The Lord is My German Shepherd ist das zweite Album von denen. Und wir hören jetzt daraus I was on that roof once. Genau. Warst du auch schon mal auf dem Dach? Wir hören uns das Ganze mal an.

0: The Gnomes. Das waren The Gnomes aus Melbourne. Wir hatten ja vorhin schon gesagt, es gab auf dem Great Escape gibt es immer auch Gastländer sozusagen. Die werden dann gefeatured, wie zum Beispiel in Neuseeland hatten wir die Ringlets. Und jetzt hörten wir das Nachbarland aus Australien kommen, die nicht zu verwechseln mit der Begleitband von Adam Green. Die heißen auch The Gnomes. Ich weiß auch gar nicht, warum die den Bandnamen von Gnome, also Gnom, in Plural, vielleicht haben sie sich einfach erweitert und haben dann Plural gewählt. Die haben den Bandnamen geändert von ehemals Singular auf Plural. Und deswegen gibt es jetzt Verwechslungsgefahr mit den Amis. Aber naja, wenn man sich die Musik anhört, dann hört man auf jeden Fall 60s Sound auch. Also das war jetzt echt so ein Beatles-Song eigentlich, könnte man sagen, ne?
1: Bisschen mehr Gitarrensoli dabei.
0: Ja, aber es ist sehr, genau, also so eine Mischung aus 60s Garage und Power Pop und aber dazu dann 80er Jahre Fokuhilas auf der Bühne. Also mit Locken, Zottelköpfen und eben keine Pilzköpfe. Ja, also ich fand
1: ganz modern quasi.
0: Genau, also ich fand die voll witzig. Die haben echt Spaß gemacht. Die kommen aus der Nähe von Melbourne, Frankston, haben sie auch betont, also so Local Heroes, die müssen auch sagen, nein, wir kommen nicht aus Melbourne direkt, aber aus Frankston da in der Nähe. Und die haben ein self-titled Album rausgebracht, schon im November 2025 und jetzt eine EP, die heißt ganz schlicht und einfach More. Die kam passend zum Great Escape am 13.05. diesen Jahres raus. Und ja, davor hörten wir noch eine Entdeckung, muss ich sagen. Für mich eine Entdeckung, Shaking Hand, auch mit einem self-titled Album, auch Debütalbum. Und das sind Newcomer aus Manchester und ein Brüderpaar, George und Freddie Hunter. Und dann gibt es noch jemand am Schlagzeug. Ich habe den Bassisten noch vergessen. Also, wer war denn jetzt was? Also, egal. Also, ein Quartett. Und ja, man hört, es klingt irgendwie vertraut, aber gleichzeitig ist es auch so ein bisschen was Neues. Also man hat was Nostalgisches, weil die haben nämlich Vorbilder wie zum Beispiel Sonic Youth, Pavement, auch Yola Tango und man hört das an den Gitarren. Und ich finde eben die Gitarren sehr beeindruckend. Also das ist, da gibt es auch plötzliche Tempowechsel und dann stoppt's fast wieder und Polyrhythmen, was wir ja auch schon in der ersten Stunde über Angine de Poitrine gesagt haben. Natürlich, das kann man jetzt überhaupt nicht vergleichen, das ist ganz anderes, aber diese ja Wechsel- und laut-leise Elemente, die erinnern mich schon auch ein bisschen an Mogwai. Und das Ganze wurde produziert von David Pye, der hat Teenage Fanclub zum Beispiel auch mal produziert. Also ich denke, da muss man die Jungs beobachten. Also das finde ich recht gut gelungen. Und die spielen, das habe ich rausgefunden, in Deutschland am 4. Dezember in Schorndorf. Für gerade mal läppische 20 Euro an der Abendkasse, das kann man sich auch leisten. Und
1: kann man
0: in Luxemburg, falls da jemand hinkommt.
1: Also, kann man... Ja? Es ist schon eine Ecke dahin, ne, von uns, aber
0: ja,
1: nicht unreichbar.
0: Was ist denn näher, Luxemburg oder Schorndorf? Nee, Luxemburg ist weiter weg.
1: Das ist weiter weg, ja. Aber wenn ich auch was dazu sagen darf, ist auch auf jeden Fall auch einer meiner Hauptentdeckungen vom Great Escape dieses Jahr und live auch die eins der Highlights gewesen, auf jeden Fall.
0: Also ich sag's nochmal, Shaking Hand mit dem gleichnamigen Album, was jetzt rauskam am 16. Januar und da kommt bestimmt noch was. Sollte man sich mal anhören auf jeden Fall. Shaking Hand.
1: Sehr gut.
0: Der Titel. Den Titel kann ich auch noch verraten. Das war Sundance.
1: Okay.
0: Da gibt es auch andere, die länger sind, also teilweise schon sehr elaborierte Stücke bis zu 7 Minuten Teile sind da auch dabei oder 6,5. Anyway, wir haben ja noch mehr.
1: Genau, Das Great Escape Festival startete 2006, also man hat jetzt 20-jähriges Jubiläum gefeiert, auch wenn in der Corona-Pandemie es zweimal ausgefallen ist. Aber es war schon immer ein Sprungbrett auch für nicht nur jetzt Bands wie Idols oder Fontaines DC oder andere Indie-Acts, sondern auch für wirklich große Weltstars. Und wie zum Beispiel Adele, die 2007 oder 2008 dort gespielt hat, oder Ed Sheeran oder Dua Lipa, was noch nicht so lange her ist, halt die da die ersten Auftritte hatten und so weiter und aus denen ja bekanntlich Weltstars geworden sind. Ich will jetzt nicht so weit gehen, dass es, was ich jetzt spielen will, ein Weltstar ist, aber auch musikalisch ein bisschen ein Schwenk. Es ist eher so soulig, poppig, sehr eingängig. Eine Künstlerin, die heißt Nectar Wood oder Wood, Woody, vielleicht Woody.
0: Ja, es ist halt Wood mit E hinten, deswegen.
1: Wood.
0: Ja.
1: Die hat, ich glaube, der Vater ist aus Ghana, die Mutter aus England oder umgekehrt, ist so Mitte 20, macht seit 2021 Musik und hat ich glaube, drei EPs rausgebracht bisher und zahlreiche Singles und das Album, gibt noch kein Album, aber sie hat schon 1,7 Millionen Follower. Wahnsinn, finde ich. Die hat auch auf dem Great Escape gespielt. Ich habe sie nicht sehen können, aber bei der Recherche bin ich drauf gestoßen. Ein ganz toller Song, Lights Off heißt der. Und mal gucken, ob aus der jungen Dame was wird. Also okay. Es ist aus ihr was geworden, ja. Aber ich meine nur, was die Musikkarriere angeht.
0: Ist schon klar. Ja? Okay, wir hören uns das an.

0: Ja, jetzt hörten wir Adult DVD und die kommen aus Leeds und das ist so, ja, Dance Punk kann man es nennen. Und ja, die haben zwei EPs draußen und jetzt neue Single, Real Tree Lee. Also Real Tree, wahrer Baum, Lee. Der Name Lee. Whatever. Also, ja. Und davor fand ich ganz passend dazu, ganz. Tatsächlich auch nach dem deutschen, also nach einer deutschen Gans benannt, also dem Tier, ne? Also, aber ja, Gans in Caps Lock geschrieben und von dem Album Good for the Soul. Das ist ein Duo aus Birmingham und Postpunk, Indie Rock. Ja, live haben sie aber auch noch Sinti dabei. Ach ja, die hatten wir ja gesehen, da hat der doch eine Tipperter Querflöte
1: Ja,
0: gespielt.
1: und Saxophon auch, oder?
0: Ja, genau.
1: Die hatten ein
0: Querflöte und
1: bisschen
0: Saxophon.
1: technische Probleme und konnten nicht so viel spielen, wie sie hätten spielen können, sollen. Aber genau.
0: Aber es hat Spaß gemacht. In Time hörten wir da.
1: Alright. Ja, das war unser Bericht quasi von Great Escape Festival. Hat sehr viel Spaß gemacht dieses Jahr. Nächstes Jahr findet es statt, glaube ich, vom 12. bis zum 16. Mai 2027 in Brighton, also überlegt euch das, ist echt eine tolle Erfahrung und tolle Sache, wenn ihr euch für Musik interessiert. Und ja, war cool. Und bei der nächsten Sendung werden wir auch nochmal davon das eine oder andere spielen, was
0: Weil
1: da
0: wir
1: gespielt
0: konnten
1: wird.
0: nicht alles hier reinklemmen.
1: Genau.
0: So, und jetzt haben wir noch einen kleinen Ausblick. Und zwar haben wir im Rahmen des Zeltfestivals in Mannheim Idols kommen auch. Also
1: Am
0: Streets hatten wir
1: 21.
0: ja schon gespielt am
1: Juni,
0: Anfang.
1: genau.
0: Und die kommen am 21. Und dann ist ein längeres Programm. Und wir haben als Vorband oder als Support Genesis Owusu. Und dann spielen wir jetzt mal da was davon, weil
1: Alles
0: die
1: klar.
0: Idols kennt ja schon jeder.
1: Genau. Und am 25. Juni können wir noch die Lambrini Girls im Metropolink empfehlen. Ja, das war's. Rollercoaster Radio im Juni 2026 auf Bermudafunk.
0: Genau, und hört's gerne nach und die Playlist kommt wieder auf Instagram.
1: Macht's gut, bis zum nächsten
0: Tschüss.
1: Mal. Ciao.

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1: Herzlich willkommen zu den Antifa-Nachrichten für den 16. Juli 2026. Heute das letzte Mal vor unserer Sommerpause. Die nächsten News gibt es dann im August wieder am 6.8. Wir schauen heute auf mehrere Gerichtsprozesse, einmal nach Düsseldorf zum Antifa-Prozess, einmal nach Oldenburg nach den tödlichen Schüssen durch einen Polizisten. Um die Polizei geht es auch bei einem umstrittenen Gesetz in Frankreich. Aber es wird auch lokaler. Neonazis bei Dresden und AfD-Vorstandswahl in Magdeburg. Das alles mal als kleiner Ausblick. U.A. Wie immer erinnern wir auch in dieser Woche den Opfern rechter Gewalt seit 1990 und geben zum Abschluss ein paar Veranstaltungstipps. Aber erstmal zu den Kurzmeldungen. Los geht's! Nach 1,5 Jahren Aussageverweigerung brechen die Angeklagten im Antifa-Prozess in Düsseldorf ihr Schweigen. Im Gerichtsprozess in Düsseldorf, rund um die Attacken auf Neonazis vor 3 Jahren in Budapest, ist es vergangenen Dienstag zu einer Zäsur gekommen. Erstmalig seit dem Beginn des Prozesses im Jahr 2025 haben die Angeklagten an diesem Tag ihr Schweigen zu den Vorfällen gebrochen. In ihren Aussagen bestätigten die 8 AktivistInnen, auf Überwachungsvideos, die die Vorfälle in Budapest aufgezeichnet hatten, zu sehen zu sein. Gleichzeitig wiesen sie den Vorwurf des versuchten Mordes, den die Staatsanwaltschaft formuliert hatte, in aller Deutlichkeit zurück. Die Angeklagte Nele A. etwa sieht hinter diesem Vorwurf den politisch motivierten Versuch, von antifaschistischen Aktionen abzuschrecken. Die Entscheidung der AktivistInnen, in Aussage zu gehen, steht im Gegensatz zu weiteren Antifa-Prozessen rund um die Vorfälle in Ungarn, in denen die Linie der Aussageverweigerung bisher konsequent gehalten wurde. Hintergrund der Prozesse ist eine Angriffsreihe, die 2023 bei einer alljährlich stattfindenden Neonazi-Versammlung in Budapest verübt wurde. Im Zentrum des Neonazi-Aufzugs unter dem Namen Tag der Ehre steht die Verherrlichung der Wehrmacht und der SS. Insgesamt 5 Angriffe wurden von vermummten Gruppen auf Teilnehmer des Aufzugs ausgeführt. Die Gruppe um Nele A. verschwand daraufhin für 2 Jahre im Untergrund, bis sie sich im Januar 2025 freiwillig der Polizei stellte. Im Berliner Hausprojekt La Casa in Hellersdorf ist ein seit längerem schwelender Konflikt zwischen israel-solidarischen und palästinasolidarischen Gruppen am Samstag, dem 4.7. eskaliert. Der Auslöser war nach übereinstimmenden Angaben der Versuch einer israel-solidarischen linken Gruppe, einen Bewohner aus dem Haus zu bringen. Im weiteren Verlauf kam es zu mehreren gewaltsamen Auseinandersetzungen. Beide Seiten berichten von Verletzten und werfen sich gegenseitig die Verantwortung für die Eskalation vor. Etwa 20 vermummte Personen seien mit Motorradhelmen, Baseballschlägern und anderem Schlagwerkzeug dazugekommen. Am Ende nahm die Polizei die Personalien von insgesamt 29 Beteiligten beider Seiten auf. Hintergrund der Auseinandersetzung ist ein seit Monaten andauernder Konflikt um den Umgang mit dem Nahostkrieg, Antisemitismus sowie die zukünftige Ausrichtung und Nutzung des Hausprojekts. Unbefugter Zugriff auf Mutu-Server gestoppt. Darüber berichtet Barrikade.info. Beim Netzwerk Mutu hat es Mitte Juni einen Hackerangriff gegeben. Zwischen dem 15. und 17. Juni verschafften sich Unbekannte Zugriff auf Server der Plattform Barrikade.info. Dabei konnten sie zeitweise Quellcode und vermutlich auch Teile der Datenbanken einsehen. Der Angriff wurde am 17. Juni erkannt und gestoppt. Nach Angaben der Betreiber nutzten die Angreifenden eine bislang unbekannte Sicherheitslücke, um Schadcode auszuführen. Darüber konnten weitere Befehle auf den Server ausgeführt werden. Betroffen sein könnten rund 60 aktive NutzerInnenkonten, darunter auch E-Mail-Adressen von etwa der Hälfte der Accounts. Passwörter lagen nicht im Klartext vor, könnten aber bei schwacher Sicherheit entschlüsselt werden. Frankreich. Parlament billigt umstrittenes Polizeigesetz. In der französischen Nationalversammlung wurde in erster Lesung ein Gesetzesentwurf gebilligt, Nachdem Schusswaffeneinsätze von Polizei und Gendarmerie, eine Polizeitruppe mit militärischer Struktur, grundsätzlich als gerechtfertigt gelten sollen. Künftig müssten Betroffene oder Hinterbliebene selbst nachweisen, dass ein Schuss rechtswidrig war. Menschenrechtsorganisationen und die linke Opposition kritisieren den Entwurf als Freibrief zum Töten. Im Senat bei der bevorstehenden Abstimmung der zweiten Parlamentskammer ist ein noch massiveres Votum für das Gesetz zu erwarten. Tödliche Schüsse auf Lorenz. Polizist muss vor Gericht. Nach den tödlichen Schüssen auf den 21-jährigen Lorenz in Oldenburg hat das Landgericht die Anklage gegen einen Polizisten wegen fahrlässiger Tötung zugelassen. Der Beamte soll den jungen Mann Ostern 2025 von hinten erschossen haben, als dieser laut Staatsanwaltschaft fliehen wollte. Ein Verhandlungstermin steht noch nicht fest. Neue Informationen über die rechtsextreme Gruppe Hochlandjugend. Das Antifa-Rechercheteam Dresden hat sich in den letzten Monaten mit der Hochlandjugend befasst. In die öffentliche Wahrnehmung trat die Gruppe aus dem Schönfelder Hochland erstmals im August 2025 bei einer rechtsextremen Gegendemonstration beim CSD in Bautzen. Im Februar diesen Jahres fiel sie durch die Verteilung rassistischer Flyer in der Nähe von Geflüchtetenunterkünften auf. Dabei ist die Gruppe durch die Nutzung von Symbolen der frühen Hitlerjugend klar als neonazistische Organisation identifizierbar. Das Antifa-Rechercheteam hat die zentralen Personen der Gruppe identifiziert. Insgesamt handelt es sich um ein Umfeld von etwa 12 jungen Erwachsenen. Die Auseinandersetzung mit der lokal agierenden rechtsextremen Gruppe war bereits vor mehreren Monaten im Ortschaftsrat Schönfeld-Weißig im Osten Dresdens auf die Tagesordnung gesetzt worden, nachdem unter anderem MDR und ARD über die Gruppe berichtet hatten. Dennoch kam der Ortschaftsrat neben einer eher folgenlosen offiziellen Denunzierung rechtsextremer Aktivitäten zu keinem weiteren Ergebnis. NSU-Dokumentationszentrum in Gefahr. Kritik an fehlenden Haushaltsmitteln. Das geplante NSU-Dokumentationszentrum in Nürnberg steht offenbar vor dem Aus, weil im Bundeshaushalt 2027 keine Mittel dafür vorgesehen sind. Die Initiative Offener Prozess kritisiert den möglichen Stopp als Vertrauensbruch gegenüber Angehörigen der Opfer und Überlebenden des NSU-Terrors. Sie fordert die Bundesregierung auf, die Aufarbeitung des NSU-Komplexes weiter zu finanzieren und ein Mehrstandortkonzept umzusetzen. AfD wählt Vorstand neu im Wahlkampf. Davon berichtet die Taz. Die AfD in Sachsen-Anhalt hat mitten im laufenden Wahlkampf ihren Landesvorstand neu gewählt und ein 100-Tage-Programm vorgestellt. Die Partei geht offenbar davon aus, nach der Landtagswahl am 6. September ohne Koalitionspartner regieren zu können. Der Parteitag fand am Wochenende in Magdeburg statt. Der Landesvorsitzende Martin Reichert wurde mit rund 89% wiedergewählt. Andere Führungspersonen erzielten ähnliche Ergebnisse. Spitzenkandidat Ulrich Siegmund erhielt als Beisitzer knapp 99,5% der Stimmen. Inhaltlich kündigte die AfD ein Sofortprogramm für die ersten 100 Tage nach einem möglichen Wahlsieg an. Darin fordert sie unter anderem strengere Migrationspolitik, Änderungen im Bildungssystem und die Kündigung des MDR-Rundfunkstaatsvertrages. Soziale Maßnahmen kommen wiederum kaum vor. Daniel Berntsson, einer der Gründer des VPN-Unternehmens Mulvat, hat im vergangenen Jahr mehr als 5 Millionen schwedische Kronen, umgerechnet über 450.000 Euro, an die rechtsradikale Örebro-Partei gespendet. Das berichtet die autonome Antifa Freiburg. Das Unternehmen veröffentlichte am 27. Juni 2026 auf der Plattform X, dass Berntsons Spende eine Privatsache sei und begründete dies mit den Unternehmenswerten Meinungsfreiheit, Informationsfreiheit und dem Recht auf Privatsphäre. Gleichzeitig betont Mulvat, dass diese Handlung nicht mit den Werten oder der Mission von Mulvat vereinbar sei und vergleicht sie mit unterschiedlichen Meinungen zu Themen wie Tierrechten, Steuern oder Gesundheitspolitik. Mulvad erklärt außerdem, dass KundInnen auch aus solchen philosophischen Gründen kündigen und ihre Beiträge zurückerstattet bekommen können. Ein klares Statement gegen Faschismus bleibt dementsprechend aus. Zahl rassistischer Vorfälle gegen schwarze Menschen deutlich gestiegen. Die Zahl rassistischer Vorfälle gegen schwarze Menschen in Deutschland hat sich 2025 mehr als verdoppelt. Die Beratungs- und Monitoringstelle Each One, Teach One, kurz EOTO, registrierte 500 Fälle nach 213 im Jahr zuvor. Die meisten Vorfälle ereigneten sich im öffentlichen Raum, aber auch in Behörden, im Bildungsbereich, am Arbeitsplatz und im Wohnumfeld. EOTO spricht von einer strukturellen Realität, die alle Lebensbereiche durchzieht. Viele der dokumentierten Fälle umfassen Beleidigungen, Diskriminierung und auch Hassgewalt. Beispielsweise berichten Betroffene von rassistischen Beschimpfungen oder entwürdigendem Verhalten im Alltag. Auch schwarze Geflüchtete erleben laut Bericht häufig eine schlechtere Behandlung als weiße Geflüchtete. Fachleute sehen in der Entwicklung ein alarmierendes Signal. Sie führen den Anstieg unter anderem auf eine zunehmend polarisierte politische Debatte zurück. Gefordert werden mehr Dokumentation, klare politische Maßnahmen und eine stärkere gesellschaftliche Haltung gegen Rassismus. Die vollständigen Ergebnisse des Berichts sollen am 20. Juli vorgestellt werden. Eine neue KI-Beratung hilft ModeratorInnen digitaler Communities beim Umgang mit Hass im Netz. Das berichtet Belltower News. Entwickelt wurde die KI-Beratung vom Projekt Civic.net, aktiv gegen Hass im Netz, der Amadeo-Antonio-Stiftung. Das KI-Tool ModSupport 2.0 unterstützt Engagierte bei der Antwortfindung, wenn Kommentarspalten mit menschenfeindlichen Kommentaren und der Posteingang mit bedrohlichen Nachrichten gefüllt sind. Die Grundlage des Tools ist eine Datenbank, die Wissen aus fast 10 Jahren Beratungsarbeit gegen Hass im Netz, eigene Erfahrungen sowie der täglichen Moderationspraxis des Projekts Civic.net aktiv gegen Hass im Netz bündelt. Die EntwicklerInnen betonen allerdings auch, dass der Chatbot ModSupport 2.0 zwar gegen Hass im Netz und für bessere Debatten in Online-Communities unterstützen kann, menschliches Engagement jedoch nicht ersetzt. An dieser Stelle erinnern wir an die Opfer rechter Gewalt. Diese Erinnerung führen wir auch in den kommenden Wochen weiter. Über das ganze Jahr hinweg möchten wir an all jene Menschen erinnern, von denen man weiß, dass sie seit 1990 durch rechte Gewalt zu Tode gekommen sind. Informationen übernehmen wir dazu unter anderem von der Amadeo-Antonio-Stiftung, dem Buch Rechte Kontinuitäten von Harry Weibel und von Opferberatungsstellen und weiteren antifaschistischen Gruppen und Initiativen.
2: Wir erinnern an Gerhard Fischhöder. Gerhard Fischhöder wurde am 10. Juli 2003 in Scharnebeck bei Lüneburg von einem Neonazi aus sozialdarwinistischen Motiven ermordet. Gerhard Fischhöder lebte in einer Übergangsunterkunft für Wohnungslose, wo er gemeinsam mit dem Täter Alkohol trank. Nach einer verbalen Auseinandersetzung verprügelte ihn der Neonazi. Gerhard Fischhöder starb an den Folgen der schweren Verletzungen. Der Täter gehörte nach Aussagen von Anwohnenden zu einer bekannten Neonazi-Gruppe. Er wurde wegen Körperverletzung mit Todesfolge zu einer mehrjährigen Haftstrafe verurteilt. Obwohl der Tathergang eindeutig für ein sozialdarwinistisches Motiv spricht, erkannte das Gericht dieses nicht an. Der Mord an Gerhard Fischhöder ist bis heute nicht Teil der offiziellen Statistik von Todesopfern rechter Gewalt. Wir erinnern an Jürgen G. Der Obdachlose Jürgen G. wurde am 10. Juli bei einer zufälligen Begegnung mit dem Täter ermordet. Der Täter trat den Obdachlosen eine Treppe herunter und trat daraufhin weiter auf ihn ein. Nachdem die Leiche aufgefunden wurde, stellte der Täter sich der Polizei und gestand vor Gericht die Tat. Er wird zu einer Freiheitsstrafe von 9 Jahren Jugendhaft wegen Mordes aus niederen Beweggründen verurteilt. Im Prozess wird viel ein möglicher Zusammenhang mit gewalthaltigen Videospielen thematisiert. Der Täter hatte sich schon vor der Tat wiederholt als äußerst aggressiv gezeigt und in der Untersuchungshaft Nazisprüche an die Wand gemalt. Obwohl ein rechtes Weltbild nachweisbar ist, wird Jürgen G. nicht offiziell als Todesopfer rechter Gewalt anerkannt. Wir erinnern an Boris Moravec. Boris Moravec wurde am 11. Juli 1996 auf dem Thälmannplatz in Wolgast in Mecklenburg-Vorpommern von 2 Neonazis angegriffen. ZeugInnen beobachteten die Attacke und riefen die Polizei. Diese schritt jedoch nicht ein und ließ die Neonazis weiter auf Boris Moravec einschlagen. Erst als später die Bereitschaftspolizei eintraf, wurden die beiden Täter festgenommen. Boris Murawek starb 2 Tage später an seinen schweren Kopfverletzungen. Bis heute ist er nicht offiziell als Todesopfer rechter Gewalt anerkannt. Es gibt auch kein Gedenken an ihn. Wir erinnern an Marinus Schöbel. Der jugendliche Marinus Schöbel wurde am 12. Juli 2002 im brandenburgischen Dorf Potzlow von 3 Jungen

0: so ist, wie du sagst, ja, dass er es wirklich nur spielt, aber er spielt es halt gut. Und man nimmt ihn das eben ab. Und wenn er da halt mit der Simi durch das Thüringer Land fährt und da die Dorfjugendlichen abholt, da fühlt sich jeder
1: das, ein bisschen an. Das ist übrigens der Urenkel von der Simson, ist extra nach Erfurt geflogen.
0: Habe ich, ja.
1: Um dagegen zu
0: sprechen. Nichts gegen die Simi.
1: Nee, auf keinen Fall.
0: Aber ich würde es am Ende nicht am daran festmachen, ob der jetzt als Westdeutscher wahrgenommen wird oder nicht. Er hat ja auch, hier in Westdeutsche sind eigentlich deutsch sprechende Amerikaner und so. Das freut das ostdeutsche Herz. Ne? Also,
1: aber dann überlegt man immer, aus welchem Mund das gerade gekommen ist. Und ich denke immer nur, das ist so hochgradig albern, wirklich Wahnsinn.
0: Nein, das ist halt.
1: Das ist
0: die Onkels sind Wessis, die Ossis verstanden haben. Das ist eben, ne, man
1: das ist wie mit Götz Kubitschek und ich verstehe es einfach nicht. Das ist so Hardcore-Wessi eigentlich. So, aber klar, die machen halt so ein ostdeutsches Cosplay.
0: Ja, naja, klar. Aber Trans-Ossis. Weil auch da gab es in den Rechten immer die Aussage, naja, die DDR war der einzige völkische deutsche Staat, der wirklich quasi bewusst wenig Pluralität zugelassen hat. Und das hätte die ja, hat die ja quasi in dem rassistisch oder kulturalistischen Gedanken natürlich immer eher fasziniert als eine offene Einwanderergesellschaft in Westdeutschland. Wo sie natürlich gesagt haben, ja, das ist, wo sie ja bis heute der Streit lang geht. Wer ist Deutscher? Ne? Reicht der Pass? Oder müssen es blaue Augen sein? Und ich sehe deine.
1: Schlammblut.
0: Und denke mir genau, du wirst es schwer haben.
1: Ja.
0: Das ist eben die Frage, ne? Wie für Rechte sich ein Nationalstaat hervorbildet. Und da ist ganz klar, da war für Ostdeutschland natürlich ein Paradies. Das war ja.
1: Nee, na klar, auf jeden Fall. Aber es ist natürlich immer. Es ist immer so.
0: Kein Wunder, dass sie halt von der einen Seite zur anderen Seite wechseln.
1: Ja.
0: Nicht nach, von Ost nach West, sondern eben von West nach Ost.
1: Na klar.
0: Wessis rau ist.
1: Ich habe auch mal gesagt, ich denke mal, der nette Aspekt, dass die Eigentumspreise oder Grundstückspreise hier auch nochmal ganz andere sind, das hat vielleicht auch mal einen netten Nebeneffekt gespielt, warum sich hier manche niedergelassen haben.
0: Das stimmt, ja. Also für einen Verleger mag das wirklich eine Rolle gespielt haben.
1: Ja.
0: Bei anderen weiß ich nicht, weil die Berufssituation ja dann auch nicht immer einfacher wird. Aber sei es drum,
1: auf jeden Fall
0: würde ich sagen, auch da gibt es ja Wandlung, ne? Weil man es immer so, der Vergleich ist ja dann, was man dann noch hat in europäischen Staaten, Meloni, vielleicht noch Le Pen, wobei die ja jetzt gerade auch ein bisschen.
1: Fußfessel Le Pen.
0: Ja, Fußfessel. Es fällt jetzt ein bisschen raus, aber. Eben der Front National oder was es mal war, wie die sich verhalten und wie die dann halt Positionen wandeln im Laufe des Aufstiegs. Ja, und sie steigen ja gerade alle auf, und so genauso wie die AfD, ja,
1: ja.
0: Kriegen mehr Stimmen. Wird immer wahrscheinlicher, dass sie Regierungsverantwortung übernehmen und wie dann quasi auch der Sprech sich ändert. Ja, von Trump und Meloni sind ja jetzt offensichtlich nicht mehr die besten Freunde.
1: Mhm.
0: Ja, oder auch die Rechte in Italien ist auf Meloni nicht mehr so zu sprechen, dass sie sagen, ja, das ist jetzt unsere neue Führerin oder so. Und das wird sich eben auch bei der AfD zeigen müssen, ob das eben einen Verlust von Themen gibt oder einen Umstieg von Themen.
1: Das würde mich wahrscheinlich auch nochmal von dir als Letztes dazu auch so interessieren. Es gibt ja immer den Satz, der nicht selten gesagt wird, dass bei diesem ganzen Aufstieg, den es ja auch bei der Linkspartei gibt, auch Friedrich Merz da so ein bisschen als Faktor gilt, dass der ja eigentlich schon auch so eine gern genutzte Folie ist, so als Hassobjekt und
0: Merz leckt Eier?
1: Ja, unter anderem, nee, aber dass der natürlich mit seiner BlackRock-Vergangenheit.
0: Ich finde das infantil, ich finde das dumm.
1: Ja, nein, dieses Merz-Leckeier ist ja eh nochmal was anderes außerhalb der Linkspartei, aber da wird ja zumindest auch das immer gerne genannt als ein Faktor, warum die Linke da so einen kleinen Aufschwung erfährt. Und

0: Und ich frage mich jetzt ein bisschen, ist Alice Weidel, wenn wir jetzt dann wirklich mal auf später schauen, wäre sie sogar eigentlich die coolere Führungsfigur bei denen, weil die einfach nochmal einen Zacken coolere Angriffsfläche bietet, weil ich meine, die ist ja wirtschaftspolitisch und so, sie natürlich auch super so FDP-nah. In ihrer Biografie ist die ja.
1: FDP, was war das nochmal?
0: Nee, aber die ist ja auch von ihrer Biografie her, ist die ja auch eigentlich quasi der wandelnde Widerspruch. Also man denkt sich natürlich auch so, wie geht das eigentlich alles klar? Also ist sie, und die ist gleichzeitig eben so ein Wendehals, ne? Also man kann sich auch wirklich immer so denken, der Wind weht jetzt mal so, da kann man eigentlich auch ein bisschen darauf tippen, dass die Alice dann irgendwie dann auch wieder da mitmacht. Ist die nicht sogar ein dankbarer Gegner?
1: Ja, ich glaube, die AfD gewinnt nicht aufgrund von Alice Weidel.
0: Der
1: Auch nicht
0: Alice.
1: von Thilo. Oder, also es gibt, sie haben sicherlich im Vorfeld, also jetzt nicht in der AfD, sondern halt im rechten Vorfeld gibt es sicherlich Leute, die eben, denen man vielleicht ein gewisses Charisma zuschreibt oder die eben auch Ideen haben und Konzepte haben und eben dann vielleicht eben auch durch dein mediales Training, dein Medientraining durchgegangen sind
0: Ja.
1: und da dann eben vielleicht die richtigen Interviews geben etc. Da würde ich schon sagen, da gibt es so einen persönlichen Faktor, also Faktor Mensch, würde ich bei würde ich bei ihr jedenfalls,
0: Who the fuck?
1: who the fuck ist sie, würde ich bei ihr auf jeden Fall nicht sagen. Glaube aber, man sollte, oder die Geschichte hat bewiesen, dass häufig Leute gesagt worden sind, die sind schwach und die bewiesen sich dann in einer Machtsituation plötzlich nicht mehr als schwach, sondern sehr schnell stark. So, und sie ist auf jeden Fall so stark genug, dass sie sich ich will es nicht Haifischbecken nennen, aber ich will auf jeden Fall sagen, dass die AfD sicherlich intern auch harte Machtkämpfe führt, weil da gibt es auf jeden Fall noch was zu gewinnen und sie hält sich bisher wacker. Sie haben vorher einen Parteivorsitzenden nach dem anderen ausgespuckt und dann durch einen anderen ersetzt, durch einen noch rechteren, und sie konnte das bisher immer abwenden. Konnte, also klar, sie ist dann halt mitgeschwommen nach rechts, aber sie hat es eben gemacht und kann eben diesen Drachen reiten, die Welle nach rechts. Das funktioniert. Deswegen keine Ahnung, was ich mir wünschen sollte als Gegner. Merz finde ich zum Beispiel einen blasseren Gegner als jetzt Kohl oder so. Also viel technokratischer, viel weniger politisch, mehr immer so diesen BlackRock-Manager quasi raushängt. Sicherlich auch ein Kulturkämpfer, aber das kommt nicht so stark. Ja, ich weiß jetzt nicht, ist jetzt nicht, also er wäre jetzt nicht meine Hassfigur Nummer 1. Ich glaube, man braucht das vielleicht für die Politik, dass man sagt, Merz ist schuld, aber am Ende, wie gesagt, stimmt die SPD ja auch immer volle Kanne mit. Und da ist jetzt keiner und verbrennt der Strohpuppen mit SPD drauf. Also, weiß ich nicht, Merz, Weidel.
0: Hauptsache Italien.
1: Genau. Das spielt keine Rolle. Nee, aber genau. Kommen wir dann zum nächsten Punkt, würde ich sagen. Weil das spielt für mich nämlich sehr viel miteinander. Es ist natürlich jetzt hier, und der Podcast-Folge ist jetzt die Schlacht der Parteitage. Ne? Da sind wir jetzt mal
0: Da
1: drin.
0: liegt die Zukunft.
1: Da liegt die Zukunft. Naja, sie liegt ja vielleicht wirklich darin. Unabhängig, ob man das gut oder schlecht findet. Hatten wir ja auch mal besprochen, dass die Linke, ich will es jetzt nicht die Arbeiterinnenbewegung sagen, weil das ist es heutzutage vermutlich nicht mehr, aber die Linke sich immer darin orientiert, wo sie denn so einen Erfolg sieht. Also nicht danach, wo quasi irgendwer sagt, na, aber jetzt müsst ihr alle in die Partei oder in die Struktur oder in die Gewerkschaft gehen. Jetzt müsst ihr alle in den Black Block oder sonst was. Das war eben nie die Frage, sondern offensichtlich gibt es eine Abstimmung mit den Füßen, ja, weil die Leute sich halt mehr versprechen. man sieht, die Füße tragen die Menschen zum Parteitag der Linken.
0: Ja.
1: Ja, 126.000 Mitglieder.
0: Mhm.
1: Jung, weiblich.
0: Westdeutsch.
1: Das weiß ich nicht. Aber jung, weiblich, auf jeden Fall Westdeutscher als lange Zeit.
0: Ja, ja, voll.
1: Und
0: ja, ich glaube, das ist echt tatsächlich, ne? Ich mache jetzt ja nicht wie immer den heulenden Ossi, aber das ist tatsächlich.
1: Hey, das ist unser Ding.
0: Aber das ist tatsächlich eine, schon, glaube ich, ein nicht unerheblicher Faktor, der da gerade diskutiert wird. Gerade wenn es eben um diese ganze AfD-Thematik geht, da wird ja dann mal gesprochen von den pragmatischen Ostverbänden, naja, die natürlich in einem ganz anderen Zustand sind. Einerseits viel mehr Erfahrung.
1: Realos versus Fundis.
0: Aber ja, so ein bisschen.
1: Ja, ich glaube, also da würde ich so Pressebeschreibungen nicht ganz ernst nehmen. Der Linken ist es auch geglückt, den Parteitag trotz interner, und man hat darüber geredet, aber trotz dieser, dass man über diese schwierigen Themen geredet hat, ist es geglückt, die Partei nicht zu spalten. Mhm. Was ja bei den Linken schon generell als gesellschaftliche Linke schon gar nicht mal so einfach ist, mal nicht ohne Spaltung klarzukommen.
0: Ja.
1: Genau, und wir haben.
0: Geeint mit 53% hinter Luigi. Das ist natürlich auch was.
1: Ja, gut. Ja,
0: ich weiß schon, was du meinst.
1: Also ja, wir müssen uns darüber unterhalten, wie ist die Partei aufgebaut, warum ist sie so? Da habe ich nämlich sehr viel Hass in den linken Kommentaren so mitbekommen, dass eben sehr viel Hass auf die Partei ist.
0: Mhm. Ne?
1: Und auch du bist hier eingestiegen mit kritisch, naja, man wünscht sich ja eigentlich eher was anderes und dann ist das so. Und für mich ist das, wie gesagt, die Frage, naja, offensichtlich wünschen sich die Leute das nicht anders. Offensichtlich versprechen sie sich viel mehr darin, einen Parteitag mitzumachen, als jetzt mit dir zusammen da nochmal autonome Kleingruppen
0: den Küfer
1: zu organisieren.
0: Ja, nein, das ist, ich nenne es Ohnmacht. Also ich meine, es ist ja auch völlig okay, aber ich nehme das auch niemanden krumm. So, wir haben vorhin drüber gesprochen, wie die letzten Zuckungen von Bewegungen gerade stattfinden. Wir haben darüber gesprochen, woran auch Bündnisse gescheitert sind. Es gibt vielleicht auch irgendwann wieder das Revival. Ich möchte das auch gar nicht ad absurdum führen, dass das nicht dann doch irgendwie mal wieder einen anderen Turn bekommt. Aber aktuell, genau, ist es halt einfach die große Zeit der Partei, zumindest was das linke Lager angeht.
1: Ja, beim rechten Lager ist es ja auch die große Zeit einer Partei.
0: Das stimmt allerdings, genau.
1: Die da jetzt gerade.
0: Ich meine, man muss ja auch einfach der Linkspartei zugestehen, und das meine ich eben wirklich anerkennt. Die Themenwahl hat sich auf jeden Fall nochmal mehr fokussiert und die auch die praktische Umsetzung ist auch, glaube ich, eine, die auch nochmal mehr Hand in Hand geht mit dem, was so APO-Gruppen auch immer schon gemacht haben, ne? Sei es jetzt irgendwie dieser Haustür-Wahlkampf, sei es jetzt halt irgendwie konkreter darauf setzen mit irgendwelchen praktischen Apps und so.
1: Kommst du jetzt nur mit KPÖ?
0: Ja, naja, also ich meine, ich sag mal so, wenn ich jetzt ein junger Aktivist hier wäre, der Bock hat, da irgendwie mit Flyern loszuziehen, der da halt irgendwie wirklich jetzt nicht Bock hat, da irgendwie mit seinen Ü60 linke Genossen sich da irgendwie im Bürgerbüro irgendwie zu treffen einmal die Woche. Da denke ich halt schon, das ist, glaube ich, aktuell, weil das auch einfach viel massenhafter so getragen wird von den Aktionsformen her, ist das natürlich viel ansprechender, inklusive natürlich der Tatsache, da stecken wir ja leider auch gar nicht so doll drin. Also es ist leider, ich will da nicht drin stecken, aber es ist ja dieses ganze TikTok, Heidi Reicheneck-Phänomen, was da ja auf jeden Fall auch noch eine Rolle mitgespielt hat.
1: Und das ist jetzt die Begrenzung von Abgeordnetengehältern.
0: Ich finde es super.
1: Findest du super?
0: Ja, ich finde es super. Ich weiß ja auch nicht, was die Augen. Ich muss.
1: Ist das ein neues Stalingrad?
0: Stalingrad? Ja, wahrscheinlich. Aber ich habe mir die Argumente, muss ich fairerweise auch nie durchlesen, von den Leuten, die eigentlich ein Problem damit haben.
1: Und die. Genau. Aber du hast es jetzt bisher nicht im Mund genommen. Ich habe immer versucht zu stänkern, aber KPÖ, also richtig kommst du da jetzt nicht. Ich dachte, das wäre so, das ist so ein gewisses, wo du sagst, oh, das, da blicke ich mit Interesse drauf.
0: Na klar, also die KPÖ, also es ist ja...
1: Wünschst du dir denn, dass die Linke mehr wie die KPÖ wäre?
0: Na, von der Aktion her finde ich es natürlich deutlich imponierender.
1: Welcher?
0: Naja, also es gibt da halt, was du schon benannt hattest, ne? Es gibt da halt diese Abgabe von seinem Gehalt und dann ist es aber eben nicht nur dieses, ja, vielleicht einfach nur aus diesem Modus heraus, seht her, ich habe jetzt ein bisschen Geld nicht angenommen, sondern das geht auch direkt in irgendeinen Unterstützungsfonds rein oder in irgendwelche Strukturen, die dann eben auch, also wo sich das auch einfach gleich bemerkbar macht in der politischen Arbeit, das finde ich einen guten Move. Und ich finde es halt bei denen einfach gut, dass die da halt eben, das ist ja eh gerade so ein Trend bei den linken Parteien global gesehen, da haben ja auch gerne mal Leute nach New York geschaut, sich da eben wirklich so auf vielleicht diese 2-3 Themen zu beschränken, die viel an der Lebensrealität ansetzen, sei es jetzt Wohnen, sei es jetzt Lebenskosten und so eine Geschichten. Und auch das macht ja eine KPÖ so, ne? Also die ist dann einfach interessiert daran, dass da Infrastruktur funktioniert, dass man sich da hilft, was das Wohnen angeht. Man muss natürlich immer noch nach wie vor halt sagen, das hat natürlich alles so seine Grenzen und da kann er durch die KPÖ jetzt auch definitiv noch nicht der Stern nach Bethlehem sein, weil du da halt eben wirklich da das alles immer noch als ein sehr lokales Phänomen begreifen musst. Ne? Das ist jetzt kein Ding, wo man sagt, boah, nationalweit trägt das absolut die Früchte.
1: Aber Graz?
0: Stalingrad steht. Und Salzburg hat eben auch so seine
1: Punkte gemacht. Da haben die KPÖ-Mehrheiten, ne?
0: Da haben die auf jeden Fall kräftig zugelegt beim letzten Mal. Und so gibt es so einige Städte, wo das halt so ist. Aber das ist ja so doch ein bisschen vergleichbar in Deutschland, dann, wenn man halt so sagt, ja, Berlin, ne, steht auch an.
1: So, und wieder im Aktivistenalltag angekommen. Erstmal schön Flyer verteilen.
0: Gut, es gab die obligatorische Unterbrechung.
1: Ja, wegen einem wichtigen Thema.
0: Ja, auf jeden Fall. Also ich meine, wir geben nicht auf.
1: CSD in Geithain.
0: CSD in Geithain. Gut, eigentlich waren wir aber jetzt gerade im fernen Österreich. Und genau, den Bogen, den ich eigentlich noch spannen wollte, war ja zu Berlin. Auch da ist ja nun mal jetzt auch gerade ein bisschen die Hoffnung, im September da jetzt bei den Wahlen gut abschneiden zu können. Man ist ja jetzt tatsächlich gerade sogar vor die CDU gerutscht auf dem ersten Platz.
1: Und das, das muss ich jetzt rein. Also die Sozialfaschisten-Bastarde von der SPD, die dann zustimmen, ja, oder tendenziell zustimmen, dass man eine Verstaatlichung von großen Immobilien Firmen verhindern muss, ja, dass man das verbietet, das ist so einfach.
0: Da bleibt dann einfach die Spucke weg.
1: Ja, ja.
0: Also man denkt sich ja wirklich immer so, man kann nicht noch mehr sehen.
1: Genau, man kann nicht noch mehr.
0: Und dann liest man solche Schlagzeilen und denkt sich nur...
1: Aber warum wählt jemand die SPD?
0: Ich verstehe es auch nicht mehr.
1: Also du kannst...
0: Doch. Okay. Ich kann eine familiäre Geschichte erzählen. Mein Vater wählt die SPD. Und er erzählt mir bis heute stolz, dass er mal von der CDU zur SPD gewandert ist.
1: Ja, links Uke.
0: Und ich glaube... Für ihn ist es halt, glaube ich, wirklich einfach nach wie vor so dieses Ding von, ich fühle mich schon irgendwie tendenziell mehr links, aber Linke, das ist mir ein bisschen too much, gerade jetzt so SED-Vergangenheit und so.
1: Ja, alles klar. Nee, es ist schon richtig. Also, aber wir müssen uns, also die Frage, warum die Linke stark ist, ja, oder stärker als jetzt vor, was weiß ich, 5 Jahren, 6 Jahren, 7 Jahren, ganz klar auch beantworten. Also die Politik, die betrieben wird von einer Partei, die sich auch so Mitte-Links, links von der Mitte irgendwie so nennt, SPD, ja, die ist ja einfach so katastrophal und gegen ihre eigenen Wähler gerichtet,
0: ja,
1: dass man eben...
0: Man fragt sich wirklich, also das hat so Eindrücke von so einer Politsekte, wo dann halt sich da irgendwie nur noch so der ewig gleiche Kreis wahrscheinlich da noch die ganzen schönen
1: letzten Posten,
0: das letzte Geld hin und her schiebt.
1: Ja.
0: Und dann werden die hoffentlich berechtigterweise irgendwann sang- und klanglos untergehen. Wahrscheinlich auch die einzelnen Individuen haben dann ausgesorgt bis ans Lebensende.
1: Ja.
0: Und das ist für die auch cool. aber dass die natürlich wahrscheinlich so
1: 150-jährige Geschichte ist
0: vorbei. So ein politisches Projekt völlig gegen die Wand gefahren haben, das Ding wahrscheinlich völlig bums. Also.
1: Aber naja, vielleicht hätte es auch früher sein müssen eigentlich schon.
0: Ja.
1: Egal. Es ist jetzt raus, es ist jetzt vorbei. Aber man kommt ja vielleicht nicht drum herum, in Berlin mit denen zu koalieren.
0: Ja.
1: Und
0: klar, die sind aber, ja eh nur noch so Zwergpartner überall irgendwie. Also.
1: Aber die eben eine starke Linkspartei. Und das ist dann vielleicht wirklich ein Grund, warum sich da Leute dann auch wieder, dass man dann wieder so eine Handlungsmacht fühlt, dass man eben sagt, okay, wir können reagieren. Und natürlich als Anti-AfD-Partei auch verstanden.
0: Na, Ines Schwertner redet ja dann immer gerne von irgendwelchen Leuchttürmen. Also die sagt ja dann immer, da geht dann sozusagen so Signal von Berlin aus. Das hatte man aber, glaube ich, schon mal die Hoffnung. Und entscheidend ist halt, glaube ich, wirklich, ich glaube wirklich, weil du das Thema Wohnen angesprochen hast, dieses deutsche Wohnen enteignen, was ja wahrscheinlich wirklich eines der größten, zumindest medial diskursiv geführten Erfolge in den letzten Jahren irgendwie so war, ist ja gerade dabei, jetzt da nochmal so einen zweiten Volksentscheid auf die Reihe zu kriegen, wo die ja wirklich jetzt das Ganze in Gesetz gefußt haben und man dann eben nicht mehr das alles in irgendeine Kommission und diese ganzen Mätzchen, die man da halt immer kennt, dass das halt einfach glasklar umgesetzt wird. Und wenn die Linke explizit so ein Vorhaben dann auch wirklich bis zum Ende durchführt und durchsetzt, da würde ich es wirklich spannend finden zu beobachten, was macht das mit einem Wahlverhalten, was macht das mit einer Diskussion. Ich sehe schon die ersten Diskussionen, die einfach nur noch kopfschüttelnd sagen, dieses Berlin ist ja nur noch völlig irre und so, die enteignen ja wie zu DDR-Zeiten. Aber sei es drum, genau da möchte ich eigentlich gerne hin. Ich möchte gerne wieder so eine polarisierte Diskussion haben, aber nicht ständig über irgendwelche Migrationsthemen, sondern einfach tatsächlich gerne über.
1: Ja, ich verstehe, was du meinst, aber das wird so funktioniert das eben aber auch nicht. Und ich glaube eben, die Enteignung ist sehr viel interessanter im Kontext der von Politik, ja, weil die Linkspartei ist halt keine kommunistische Partei. Ja.
0: Nee.
1: Und das ist, glaube ich, so, warum ich auch immer nicht verstehe, warum da so viel Bashing von Kommunisten oder Linksradikalen auf diese Partei eingeht, weil, und ich meine das gar nicht mal böse, für mich ist das halt ein Projekt Lifestyle Linke, das passt schon. So, ja, also man hat so ein gewisses Verständnis von Egalität, von so einem sozialen Staat, von bestimmten bürgerlichen Freiheitsrechten. Und das sehe ich da in dieser Partei auch sehr stark vertreten. Ja, dass man eben da sich bestimmte liberale Vorstellungen hat und die dann eben da einen Ausdruck finden können. Und dieser Wunsch, daraus dann quasi so eine anti-imperialistische K-Gruppenpartei zu machen, das kann nicht funktionieren. Das wird auch nicht funktionieren. Also wer da glaubt, dass da eben die Linkspartei, die Speerspitze im anti-imperialistischen Kampf gegen den Zionismus sein wird, das wird es halt nicht. Das geht nicht. Also ich meine gar nicht mal, dass man jetzt sagt, ja, das geht nicht, weil das ist eine bürgerliche Partei in der BRD. Also na klar könnte sie sich das selber dieses Pflaster anheften, aber dann würde sie einfach genau das wieder verlieren, was sie ist, halt irgendwie so eine gewisse Wohlfühlsituation für Leute, die eben auch nicht unbedingt sich gleich als ML verstehend sind oder so, ja, sondern wirklich jemand, der links fühlt und von SPD, Grünen und so enttäuscht ist, kann heutzutage Linkspartei wählen, ohne die DDR-Fahne hissen zu müssen. So, das ist, und das ist schon mal ein wichtiger Punkt für viele Menschen. Dass ich da jetzt enttäuscht bin, weil ich jetzt sage, naja, für mich fehlt jetzt hier, also für mich das alles ein bisschen zu viel Foucault und zu wenig Lenin dahingestellt. Aber ich finde das gut, wenn Leute sich da eben organisieren. Und ich sehe das eben nicht als Massengrab der von ja, linksradikaler Praxis, sondern ich sehe das eben wirklich so als, so, hey, wenn Menschen da irgendwie einen Gewinn drin sehen, das zu machen, dann ist das, hat das erstmal auch eine Berechtigung. Und dann muss man eben, wenn man eine andere Strategie und Taktik fährt, eben überzeugender sein. Mhm. Muss eben wirkmächtiger irgendwie oder theoretisch besser aufgestellt sein, um das dann die Leute dann wieder sich, zu sich zu binden.
0: Ja.
1: Aber sehe ich aktuell nicht, sehe ich nirgendwo. Mhm. Ich finde auch diese ganzen K-Gruppen sind eigentlich eher auch ein so ein radikalisierter Abklatsch der Linkspartei, weil die Forderungen sind gar nicht so weit unterschiedlich, ob jetzt da als DKP, also die werden jetzt aufschreien und dann sagen, halt, stopp, du hast unser Parteiprogramm nicht gelesen.
0: Ja, die machen halt immer so einen auf, die gehen dann wahrscheinlich in Forderungen immer in so ein Maximum rein, um dann immer wieder zu sagen, und das zeichnet uns aus im Gegensatz zur Linkspartei. Aber wir gehen aufs Ganze.
1: Genau, die gehen vollkommen aufs Ganze und am Endeffekt ist es aber, sind es bloß die gleichen Forderungen, bloß eben auf maximal getrimmt, haben wir jetzt nicht irgendwie das dann K in ihrem Namen wirklich für eine grundmaterialistische Analyse steht.
0: Ja.
1: Genau, deswegen Parteitag der Linken, spannend,
0: ja.
1: Aber eigentlich nicht. Also spannend in dem Sinne, dass man, wie sich eine Bewegung neu formiert, Parteibewegung eben neu formiert und wie sie da eben eine alte Partei der Silberlocken verändert und mit Anträgen auch zum Diskussion führt. Palästina Soli versus Israel.
0: Ja.
1: Das war ja ein großer Knall, der bei der AfD nicht stattfinden durfte, aber in der Linkspartei abgewendet wurde, aber eben diskutiert werden musste.
0: Ja, da wurde es ja auch ein bisschen wachsweich, da jetzt irgendwie eine Konsensslösung gefunden.
1: Ja, wachsweich, genau. Und das ist eben, das, ab dem Moment kannst du eben auch Wahlen gewinnen. Kannst du eben auch Mehrheiten, weil...
0: Naja, wir werden wahrscheinlich erstmal am 6. September die Gewitterwolken sehen und dann am 20. September, wenn dann, glaube ich, die Wahl dann in Berlin ist, nach Sachsen-Anhalt, da werden wir dann das Morgenrot sehen.
1: Gleich so. Ja, weiß ich nicht. Also es wird auf jeden Fall sehr interessant werden für beide Städte oder für beide. Ja, nein.
0: Na gut.
1: Beides gleich viele
0: Menschen. Sachsen-Anhalt hat in der Summe weniger Einwohner als Berlin auf jeden Fall. Ich glaube, die haben 2,4 Millionen oder sowas.
1: Und davon, keine Ahnung, 100 unter 18, ja.
0: Wahrscheinlich.
1: Schon krass, ja. Also, es sind schon ein paar mehr, aber es ist auf jeden Fall in Berlin bevölkerungsstrukturmäßig vollkommen anders. Kannst du nicht miteinander
0: vergleichen. Nee, überhaupt nicht.
1: Also,
0: können wir gar nicht mit Verkehrswende.
1: Nee, da nicht. Ja, genau. Gut. Das war jetzt die Schlacht der Parteitage. Sie ist geschlagen worden.
0: Genau. Wir schauen frohen Mutes und mit Interesse weiter auf das Ganze drauf.
1: Ja, das tun wir. Da noch eine Prognose? Wird die Linkspartei weiter steigen? Wird die AfD sich spalten?
0: Ich denke mal, die Linkspartei wird schon noch nach wie vor ein Stück weit steigen, obwohl man immer sagt, so ein Bundestrend stagniert es ja auch ein Stück weit. Ne? Das ist ja immer diese 10%-Hürde, geht es dann auch immer nicht so viel mehr hoch. Bleibt spannend. Also ich denke mal, wenn da diese ein oder anderen großen Projekte eben anstehen, wo man wirklich bundesweit in die Schlagzeilen kommt, dann kann das schon nochmal einen Push irgendwie geben. Ja, aber da muss irgendwie, glaube ich, noch ein bisschen was passieren auf jeden Fall.
1: Ja. Und würde ich sagen, spiegelverkehrt mit der AfD in Sachsen-Anhalt. Sie wird ja, es wäre vermutlich ein, also ich weiß es nicht, ich bin ja, wohne da ja nicht, aber vielleicht von außen gesehen ist es vielleicht die bessere Lösung, dass der Ballon endlich platzt und die AfD da regiert und dann eben man da eben schauen muss, welche bundesweiten Themen und Schlagzeilen dann kommen, ob das denn ausreicht, wenn man als Minister seinen Vater oder seine Tante anstellt oder wie, ob das denn besser funktioniert mit den Verwandtschaften oder was da für Gesetze kommen und was das für Auswirkungen hat. Vielleicht gibt es da auch Brüche, die dann passieren. Also im Gegensatz zum Aufsteigen der Linken, dann vielleicht ein Absteigen, weil dann eben die Illusion zerplatzt, dass die AfD Wunder vollbringen kann.
0: Mhm.
1: Wir werden sehen. Vorher treffen wir uns aber nochmal, denke ich.
0: Vorher treffen wir uns nochmal und werden uns nochmal einen Familienstammbaum anlegen für Siegemund und dann immer mal die Kärtchen neu dazustecken. Wer ist jetzt wieder zum Ast dazugekommen, wenn er dann in der Regierung sitzt?
1: Geil.
0: Das wäre eigentlich mal ein gutes Spiel. Gut, in diesem Sinne, schönen Abend noch.
1: Gut, Freund.
2: 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Und heute ist eine Ausgabe vom Donnerstag, den 16. Juli 2026. Stimmt dieses Datum nicht, hört ihr diese Sendung in der Wiederholung hier auf dem Bermuda-Funk. Der erste Beitrag von heute, das waren die Antifa-News für den heutigen 16. Juli 2026. Zusammengestellt von der tagesaktuellen Redaktion von Radio Korax aus Halle. Der zweite Beitrag hieß die ideologische Welt des Antizionismus von links und kritisch betrachtet. Ein Beitrag von Jan Ketmann von Radio Dreigland aus Freiburg und er sprach mit Thorsten Liesegang, der einen Jura-Fix-Vortrag in Freiburg hielt zum Thema Antizionismus statt Staatskritik, Antisemitismus statt Kritik der politischen Ökonomie. Genau. Und der dritte Beitrag, der hieß der schwarz-rote Kanal Nummer 3. Ein Beitrag der Nordwestpassage bei Radio Blau in Leipzig. Das waren die drei Beiträge. An Musik hörtet ihr heute Adamo mit dem Titel Guten Morgen, schönes Wetter. Dann A Flock of Seagulls mit dem Titel I Ran So Far Away. Dann Philip Glass mit seinem Stück aus dem Film Koyaanisqatsi, Prude Igo. Und zum Abschluss spiele ich jetzt noch Joe Dassin mit dem Titel L'été Indien. Und sage damit Tschüss, bis morgen.
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0: gerade. Ne? Wir haben auch die Sendung übernommen. Das heißt, wir sollten eigentlich tatsächlich senden.
1: Mhm. Genau.
2: Das wäre gut. Gut.
0: Heute Abend zum 299. Mal haben wir gesagt, es ist ein kleines Jubiläum, weil im nächsten Monat sind manche Leute nicht da, wenn die 300 vollendet ist. Deswegen machen wir

0: Das war die schöne Stunde mit Cheval Noir. J'adore Cheval Noir.
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Ja, also nun folgt ist die Sendung Bermuda Music im Radio Bermuda Funk. Das Ganze auf UKW 89,6 und 105,4 Megahertz hier im Rhein-Neckar-Delta. Oder ihr hört das weltweit über Livestream www.bermudafunk.org. Ich bin Alexander und heute mal etwas ruhigen Jazz, also relativ moderne Musik, aber nichts so Verrücktes, wie Jazz so sein kann. Und wir fangen mal an mit etwas weniger Jazzigem, und zwar mit dem guten Moby. Dem sein Album Reprise gefällt mir ganz gut. Deswegen dachte ich, ja, dann lassen wir es mal angehen mit Musik von Moby. Und ich wünsche euch viel Spaß.

Lift Me Up, ein wunderschöner Song von Moby, der ursprünglich im Jahr 2005 das erste Mal rauskam. Und ich mache jetzt weiter mit Go-Go Penguin. Das ist eine britische Formation. Die haben ein neues Album letztes Jahr rausgebracht. Und davon spiele ich jetzt mal noch ein bisschen was. Go-Go Penguin.

Ja, das war jetzt Musik vom Kontrast-Trio. Ja, und zum Schluss kommt jetzt noch was von Amelia Barrett zusammen mit Bryan Ferry. Die haben da ein schönes Spoken-Word-Album rausgebracht. Das heißt Loose Talk, ist von 2024. Das hören wir jetzt noch zum Abschluss der Sendung. 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Ja, ich bin Alexander und jetzt kommt noch ein bisschen was, wie gesagt, aus dem Album Loose Talk.

Ja, ein Buch, das du von Neuem liest. Ja, eine neue Ausgabe von Das Buch steht in den Startlöchern. Und ich freue mich sehr, dass Sie mit dabei sind. Also dann machen wir uns auf in diese Sendung, in diese Juli-Sendung. Ja, und natürlich habe ich in diesem Monat auch wieder einiges an coolen Tipps für heiße Tage für Sie vorbereitet. Na klar. Und ich möchte Ihnen eins verraten, egal wie heiß es draußen ist, eine Sache ändert sich nicht. Egal, ob wir draußen 41 Grad plus oder 10 Grad minus haben. Denn ganz egal, wir werden immer wieder zu hören sein in Mannheim auf der 89,6 und wir werden zu hören sein in Heidelberg auf der 105,4. Uns gibt's natürlich auch im Kabel und natürlich auch im Livestream unter www.bermuda.org und natürlich gibt's da auch den Podcast. Das heißt, 7 Tage nach der Erstausstrahlung gibt's diese Sendung danach zu hören, aber natürlich gibt's ja zum Beispiel die Wiederholung in genau einer Woche, am 13.07. zum Beispiel und noch ein paar weitere Wiederholungen. Also über den ganzen Monat können Sie diese Sendung so oft, wie Sie möchten, gerne nachhören. Gehen Sie auf die Homepage bei mudafunk.org, geben Sie in die Suchmaschine das Buch ein, ja, scrollen Sie ein kleines bisschen runter und da finden Sie die Aufzeichnung. Ja. Und ja, wenn Sie uns bei der Erstsendung hören, dann sind wir jetzt am 6.7. und ansonsten an einem anderen Tag. Ja, und wir sind eben natürlich in einer Zeit, wo wir unbedingt ein paar coole Ablenkungen brauchen, sei es für die Zeit auf der Reise. In Rheinland-Pfalz sind jetzt schon die Sommerferien seit einer Woche. Jawohl, so weit sind wir schon. Und in Baden-Württemberg, da müssen wir jetzt noch, drei Wöchelchen warten, bis die Sommerferien beginnen. Aber der ein oder andere, der nicht mit dem Schulkontext in Verbindung steht, der kann seinen Urlaub ja auch wählen. Fast immer, wie er möchte. Aber Urlaubszeit ist angebrochen. Das ist schon mal ganz und gar sicher. Ja, und ich habe auch ein witziges, nein, nicht unbedingt witziges, aber passendes Buch. Ich möchte es mal eher passend nennen, das ich Ihnen heute unbedingt vorstellen möchte. Von Andrea Camilleri, die schwarze Seele des Sommers. Ja, die haben wir kennengelernt, nicht wahr? Dann gibt's den Riesel Historic Trail. Ja. Denn natürlich gibt's hier wieder etwas ganz, ganz, ganz Interessantes zum philippinischen Nationalhelden Dr. José Rizal. Da gibt's sehr viel Neues zu vermelden. Ja, ja. Und dann wollen wir uns doch noch ein bisschen weiterhin auch noch hier, ja, vielleicht wollen wir uns auch noch dem Thema Horror in dörflicher Idylle widmen. Oder wie wär's denn? Vielleicht haben wir auch nachher noch was Schönes hier zum Thema. Erst die Reibung bringt das Feuer. Über die Begegnung einer Journalistin und eines Obdachlosen und was sich daraus ergeben hat in diesem fiktionalen Roman. Und ja, noch eine ganze Menge mehr habe ich da für Sie. Auf jeden Fall haben wir, wie ich denke, eine richtig schön vollgepackte Sendung. Und wenn Sie mit dabei bleiben jetzt bis 21 Uhr, oder sei es in der Wiederholung von 15 bis 16 Uhr, dann freue ich mich natürlich wie ein Schneekönig. Und Schneekönig ist das Einzige, was wir von Schnee in der nächsten Zeit wahrscheinlich erleben dürfen. Wir dürfen uns wie ein Schneekönig freuen. Und jetzt dürfen wir uns freuen. Nämlich, es ist ja auch Fußballzeit. Ja, die WM ist mittendrin und ja, für Deutschland ist es, wie jeder merkt, nicht so ganz so super toll gelaufen. Ach ja, Mund abputzen und weitermachen, geradeaus gucken. Sehr, sehr traurig ist es natürlich. Aber damit uns das Herz nicht so schwer wird, kommen wir jetzt doch besser mal zu einem Titel, der in den Top 3 der aktuellen Verkaufscharts ganz toll gelistet ist. Nämlich, da ist Burna Boy und Shakira. Und die beiden haben natürlich den aktuellen Song zur WM. Ja, in den USA, in Kanada und in Mexiko aufgenommen und der heißt Dai Dai. Herbei mit Dai Dai.

0: Ja, dieses Feuerwerk, was wir jetzt gerade am Ende gehört haben, das könnte auch für jemand ganz anderes ja abgefeuert werden, denn den 165. Geburtstag von Dr. José Rizal, den gab es im Juni zu feiern. Aber der ein oder andere wird vielleicht mit diesem Namen Dr. José Rizal nicht so ganz viel anfangen können, aber das ist tatsächlich ein Nationalheld der Philippinen und der hat wiederum sehr viel mit Heidelberg und mit Wilhelmsfeld zu tun. Was das jetzt genau ist und wie sich das aufdröselt, das verrate ich Ihnen natürlich sehr gerne. Aber vorher wollen wir noch mal ein paar ganz kurze Lebensdaten hier von dieser wirklich beeindruckenden Personen kurz in den Vordergrund rücken. José Protasio Mercado Rizal y Alonso Rialonda. Ja, geboren 19. Juni 1861, daher eben der 165. Geburtstag. Eben am 19. Juni in Calamba City auf Luzon und gestorben am 30. Dezember 1896 in Manila, jawohl, war ein philippinischer Schriftsteller, Arzt und Kritiker des Kolonialismus. Auf den Philippinen wird er als Nationalheld verehrt und sein Andenken auch an seinem Geburtstag, aber auch an seinem Todestag, dem 30. Dezember, dem Rizal Day, wird er als, ja, wie soll man das sagen, als Nationalheld und vor allem als Befreier, als auch eine Art Märtyrer, als einer, der für sich, für seine Überzeugung in den Tod gegangen ist, gefeiert. Er war ein Reformer, ja, und er hat sich aufgelehnt gegen die spanische Macht. Sein Ruhm in der südostasiatischen Welt verdankte eben nicht nur seinen Romanen, sondern auch seinen gewaltlosen, in zahllosen Essays verkündetem Widerstand gegen die Willkürherrschaft der spanischen Kolonialmacht. Ja, und jetzt also können Sie sich vielleicht ein bisschen vorstellen, warum dieser Mann so hoch dekoriert und hoch gefeiert und immer noch auch erinnert wird. Ja, und jetzt möchte ich Ihnen nämlich verraten, es gab am Wochenende zum Beispiel auf dem Uniplatz bei uns in Heidelberg, also am 4. Juli, da gab es das Bayanihan Festival. Ich hoffe, ich habe das einigermaßen gut ausgesprochen. Mein Philippinisch ist nicht so allerbestens. Bayanihan, so ungefähr müsste es heißen. Ja, es ging um kulturelles, wohltätiges und um was essen. Es ging um authentische philippinische Küche, um philippinische Volkstänze, um Sprache und Literatur, um traditionelle Kleidung und Spiele, um Kunsthandwerk und Basteln. Und es gab natürlich auch Informationen über das Land an sich. Ja, und also es war, wie gesagt, soweit zur Erinnerung an den Aufenthalt des philippinischen Nationalhelden Dr. José Rizal in Wilhelmsfeld haben das Chapter Wilhelmsfeld Heidelberg, der Knights of Rizal und die Gemeinde Wilhelmsfeld den Rizal Historic Trail geschaffen. Der historisch rekonstruierte Wanderweg ermöglicht es Besucherinnen und Besuchern, den täglichen Arbeitsweg Rizals von Wilhelmsfeld nach Heidelberg nachzugehen und dabei ein Stück regionaler Geschichte hautnah zu erleben. Rizal studierte von 1886 für mehrere Monate in Heidelberg und wohnte zeitweise in Wilhelmsfeld bei Pastor Karl Ulmer. Täglich ging Rizal zu Fuß ins Tal hinunter zur Universität und wieder zurück ins Pfarrhaus. Der Rizal Historic Trail verläuft entlang der originalen Pfade und Station vom Pfarrhaus in der heutigen José Rizal Straße bis zur Augenklinik in der Bergheimer Straße in Heidelberg. In dieser Broschüre, die jetzt auch in Englisch geplant wird, gibt es einen Überblick über Rizals Leben mit Schwerpunkt auf seine Zeit in Wilhelmsfeld, seinen Tagesablauf und Auszüge aus der Korrespondenz mit Pastor Ulmer. Die Knights of Rizal, einzig staatlich anerkannter Ritterorden auf den Philippinen, wurden gegründet, um den Idealen des Nationalhelden Rizals ein ehrendes Denkmal zu setzen und diese Erinnerung auch aufrechtzuerhalten. Das Chapter Heidelberg-Wilhelmsfeld mit dem Vorsitzenden Herbert Eses und Bürgermeister Tobias Dangel als Ritter stellten jetzt die Broschüre für den Wanderweg vor. Ja, mit dabei war auch das philippinische Generalkonsulat aus Frankfurt, die Hiraya-Gemeinde und das hier die Hiraya-Galerie und der Philippinenkenner Professor Dr. Manfred Fischer. Ja, Deutschland und die Philippinen pflegen seit 70 Jahren diplomatische Verbindungen und die Philippinen waren, wir erinnern uns, auch auf der vergangenen Frankfurter Buchmesse im Herbst 2025 das Gastland. Aber was wäre die ganze Mühe, die Anstandungen und ja, die Beantragungen und die ganzen Mühen und die ganzen ja, Wege der Verwaltung und die ganzen herzlichen, ja, Herzblut einbringenden guten Ideen alles wert, wenn es nicht auch eine richtig, richtig schöne, gute Einweihung gäbe. Ja, weil so viele Menschen denken mit einem ganz liebevollen Herzen an diesen Mann zurück. Also, deswegen gab es auch ein ganzes Rizal-Wochenende. Und das war am Samstag, dem 20. Juni. Da gab es dann ab 13 Uhr eine Einweihungsfeier des Wanderweges. Ja, beim Wanderparkplatz hinter Bergweg, dem Hexenbesen. Ab 14 Uhr konnte man von dort den Erstbegeher darstellen, dieses Historic Trail. Übrigens, wenn Sie wollen, können Sie auch mit dem Bus 34 dorthin fahren. Und zum Abschluss des Tages gab es sogar einen echten Ritterschlag zu bewundern. Das hat man ja auch nicht alle Tage. 3 neue Mitglieder wurden mit dem Schwert in einer Zeremonie zu den neuen Rittern des Rizal, also Knights of Rizal, geschlagen. Und dann tags drauf, am 21. Juni, gab es die Feierlichkeiten zum 165. Geburtstag. Es gab eine Gedenkrede, eine Kranzniederlegung, Ehrungen und die Verleihung des Rizal und Karl-Ulmer-Preises. Präsentationen traditioneller philippinischer Tänze und authentische Speisen erwarteten die Gäste und haben sie restlos begeistert. Also, wenn auch Sie vielleicht mal Lust haben, sich mal diesem Menschen, seinem Werk, seinen Büchern, seiner Lebensgeschichte zu widmen. Und vor allem, es ist doch ganz erstaunlich, dass ein Mensch, ja, der aus den Philippinen kommt, hier in Heidelberg und in Wilhelmsfeld, noch immer in solch guter Erinnerung ist. Und ich finde, das sind Beispiele für gelebtes Miteinander über ganz weite, große Strecken hinweg. Und eben auch lebendig gehalten durch so Veranstaltungen wie auch am vergangenen Samstag auf dem Uniplatz in Heidelberg. Ja, und lebendig soll natürlich auch unsere Musik sein. Ja, und ich muss sagen, man kann es nicht anders sagen, die ja, Philippinen haben es uns wahrscheinlich vorgemacht. Die haben sozusagen eine ganze Menge an Hitze zu uns rüber transportiert. Vielleicht war es aber auch Hitze aus Afrika, wo auch immer die Hitze herkam. Auf jeden Fall kann man nur eins sagen. Und ich denke, da stimmen Sie alle mit mir überein. Es war nicht nur warm, es war nicht nur heiß, nein. Irgendwie war das Leben, als ob wir überall in einer, ja, realen Heißluftfritteuse festgesteckt wären. Das war kein Wetter mehr, das war ein Airfryer. Und dementsprechend hier meine Meinung und nicht nur meine Meinung zu dem, was wir in der letzten Zeit erleben durften.
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Ja, dem kann man, glaube ich, fast gar nichts mehr hinzufügen. 100 Punkte von 100 Punkten. Eher sogar 110 von 100 Punkten. Ja, und jetzt habe ich doch auch das passende Buch für Sie. Andrea Camilleri. Sie beschreibt uns Kommissario Montalbanos 10. Fall bei Bastei-Lübbe. Und das Buch heißt Die schwarze Seele des Sommers. Oh ja, die haben wir nun wirklich zur Genüge kennengelernt. Wobei nicht nur die Seele war rabenschwarz, nein, auch alles um uns herum. Verkokelt, verbrannt, zu einem Kohlestückchen transformiert. Ja, ich meine, schließlich hatten wir nichts anderes als leckere 41 Grad zu überstehen. Ja, und was schreibt hier Andrea Camilleri? Sizilianische Sommer sind heiß. Da soll sie erst mal die kurpfälzischen Sommer kennenlernen. Kurpfälzische Sommer sind gleich doppelt und dreifach heiß. Ja, ja, ja. Aber sie schreibt, sizilianische Sommer sind heiß und mörderisch. Wo sie auch wieder recht hat. Bevor ich gleich auf das Buch zu sprechen komme, wussten Sie, das habe ich übrigens aus der Tagesschau erfahren, dass im Jahr 2022 sage und schreibe 8000 Menschen nur durch Hitze verstorben sind. Menschen, die einfach nur einen Fehler

Sommerzeit, die wir alle so sehr lieben, auf dem Gewissen hat. Ja, aber entschuldigen Sie bitte diesen kleinen Exkurs. Jetzt komme ich aber wirklich zu Andrea Camilleri. Und ich sag's noch einmal, sie schreibt, sizilianische Sommer sind heiß und mörderisch. Ja, vor allem, wenn man der Wahrheit zu nahe kommt. Alle machen Urlaub, bis auf Kommissario Montalbano, als er auf der Suche nach einem vermissten Feriengast eine alte Villa durchforstet, macht eine grauenvolle Entdeckung. In einem Koffer findet er eine Leiche, einer Frau, die seit Jahren vermisst wird. Ui, und kurz darauf nimmt aber auch noch eine geheimnisvolle Unbekannte Kontakt zu ihm auf. Und diese Tote, ja, die kommt ihm und allen anderen ziemlich bekannt vor. Denn sie sieht leider der Toten zum Verwechseln ähnlich. Ja, heiliger Bimbam, was ist da denn jetzt los? Mann, also ich kann nur sagen, es gibt Schriftsteller, von denen wünscht man sich, dass sie immer weiterschreiben. Andrea Camilleri ist so ein Autor. Und das sagt immerhin keine andere Institution als die FAZ, die sich auch diesem Buch mal gewidmet hat. Und ich darf Ihnen aus diesem Buch, aus dem Bastei-Lübbe-Verlag, ja, das es übrigens für 8,99 zu kaufen gibt, mal ganz kurz ein bisschen was vorlesen. Ja. Ja, Bruno, tust du der Mama bitte einen kleinen Gefallen und holst die Flasche Mineralwasser aus dem Kühlschrank? Ja. Sie alle waren wegen dieser Bitte neugierig geworden. Also, sagte Guido, Tatsache ist, dass ich eine Leiche gefunden habe. Ja, eine Leiche, eine weibliche. Wo? Fragte Guido. Im Wohnzimmer unten, im Wohnzimmer, in einer Koffertruhe. Machst du Witze? Fragte Laura. Nein, macht er nicht, sagte Livia. Dafür kenne ich ihn zu gut. Hast du sie entdeckt, als wir gestern Abend hinuntergegangen sind? Bruno kam mit der Flasche zurück. Geh und hol gleich noch eine, sagten alle im Chor. Und du, sagte Lavinia, die langsam die Zusammenhänge erfasste und dir es klar wurde, du hast meine Freunde bei dir mit einer Leiche im Haus schlafen lassen? Also wirklich, Livia, die ist doch im Studio da, im Stockwerk da unten drunter, im Studio unten. Das ist ja nun nicht ansteckend. Also jetzt hab dich mal nicht so. Plötzlich stieß Laura einen sirenenartigen Schrei aus. Diese Schreie waren ihre Spezialität. Ruggero, der ausgestreckt auf dem Mäuerchen der Terrasse in der Sonne gelegen hatte, schoss fluchtartig davon. Bruno kam zurück, stellte die Flasche auf den Boden und ging noch eine holen. Du Mistkerl! Er folgte seiner Frau, die weinend ins Schlafzimmer gelaufen war. Ich hab doch nur zu deinem Besten alles getan, versuchte Montalbano, sich bei Livia zu entschuldigen. Ja, und dann war es halt so in der vergangenen Nacht, als Fabrizio dich angerufen hat. Hast du mit ihm gesprochen, unter dem Vorwand wegzufahren, stimmt's? Ja. Und du bist hierher zurückgekommen, um dir die Leiche genauer anzuschauen? Ja. Und danach hast du mit mir geschlafen? Du bist ein Tier, du bist vollkommen verroht. Ja. Aber ich hab doch geduscht. Du bist widerwärtig. Mann. Aber wie war denn das jetzt mit der Leiche, mit dem Koffer, mit all dem? Wie ist denn das Ganze zueinander gekommen? Ach, ich verstehe gar nichts mehr. Ja, und wie es weitergeht, das erfahren Sie, wenn Sie dieses Buch lesen. Das war jetzt nur ein klitzekleiner Appetit haben. Auf jeden Fall geht's darin ab, wie Schmidts Katze. Also, wenn es jetzt auch wieder weiter heiß wird in diesem Sommer, dann können Sie ja unter dem Apfelbaum, unter dem Birnenbaum oder am Meeresstrand, unter dem Sonnenschirm, im Schwimmbad, auf dem Balkon oder in der abgedunkelten Wohnung neben ihrer Klimaanlage, vorm Ventilator oder mit einem dicken, leckeren Eis in der Hand. Da können Sie die schwarze Seele des Sommers entdecken. Und vielleicht erfahren Sie auch, was es mit dieser Leiche auf sich hat. Ja, ja. Also Andrea Camilleri, die schwarze Seele des Sommers. Kommissario Montalbanos letzter Fall. Ja, ja. Und, natürlich kann man da nur eins sagen. Taylor Swift, die jetzt erst an diesem Wochenende ihren Travis Kelce geheiratet hat, im Madison Square Garden in New York, die wusste schon, wovon sie singt. Und

Wovon singt sie? Naja, ganz klar und eindeutig. Vom Cruel Summer. Vom grausamen Sommer. Und wer so viele Millionen und Abermillionen Fans rund um die Welt hat, der muss wohl wissen, wovon er singt. Also, Cruel Summer.

Tja, so also die Mrs. Kelsey, die neue, frisch angetraute oder auch einfach Taylor Swift. Ja, und jetzt habe ich für Sie einen tollen Roman. Da ist nämlich das Ende vom Lied. Ja, passt. Wir haben ja eben auch das Ende vom Lied gehört bei Taylor Swift. Und dieser Roman, der spielt in Mannheim. Das hat jetzt wiederum nichts mit Taylor Swift zu tun. Ja, von Berlin nach Mannheim zieht die Hauptfigur des Romanes das Ende vom Lied. Helen Heberer und Raimund Gründler von der Initiative Lesezeichen haben den Autor Michael Wildenhain zu einer Lesung in die Quadratestadt eingeladen. Ja, und der 1958 in Berlin geborene Autor kam dementsprechend auch am 22. Juni in die alte Sternwarte. Ja, im Mittelpunkt des Romans, der 1969 spielt, steht ein 13-jähriger Junge in seiner geteilten Heimatstadt Berlin, wo die Kriegsfolgen noch deutlich spürbar sind. Seine Mutter ist schwer traumatisiert von Erlebnissen während der Flucht aus dem Osten und der Vater ist aus russischer Gefangenschaft zurückgekehrt, aber noch davon geprägt. Außerhalb der Wohnung ist es für den im Roman namenlos bleibenden Jungen nicht einfacher. Ungewollt wird er plötzlich in den Strudel rivalisierender Mannheimer Jugendbanden gezogen. Nachdem ihm die Probleme über den Kopf wachsen und die Lage immer komplizierter wird, erscheint ihm ein längerer Aufenthalt in Mannheim eben auch als Rettung. Ganz klar. Der Luisenpark und die Kampfsportvereinigung 1884 Mannheim lösen nun das Straßenbahndepot und den Rudolf-Wilde-Park in Berlin-Schöneberg als Handlungsorte ab und Mannheimer Leser entdecken viele ihnen vertraute Orte. Also, das Ende vom Lied von Michael Wildenhain. Vielleicht haben Sie Lust, auch das gerne sich jetzt mal in diesem Juli zu gönnen einfach. Ja, weiter geht's. Und ich finde, jetzt können wir doch mal gucken, was haben wir denn als nächstes auf Lager? Ja, es gibt natürlich einen Titel, der sollte jetzt vielleicht tatsächlich nicht fehlen. Und deswegen habe ich gefunden, dass dieser Titel unbedingt in diese Sendung rein muss. So ist es. Und ja, Sie kennen den Titel vielleicht. Er kommt von der Formation 2-Raum-Wohnung und heißt 36 Grad und es wird noch heißer. Wobei ich sagen muss, tja, 36 Grad ist ja schließlich für Anfänger. Da kriegt man in diesem Sommer ja fast schon Frostbeulen davon. Wir sind es mittlerweile gewohnt, bei 41 Grad unseres Lebens zu fristen. Und jetzt kühlen wir uns mal ab. Bei schnuckeligen, fast schon kühlen 36 Grad. Also dann, los geht's.

So ein 30 Grad. Und das Leben kommt einem gar nicht hart vor. Nein, richtig hart wird's eben erst nur bei 41, 42 Grad. Nur die Harten kommen in den Garten. Und im Garten ist wenigstens alles verbrannt. Man sieht's ja allenthalben, wie schön gelb das allgemeine Gras in den öffentlichen Anlagen ist. Aber, anderes Thema. Wissen Sie, wo Sie am 21. Juni 1986 waren? Also vor ziemlich genau 40 Jahren. Ja, wenn Sie Glück hatten, dann waren Sie vielleicht in Mannheim, und zwar auf dem Mannheimer Maimarktgelände. Und wenn Sie dann auch noch eine Eintrittskarte zu einem ganz besonderen Konzert hatten und in einer Menge von 85.000 Fans standen, dann hatten Sie noch mehr Glück. Denn, ja, sengende Hitze, Staubwolken, eine Rockband, die im Helikopter eingeflogen kommt und ein majestätisches Open-Air-Konzert auf dem Mannheimer Maimarktgelände. Jetzt lass ich's raus, Queen war da. Mit Freddie Mercury in Bestform und spontanen Ayo-Rufen in die mehr als 85.000 Zuschauer einstimmten. Ja, und es wird Zeit, dass wir einfach uns mal daran wieder zurückerinnern. Denn das war für alle, die dabei waren, ich war nicht dabei, nein, ein wirklich großartiges Erlebnis, dass sogar die Rhein-Neckar-Zeitung diesem Erlebnis eine ganze Seite retrospektivisch gönnt. Und ich finde, das ist doch enorm. Übrigens, alles gut gelaufen, lautet das Fazit der Polizei, die mit 500 Beamten vor Ort war. Weniger gut lief es für die Besucher. Denn für die 85.000 Besucher, ja, waren gerade mal 120 Toiletten da. Ja, ja. Leibwächter war übrigens Willi Bayer, seinerzeit Leibwächter von Boris Becker. Ja, also. Und da stand er also auf der Bühne mit einem 86er Aufdruck auf seinem Shirt. Love of My Life wurde gesungen, Under Pressure, Bohemian Rhapsody, Another One Bites the Dust. Ja, schon um 12 Uhr war Einlass in das bundesweit als größtes Rockspektakel des Jahres angekündigte Konzert. Mit 38 Grad, Sie sehen, Sie hören, ja, ja, gab's ja auch schon vor 40 Jahren. Mit 38 Grad war das zugleich der heißeste Tag im Sommer 86. Ja, und 40 D-Mark hatte die Karte damals gekostet. Ja, es war so heiß, dass schon einige auch vor der Bühne kollabierten. Sie wissen ja, wenn man zu viel Cola und Bier trinkt, dann kollabiert man. Ist ja auch logisch. Aber 400 Umfaller gibt es laut Zeitungsberichten. Feuerwehrmänner spritzten die Besucher mit Wasserschläuchen nass. Ja, und A Kind of Magic wurde gesungen. Ja, und ganz, ganz viel anderes. 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Friends will be friends. Und ja, ich finde, jetzt ist es Zeit, dass wir uns an eines der Lieder erinnern, das damals gesungen wurde. Also hier sind also Queen und wir sind ja im Radio, eindeutig im Bermudafunk, mit Michael Antweiler. Und zuweilen, gebe ich zu, bin ich vielleicht auch manchmal ein bisschen Gaga. Und Radio und Gaga passt am besten zusammen, wenn wir da das entsprechende Lied von Queen jetzt mal uns in die Öhrchen zurückholen, in die Erinnerung. Hier ist also Queen mit Radio Gaga.

Tja, Radio Gaga. Und ja, man könnte manchmal meinen, auch in der, ja, sag ich mal, bei den Chartpositionen der Bücher geht's manchmal ein bisschen Gaga zu. Ja, zumindest wenn man sich mal die Platzierungen anschaut. Denn da kann es tatsächlich passieren, dass Titel auf einmal auf den höheren Plätzen sind und dann auf einmal verschwinden sie. Mir nichts, dir nichts. So etwas kann tatsächlich passieren. Und sowas ist auch vor kurzem passiert. Denn es ist passiert mit den Büchern von L. Kennedy. Die waren kurze Zeit sehr stark in den besten Listen und dann wieder weg. Also nicht nur Radio Gaga, sondern auch Bookchartlisten Gaga. Denn diese Bestsellerliste nötigt einem mitunter ein Kopfschütteln ab. Nicht, weil es die besten Bücher oft gar nicht drauf schaffen und dafür ein Haufen von Schrott reingeschwemmt wird. Nein, es gibt noch was anderes. Stichwort L. Kennedy. Seit Wochen dominiert die 1982 geborene Kanadierin die Büchercharts. Doch in der 25. Kalenderwoche waren mit The Deal, The Mistake, The Score und The Goal gleich 4 Titel von ihr in den Top 10 der Spiegel-Bestsellerliste vertreten. Als die Bücher vor 10 Jahren erstmals in Deutschland erschienen, interessierte sich fast keiner dafür. Ja, ja, ja. Seit dem Serienstart der Off-Campus-Reihe auf Prime Video letzten Mai gehen sie aber durch die Decke. Wie warme Semmeln verkaufen sie sich im New Adult-Programm von Piper bei Everlove. Und da sind diese neu aufgelegten Romane in der Hardcore Special Edition zu erhalten. Die Reihe begleitet verschiedene Charaktere durch ihr Studium an der fiktiven Uni. Ob Hannah, die so sehr in ihren Crush verliebt ist, dass sie mit ihm, mit Garrett, dem Star des Eishockey-Teams, dem sie Nachhilfe gibt, eifersüchtig machen will. Oder Sabrina, die Jura studiert und eigentlich keine Zeit für eine Beziehung hat. Dann aber den unwiderstehlichen John kennenlernt. Geschichten über Liebe, Leid und Leidenschaft. Die Bücher, die im Erfolgssog der Eishockey-Serie Heated Rivalry schwimmen und von Liebe, Sex, Sport und Musik erzählen, treffen einen Nerv. Aber, oh Wunder, schon eine einzige Woche später fand man auf einmal keinen einzigen Titel davon mehr in der Spiegel-Bestsellerliste. Aber warum? Warum? Das haben sich viele gefragt. Und natürlich konnte man dem Ganzen mal auf den Grund gehen. Denn der Grund dafür war die Regularien. Ja, und die haben sie jetzt erst gemerkt, erstaunlicherweise. Wie vom Verlag zu erfahren ist, ja, dass Neuausgaben älterer Titel auf einmal nicht mitzählen sollen und wollen. Nach mehreren Wochen ist es dann dem Branchendienst E-Buch, wo die Verkaufszahlen ermittelt werden, erstmal augenscheinlich aufgefallen, es fiel ihnen quasi wie Schuppen von den Haaren, dass diese Bücher von L. Kennedy ja gar nicht so neu sind, wie man dachte, und dass sie eigentlich in einer aktuellen Liste eigentlich gar nichts zu suchen haben. Ja, aber irgendwie werden sie dann bei den Taschenbüchern doch wieder gelistet und bei den Hardcover-Büchern nicht gelistet. Ein Tohu Wabohu. Man könnte meinen, auch bei denen ist irgendwie der kleine Hitzeschaden durchgebrochen. Aber nein, wie das passieren konnte, tja, diese Frage bleibt eben E-Buch schuldig. Die Frage bleibt nämlich unbeantwortet. Vielleicht wäre es doch zu peinlich. Ja, und an einem Praktikanten, der man die Schuld in die Schuhe schieben kann, wird es auch nicht gelegen haben. Tja, vielleicht war es einfach so. Wahrscheinlich erscheint die ganze Sache so, dass einfach die KI guckt nach Verkaufszahlen und listet einfach auf. Und dann wird es von der KI übernommen, ohne dass ein Mensch nochmal nachguckt. Und so kommen halt alte Bücher in Anführungszeichen, die aber auf einmal nach 10 Jahren stark verkauft werden, ganz nach oben und werden dann aber wieder, ja, weil sie eben laut der Regularien zu alt sind, wieder zurückgepfiffen und dürfen dann wieder nicht in den Charts der Bücher stattfinden. Ja, also dann alles schöne neue Welt mit und ohne KI. Da leckst die hi und stehst nimmer auf. Sage ich schon mal einfach so. Genau, und jetzt, Sie werden es kaum glauben, jetzt haben wir doch noch hier ein weiteres sommerliches Titelchen.
Und das ist ein absolut schöner Klassiker. Hier sind The Fab Four aus Liverpool. Hier sind The Beatles. Ja, und auch sie lassen die Sonne herein. Here comes the sun.

Ach ja, Beatles kann man doch immer wieder hören, nicht wahr? Einfach, ja, zeitlose Musik, finde ich. Und jetzt muss ich Ihnen noch ein kleines Geständnis machen. Ich hatte noch ein ganz, ganz tolles Thema auf der Pfanne, nämlich den SKL-Glücksatlas, der jetzt herausgekommen ist, vor 2 Wochen ungefähr. Ja, und der wurde erstellt vom Institut für Demoskopie Ahlensbach und Einwohnerinnen und Einwohner von Großstädten, von 40 Großstädten, wurden befragt nach ihrem Glücksgefühl. Ja, und da wollte ich Ihnen einiges dazu erzählen und ich wollte Ihnen auch einige Stimmen von Mannheimern hier zum Besten geben, die erzählen, warum sie so gerne in Mannheim wohnen. Zum Beispiel Christian Specht, zum Beispiel Pfarrerin Ilka Sobotke und verschiedene andere mehr. Aber die Zeit ist jetzt leider sozusagen im Winde verweht und deswegen darf ich Sie auf den 3.8.26 gerne vertrösten oder weiterempfehlen. Hören Sie doch einfach am 3.8. wieder rein. Das ist der erste Montag im Monat August. Ja, und da gibt's dann diesen wunderbaren, tollen Glücksatlas in voller Breite. Und ich gebe Ihnen jetzt einfach mal eine kleine Hausaufgabe mit. Ich weiß, wir haben Sommerferien. Also in Rheinland-Pfalz haben wir Sommerferien, in Baden-Württemberg noch nicht. Aber wie wär's denn? Sie besorgen sich einfach mal das Buch Glücksorte in Mannheim aus dem Droste Verlag von Nina Badelt. Ja, 80 ausgewählte Highlights unter dem Motto Fahr hin und werd glücklich. Beziehungsweise geh raus und blüh auf. Also wenn Sie sich diese Bücher jetzt bitte besorgen mögen, dann haben wir es im August ein bisschen leichter. Und dann wünsche ich Ihnen viel Spaß. Jetzt wünsche ich uns allen einen tollen Juli. Ich hoffe, wir werden nicht allzu sehr von der Sonne versengt. Vielleicht gibt's ab und zu auch mal Nächte, in denen man durchschnaufen kann. Tage, an denen man auch sich nicht wie ein Grillhöhnchen fühlt. Aber ansonsten allen einen schönen Juli. Und mögen wir uns gesund und munter am 3.8. wiedersehen. Das war Michael Antweiler und das Buch. Und jetzt geht's gleich weiter mit Frank Schindelbeck und Jazzology. Viel Spaß und Vergnügen dabei. Tschüss.

Mass Production, der letzte Song von Iggy Pops erstem Soloalbum, soll mir heute als Intro dienen fürs knusprige Gold. Seid gegrüßt zum knusprigen Gold, das diesmal im Juni stattfindet. Ich freue mich, dass ihr zuhört. Und ich habe diesen Song gewählt, weil er mir seit Tagen im Ohr rumgeht, und zwar diese jaulenden, faszinierenden Synthesizer-Sounds von Bowie, die, ich muss hier gerade mal an diesem Mikrofon optimieren, die gingen mir jetzt tagelang im Kopf rum, und da habe ich gedacht, Mensch, den Song spiele ich jetzt und hänge da auch so ein bisschen möglicherweise die Sendung dran auf. Ihr hört den Bermuda-Funk, ihr hört das knusprige Gold, am Mikrofon ist Oliver Sachs, ihr könnt den Bermuda-Funk auf den Frequenzen für Mannheim auf 89,6 empfangen, für Heidelberg auf 105,4 oder eben über die Webseite anhören. Die Webseite ist erreichbar über www.bermudafunk.org. Das dazu. Iggy Pop, The Idiot, das erste Soloalbum, starke Nummer. Die Stooges waren Geschichte, und der harte Garagenbeat der Stooges war erstmal Geschichte. Iggy Pop hing mit Bowie, aber das sind ja alte Geschichten, ihr kennt die ja alle. Ich erzähle sie trotzdem nur nochmal. Hing mit Bowie in Berlin ab. Und Bowie arbeitete an einem neuen Sound. Er hörte viel Cluster, also die Band Cluster und Neu und die ganzen Kraftwerk auch, die ganzen Krautrock-Sachen und rhythmisch interessanten Sachen. Neu, habe ich es schon erwähnt, eben, ich weiß nicht. Und hat zusammen mit Tony Visconti, seinem Soundingenieur, da schwer an einem eigenen Sound gebastelt. Und diesen Sound hat er benutzt, könnte man sagen, um Iggy sozusagen zu einer Platte zu verhelfen, nämlich zu seiner ersten Solo-Platte, The Idiot. In der Iggy-Pop-Fanszene wird ja oft Bowie etwas argwöhnisch beäugt, weil der ihn angeblich so ein bisschen dominiert hat und benutzt hat. Da ist sicher auch ein Stück weit was dran, aber was viel interessanter ist, ist der Umstand, dass es eine wahnsinnig fruchtbare Kollaboration zwischen den beiden war, die eben in The Idiot gemündet hat, ist und in Lust for Life, dem Folgealbum, das recht zeitnah danach rauskam. Der Produktionsprozess war so, dass Bowie Musik geschrieben hat und Iggy darauf Texte improvisiert hat. Und das hat wohl sehr gut geklappt, und das Ergebnis bestätigt das. So, was gibt's denn da noch? Ich habe hier so ein paar lustige Infos zu der Platte. Es ist natürlich so, die wird nächstes Jahr 50, die Platte. Und Iggy Pop wird nächstes Jahr 80. Das finde ich auch noch ganz gut als Eckdaten. Das Stück beginnt und endet mit einem sonderbaren Tape-Loop. Dieser Tape-Loop, dieses Loop wurde von Laurent Thibault entwickelt, der Bass gespielt hat auf The Idiot. Und der Bassist der legendären und absonderlichen Band, der französischen absonderlichen Band Magma war und möglicherweise noch ist. Ich glaube, die touren immer noch. Das erspare ich mir und uns heute, aber die Band, der war sehr, sehr wichtig für die Platte, für die Entstehung der Platte. Ich will mich hier nicht verzetteln in Anekdoten, vielleicht nur noch eines. Das Cover von The Idiot ist markant. Iggy steht verrenkt da, das bezieht sich auf irgendein expressionistisches Gemälde, kann man googeln. Aber die viel zu kurzen Ärmel des Jacketts, das er trägt, rühren daher, dass das das Jackett von Esther Friedman ist, die wunderbare Fotos geschossen hat von Bowie, von Iggy Pop, also seine Freundin damals in Berlin, und da gibt's einen tollen Bildband, aber das nur am Rande. Bowie hat auf jeden Fall, bevor The Idiot rauskam, schon eben, wie gesagt, an diesem Sound gebastelt.
Und The Idiot war und hat parallel sozusagen, könnte man sagen, sein Album Low aufgenommen. Und das führte aber, es führte aber dazu, dass Low zuerst rauskam, obwohl The Idiot schon fertiggestellt war. Und wahrscheinlich wollte Bowie verhindern, dass es heißt, er habe sich bei Iggy Pop soundmäßig bedient. Wie auch immer, ich spiele jetzt dann in Folge von Bowie von seiner Platte Low, die wie gesagt mehr oder weniger zeitgleich entstanden ist, Breaking Glass. Und bei Breaking Glass gefällt mir gut der spezielle Schlagzeugsound, der eben von Tony Visconti, seinem Soundingenieur, mitentwickelt wurde. Das ist ein Schlagzeug, das über einen Eventide Harmonizer gejubelt ist. Ich habe lange gerätselt, wieso das Schlagzeug so klingt, wie es klingt, und heute habe ich es nachgeschlagen. Und da ist es jetzt, das Schlagzeug Breaking Glass von Bowie.

wahnsinnig kurz, der Song, stelle ich fest. Bowie hat sich damals, wie gesagt, die ganzen deutschen Bands reingezogen. Kraftwerk, Neu und auch Cluster. Und das ist so ein super Anlass, mal was von Cluster zu spielen, nicht wahr? Und zwar spiele ich jetzt, ich habe es ja auch nochmal notiert, von Cluster, Es war einmal, eigentlich fast mein Lieblingssong von Cluster, sehr melodiös, von der Platte Sowieso So aus dem Jahre 1976. Das spiele ich jetzt.

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relativ grob, wie sich Iggy Pop hier seinem Nazi-Girlfriend annähernd in diesem Text, in diesem Song, mit diesem Text. Nicht, dass ich den Song besonders gut fände, aber ich fand es interessant, die Geschichte dann doch mal nachzuvollziehen. Ich dachte immer, Nazi-Girlfriend von Iggy Pop, okay, da singt er von irgendeinem Fan oder so, oder einer Liebschaft, die sich dann nach großer Liebe als eben Nazi, als Nazi entpuppt hat, und aber man ist dann trotzdem verliebt, obwohl diejenige Person ein Nazi ist oder sowas in der Richtung, aber nee, es geht in dem Song schlicht und ergreifend um Nico, um die Sängerin Nico, die von Velvet Underground und so fort, die dann auch Soloplatten veröffentlicht hat und die auch echt eine schräge Nummer war, muss man wirklich ganz klar sagen. Iggy Pop, Nazi Girlfriend von der Platte, von der 1999er Platte Avenue B. Der Journalist Danny Fields, der Nico zu einem Vertrag bei Elektra Records verhalf, ich blättere um, beschrieb sie als Nazi-esk, also Nico als Nazi-esk, und meinte, sie hatte eindeutig nordisch-arische Züge, den Glauben, dass sie körperlich, geistig und kreativ überlegen sei. Nico selbst hat sich gelegentlich als Nazi-Anarchistin bzw. Nazi-Junkie bezeichnet. Iggy Pop Nazi-Girlfriend, das wäre jetzt auch abgehakt. Bedeutend poetischer und sensibler, könnte man sagen, nähert sich jetzt der damals, also das war im Jahre 2023, der damals 80-jährige John Cale nähert sich dann doch sensibler der Person Nico. Er hat Platten von ihr produziert und war gut befreundet mit ihr. In dem Song Moonstruck, Nicos Song, aus dem Jahre 2023.

Du bist eine mondverzauberte Süchtige, die auf ihre Füße starrt und Worte in einen Umschlag haucht, der erst nach deinem Tod geöffnet werden soll, singt John Cale zu Nico hin, der bereits ja damals 2023 deutlich schon verstorbenen Nico. Moonstruck von 2023. John Cale hat auch einige Alben von Nico produziert, unter anderem auch The End, das 1974 erschien. Und es bietet sich natürlich total an, mal auch jetzt einen Song von Nico zu spielen. Das ist ja immer so eine Grundsatzentscheidung, ob man das machen soll, weil die sind oft anstrengend. Aber hier habe ich einen schönen gefunden. Der heißt, der Song, You Forgot to Answer von The End 1974. Und interessanterweise geht es auch hier irgendwie um Ex-Beziehungen. Also bei Iggy Pop ging es ja, bei Nazi Girlfriend ging es ja um seine ehemalige Affäre mit Nico. Und hier geht es jetzt bei Nico um eine ehemalige Affäre mit Jim Morrison. Das Lied erzählt vom Leid, das Nico empfand, als sie ihren ehemaligen Liebhaber und Sänger der Doors, Jim Morrison, telefonisch nicht erreichen konnte und erst später erfuhr, dass er gestorben war. Auf der Platte gibt's auch noch das Lied der Deutschen mit allen drei Strophen, sehr eigentümlich, zum Harmonium gesungen. Das gab Proteste zu Recht und wie gesagt, das war auch nicht ironisch, also die hat echt so einen kleinen nazi-esken Hau in der Birne gehabt, die Nico. Und die spielen wir jetzt mit You Forgot to Answer, Jim Morrison, du warst nett.

aus dem Jahre 1978 oder so, DNA, Blonde Redhead. Ihr hört den Bermuda-Funk, ihr hört das knusprige Gold, am Mikrofon ist Oliver Sachs. 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Tut das bitte. Ihr hört die Juni-Ausgabe des Knusprigen Goldes. Eben das waren DNA, die New Yorker Art-Nasenband DNA, unter anderem mitgegründet von Arthur Lindsay, und Robin Crutchfield, genauer gesagt, gegründet, die dem Genre des No Wave damals verpflichtet waren. Sie haben es mitgegründet, dieses eigentümliche Genre. An den Drums war Ikue Mori, am Bass interessanterweise Tim Wright, der kam von Père Ubu rüber und hat dann den Sound sehr geprägt. Und an der Gitarre und dem Geschrei, könnte man sagen, an dem Gekrunze, Arthur Lindsay. Arthur Lindsay hat dann auch später, eigentlich ja ein bisschen später, bei den Golden Palominos mitgewirkt. Das war ein Bandprojekt, das von dem Schlagzeuger Anton Fear gegründet wurde. Und ähnlich wie bei The Idiot spiele ich jetzt den letzten Song des Debütalbums von The Golden Palominos. Two-Sided Fist heißt der, aus dem Jahre 1983. Und der ist länglich, ähnlich wie der erste Song, den ich heute gespielt habe. Der geht auch ziemlich exakt 7 Minuten, fast 8. Und Two-Sided Fist heißt der und den spiele ich jetzt. Speziell an dem Song ist auch noch, dass zwei Bassisten mitspielen. Auf der einen Seite, ich weiß gar nicht, ob es Stereo gepannt ist, das muss ich mir nochmal genauer anhören. Auf jeden Fall, die Grundmelodie wird von Bill Lawswell vorgestellt und diese etwas jazzigen Bass-Impros sind von Yamaladeen Takuma, großartiger Bassist. Und das Geschrei ist von Arthur Lindsay und die Gitarre, und ansonsten wirken noch einige interessante Typen mit, die ich jetzt aber hier nicht notiert habe. Lasst uns diesen Song gemeinsam anhören.

Gang of Four, At Home He's a Tourist, von der Platte Entertainment, 1979 erschien, und davor The Golden Palominos, Two-Sided Fist, aus dem Jahre 1983. Das knusprige Gold ist mal wieder zu Ende gegangen. Viele Lieder habe ich gespielt, aber nicht so viele wie sonst, weil auch längliche Teile dabei waren. Und enden will ich heute nochmal, indem ich nochmal Cluster spiele. Diesmal von der 1974er LP Zuckerzeit. Mann, was ein Name, Zuckerzeit, stark. Der Song Rotor, eher eine Soundstudie, könnte man sagen, weniger ein Song. Wenn dann noch ein paar Sekunden übrig sind, spiele ich noch von Ecstasy, The Somnambulist. Auch eher was Kopfiges. Allah, tschüss, besten Dank fürs Zuhören und bis zum nächsten Mal. Tät mich freuen, wenn ihr dabei seid. Ich spiele Cluster.

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0: Hallo, ihr hört die Mai-Ausgabe von Funkfeuer Mannheim. Die Erstausstrahlung dieser Sendung ist am Samstag, den 23. Mai 2026, 17 Uhr. Mit Utopie aus der Krise der Solidarität. So lautete der Titel eines Vortrags vom Professor Dr. Bevernitz auf dem 17. Kongress von Mannheim gegen Rechts. Der 17. Kongress des Bündnisses von Mannheim gegen Rechts fand statt am Sonntag, den 10. Mai 2026 im Studio Werkhaus des Nationaltheaters Mannheim. Der 17. Kongress stand unter dem Motto »Wir wagen eine andere Welt«. Der Kongress begann mit einem Vortrag um 10 Uhr mit Professor Dr. Thorsten Bevernitz vom Fachbereich Soziale Arbeit an der Hochschule Darmstadt. Seine dortige Professur umfasst die Schwerpunkte gesellschaftliche Transformationsprozesse und kollektives Handeln in der sozialen Arbeit. Sein Vortrag auf dem Kongress von Mannheim gegen Rechts stand unter dem Thema »Mit Utopie aus der Krise der Solidarität«. Ein Hinweis noch zum Vortrag. Im Hintergrund hört ihr ein spielendes Kleinkind.
1: Ricardo, diese sogenannte Denomation, so heißt das, wenn man Professor wird, das ist tatsächlich vielleicht schon der erste Verweis. Das hätte ich vor 5 Jahren noch für utopisch gehalten, so einen Titel mal zu führen. Entschuldigung.
2: Ja. Ich wollte noch sagen, ich schneide diesen Vortrag für den Bermuda-Funk mit. Nachher bei der Diskussion stelle ich das Aufnahmegerät aus.
1: Genau, das wird einen kleinen Mitmachteil nehmen. Da müsst ihr nur einzelne Begriffe einwerfen. Da würden wir dann, wenn alle einverstanden sind, das Mikro aber laufen lassen. Da erkennt man jetzt auch nichts Großes. Es geht auch nicht so groß um Inhalte. Also ihr müsst euch nicht disponieren. Das geht auch so. Wo war ich? Ach ja, genau. Genau, diese sogenannte Denomination gesellschaftliche Transformation und kollektives Handeln, da steckt ja der Vortrag eigentlich schon drin. Ne? Gesellschaftliche Transformation könnte Utopie sein, könnte aber auch was anderes sein, nämlich Dystopie, und dass man vielleicht irgendwas dagegen machen muss, das ist dann auch wieder Utopie, und kollektives Handeln, klar, ist irgendwie Solidarität. Das nur ganz kurz. Jetzt ist mir aufgefallen, ich habe das genannt, ich sagte, beide Begriffe müssen irgendwie vorkommen, mit Utopie aus der Krise der Solidarität, habe dann einen Vortrag gemacht und festgestellt, eigentlich heißt er andersrum, er heißt eher mit Solidarität aus der Krise der Utopie. Und das ist auch schon der erste Punkt, ob vielleicht ist Utopie überhaupt in einer Krise. Ich habe jetzt hier mal ein utopisches Bild, ihr habt das vorne gesehen, ich habe ein Buch über Star Trek geschrieben, für die Älteren über Raumschiff Enterprise. Dazu sage ich heute nichts viel, wer dazu mehr hören möchte, der muss dann nächstes Wochenende am Samstag um 20 Uhr in SWK kommen, da sage ich mehr zu Star Trek, / Raumschiff Enterprise. Ich finde das nur ganz interessant, weil da wird ja durchaus eine Utopie formuliert, das ist eine geldlose Gesellschaft, in den neuen Serien wird sogar gesagt, es ist eine sozialistische Gesellschaft. Es wird hier sehr harmonisch zwischen Technik und Biologie die Erde dargestellt. Das ist eines der selteneren Bilder und was nicht so oft zitiert wird, das ist der allererste Star Trek Film, 1980, wenn ich es richtig im Kopf habe, der deswegen besonders spannend ist, weil Gene Roddenberry, der Erfinder von Raumschiff Enterprise, da sein einziges eigenes Drehbuch schreibt. Und das variiert auch deswegen ein bisschen, ist untypisch. Das heißt, da hat er wirklich seine eigene Utopie nochmal formuliert. Darauf will ich aber, wie gesagt, heute gar nicht so viel weiter eingehen, ist aber für mich tatsächlich eine Frage von, wie kann man Utopien formulieren? Und zwar gerade deswegen, weil es keine perfekte Utopie ist. Weil nämlich der entscheidende Punkt eher ist, dass in die Zukunft des 23. oder 24. Jahrhundert soziale Fragen von heute transportiert werden. Und vor allen Dingen, also neulich hat es eine Podcasterin bei dem Thema schön ausgedrückt, es wirft einfach Fragen der Menschlichkeit und der Mitmenschlichkeit auf. Aber darüber hinaus, und jetzt kommt schon der Mitmachteil, das war jetzt tatsächlich mal so mehr oder weniger eine positive Utopie. ins Publikum gefragt, was fallen euch sonst für Science-Fiction-Serien, Science-Fiction-Romane, Science-Fiction-Filme oder Ähnliches ein? Ich schreibe das hier kurz mit. Schreibt einfach rein. Ja. Ist jetzt aber ein Name, sagen wir mal ein Roman, Solaris.
3: Ja.
1: Okay.
3: Breaking Bad.
1: Ja.
3: Minority Report.
1: Nicht so schnell. Was war das?
3: Minority Report.
1: Ja.
4: Futurologische Kongress.
1: Ja.
5: Das ist wieder ein Name, aber
1: Was hast du gesagt? Jetzt wirfst du mein ganzes Vortragskonzept durcheinander. Okay. Hatten wir schon. Hab ich ja die ganze Zeit schon drüber geredet.
4: Wells Zeitmaschine.
1: Ja. Was war das?
4: Die Foundation-Trilogie.
1: Okay, ja. Ich schreibe jetzt tatsächlich mal Asimov. Der war übrigens der Berater für den Star Trek-Film.
4: Ja, dann war das richtig.
1: Mhm. Ja. Okay.
5: Schöne neue Welt,
1: weil die
5: Welt ist.
1: Planet der Affen. Das ist ein schönes Beispiel. Utopie für die Affen, Dystopie für die Menschen. Ja, genau, wichtig. Ja. Okay, vielleicht. Bitte? Mad Max, ja. Okay, soll mal reichen. Worauf will ich hinaus? Das meiste, was wir hier sehen, sind eher Dystopien als Utopien. Dafür gibt es mehrere Gründe. Entschuldigung, nochmal wieder weg. Dafür gibt es mehrere Gründe. Zum einen, wenn es uns wirklich um die Fiktion geht, wenn wir spannende Geschichten hören oder sehen oder lesen wollen, dann ist eine perfekte Utopie etwas, wo man nicht besonders viel erzählen kann. Das ist letztlich langweilig. Es sei denn, es stimmt was mit der Utopie nicht. Also es gibt irgendwie eine Bedrohung von außen oder die Utopie stellt sich heraus, es ist doch gar nicht so eine dolle Utopie. Dystopien sind einfach spannender zu erzählen. Das ist der eine Punkt meines Erachtens, oder nicht nur meines Erachtens, sondern das sagt unter anderem auch Ursula K. Le Guin, die gerade schon viel, da kommen wir nachher noch zu. Und zum Zweiten könnte man auch sagen, naja, vielleicht ist es auch einfach nur eine Reflexion der Lebensumstände. Vielleicht sind die Zeiten eher nach Dystopie. Und das geht zum Beispiel selbst für Star Trek. So irgendwie die 60er-Jahre-Serie, die 80er-Jahre-Serie sind eigentlich sehr optimistisch gehalten, und wenn wir die neueren Serien, die jetzt so in den letzten 5-6 Jahren gedreht worden sind, anschauen, dann sind die deutlich dystopischer. Dann ist die Vereinte Föderation der Planeten auch nicht mehr so toll. Es gibt ein schönes Beispiel, weil es wieder sehr realistisch ist, die Frage, nimmt man romulanische Flüchtlinge auf, und der Großteil der Föderation sagt nein und sperrt die Grenzen, kommt uns irgendwie bekannt vor vielleicht. Aber ich wollte nicht so viel über Star Trek reden. Wenn ich an der Hochschule Studierende diese Frage stelle, kommen noch viel mehr Dystopien. Und eine Kollegin, die Friederike Habermann, hat neulich noch mal was anderes ausprobiert, nämlich tatsächlich die Studierenden ihre Welt von morgen formulieren lassen. Und auch da kommt nicht viel. Das heißt, schlicht und einfach, Utopien werden immer schwerer denkbar. Und das wird in diesem Zitat von Frederick Jameson schön deutlich. Es ist leichter, sich das Ende der Welt vorzustellen, als das Ende des Kapitalismus. Oder andersrum gesagt, von jemandem, der einerseits dystopisch ist, andererseits vielleicht Utopie gewagt hat, im gewissen Sinne, nämlich Margaret Thatcher, There is no alternative, Tina. Ich frage mich, ob das überhaupt so neu ist, weil wenn ich darüber nachdenke, wie ich politisiert worden bin und wie ich politisch aktiv bin, dann habe ich es auch nie geschafft, eine Utopie zu formulieren. Sondern es war vielmehr, wogegen ist man denn eigentlich? Und das hat vielleicht auch gereicht. Auch das kann man ja als Utopie formulieren. Ne? Ich möchte keinen Rassismus, ich möchte Diversität, ich möchte Solidarität und so weiter und so fort. Jetzt habe ich positive Sachen gesagt. Okay, ne? Aber man ist eigentlich ziemlich viel Anti. Die allererste politische Gruppe, in der ich war, das war eine Hochschulgruppe, nannte sich Undogmatische Linke. In die bin ich eingetreten, weil sie in ihrer Selbstdarstellung einen schönen Abschlusssatz hatte. Wie diese andere Welt aussehen sollte, wissen wir auch nicht, aber das ist auch völlig egal, denn das entscheiden nicht wir, das entscheiden alle gemeinsam. Das hat mich überzeugt. Darum bin ich da Mitglied geworden. Und das verweist auf einen wichtigen Aspekt, nämlich Demokratie. Und exakt da sehe ich tatsächlich ein Problem mit Utopie. Die ersten Utopien, die so formuliert worden sind, als, wisst ihr wahrscheinlich alle, Thomas Morus Utopia, da kommt der Begriff quasi her. Wenn das mal heute jemand liest, auf dieser Insel Utopia würde niemand von uns leben wollen. Das wäre aus unserer heutigen Sicht eher eine Dystopie. Auch die dann tatsächlich real formulierten und umgesetzten, auch damit sieht es nicht viel besser aus. Das waren dann die sogenannten Frühsozialisten und dann später auch als Utopisten benannten Personen. Hier haben wir New Lamarck von Robert Owen, ne, Kollektiv, Genossenschaft mit ganz, ganz starker Disziplin und letztlich sogar, das sehen wir hier, einer ersten einfachen Erfindung der Arbeitsüberwachung. Je nachdem, wie schnell gearbeitet wird, wird dieser Würfel gedreht und Vorarbeiter können sehen, wie schnell das jeweilige Team gerade arbeitet. Also in den Utopien war, in den Utopien des Frühsozialismus war relativ viel auch sehr autoritär vorformuliert. Und das Problem liegt schlicht und einfach daran, dass eben die Demokratie fehlt, dass schlicht und einfach eine Person gesagt hat, ich habe die gute Idee und so setzen wir es jetzt um. Das funktioniert meines Erachtens so nie. Das ist letztlich auch der Aspekt unter dem, oder die Inspiration, unter der Karl Marx anfängt, seine Kritiken zu schreiben und den Begriff Kommunismus auch genau in Abgrenzung gegen diese frühsozialistischen Utopien formuliert. Mit Kommunismus ist tatsächlich gemeint, es gibt dieses Zitat aus dem Manifest, ne? Die Partei der Kommunisten hat keine anderen Interessen als die Arbeiter und möchte die Arbeiter auch nicht ummodeln. Das heißt, er betont, die Transformation muss kollektiv und demokratisch passieren. Und das ist auch der Gründungsgrundgedanke der anderen großen Strömung der Arbeiterbewegung des 19. Jahrhunderts, nämlich des Anarchismus. Auch da ist erstmal diese Kritik an dieser Utopie drin, dass dann beides ein bisschen später, so 100 Jahre später, ein bisschen auch zur Utopie erstarrt, die eher autoritär von oben gedacht wird, ist noch eine andere Geschichte. Aber der Gründungsmoment ist das. Es gibt also letztlich ein Problem mit der Utopie, abgekoppelt von Science Fiction. Wenn man von wirklicher Geschichte und wirklicher Bewegung, auch das ein Marx-Zitat spricht, dann kann man sie eben nicht alleine realisieren. Trotzdem gibt es Utopien und hier kommen eher die Leute, die heutzutage Utopien formulieren, sei es von einer, ich möchte gar nicht KI sagen, sondern in deren Theorie heißt das ja Artificial General Intelligence, die AGI, die angeblich irgendwann in einer Singularität schlauer wird als der Mensch und dann entweder alle unsere Probleme löst oder noch mehr schafft. Das ist auch reine Science Fiction. Das, was wir heute KI nennen, wie hat es neulich ein ITler in einer Dokumentation genannt, das ist so, als wenn ich ein Pferd züchte, das immer schneller wird, also ne, von Generation zu Generation, glaube zum Schluss kommt eine Dampflok raus. Das funktioniert nicht. Das sind völlig unterschiedliche Technologien. Die eine ist Science Fiction quasi, die andere ist die, die wir real gerade haben. Aber auch schon die reicht, um dystopisch zu sein. Dafür müssen wir gar nicht uns diese anderen Fantasien dieser Herren ansehen. Und diese Utopie die Herren hier nicht als erstes formulieren, sondern es hat natürlich Vordenker, hat natürlich noch einen zweiten Aspekt, nämlich den Staat abschaffen, würde ich so nicht sagen, das Soziale im Staat, das Kollektive im Staat abschaffen zugunsten von einer privaten, marktwirtschaftlich orientierten Regierung. Oder eben auch nicht Regierung. Ein paar Aspekte dazu, also dieses gesamte Konglomerat besetzt sich ja letztlich aus verschiedenen Ideen zusammen. Kennt jemand das? The Turner Diaries? Ja? Wir sind nicht an der Uni. genau, The Turner Diaries, unter anderem Inspiration für den NSU, ein Science-Fiction-Roman, in dem es dann eben die White Supremacy, die weiße Vorherrschaft, sich entsprechend durchsetzt. Das heißt, also, und diese Personen formulieren das ja als ihre Utopie. Uns erscheint das alles mal sehr dystopisch. Und da kommt Ursula K. Le Guin jetzt ins Spiel, eigentlich schon zum zweiten Mal, weil Ursula K. Le Guin auch die war, die gesagt hat, naja, die Dystopien sind deswegen so häufig im Science-Fiction, weil sie sich besser erzählen lassen. Jede Utopie seit Utopia war sowohl ein guter als auch ein schlechter Ort. Tatsächlich stimmt der Begriff ja nicht. Utopie heißt ja nur der Ort, der nicht ist. Das kann ein positiver wie ein negativer sein. Die gegenüberzustellenden Begriffe waren nämlich Utopie und Dystopie. Und sie sagt, jede Utopie birgt eine Dystopie, jede Dystopie birgt eine Utopie, also die Dystopie des einen ist die Utopie des anderen und andersherum. Das ist ja das demokratisch so Problematische daran. Ein Beispiel noch. Ein Science-Fiction-Roman von einem der Stichwortgeber von diesen Herren. Das möchte ich mal kurz zitieren. Dessen Utopie. Das ist aus dem Tagesspiegel zusammengefasst. Im San Francisco der Zukunft geht es geordnet und gesittet zu. Alle Einwohner, selbst vorübergehende Besucher, tragen Ausweise mit RFID-Chips. Von allen werden DNA und Netzhaut gescannt. Öffentliche Plätze und Nahverkehrssysteme tracken jeden. Sicherheitskameras sind allgegenwärtig. Jedes Auto weiß, wo es ist und wer darin sitzt und meldet den Behörden beides. In dieser verstörenden Dystopie des hochintelligenten Programmierers Curtis Jarvin ist die wichtigste Tech-Metropole der USA keine Stadt mehr, sondern das Herrschaftsgebiet eines mächtigen Konzerns, FrisCorp. Allen, die, Zitat, nicht produktiv sind oder gegen die Befehle der Tech-Overlords verstoßen, droht notfalls eine profane Verwendung. Sie werden, Zitat, in Biodiesel umgewandelt, mit dem die kommunalen Busse fahren, Zitat Ende. Das hat Curtis Jarvin unter dem Pseudonym Mencius Moldbug geschrieben. Curtis Jarvin ist theoretischer Stichwortgeber zum Beispiel von J.D. Vance, guter Freund von Peter Thiel, ne, dem PayPal-Gründer und so weiter und so fort. Das heißt, hier wird eine Zukunft gemalt, die uns dystopisch erscheint, die aber eben als Utopie formulieren. Das ist ungefähr die Utopie, die Ursula K. Le Guin, von der wir es schon hatten, also bekannte Science-Fiction-Autorin, aber eben auch Theoretikerin, die hat auch durchaus viele Sachtexte geschrieben, das macht sie gerade für uns hier spannend, formuliert hat, ne, eine rationalistische Utopie, ein Machtrausch, eine Monotheokratie, das ist ein Text aus den 70er Jahren, passt sehr gut. Angeboten werden zu Modelle, Entwürfe, Blaupausen, Schaltpläne, eine Kopfgeburt, eine Blaupause ohne Baugrund. Damit, das ist genau die Kritik, die zum Beispiel Marx und andere in den 70er Jahren an dem frühsozialistischen Utopismus formuliert haben. Utopien sind ebenso wie Dystopien intellektuelle Orte, also eben keine realen. Ne? Totalitarismus ist nicht nur die Hölle, sondern auch der Traum vom Paradies. Und weder das Entweder, also die Dystopie, noch das Oder, die Utopie, ist ein Ort, an dem Menschen leben können. Jetzt ist Ursula K. Le Guin tatsächlich jemand, die trotz den Utopien geschrieben hat. Am bekanntesten wahrscheinlich tatsächlich das hier, The Dispossessed, in der ursprünglichen

nicht gefangen, sondern es ist dann so eine Art wohltuender Psychiatrie, aber nichtsdestotrotz hat es einen repressiven Charakter. Der Erfinder, der die Hauptrolle spielt, muss auf den kapitalistischen Planeten umsiedeln, um seine Erfindung überhaupt realisieren zu können. Der kann das nicht in dieser utopischen Gesellschaft. Und ein ganz entscheidender Part ist, als eine Hungersnot ausbricht, muss tatsächlich eine Triage durchgeführt werden. Das heißt, wir haben hier in der utopischen Gesellschaft, die einer linken Utopie folgt, also eine anarchistische Gesellschaft nämlich beschreibt, den Aspekt, na selbst dort ist noch ein Massenmord möglich. Das zeichnet die Utopien von Ursula K. Le Guin aus. Ich habe hier nochmal, das ist so ihr Spätwerk, so ein Wälzer, wo sie eine rein positive Utopie tatsächlich formuliert, immer nach Hause. Das nennt sie eine Archäologie der Zukunft. Also der Aspekt, der hier wichtig ist, dass sie sagt so irgendwie, wie könnte es denn sein, und sozusagen ihre Romane als Experimentierfeld benutzt und nicht sagt, so soll es sein, sondern das benutzt, um Überlegungen anzustellen. Wenn wir eine bestimmte Utopie durchsetzen, welche Probleme, Problematiken werden wir denn damit haben? So, trotz all dieser Probleme brauchen wir aber eben trotzdem Utopien, weil wenn die Utopien formulieren, müssen wir irgendwas dagegen setzen. Wenn es solche Utopien gibt oder auch solche, nämlich die Privatstädte, nach dem Vorbild Hongkong, Singapur etc., ne, Lieblingsidee von Peter Thiel, Elon Musk und Ähnlichen. Und das hier ist im Übrigen KI generiert Donald Trumps Plan für den Gazastreifen. Da müssen wir irgendwas dagegen setzen. Ne? Da, die Utopien sind, brauchen wir natürlich auch welche. Aber wir müssen uns anders überlegen, wie wir Utopien formulieren. Nicht wie die Frühsozialisten. Einer denkt sich's am Schreibtisch aus. Hier kommt also die Solidarität ins Spiel. Ja, das Alltägliche, die aber andererseits auch wieder schon eine kleine Utopie ist. Hier mal einen Haufen verschiedener Beispiele, einige Themen, die heute auch noch auftauchen, einige, wo der eine oder die andere sagen wird, ja, ich weiß noch, da war ich bei. Mein Lieblingsbeispiel die hier, die queere Bewegung in Großbritannien in den 80er Jahren in Unterstützung der streikenden Bergarbeiter gegen die Politik eben von Margaret Thatcher. So, und jetzt wird es ein bisschen soziologisch in Folge, wenn es um die Solidarität geht. Ich gucke mal kurz auf die Uhr hier. Ich finde dieses soziologisch-theoretische jetzt eigentlich gar nicht so relevant und wichtig und das Praktische eigentlich viel spannender, aber das hören wir ja noch den ganzen Tag. Darum fange ich mal ein bisschen theoretisch an. Was ist denn überhaupt diese Solidarität? So, jetzt mal ganz einfach aus dem Lexikon, Meyers großes Taschenlexikon in 25 Bänden. Ich kürze das ein bisschen ab. Zusammengehörigkeitsgefühl von Individuen oder Gruppen in einem Sozialgefüge, im weiteren Sinne auch von Staaten in internationalen Bündnissen, das sich in gegenseitiger Hilfe und Unterstützung äußert. Neben den Formen der Solidarität als Gesinnung, Einheitsbewusstsein und Solidarität des Handelns, gegenseitige Hilfsbereitschaft, gibt es die Interessensolidarität, die lediglich durch sachlich begründete Interessengleichheit in einer bestimmten Situation wirksam ist und nach dem Erreichen des gemeinsamen Ziels endet. Solidarität hat sich vor allem seit dem 19. Jahrhundert in der Arbeiterschaft entwickelt und war eine Grundvoraussetzung für die Kämpfe der Arbeiterbewegung. Da die Arbeits- und Lebensverhältnisse der Arbeiter heute zunehmend uneinheitlicher werden, müssen die Bedingungen für Solidaritätserfahrung immer stärker erarbeitet und organisiert werden. Angesichts der Verelendung großer Teile der Dritten Welt, das ist schon ein bisschen älter, 1999, des ökonomischen Zusammenbruchs in Osteuropa, der Massenarbeitslosigkeit und des Abbaus von Leistungen des Sozialstaats sowie andauernder Benachteiligung und Unterdrückung von Frauen, Alten, nationalen Minderheiten und so weiter, ist Solidarität als Bereitschaft zur wechselseitigen oder einseitigen Unterstützung im Widerstand gegen Unrecht auch heute von zentraler Bedeutung. Den letzten Satz unterschreiben vermutlich alle, auch heute noch. Aber man merkt hier schon an der Definition, es gibt schon unterschiedliche Verständnisse. Das macht so ein Soziologielexikon noch ein bisschen genauer. Hier

0: 4 Solidaritätsbegriffe unterschieden. Eins, das Zusammengehörigkeitsgefühl der Teile in einem sozialen Ganzen. 2, das Zugehörigkeitsgefühl in einem sozialen Ganzen, das als Einheit handelt. 3, Begriff zur Beschreibung der Vorbedingungen und Resultate gemeinsamer Kampferfahrungen in der Arbeiterbewegung, Bewusstsein von der gleichen Interessen- und Klassenlage, die Bereitschaft zu kollektiver politischer Durchsetzung und gegenseitiger Unterstützung. Sie sind Ausdruck der gemeinsamen Interessenlage der Arbeiter und gründen in der Gesellschaftlichkeit des Produktionsprozesses. Und 4, natürliche Solidarität im Anarchismus, Naturgesetz der Gegenseitigkeit, das sich erfassen lässt in der Maxim, dass Ego, also ich, sich dem Alter, also dem anderen, gegenüber so verhalten solle, wie Ego erwartet, in ähnlichen Situationen von Alter behandelt zu werden. So sagt das Kropotkin. Das ist aber auch ein bisschen Kant, dass das Handeln allgemeines Gesetz werden könnte, das eigene. Die Solidarität wird als wichtigstes Naturgesetz in bewusster Absetzung vom Kampf ums Dasein für die Entwicklung und Entfaltung der Menschheit angesehen. Zentrale Bedeutung kommt der Solidarität in der anarchistischen Revolutionierungsauffassung deshalb zu, weil die Einzelaktion gegen den Staat nur Erfolg haben kann, wenn sich Mitmenschen solidarisieren, wobei dies jedoch nicht von rationaler Einsicht, sondern von einem spontanen Mitgefühl abhängt. Die kleine Kritik hier ist das was Natürliches, was Biologisches, was ganz von alleine da ist oder sich entwickelt. Während wir in 3, das ist der Begriff, auf den ich hauptsächlich eingehen möchte, wir haben eine gemeinsame Interessenlage und die müssen wir erstmal rausfinden. Es gibt noch andere Differenzierungen. Emil Durkheim hat die mechanische und die organische Solidarität voneinander geteilt. Die mechanische passiert sozusagen ganz automatisch in einer Gesellschaft. Ist typisch für segmentäre, traditionelle Gesellschaften. Die Mitglieder sind sich ähnlich. Sie haben ein ausgeprägtes Kollektivbewusstsein. Ein enger Zusammenhang mit dem Kollektiv und dessen Normen und die Individualität ist dabei weitgehend irrelevant, während in der organischen die Individualität nicht verloren geht. Durch Zusammenhalt erst das soziale Ganze entwickelt wird. Ne? Organisch, Organisation, da haben wir was rein ist. Und das ist typisch für arbeitsteilige Gesellschaften, also für unsere modernen Gesellschaften. Und das heißt aber letztlich, wie ihr jetzt gemerkt habt, es gibt durchaus sehr verschiedene Solidaritätsbegriffe. Auch das basiert hier auf Emil Durkheim. Einmal die Soziabilität, ne, Form des menschlichen Miteinanders, die für das Funktionieren einer Gesellschaft notwendig ist. Wir reden vom Solidarstaat. Das meinen wir vielleicht nicht direkt mit solidarischem Handeln. Ne. Das Versicherungswesen. Es gibt eine Arbeitslosenversicherung, es gibt eine Krankenversicherung, in der man durchaus solidarisch füreinander einsteht. Da muss man aber nicht so viel für machen. Oder das andere Beispiel, das ich hier noch mit aufgenommen habe, ist eben Corona. Sich impfen lassen bzw. Maske tragen, da steckt jetzt nicht so viel Aufwand und Energie drin. Das wurde aber sehr gerne gerade aus der Politik als Solidarität bezeichnet. Finde ich deswegen ganz interessant, weil ich vor allen Dingen in der Corona-Phase während der Pandemie den Eindruck hatte, dass man beobachten konnte, dass am Anfang eigentlich sehr viel direkte Solidarität, also Solidarität auch als was Aktives von unten gelebt wurde. Zum Beispiel Gartenzäune. Dass es Zäune gab, an denen Essen, Speisen, auch Kleidung aufgehängt wurde zum Mitnehmen, dass spontan teilweise und teilweise auch organisiert Nachbarschaftshilfe, also Flugblätter auftauchen, ich gehe für euch einkaufen, wenn ihr erkrankt seid und ähnliches. Das wäre quasi gelebte Solidarität. Und gerade diese Anrufung von Staatsseite, dieses irgendwie tragt eine Maske, das ist dann solidarisch, hat, wäre meine These, ein bisschen dazu geführt, dass diese praktische Solidarität auch abgenommen hat, weil man ja seinen Teil schon getan hat. Und das ist tatsächlich so eine allgemeine theoretische Frage. Einerseits erwarten wir natürlich diese Soziabilität vom Staat. Wir wollen unsere Arbeitsversicherung, Rentenversicherung, wir wollen auch wir wollen, dass soziale Arbeit zum Beispiel finanziert wird, wir wollen auch, dass Pflege finanziert wird. Also wir erwarten solidarische Handlungsweisen. Andererseits ist es aber auch wäre die Frage, je mehr davon wir an den Staat abgeben, desto inaktiver werden wir vielleicht auch in Sachen Solidarität manchmal. Genau, zweitens, ne, das ist die Soziabilität, zweitens die Solidarität im Sinne organischer Solidarität, ne, die Form von gegenseitiger Hilfe, die über das Mindestmaß hinausgeht und eine Begründung braucht. Ne? Also das mache ich nicht einfach so. Wir kommen noch dazu, mit Blick auf die Uhr, warum ich das nicht einfach so mache. Das heißt, aufgrund gemeinsamer Interessen, Arbeiterbewegung ist das typische Beispiel dafür. Ne? Wenn wir uns zusammenschließen, können wir einfacher streiken und kriegen einfacher eine Lohnerhöhung. Aufgrund gemeinsamer Gesinnung. Ne? Wir sind einer Meinung, darum handeln wir gemeinsam. Aufgrund gemeinsamer Erfahrung oder engem Zusammenleben im Stadtteil, eng zusammengepfercht, auch typisch für die Geschichte der Arbeiterbewegung eigentlich. Und daraus entstehen Versicherungen, Parteien, Vereine, Gewerkschaften und Ähnliches. Und als Sonderfall, da kommt jetzt ein neuer Begriff, und das ist meines Erachtens der spannendste, die Kampfsolidarität, als Sonderfall von zwei, aus der gemeinsamen Erfahrung in Konflikten, neuere Gewerkschaftsuntersuchungen, neu sind die jetzt auch nicht, aber sagen wir, sind aus diesem Jahrtausend, nennen das dann gerne Organisieren am Konflikt. Ne? Also dadurch, dass ich schon was gemeinsam mache, entsteht eigentlich auch der Wunsch nach Solidarität. Im Konflikt entstehendes Bewusstsein über kollektive Stärke, das haben wir zum Beispiel in der Arbeiterbewegung, das haben wir im Feminismus, das haben wir im Internationalismus. Ich mache das immer am liebsten am Beispiel Streik, wie immer, also es wurde ja auch gesagt, es ist irgendwie Gewerkschaft und Arbeiterbewegung, kann man aber auch auf andere übertragen. Die These zum Beispiel, also wer gemeinsam streikt, eine gemeinsame Erfahrung macht und dann auch miteinander, auch im Alltag und später solidarischer ist. Es ist lange eine Diskussion, es gibt auch Forschung dazu, dass beispielsweise, sagen wir, ne, es gibt eine rassistische Grundstimmung oder eine eher rechte Grundstimmung und dann gehen Menschen, ArbeiterInnen mit deutschem Ausweis und migrantische ArbeiterInnen gemeinsam in den Streik, lernen sich auch kennen, stehen zusammen an der Streiktonne und so weiter und bekommen ein anderes Verhältnis, eine andere Beziehungsweise zueinander. Kann man historisch an vielen Teilen sehen, vor allen Dingen an den sogenannten Gastarbeiterstreiks 73, das populärste Beispiel hier in Mannheim, der Streik bei John Deere, wo es natürlich, wenn man sich mal den Mannheimer Morgen von 1973 anguckt, auch viele Entsolidarisierungen gab, aber die Leute, die dabei waren, mit denen ich gesprochen habe, eben auch sagen, also nein, das war eben kein reiner Gastarbeiterstreik, das war ein Streik von uns allen gemeinsam, in dem wir uns auch eben kennen und erfahren haben, und aus dem übrigens auch sowas entstanden ist, wie mehr migrantische Beteiligung an Betriebsräten zum Beispiel. Kleiner Hinweis darauf, das funktioniert aber nur mit einer gewissen Offenheit. Gerade aktuelle Gewerkschaftsuntersuchungen ruhen sich gerne so ein bisschen darauf aus, naja, wenn wir mehr Mitbestimmung, mehr Aktivität, mehr Demokratisierung in den Betrieben haben, dann hat sich vielleicht das AfD-Wählen damit auch tendenziell ein bisschen erledigt. Und die Gegenthese ist allerdings, naja, das ist zwar ein Zusammenhang, der historisch immer wieder funktioniert hat, aber wir sind in einer Situation, wo Meinungen und Positionen dermaßen verfestigt sind, dass der Zusammenhang nicht mehr automatisch funktioniert. Auch das ist aus der Zeit von Corona. Das ist nämlich die Definition von Solidarität und das ist dann versprochen auch die letzte Definition von Solidarität, die ich aber tatsächlich ganz interessant finde, wo noch ein paar wichtige Aspekte drin sind. Solidarität bedeutet, also es hat der Ethikrat zum Aspekt Pandemie damals formuliert. Solidarität bedeutet Bereitschaft zu prosozialen Handlungen auf der Grundlage relevanter Gemeinsamkeit, in der solidarbereiten Personen etwas abverlangen. Also auch das ist ein wesentlicher Aspekt von Solidarität. Ich muss was tun. Und zwar jede und jeder einzeln. Sie besteht weder automatisch noch unbegrenzt. Sie ist nicht selbstverständlich, darum ist sie sowas wie eine kleine Utopie. Mag der Impuls zur solidarischen Hilfsbereitschaft am Anfang von jedem elementarmenschlichen Mitgefühl ausgehen, das nahezu jede Person angesichts schwerer Bedrohungen anderer empfindet, das wäre die Kropotkinsche Definition, ne? Dieses ein bisschen ist das auch vielleicht natürlich, dass wir in Anführungsstrichen, dass wir den anderen helfen wollen, so muss solches Mitempfinden immer noch übersetzt werden in konkretes Handeln. Solidarität hängt daher von verschiedenen Faktoren ab. erstens ein Grundgefühl von Zusammengehörigkeit oder wenigstens gemeinsamer Betroffenheit in einer Gefährdungssituation. Es müssen den Solidarbereiten ausreichende materielle oder immaterielle Mittel zur Verfügung stehen, ihren Wunsch zur Hilfe auch in die Tat umzusetzen. Also ich brauche Ressourcen. Irgendwann hört meine Solidarität auf. Simples Beispiel, ich kann nicht, wer weiß, wie viel spenden, wenn ich kein Geld habe. Wenn ich keine Zeit habe, kann ich auch mich nicht aktiv einbringen und so weiter. Die solidarischen handelnden Personen müssen unter Umständen sogar bereit sein, in zumutbaren Grenzen sich selbst zu gefährden. Sei es die Konfrontation suchen, sei es tatsächlich in entsprechende Gebiete zu reisen, in denen ich an Leib und Leben gefährdet bin. Dies geschieht allerdings regelmäßig in der Erwartung, Nutzen und Lasten würden jedenfalls auf lange Sicht fair und gerecht verteilt. Also noch ein wichtiger Aspekt, Solidarität beruht auf Gegenseitigkeit. Ich bin tatsächlich solidarisch, weil ich denke, dann sind die Leute auch solidarisch mit mir. Und zwar nicht die konkrete Person oder die konkrete Gruppe, sondern die Idee, wenn alle so handeln, kriege ich auch irgendwann mal was davon ab oder zurück. So, was in all diesen Definitionen aber sehr deutlich wurde, ist, irgendwas muss man gemeinsam haben für Solidarität. Lea Susemichel und Jens Kastner haben in diesem Buch die Gegenthese aufgestellt. Erstmal betonen sie eine unbedingte Solidarität, also quasi eine bedingungslose. Und zweitens betonen sie eine Solidarität, die gerade sagt, nicht aufgrund von Gemeinsamkeiten, sondern aufgrund von Differenzen. Da ist die Frage, ist das so einfach? Ich hab in diesem Band einen Beitrag geschrieben und mache eigentlich die Gegenthese und betone eigentlich dieses Traditionelle. Ich bin da sozusagen ein bisschen strukturkonservativ. In dem Sinn, dass ich sage, naja, wir brauchen aber diese Gemeinsamkeit und diese gemeinsamen Interessen. Also Jens Kastner und Lea Susemichel werfen eben diese Frage auf, ist Solidarität universell oder partikular? Exklusiv oder inklusiv, sagt diese Soziologie auch gerne, grenze ich jemanden aus? Auch wieder Beispiele aus der Arbeitswelt. Ist die Belegschaft eines Unternehmens nur unter sich solidarisch oder zum Beispiel auch mit Menschen aus der Leiharbeitsfirma, die da arbeiten, oder mit den Werkverträglern, die da arbeiten? Ne? Also Exklusivität oder inklusiv. Dann die zweite Frage, ist es denn sinnvoll, wenn eine Solidarität bedingungslos ist? Ne? Gibt es Grenzen der Solidarität? Ne? Sagen wir auch ganz offensiv, hier hört meine Solidarität aber mal auf, aufgrund meiner Kritik. Die Alternative ist eine kritische Solidarität. Historisches Beispiel wäre eben zum Beispiel, würde sich eine humanistische Organisation mit inhaftierten Terroristen der RAF solidarisch erklären, weil diese vom Staat verfolgt wird? Oder sagt sie, nee, die Methoden der RAF waren dermaßen, dass ich mich nicht mehr solidarisch erkläre? Und zweitens, ne, wir haben gesehen, dass oftmals geht es um Interessen, manchmal geht es aber ja auch um Gesinnung. Soll oder will sich eine Gruppe noch mit einer anderen organisieren, wenn sie feststellt, dass der angenommene gemeinsame Konsens, wir sind doch alle irgendwie links oder alle irgendwie emanzipatorisch, tatsächlich gar nicht existiert oder darunter ganz verschiedene Definitionen und Verständnisse erklärt werden, weil der eine dann doch vielleicht den autoritären, real existierenden Sozialismus des Ostblocks wieder haben möchte und der andere sagt, es geht mir eigentlich nur um eine humanistische Grundhaltung. Und wir benutzen dasselbe Wort dafür, links oder emanzipatorisch, meinen aber vielleicht ganz verschiedene Sachen. Das heißt, das mit den Differenzen ist meines Erachtens schon eher ein Punkt, der Solidarität eher behindert, als dass Differenz wirklich eine Begründung von Solidarität sein könnte. Genau, relevant für die aktuelle Entwicklung ist meines Erachtens, also global, glaube ich, eine große Solidaritätsbewegung, die aktuelle Welle des Feminismus. Ich habe hier jetzt nur mal, ich zitiere das auch gar nicht mehr ganz, damit wir nicht mehr so viel Zeit verschwenden. Veronica Gago als Stichwortgeberin für eine feministische Solidaritätsverständnis. Ne? Es gibt eine Art von Solidarität, die nicht auf Ähnlichkeit anspricht, sondern auf Differenz betont sie. In einer Weise die Differenz als Exterritorialität, also was von außerhalb versteht, dass unsere eigenen Erfahrungen grundsätzlich fremd ist. Und auch Rainer Zoll, das ist dann eher der Klassiker aus der Gewerkschaftsecke, und das meines Erachtens das tollste Buch über Solidarität. Ich gebe es mal zum Reingucken rum. Organische Solidarität kann nur mit feministischer, hier steht nun, aber ich glaube, es ist nur gemeint, nur mit feministischer Hilfe neu definiert werden als Solidarität, die in einer ganzheitlichen Sicht konkrete Differenz und abstrakte Gleichheit zu ihrer Grundlage hat. Sie sieht den konkreten und den verallgemeinerten anderen in einer Person und vereinigt Gerechtigkeit und Fürsorge, Rechte haben und Verantwortung. Also er deckt das zusammen, und auch das ist schon ein bisschen älter, von 2000, aber wunderbar aktuell. Und das wäre auch der Aspekt, wo ich sage, naja, diese Frage Differenz und Gemeinsamkeit, gemeinsame Interessen ist vielleicht gar nicht so weit auseinander, wie sich in diesem theoretischen Streit in diesem Buch darstellt, sondern vielleicht ist die Lösung einfach, naja, die gemeinsamen Interessen artikulieren sich aber auch erst in dem gemeinsamen Handeln. Genau, und das macht man. Das sind ein paar Vorschläge dafür, was ich daran wichtig finde und wie man das macht. Ich bin, hat man jetzt schon mehrfach gehört, so ein bisschen aus der gewerkschaftlichen Ecke. Ich finde die Idee des Organizing, also des sehr strukturierten Organisierens, ganz gut. Und Organizing ist jetzt so die aktuelle, moderne Vokabel dazu, aber eigentlich wurde das schon immer und zu allen Zeiten gemacht. Und das sind so ein bisschen die Aspekte, wo ich sage, ne, das Gemeinsame ist nicht von alleine da, die gemeinsamen Interessen stehen nicht von vornherein fest, sondern die muss ich finden, und das kann ich nur mit Kommunikation. Das kann ich nur, wenn ich miteinander rede. Historisch der Erfahrungsaustausch, Bildungskonzeption von Oskar Negt und Alexander Kluge, beide vor kurzem verstorben, also zum Beispiel in der Bildungsarbeit den Alltag der Menschen mit aufnehmen. Ne? Die Menschen als Experten ihrer selbst und ihrer Umwelt wahrnehmen, das heißt in Bildungssituationen die Menschen miteinander in Austausch treten lassen und selber die Erfahrung machen lassen, ja, wir haben was gemeinsam. Zweiter Aspekt geht in eine ähnliche Richtung, die sogenannte Mituntersuchung oder Con Recherza, auf Deutsch meistens militante Untersuchung, kooperativ und intervenierend untersuchen, teilnehmend und zur Selbstuntersuchung animierend, also auch die Dinge, sich selbst untersuchen und so überhaupt die eigenen Erfahrungen miteinander austauschen können. Die Zapatistas in Mexiko, also die Ejército Zapatista Liberación Nacional, haben das formuliert als Fragen voranschreiten. Das ist ein schönes Beispiel deswegen, weil die zapatistischen Guerilleros, das war letztlich so Anfang der 80er, gehen ein paar maoistisch inspirierte intellektuelle Akademiker mit Waffen in die Selva Lacandona, also in den Dschungel, um den dort lebenden Indigenen beizubringen, dass sie jetzt bewaffnet kämpfen müssen. So funktioniert das aber nicht, sondern die indigene Bevölkerung sagt, ja, da müssen wir jetzt erstmal drüber reden, und bringt ganz andersrum diesen bis dato maoistischen Intellektuellen letztlich Basisdemokratie bei, aufgrund von traditionellen indigenen Werten, aber aufgrund ihres Zusammenlebens und Ähnlichem. Daraus entsteht, bevor die 1994 tatsächlich den Aufstand in Chiapas gemacht haben, im südlichsten Bundesstaat von Mexiko, denn dass es vorher erstmal revolutionäre Frauengesetze gibt, die ein paar Regeln aufstellen, und zum Beispiel ein striktes Alkoholverbot, weil das aus der Erfahrung das war, was die meisten Probleme machte. Die Derive kommt aus der situationistischen Internationale, das Umherschweifen, also einfach mal durchs Viertel gehen und mit den Leuten quatschen, ne, und beobachten, Kontakte und Gespräch suchen, und dann eben das Organizing, in der sozialen Arbeit, das Community Organizing, also die Aktivierung im 1:1 Gespräch, ne, Kampagnen zum Beispiel nicht top-down, sondern das Wutpotenzial der Leute, mit denen man zusammenarbeiten möchte, aktivieren. Das müssen dann auch, sollen dann auch keine Politaktivisten sein, sondern da geht es um die normale Nachbarschaft, um die normalen Kolleginnen und Kollegen. Und im Organizing gibt es einen Hauptpunkt, Anger, Hope, Action, also auf Deutsch Wut, Hoffnung, Aktion. Das ist irgendwie was, ne, irgendwie erstmal rausfinden, worüber sind die Menschen wütend? Wofür würden sie sich denn aktivieren? Welche gemeinsame Wut haben die Menschen? Übrigens muss das nicht nur Wut sein. Anger, Hope, Action heißt das im Amerikanischen und im Englischen. Die deutsche Übersetzung ist meistens Emotion, Hoffnung, Aktion. Wut ist nicht die einzige. Das kann auch Trauer sein, Leid. Gerade etwas, was wir vor allen Dingen in der Arbeitswelt, aber auch woanders vielleicht häufig vergessen. So, ne? Irgendwie, wie ist denn der Alltag auch nicht nur durch Empowerment und Ähnliches geprägt, sondern auch durch gemeinsames Leiden, ne? Das man eben auch teilen kann. Hier noch mit drei Beispiele im internationalen Kontext. Eins kommt heute Nachmittag noch für größere Gruppierungen und Bewegungen, die das meines Erachtens erfolgreich gemacht haben. Einmal die bereits erwähnten Zapatistas, die spanischen Anarcho-Syndikalisten 1936 und die kurdischen, vor allen Dingen Frauen, also es ist schon Absicht, dass hier Frauen abgebildet sind, in Rojava. Das ist ja ein Beispiel, worüber heute Nachmittag noch ausführlicher gesprochen wird. Und ein paar Beispiele, die ein bisschen näher liegen, eins liegt sogar sehr nah, nämlich sozialrevolutionäre Stadtteilarbeit, wobei sie jetzt meines Erachtens nicht sozialrevolutionär sein muss, aber die Idee tatsächlich auch mit diesen Organizing-Methoden im eigenen Stadtteil etwas zu bewegen. Das sind oft Kleinigkeiten wie: Wir brauchen mehr Mülltonnen, wir brauchen mal einen Hausmeister und Ähnliches. Ne? Also was Konkretes, woraus, ne? Wir können gemeinsam etwas verändern. Auch darauf kommt es bei Solidarität an, woraus erst Utopie erwächst. Darauf will ich nämlich hinaus. Und das Beispiel des Kiezbrunches in der Neckarstadt habe ich hier aufgeführt, weil ich in diesem Buch zur Stadtteilarbeit finde, es gibt so einen Bruch, wo das Organizing meistens scheitert. Das ist nämlich an dem Punkt, wo man über das Private sprechen möchte, über den Haushalt, ne? Darüber, wie das denn so funktioniert. Und ich glaube, meine Hoffnung ist, dass man das durch sowas, da gibt es auch bundesweit andere Beispiele, für aufbrechen kann, indem man nämlich die Reproduktionsarbeit kollektiviert und gemeinsam macht und mit ein bisschen Vergnügen macht. Das wird dann das letzte zu den konkreten Beispielen. Wo das großartig funktioniert hat, ist in den letzten Monaten in Minneapolis. In Minneapolis, der Widerstand gegen ICE und gegen die Trump-Politik ist nicht aus dem Nichts gewachsen, sondern liegt daran, dass unter anderem während nach dem Mord an George Floyd und während der Black Lives Matter-Proteste sich starke Community-Organizing herausgebildet haben. Minneapolis hat aber darüber hinaus auch eine längere Tradition im Community-Organizing. Und diese Strukturen konnten jetzt eben reaktiviert werden und sind meines Erachtens ganz bewundernswert. Ein anderes Beispiel, das ich aber auch durchaus beeindruckend finde, ist die Politik des neuen New Yorker Bürgermeisters Mamdani, der eben auch sehr konkret wird in seiner Solidarität, indem es klar war, also ich positioniere mich eindeutig auf Seiten der Mieterinnen beispielsweise. Ich kümmere mich um Schlaglöcher, die ja seit Jahrzehnten in den USA sind. Ich kümmere mich um den öffentlichen Nahverkehr, der versucht, die Busse umsonst fahren zu lassen. Ich kümmere mich um Kitas und Kinderversorgung. Also ein ganz anderes Beispiel, weil eben eher ein politisches, aber ich glaube schon aus derselben Idee und geboren, die man letztlich jetzt ungefähr so formulieren kann. Solidarität ist eben das, was schon eine konkrete Utopie ist, oder Rosa Luxemburg das eben revolutionäre Realpolitik genannt. Ich zitiere das über Rosa Luxemburg von Frege Haug ausführlicher. Es geht Rosa Luxemburg darum, die Spannung zwischen politischer Handlungsfähigkeit, also dem kollektiven Handeln, der Solidarität und utopisch erscheinenden Zielvorstellungen, da steht es ja schon drin, produktiv zu machen. Luxemburg richtet alle ihre Begriffe und Vorschläge am Ziel der Selbstregierung der Arbeitenden aus, sozialistische Demokratie und ihr Verständnis von Streik, von Revolution. Es geht immer darum, die Unteren zu befähigen, die Gesellschaft zu gestalten. Und diese Gestaltung muss aktiv sein, und das ist meines Erachtens auch der wesentliche Punkt, die konkrete Utopie bei unserem Nachbarn aus Ludwigshafen, Ernst Bloch. In der Solidarität und im solidarischen Handeln formuliert sich eine Utopie, und die ist vielleicht erstmal klein, aber erst wenn wir diese kleine realisieren, dann stimmt Margaret Thatchers There is no alternative endlich nicht mehr, und andere Welten werden erst möglich. Eine andere Welt ist nämlich möglich. Ich wollte nochmal darauf hinweisen, es kommen nochmal die Zapatistas. Das ist ja der Ursprung auch des des Schlagworts, des Titels dieses Kongresses wurde halt, ne, Attac hat sich da stark von inspirieren lassen. Das war ja quasi das Label, eine andere Welt ist möglich. Die ursprüngliche Formulierung, eine andere Welt ist möglich, schaffen wir sie täglich, sie wird real durch uns, weil jetzt sinngemäß zitiert, haben die Zapatistas 1994 formuliert. Ja, und wir arbeiten da weiter dran. Ich gucke auf die Uhr, habe eine Viertelstunde überzogen, aber die Begrüßung war ja auch so lang. Vielen Dank.
1: 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Mit Utopie aus der Krise der Solidarität. So lautete der Titel eines Vortrags vom Professor Dr. Bevernitz auf dem 17. Kongress von Mannheim gegen Rechts. Der 17. Kongress des Bündnisses von Mannheim gegen Rechts fand statt am Sonntag, den 10. Mai 2026 im Studio Werkhaus des Nationaltheaters Mannheim. Der 17. Kongress stand unter dem Motto »Wir wagen eine andere Welt«. Der Kongress begann mit einem Vortrag um 10 Uhr mit Professor Dr. Thorsten Bevernitz vom Fachbereich Soziale Arbeit an der Hochschule Darmstadt. Seine dortige Professur umfasst die Schwerpunkte gesellschaftliche Transformationsprozesse und kollektives Handeln in der sozialen Arbeit. Sein Vortrag auf dem Kongress von Mannheim gegen Rechts stand unter dem Thema »Mit Utopie aus der Krise der Solidarität«.
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Herzlich willkommen zur Sendung Bermuda Music Spezial beim Bermudafunk in Mannheim auf der 89,6 in Heidelberg auf der 105,4. 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Am Mikrofon ist der Markus heute mal wieder mit einer Stunde Jazz am Mittag. Und da beginne ich heute die Sendung mit einem Musiker, der ja vor wenigen Wochen, man kann fast schon sagen vor wenigen Tagen, ein neues Album rausgebracht hat. Es geht um den Komponisten und Pianisten Ido Spak, der in Israel geboren wurde 1979, aber seine Wahlheimat hier in Deutschland gefunden hat, in Lüneburg. Und er hat am 3. Juli ein neues Album rausgebracht, nämlich mit dem Titel Apocalypse Next Tuesday. Ja, und er veröffentlicht seine Musik ja unter seinem Namen Ido Spak, The Jazz Traveler. Das muss man noch anmerken. Also er ist ein Jazzpianist mit einer klassischen Ausbildung. Er hat Klavier, Dirigieren und Komposition studiert am Konservatorium van Amsterdam. Hat später auch eine Zeit lang in England noch studiert, hat in London und in Berlin gelebt. Ja, und jetzt, ich habe es gesagt, in Lüneburg häuslich geworden. Und das aktuelle Album ist bereits sein 7. Er hat sich da so ein bisschen auch von orientalischen Melodien inspirieren lassen. Man kann auch Einflüsse aus Progressive Rock raushören. New York Jazz ist auch so ein bisschen noch eine Inspirationsquelle. Ja, und ich würde euch gerne mal mit reinnehmen in dieses Album. Und ich starte heute mit einem etwas längeren Stück. Das geht fast 10 Minuten. Das heißt Yo Menamori Dener. Und das ist ein Begriff aus der jüdisch-sephardischen Tradition. Und man könnte es in etwa so übersetzen mit, ich habe mich in eine Melodie verliebt.

Ihr habt Musik gehört vom Pianisten und Komponisten Ido Spak oder Spak und sein aktuelles Album, das er in Eigenproduktion am 3. Juli veröffentlicht hat, heißt Apocalypse Next Tuesday. Ja, und da habe ich euch eben ein etwas längeres Stück vorgestellt, nämlich Yo Menamori Dener. Ja, seine Mitmusiker hier bei diesem Album, das er übrigens unter dem Namen Ido Spak The Jazz Traveler veröffentlicht hat, das sind Jan Gerrit Lügering am Double Bass, Andy Rode an den Drums und Yasser Bayat an Duff und Sitar. Ja, wir hören uns noch ein Stück an und da habe ich mich für den Titelsong entschieden, Apocalypse Next Tuesday.

Das war Musik vom Jazz Trio Toinsin. Bei dem Bandnamen bin ich mir nicht 100% sicher, ob ich den richtig ausspreche. Schreibt sich 3, also die Zahl 3, Apostroph und dann A-I-N. Und bestehen tut dieses Trio aus dem Trompeter Jamin Martini, dem Kontrabassisten Otto Kind und dem Akkordeonisten Piet Maris. Ja, die sonst teilweise auch noch in anderen Bands, in anderen Formationen tätig sind. Ja, und vom Sound her ist das jetzt eigentlich ganz internationaler Jazz, allerdings mit Einflüssen aus der Swana-Region, und das ist in Südwestasien und Nordafrika. 2020 sind sie musikalisch auf der Bildfläche erschienen mit einer ersten EP, und dann gab es 2023 ein erstes vollständiges Album mit dem Titel Sea of Stories, das ich seinerzeit hier auch im Rahmen von Bermuda Music oder Bermuda Music Spezial vorgestellt habe. Das Album hat viel Lob von der Presse bekommen. Ja, und jetzt haben sie ein weiteres Album veröffentlicht am 5. Juni über das Label Joux de Bruxelles. Das Album heißt Unland, und ja, das ist als ein kritischer Kommentar zur weltweiten Bedeutung des Begriffs Land zu verstehen. Ja, das Album finde ich wieder gelungen. Ihr habt eben aus diesem Werk das Stück Zink gehört, und ich mache gleich weiter und stelle euch noch das Musikstück Onshore vor. Ja, und zuvor darf ich noch mal kurz erwähnen, dass ihr hier die Sendung Bermuda Music Spezial hört. Die läuft beim Bermudafunk in Mannheim auf der 89,6 in Heidelberg auf der 105,4. Und natürlich könnt ihr auch im Livestream zuhören unter www.bermudafunk.org. Und jetzt nochmal Musik von Toinsin.

Das war Musik von Serdan Ivanovic Blazing Quartet. Ja, sie haben am 6. Mai das Album Kosmogonie veröffentlicht und ich habe die Platte vor 3 Wochen schon mal mitgebracht in die Sendung bei Muda Music Spezial. Und weil sie mir so gut gefällt, habe ich mir gedacht, Mensch, ich stelle noch 2 Stücke daraus vor. Weil mir das einfach, wie sie das spielen, so gut gefällt. Also ich mag vor allen Dingen auch die etwas ruhigeren, die etwas mystischeren, atmosphärischeren Stücke. Und dazu zählt Pontos, das ihr hier eben gehört habt. Ja, vielleicht mal noch ein Wort zur Band. Also der Namensgeber Serdan Ivanovic, das ist der Schlagzeuger. Und seine Mitstreiter sind hier Andreas Poli Sogopoulos an der Trompete, Federico Casagrande an der Gitarre und Mihail Ivanov am Double Bass. Ja, musikalisch ist das so eine Mischung aus Jazz, ein bisschen Worldmusik, ein bisschen elektronische Einflüsse. Serdan Ivanovic ist in Sarajevo geboren und ist natürlich auch geprägt worden von den Umbrüchen des Balkankriegs. Hat ziemlich früh zur Musik gefunden, liegt wohl auch daran, dass sein Vater ebenfalls ein klassischer Gitarrist ist, Wojislav Ivanovic. Die Familie ist nach Griechenland geflüchtet, da kam er mit byzantinischen Gesängen, mit griechischer Folklore in Berührung und das alles hat Einfluss genommen auf seine immer größer werdende Leidenschaft für Jazz. Er hat dann selbst am Konservatorium von Amsterdam und auch in Utrecht studiert, hat auch einen geförderten Aufenthalt in New York erhalten. Und die Band Serdan Ivanovic Blazing Quartet, die hat er 2008 gegründet. Mittlerweile ist die Band in Paris beheimatet. Er selbst ist auch im Bereich Film und Theater als Komponist tätig und auch immer wieder ein angefragter Schlagzeuger, ja, und wie gesagt, dieses Album, das sie veröffentlicht haben, Kosmogonie, gefällt mir richtig gut. Über das Label Rue de Balkan kam es raus am 8. Mai. Ja, und ich möchte euch noch ein weiteres Stück vorstellen, dass ihr auch so ein bisschen raushören könnt, wie unterschiedlich von der Klangfarbe und vom Musikstil das Ganze ist. Es ist nämlich teilweise eher getragenere Stücke, aber dann auch welche, die sehr rhythmisch sind. Und dazu zählt das nächste Stück, das ich euch vorstellen möchte, Kronos und Rea, Musik von Serdan Ivanovic, Blazing Quartet.

Ihr habt Musik gehört aus dem neuen Album des französischen Pianisten Paul Lay und seinem Trio. Ich habe hier gerade mal das Heftchen, das Beilageheftchen von der CD zur Hand genommen und aufgeklappt. Und da stehen als Mitstreiter Donald Contomanu an der Batterie, also am Schlagzeug, und Clément van der Vreen am Kontrabass. Ja, und selbst diese Beschreibung des Paul Lay Trios greift zu kurz, denn ihr habt es ja gehört, da ist noch viel mehr zu hören gewesen. Es ist nämlich ein interessantes, man kann fast schon sagen, Crossover-Projekt. Jazz trifft auf Chorkunst oder eine Mischung aus Jazz, Klassik und vokaler Klangmagie, wenn man es mal ganz hoch aufhängen möchte. Ja, und Paul Lay hat hier zusammengearbeitet mit dem Kammerchor, steht natürlich auch dann vorne auf der CD mit drauf, Les Éléments, und dirigiert hat Joël Suhupiet. Am Anfang habe ich gedacht, oh, das könnte vielleicht anstrengend werden, diese Kooperation, aber ich finde es durchaus gelungen. Ihr habt eben hier das Stück Printemps gehört, basierend auf einem Gedicht von Victor Hugo. Ja, und zum Abschluss der Sendung stelle ich euch jetzt noch den Titelsong vor dieses Albums, nämlich Waves of Light, veröffentlicht am 20. März über das Label Dragonfly. Ja, und damit geht dann die Sendung Bermuda Music Spezial auch schon wieder zu Ende. Ihr habt sie gehört beim Bermudafunk in Mannheim auf der 89,6, in Heidelberg auf der 105,4. Am Mikrofon war der Markus. Schön, dass ihr zugehört habt. Macht's gut. Bis bald. Und jetzt, wie gesagt, nochmal Musik vom Paul Lay Trio zusammen mit dem Kammerchor Les Éléments.

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Uiuiui, das ist ganz schön heiß, finde ich. Martin Roth, Make Love to Me, Baby. Hier als Auftakt zur großen Rhythmusshow am Mikrofon der NZ, die große Rhythmusshow auf Querfunk in Karlsruhe, beim Mutterfunk Mannheim-Heidelberg.

Make Love to Me Baby. So, nächstes Stück ist von Andrea Oliva aus der Schweiz zusammen mit Black Circle, Resonance im Extended Mix. Das kommt jetzt hier so langsam rein.

Das ist Resonance von Andrea Oliva und Black Circle. Und ach ja, da erinnert es mich an den 7. November, unsere letzte Clubnacht im Erdbeermund. Das lief so kurz nach der Primetime, alle ganz selig. Das war wirklich ein großartiger Abend, nicht nur für uns und auch viele Tänzerinnen und Tänzer, sondern sogar auch für den Türsteher. Und auch den Rani, den Besitzer des Erdbeermunds sogar, der hat getanzt, das habe ich noch nie erlebt, also dass Radio auf der Tanzfläche zu sehen ist. Ein seltenes Event. Rhythmushow Clubnacht im Erdbeermund, am 7. November letztes Jahr gewesen. Mal schauen, mal die nächste ist, ob, wann, ja, steht noch in den Sternen. So, jetzt machen wir Club Sound hier gleich mal direkt. Das ist Tiger mit Hudson Mohawky und Channel Dress, aber ein Remix von Johnny Ox, Feel the Rush, und danach gleich noch eins von Sascha. How to Wear Ray-Bans Well im Roman Flügel Remix.

Das ist Sascha und How to Wear Ray-Bans Well im Roman Flügel Remix. Und das ist so der typische Sound, den ich auch von Michael Mayer kenne, liebe und schätze. Und das Stück habe ich tatsächlich entdeckt, das davor auch von Michael Mayer auf seinem letztjährigen Mix fürs Fusion Festival 2025. Michael Mayer aus Köln, Kompakt Köln. So, jetzt gehen wir nach Karlsruhe. Ein aufstrebender DJ und auch Produzent aus Karlsruhe ist Bennett. Bennett mit einem T. Bennett hat letztes Jahr sogar ein ganzes Album veröffentlicht, nennt sich Tartaros, und daraus hören wir Prometheus Bennett.

Das ist Bennett und das Stück Prometheus. Bennett hat das Album als Vinyl auch veröffentlicht und Bandcamp zum Beispiel, Bennett mit einem T, es gibt auch einen Bennett mit zwei T, der hat es auch ziemlich durchgestattet in den letzten Jahren. Genau, aber toll, dass es Vinyl-DJs wieder gibt oder zunehmendem Maße scheint mir fast. Das ist ja eine herrliche Entwicklung. So. Das hier ist einer der Lieblinge einer großen Rhythmus-Show, Dominik Olberg, hat jetzt im November ein Album zu Schmetterlingen veröffentlicht, Lepidoptera, daraus der mittlere Weinschwärmer, Dominik Olberg. Dieses Jahr auch wieder beim Circle of Leaves Festival im Odenwald oder auf dem Klangtherapie Festival in der Fränkischen Schweiz.

0: Herrlich, herrlich, mittlerer Weinschwärmer von Dominik Ullberg aus seinem aktuellen Album Lepidoptera. Er hatte beim Festival letztes Jahr im Odenwald dem Circle of Leaves toll erläutert, wie er zum Beispiel eine Pyrul-Stimme hernimmt und daraus über MIDI dann ein Musikstück macht. Das neue Album geht aber nicht um Vögel, sondern um Schmetterlinge. Ich weiß nicht, da höre ich nämlich wenig Geräusche. Mal fragen, wie er das transformiert hat in Musik. Da hat er auch eine Kolumne, die nennt sich Ullbergs tönende Tierwelt auf Spektrum. Da sind wahrscheinlich noch mehr Tiere dabei, die man eigentlich nicht hört. Genau. Und Dominik Ullberg ist sehr engagierter Ökologe für den Erhalt der Biodiversität. Er hat das im Circle of Leaves Festival auch ganz toll vorgetragen. Und jetzt macht er eine Kampagne mit dem Bündnis für enkeltaugliche Landwirtschaft, wo man einen Schmetterling malen und einsenden kann, und der fliegt dann in dem Stück für dieses, ja, in dem Video zu diesem Stück rum. Zu finden auf enkeltauglich.bio. Dominik Ullberg. Ja, kann man seinen Schmetterling mitfliegen lassen im nächsten Video. Tolle Sache. Lepidoptera, das ist der Name für Schmetterlinge.
1: So, Aufnahme ab. Es geht ab hier bei der Querfunksender auf 104,8 bei der Große Rhythmus Show. Genau wie in die 60er Jahre. Tschüss. Oh ja. Hallo.

0: Digital Folk nennt er es selber, ist Max Turner, was er hier laufen hat. Other Side of Love aus dem kommenden Album von Max Turner, hier schon auf der Rhythmus-Show gelaufen als Puppet Masters oder Purple Pro oder eben auch die Meteorites. Max Turner.
1: Urig, mächtig, eindrucksvoll. Die Balz der Auerhähne. Ein Naturereignis der besonderen Art.

0: sonst wird er sauer, Mann.
1: Auerhähne sind auffällig schön.
2: Ja, ja, die Breisen, das war das Fichtelkartell aus Niederbayern mit dem Stück Auerhahn. Jetzt kommen wir zu einer anderen Favorite Artist, zumindest von mir hier in der großen Rhythmus-Show. M.A.A. hat ihr 7. Album jetzt veröffentlicht im April. M.A.A. aus England hauptsächlich. Das ist M.A.A. 7, das Album ist orientiert an der Offenbarung des Johannes. Da gibt es 7 Posaunen drinnen und wir hören jetzt gleich mal die 7. Posaune.
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Das ist der Schluss aus dem neuen Album von M.I.A., erst Trumpet 7 und jetzt Everything. So, das war die große Rhythmusshow. Es verabschiedet sich der NZ am Mikro. Nächstes Mal wieder der Martin für euch da mit seiner tollen Musik. Und jetzt verabschiede ich mich mit Litanie des Congolais, Communauté du Chemin Neuf. Das ist tatsächlich die Allerheiligen-Litanei auf Kongolesisch. Die gibt es schon seit der Antike und ja, mir gefällt so Wechselgesang, will ich sagen. Das war die große Rhythmus-Show. Bis zum nächsten Mal. Tschüss. Alles Gute.

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0: Hallo und herzlich willkommen zur aktuellen Ausgabe der Sendung Einfach reden bei Bermudafunk. Am Mikrofon begrüßt euch André und er führt euch auch durch die nächste Sendestunde. Am 5. Mai war der Europäische Protesttag zur Gleichstellung von Menschen mit Behinderung. In mehreren Städten der Republik fanden unter dem Motto Menschenrechte sind nicht verhandelbar Demonstrationen statt. Unter anderem in Berlin, Trier, Hamburg, Halle, München, Potsdam und Stuttgart. Zentrale Forderungen der Organisatorinnen und Teilnehmenden an politische Entscheidungsträgerinnen waren im Groben das Festhalten an echter inklusiver Politik und damit verbunden das Einhalten der UN-Behindertenrechtskonvention. In der heutigen Sendung hören wir verschiedene Beiträge mit Themen rund um den Aktionstag. Wir haben für euch zwei Auszüge von der Kundgebung Inklusion ist kein Sparmodell in Stuttgart vorbereitet. Hierzu hatte die Landesbehindertenbeauftragte von Baden-Württemberg, Frau Nora Welsch, eingeladen. Die Kundgebung sollte deutlich machen, dass Inklusion kein optionales politisches Ziel ist, sondern ein grundlegendes Recht. Wir hören hier einen Auszug aus der Rede von Jürgen Dusel, dem Bundesbehindertenbeauftragten.
1: Und es ist mir wichtig, da immer wieder zu sagen, dass der Inklusion fast zu einem Modewort geworden ist. Alle sprechen von Inklusion, alle leben die Inklusion, selbst in explodierenden Strukturen lebt man die Inklusion. Es ist aber nicht modisch. Es ist nicht modisch, von Inklusion zu reden. Bei Inklusion geht es nicht um was Modisches, sondern es geht um was Wichtiges. Es geht um was Urdemokratisches. Es geht darum, dass Menschen mit Behinderungen in ihrer Vielfalt Bürgerinnen und Bürger dieser Stadt, dieses Landes und des Bundes ist. Und sie haben genau die gleichen Rechte wie alle anderen Menschen auch. Es geht also nicht um was Besonderes, sondern es ist gleich viel wert sind, dass alle Menschen sich gleich entwickeln können. Und es ist Aufgabe des Staates, da nicht nur zu sagen, ja, ja, das sehen wir auch so, sondern es ist Aufgabe des Staates, des Bundes, der Länder und Kommunen, das zu gewährleisten. Das ist die Aufgabe des Staates. Hallo. Inklusion, meine Damen und Herren, Inklusion und Demokratie gehören untrennbar zusammen. Ein Land ist nur dann demokratisch verfasst, wenn es inklusiv denkt und wenn es inklusiv handelt. Und das merkt man auch ganz deutlich bei den politischen Kräften, die ein Problem mit unserer Demokratie haben, die haben dann meistens auch ein Problem mit der Inklusion. Genau. Und ich sage den Leuten, die von Schlaraffenland reden, die von Leistungskürzungen reden, wer Inklusion in Frage stellt oder wer Inklusion zurückfahren will, der beschädigt zentrale Werte unserer Demokratie und das lassen wir nicht zu. Yeah. Und gerade in den Zeiten, wo jetzt der Wind wieder rauer wird, wo die Kassen angeblich leer sind, wo man wieder darüber diskutiert, was man sich angeblich leisten kann und was man sich nicht leisten kann, wird es deutlich, dass man eben nicht an den Worten gemessen wird, sondern an den Taten. Und ich will da auch eine klare Position vertreten. Wir diskutieren zurzeit zwei Dinge ziemlich hart. Das eine ist das Thema des Behindertengleichstellungsgesetzes. Und das andere ist das Thema, das jetzt vor ein paar Wochen richtig hochgekocht ist, weil nämlich ein Sozialverband eine Liste geleakt hat, also durchgestochen hat, wie man so schön sagt, in der massive Sparmaßnahmen im Bereich der Eingliederungshilfe und auch der Kinder- und Jugendhilfe aufgeschrieben wurden. Und es ist gut, dass wir dieses Thema tatsächlich jetzt auch mal deutlich benennen können und diskutieren können. Ich will vielleicht zur Eingliederungshilfe Folgendes sagen. Das Bundesteilhabegesetz, und ich war dabei, als es entwickelt wurde, wurde von vielen abgelehnt, die sich gewehrt haben, dass dieses Gesetz überhaupt in Kraft getreten ist. Der Umstand, dass es dann in Kraft getreten ist, hat dann dazu geführt, dass es 1000 Gründe gab, warum man dieses Gesetz angeblich nicht umsetzen kann. Zunächst war es ein neues Gesetz. Das heißt, man hat gesagt, mein Gott, das ist ja ein neues Gesetz, da müssen wir uns ja erstmal aufschlauen, wir müssen erstmal Fortbildungen machen. Das wurde dann alles auch gemacht. Dann hat, oh, jetzt haben wir die Pandemie. Wie wollen wir denn eine Teilhabeplanung machen, wenn da die Pandemie ist? Das können wir auch nicht machen. Geld knapper wird. Es ist zwar Geld da, um die Spritpreise zu senken, ja, aber komischerweise ist kein Geld da, wenn es um Menschenrechte geht, ja, nämlich genau. Von Menschen mit Behinderungen. Richtig. Und wenn wir jetzt nicht Vorschläge hätten. Ich finde es ja im Grunde in Ordnung, wenn man sagt, es gibt irgendwie in der Eingliederungshilfe, auch in der Kinder- und Jugendhilfe, Kostensteigerung. Da muss man doch mal drauf gucken. Und ich finde, ich bin ja hier bei vielen Schwaben, das könnt ihr sicher auch nachvollziehen, das macht, wenn es teurer wird, da gucke mal drauf, woran liegt es denn? Und wenn man sich die Kosten in der Eingliederungshilfe mal anschaut, warum die steigen, dann kann man das sehr gut. Wir haben relativ hohe Energiekosten gehabt, wir haben eine Preissteigerung gehabt, Gott sei Dank werden die Leute nach Tarif bezahlt und die Tarife steigen. Und meine Damen und Herren, das muss man auch in Deutschland deutlich sagen, mit unserer Geschichte, wir haben Gott sei Dank wieder Menschen mit Behinderungen, die alt werden und alt werden dürfen, weil sie nämlich bis 1945 ermordet wurden. Yeah. Und die Leute haben tatsächlich höheren Bedarfe. Es ist völlig normal, richtig, dass die Bedarfe steigen. Yeah. Und jetzt ist doch, was machen wir denn? Was machen wir denn, wenn die Kosten steigen? Und da gibt es ein paar Leute, die ziemlich fantasielos stiegen, also kürzen wir die Leistungen um 30%. Yeah. Und das ist deutlich, das wird nicht das Problem lösen. Sondern es gibt andere Möglichkeiten, wo man vielleicht mal als Land und als auch Kommune, und ich nehme den Bund auch nicht aus, vielleicht mal so einen Switch macht und sparen, sondern lasst uns mal sparen bei der völlig überbordenden, die Leute fertig machenden und demotivierten Bürokratie in diesem Land. Damit fangen wir doch mal an. Lasst uns doch mal darüber diskutieren, ob es wirklich richtig ist, dass denn jemand in der Werkstatt arbeitet und noch keine Erwerbsminderungsrente bekommt, also Grundsicherung. Dass der jeden Monat, wenn der Lohn schwankt, und es geht da wirklich nur um ein paar Euro, dass er jeden Monat damit zum Amt rennen muss, damit angerechnet werden muss, ob das sich auf die Grundsicherung auswirkt oder nicht, das ist doch komplett Gaga. Und das nervt auch die Leute in den Behörden, die das prüfen müssen. Das wäre das Erste, was man ändern könnte. Lass uns darüber mal nachdenken, ob es wirklich richtig ist, dass wir hier eine Vielfalt an Rehabilitationsträger haben, die im Grunde eher ihre Unzuständigkeit prüfen als ihre Zuständigkeit. Die Leute hin und her schieben, das macht die Leute doch wirklich fertig und das motiviert natürlich auch nicht besonders. Also, der Abbau der Bürokratie wäre das Erste. Das Zweite, was ich auch hier in Baden-Württemberg mal deutlich sagen möchte, und nicht nur in Baden-Württemberg, vielleicht kommt ja jemand mal auf die Idee, der jetzt sparen will, darüber nachzudenken, ob es auch Möglichkeiten gibt, Maßnahmen zu ergreifen, damit Menschen mit Behinderungen auch mal eine realistische Chance haben, aus dem Bezug der Eingliederungshilfe rausleben muss, sondern in einer bezahlbaren, wo ich herkomme. Oder wenn es darum geht, tatsächlich, da braucht es auch nicht so Assistenz, und damit würde man auch Kosten der Eingliederungshilfe sparen, aber komischerweise denken die Leute nur an Leistungskürzungen und nicht an das, was schwierig ist, ja, nämlich das System mal zu verändern.
2: Richtig.
1: Und deswegen ist es wichtig, dass wir deutlich machen, dass es eben nicht geht, dass man Menschen mit Behinderungen dadurch stigmatisiert, indem man sagt, die würden im Schlaraffenland leben und sie würden sozusagen Gold- und Platin-Standard bekommen. Wenn wir wissen, wie die Gewaltsituation gerade für Menschen mit Behinderungen ist, wenn wir wissen, dass Frauen mit Behinderungen, gerade auch in Einrichtungen der Behindertenhilfe, ein dreifach höheres Risiko haben, Opfer von Gewalt, auch von sexualisierter Gewalt zu sein, als Frauen ohne Behinderung, dann ist mit Verlaub der Begriff Schlaraffenland unredlich und zynisch. Und ganz zum Schluss will ich ganz kurz noch auf eine Sache eingehen, und das ist das Behindertengleichstellungsgesetz, das jetzt auf Bundesebene gerade übermorgen wird es zum ersten Mal im Bundestag gelesen. Das heißt, es geht darum, dass dieses Behindertengleichstellungsgesetz zum ersten Mal versucht, und leider nur versucht, etwas in die Wege zu bringen, was eigentlich schon lange gemacht werden müsste, weil sich Deutschland dazu durch die UN-Behindertenrechtskonvention ratifiziert sozusagen auch verpflichtet hat. Und es geht mir darum, dass die Barrierefreiheit nicht nur im öffentlichen Bereich vorgeschrieben wird, sondern endlich auch im privaten Bereich, weil dort die Menschen leben. Ihr geht ab und zu mal ins Rathaus, für Menschen mit Behinderungen zugänglich ist. Wenn Menschen mit Behinderungen im gleichen Maße in die gesetzliche Krankenversicherung einzahlen, Edenstuhl, finde mal ökologische Praxis, die für Frauen im Rollstuhl barrierefrei zugänglich ist, was das Handlungssetting betrifft. Für Leute mit komplexen Behinderungen, findet mal tatsächlich ambulante medizinische Strukturen, die zugänglich ist. Und das ist nicht nur unfair, das ist ein Verstoß gegen fundamentale Grundrechte. Und deswegen ist es wichtig, dass wir im privaten Bereich wirklich da weiterkommen. Zum Schluss. Es ist gut, dass ihr alle hier seid. Es ist gut, dass ihr laut seid. Es ist gut, dass ihr euch einbringt. Das ist das Wesen unserer Demokratie. Und ich will es nochmal sagen, weil man hört teilweise auch gute Dinge, dass angeblich leichte Sprache, so hat das ein Abgeordneter gesagt, bei der Tagesschau etwas für Idioten sei, dass man das Schulsystem von der Inklusion, von diesem Projekt, von diesem Ideologieprojekt befreien müsse, weil das nicht gut für unsere Kinder sei. Und dann frage ich mich immer, wen meint er denn mit unseren Kindern? Unsere Antwort auf diese Angriffe muss sein, mehr Barrierefreiheit, mehr Teilhabe und mehr Umsetzung von Menschenrechten von Menschen mit Behinderungen, damit sie eben nicht im Regen stehen bleiben. Vielen herzlichen Dank. Bis bald. Ciao.
2: Vielen Dank, Lisa. Verstehen Sie dabei?

0: 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Ja, und das war Musik von dem Berliner Rapper Graffiti. Der Song Up and Down aus dem aktuellen Album Schlimmer Finger. Und Graffiti ist unter anderem auch auf der Kundgebung in Stuttgart aufgetreten. Wir hören nun einen Beitrag von Radio Korax mit Dominik Peter. Er ist Vorstandsvorsitzender des Paritätischen Landeswohlfahrtsverbandes in Berlin. In dem Beitrag geht es um den Zusammenhang der geplanten Reformen des Bundesteilhabegesetzes und die bereits im Bundeskabinett beschlossenen Reformen im Behindertengleichstellungsgesetz.
1: Blicken wir zunächst mal auf das Bundesteilhabegesetz. In der aktuellen Reformdebatte geht es darum, dass Behörden, also die sogenannten Träger der Eingliederungshilfe, stärker entscheiden sollen, welche Unterstützung Menschen mit Behinderung bekommen und wie diese organisiert werden. KritikerInnen befürchten, dass dadurch weniger Raum für individuelle Wünsche bleiben. Konkret geht es dabei unter anderem um das sogenannte Belegungsrecht. Können Sie vielleicht zunächst mal schildern, wie dieses denn zurzeit gehandhabt wird und welche Folgen eine Reform zur Folge hätte, die jetzt für die Menschen, die heute zwischen schon verschiedenen Wohnformen wählen können?
2: Das Wichtige ist ja, dass wir uns in Deutschland darauf geeinigt haben, dass wir behinderte Menschen so leben lassen wollen, wie sie es wünschen, ob in einem Heim oder in ihrer eigenen Wohnung. Und diese Bedarfe, die sie dann benötigen, dass wir sie da unterstützen. Aber ich möchte noch eine Ebene höher gehen, weil das ist, glaube ich, ganz, ganz wichtig. Was man jetzt versucht zu ändern, soll Kosten sparen. Und diese Kostendiskussion ist eine ganz unsägliche Diskussion, weil, und das ist das A und O, wir haben hier durch das BTHG ein ganz kompliziertes Verfahren in Deutschland aufgebaut, was enorm viel Bürokratie erfordert. Ob in der Gemeinde, überall sind Kosten entstanden, die in den letzten Jahren förmlich explodiert sind. Was kein Mensch versteht, ist, dass man darüber relativ wenig sprechen will. Wenn wir uns die Diskussion in der Wirtschaft anhören, die klagt auch über Bürokratie und über Bürokratiekosten. Das ist genau hier auch der Fall. Das heißt also, wenn wir in eine Diskussion über einzelne Bedarfe sprechen, wie Belegung, dann ist das eine Ebene, worum es der Politik eigentlich gar nicht geht.
1: Das verstehe ich und vielleicht können Sie ja mal genau über diesen Bedarf was erklären, also über dieses Belegungsrecht.
2: Ja, da muss der Zuhörer aber verstehen, wir haben jetzt hier einen behinderten Menschen, der muss jetzt erstmal Kontakt aufnehmen zur Sozialverwaltung, die führt ein Verfahren durch mit ihm, wo sie sich mit ihm trifft, wo sie die Bedarfe analysiert. Er formuliert, er möchte in eine eigene Wohnung und dann müssen diese Bedarfe umgerechnet werden, wie viel Geld er zur Verfügung bekommt. Und dieses Verfahren muss jeder Behinderte dann durchlaufen. Und das kann, glaube ich, jeder nachvollziehen. Das ist extrem aufwendig und es ist nicht unbedingt fördernd, den Willen der Behinderten zu eruieren.
1: Ein weiterer Kritikpunkt in eben dieser Reform des Bundesteilhabegesetzes ist die Komplexitätsreduzierung im Vertragsrecht. Also Wohn- und Betreuungseinrichtungen schließen selbstverständlich Verträge mit eben diesen Behörden darüber, welche Bedarfe bei einzelnen BewohnerInnen bestehen oder welche Leistungen bezahlt werden. Und dabei geht es um detaillierte Leistungsvereinbarungen, die laut KritikerInnen des Reformpapiers eben die Grundlage von personenzentrierter Leistungen sind. Wie blicken Sie auf eben diese Komplexitätsreduzierung im Verhältnis zur jetzigen Regelung?
2: Also, als ich Ihnen eben gerade zugehört habe, wie Sie es geschildert haben, ist jedem klar geworden, Komplexität ist hier das A- und O-Schlüsselwort. Es ist so absurd mittlerweile geworden, wie komplex solche Vertragswerke sind, solche Bedarfsermittlungen sind, dass wir davon wegkommen müssen. Es muss vereinfacht werden. Es muss vor allem, und das ist eine ganz große Forderung von vielen Verbänden, pauschalisiert werden. Ich kann nicht jede Minute in einen Vertragstext festhalten, jede Minute, die ein Behinderter an Unterstützungsleistung bedarf. Das ist absurd. Das können wir uns nicht leisten, dass da die Kosten explodieren, ist wieder ganz klar. Da komme ich zu meinem ersten Punkt wieder zurück.
1: Okay, also Sie sind durchaus für eine solche Komplexitätsreduzierung, wenn ich das richtig verstehe. Es ist ja jetzt so, dass Menschen, die mit Behinderungen leben, Petitionen starten, um eben sich dagegen zu wehren, weil sie eben befürchten, dass dadurch diese Pauschalisierung ihrer Bedarfe eben wieder zurückkehrt.
2: Das muss man völlig neutral sehen. Was bedeutet eine Pauschalisierung? Wenn eine Pauschalisierung bedeutet, dass wir Bürokratie abbauen, dann wäre ich dafür. Wenn es das nicht bedeutet, sondern eine Pauschalisierung, ein Herabsenken der Leistungen, die ein behinderter Mensch zur Verfügung gestellt bekommt, dann bin ich dagegen.
1: Und wie blicken Sie denn darauf, also wie wird es denn jetzt in diesem aktuellen Reformpapier Ihrer Meinung nach gehandhabt? Würden Sie sagen, dass das ein fairer Umgang ist, eine faire Neuerung ist?
2: Nein, da komme ich zum Ausgangspunkt zurück. Es ist eine Diskussion, die da geführt wird. Im Hintergrund steht eigentlich die Kostenreduzierung. Und Kostenreduzierung heißt im Prinzip für den Staat, Leistungen abzubauen. Und dagegen wehren wir uns, weil wir haben Rechte gesprochen bekommen. Wir heißt behinderte Menschen. Und diese Rechte kann man jetzt nicht einfach aushöhlen, indem man sagt, wir haben das Geld nicht zur Verfügung. Wie das Geld zur Verfügung kommen könnte, wie man das wieder haben könnte, das habe ich vorhin gesagt, indem man zum Beispiel Bürokratie abbaut.
1: Okay, dann geht es weiterhin in dem Bundesteilhabegesetz, in dem Reformpapier, um eben eine theoriereduzierte Ausbildung von Assistenzkräften. Das wird mit einem Fachkräftemangel begründet, dem sozusagen mit einer vereinfachten Ausbildung entgegengewirkt werden soll. Welche fachlichen Mindeststandards sind aber dadurch dann bedroht auch?
2: Das ist ein ganz, ganz großes Feld. Wir sind jetzt hier in Berlin. Hier in Berlin hat es nochmal, also im Land Berlin, nochmal einen ganz anderen Punkt aufgebracht, dass hier die Kräfte, die als Arbeitsassistenz arbeiten, auch noch völlig unterschiedlich entlohnt werden. Also einheitlich für die ganze Bundesrepublik etwas vorzugeben, wie eine Fachkraft ausgebildet werden muss, hört sich auf dem Papier relativ gut an, ist aber sehr schwierig dann im Einzelfall umzusetzen. Also auch das sehe ich alles sehr, sehr kritisch. Zumal viele Behinderte ihre Assistenz selber anstellen und nicht irgendwo vom Staat gestellt bekommen. Und die wissen sehr wohl, die behinderten Menschen, was sie benötigen, was sie eine Person brauchen, die besondere Leistungen anbieten kann, die sie benötigen, die wissen das am besten. Und da jetzt nochmal ein Gesetz drüber zu setzen, finde ich völlig kontraproduktiv, macht das Ganze auch wieder viel zu kompliziert, viel zu komplex. Das bisherige System hat wunderbar funktioniert.
1: Okay, dann sprechen wir jetzt mal über das Behindertengleichstellungsgesetz. Ich habe es mir gestern so bei der Recherche so zusammengereimt, also ganz unterkomplex gesprochen, das BGG soll so funktionieren, dass eben die Umwelt für Menschen mit Behinderungen so angepasst wird, dass sie sich eben gleichgestellt darin bewegen können, unter anderem. Also konkret geht es da um den Ausbau von Barrierefreiheit. Der Deutsche Behindertenverband und auch Behindertenrechtsaktivisten kritisieren jetzt in der Neuerung des Gesetzes vor allem die Ausnahmeregelungen in der Privatwirtschaft. Also ein Unternehmen kann sich auf Unverhältnismäßigkeit berufen und somit echte Barrierefreiheit umgehen. Wie ordnen Sie das ein?
2: Sie haben das wunderbar zusammengefasst. Genau darum geht es. Der Staat ist ein Vorbild. Er hat für sich geregelt, wo Barrierefreiheit umgesetzt werden muss. Also wenn ich in ein Bürgeramt gehen muss zum Beispiel, dass das barrierefrei ist. Und wir fordern auch, dass die

0: da muss ich auch zurückblicken und sagen, darum kämpfen wir schon seit 30 Jahren. Und dass wir im Jahr 2026 darum immer noch diskutieren müssen mit der Politik, das ist sowas von absurd und auch nicht nachvollziehbar.
1: Es werden außerdem ausbleibende rechtliche Folgen bei Diskriminierungen beispielsweise am Arbeitsplatz bemängelt. Die Beweislast würde jedes Mal aufs Neue bei den Betroffenen liegen. In Österreich beispielsweise gibt es in solchen Fällen Schlichtungsverfahren. Vielleicht können Sie die beiden unterschiedlichen Vorgehensweisen mal so ein bisschen gegeneinander auffächern.
0: Ja, das österreichische Modell kenne ich gar nicht, muss ich Ihnen jetzt passen. Also das kann ich Ihnen jetzt nicht auseinandernehmen, aber ich kann Ihnen zum deutschen Modell was sagen. Das zieht sich ja wie ein roter Faden durch unser ganzes Gespräch gerade durch. Wir müssen alles sehr viel einfacher gestalten. Einfacher gestalten heißt, wir müssen ein Barrierefreiheitsgesetz für alle haben und nicht mit Tausenden von Ausnahmen. Tausende von Ausnahmen heißt in diesem Fall, in dem Moment, wo eine Firma sagt, ja, der Arbeitsplatz ist nicht barrierefrei, dann brauche ich auch keine Behinderten anzustellen. Das springt einfach viel zu kurz. Wenn wir Barrierefreiheit vorgeben, dann müssen wir das auch verlangen können als Behinderte, dass der ein Arbeitsplatz barrierefrei sein wird. Und da kommen wir nicht dran vorbei, der Wahrheit ins Gesicht zu gucken und zu sagen, da ist die Politik viel zu kurzatmig und viel zu zögerlich. Endlich, nachdem uns viele, viele, viele andere Länder überholt haben, Barrierefreiheit vorzugeben. Sei es am Arbeitsplatz, sei es, wenn ich auf die Bank gehe, um Geld abzuheben, sei es, wenn ich einen Arzt besuchen will. Überall stoße ich als Rollstuhlfahrer auf massive Barrieren und die müssen abgebaut werden.
1: Heute ist der Europäische Protesttag zur Gleichstellung von Menschen mit Behinderung. Sie treten später auch als Redner in Berlin auf, ist das richtig?
0: Ja, natürlich.
1: Und geben Sie uns doch gerne einen kleinen Ausblick auf die Veranstaltung heute in Berlin.
0: Also, es ist wie, wir haben zuerst eine Demonstration, die wird vom Brandenburger Tor bis zum Roten Rathaus ziehen. Das Rote Rathaus für alle Nicht-Berliner, das ist da, wo der Senat, wo unser regierender Bürgermeister seinen Sitz hat. Da haben wir eine große Bühne, da erwarten wir Tausende von Behinderten. Und da wird unter anderem eine Petition überreicht, die rund 100.000 Unterschriften erreicht hat. Und diese Petition richtet sich dafür an die Politik, dass endlich Barrierefreiheit auch für die Privatwirtschaft in dieses Bundesbehindertengleichstellungsgesetz aufgenommen wird. Und dazu kommen auch namhafte Politiker von fast allen Parteien. Und denen werden wir das unter anderem übergeben.

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So, Lieben, einen habe ich noch im ersten Set und brauche ich gar nicht viele Worte drüber verlieren. Der Song heißt Alle sind gleich. Ich denke, das sehen wir hier und er kommt jetzt.

0: Sprache.
1: Seid. Und das ist diesmal nicht nur so eine Floskel, schön, dass ihr alle hier seid, sondern das meine ich wirklich ganz, ganz ernst. Denn für manche von uns ist der Weg hierher recht einfach und für manche ist das vielleicht nicht. Denn für viele Menschen ist es nicht selbstverständlich, dass sie so einfach hierher kommen können, dass sie sich so einfach und so frei durch diese Stadt bewegen können. Nicht selbstverständlich, einfach so da zu sein. Und deswegen freue ich mich, dass so viele trotz des Wetters heute hier sind. Herzlich willkommen. Fidi, in meiner Vorbereitung für diese Moderation habe ich mir zwei Sätze von dir geklaut, von einem Song, den du nachher hier als Weltpremiere extra für euch vortragen wirst. Und die Sätze heißen wie folgt. Ich kann es nicht so gut rappen, aber willkommen in meiner Welt voller Hindernisse. Fahrstühle und Rampen meist nicht inbegriffen. Sie sagten, bleib mal ruhig, wir regeln das mal eben. Also warte ich mal eben mehrere Jahrzehnte. Ja, dieser Songtext, der zeigt eigentlich, worin das Problem liegt. Und wir wollen heute aber nicht über das Problem so viel sprechen, sondern wir wollen über die Problemlösungen sprechen. Und deswegen sind wir heute da. Mein Name ist Stefanie Walli und ich begleite euch ein bisschen durch den heutigen Nachmittag. Bei dieser ganz besonderen Kundgebung, du hast gesagt, zum Protesttag zur Gleichstellung von Menschen mit Behinderung, zum europäischen Protesttag. Also das heißt, die Menschen in Europa, viele Menschen in Europa sagen, so wie es ist, reicht's nicht. Wir brauchen nicht weniger, sondern wir brauchen mehr. Und wenn ich hier so... Und wenn ich auf die Plakate hier gucke, dann wird das sehr deutlich, nämlich Qualität statt Quantität steht da. Individuelle Förderung statt Einheitsbrei. Bürokratieabbau statt Teilhabekürzungen. Oder anders gesagt, Inklusion ist kein Sparmodell. Inklusion ist kein Extra. Inklusion ist ein Menschenrecht. Und trotzdem erleben viele Menschen jeden Tag Einschränkungen, weil sie eine Behinderung haben. Sie stoßen auf Hindernisse und Barrieren, auf Treppen statt auf Rampen, auf Vorurteile statt auf Offenheit, auf Sparpläne statt auf Unterstützung. Und deswegen stehen wir heute hier, mitten in der Stadt, mitten in der Gesellschaft, weil Menschen mit Behinderung genau dahin gehören, in die Mitte. Wir freuen uns sehr, dass diese Veranstaltung hier heute möglich ist durch diejenige, die die Veranstaltung heute organisiert hat. Und sie wird nachher zu euch sprechen, nämlich die Landesbehindertenbeauftragte Nora Welsch. Und sie hat diesen Titel auch ganz bewusst gewählt, weil sie sagen wollte, es geht hier nicht um irgendwelche Wünsche und kein Nice to have, sondern es geht hier um Rechte, die gerade extrem unter Druck geraten. Denn wenn gespart wird, dann trifft es die, und das wisst ihr alle, die sowieso schon kämpfen müssen. Und das akzeptieren wir nicht. Wir wollen heute viele Stimmen zu Wort kommen lassen und wir wollen vor allen Dingen, dass diese Stimmen gehört werden. Diese Kundgebung ist für uns alle, denn das bedeutet letzten Endes Inklusion, nämlich dass alle Menschen selbstverständlich dazugehören.
2: Ja, und das war ein Tonmitschnitt von dem Auftritt des Rappers Graffiti auf der Kundgebung Inklusion ist kein Sparmodell am 5. Mai 2026 in Stuttgart. Entschuldigt die Tonqualität, aber ich fand, die Stimmung kommt so ein bisschen rüber auf der Veranstaltung. Und weil es so schön war, habe ich euch noch ein Stück von Graffiti rausgesucht. Ein Synonym für Scheiße.
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0: kein Synonym für.
1: Hallo Basti, ich habe gehört, dass es für Menschen mit Beeinträchtigungen zu große Schwierigkeiten gekommen ist, um in den Herzogenriedpark oder in den Luisenpark zu kommen. Das hängt zum einen mit dem Zahlungssystem zusammen und zum anderen haben wir mitbekommen, dass bei der Toilette für alle auch Probleme vorhanden sind. Ich würde dich einfach mal bitten, erzähl es uns mal ganz kurz, was die Probleme für dich sind im Luisenpark bzw. im Herzogenriedpark.
0: Okay, also wenn es nicht in Ordnung ist, würde ich mit der Kassenkartenproblematik erstmal anfangen. Also es ist so, ich habe ja eine Karte, eine Jahreskarte, die ist gesperrt, weil ich neu zahlen muss. Ich habe grundsätzlich keine Probleme, was dafür zu zahlen. Das Problem an der ganzen Sache liegt einfach daran, dass du die Ermäßigung dir nicht holen kannst im Internet. Dafür musst du zu Geschäftszeiten zum Park kommen. Und das sehe ich problematisch, weil das ist nur noch eine Kasse, die dafür zur Verfügung steht. Dahin zu kommen ist speziell für mich auch eine streckenmäßige Herausforderung, aber ich habe Assistenz, das ginge noch, aber meiner Meinung nach geht es nicht klar, dass man quasi extra wegen der Ermäßigung, um den Behindertenausweis vorzuzeigen, extra nochmal zum Luisenpark, zur normalen Bürozeit quasi hingehen muss. Obwohl man ja die Karte gekriegt hat aufgrund seiner Schwerbehinderung und die Karte ja so programmiert ist, dass zum Beispiel die Tür, wenn man die Karte benutzt, länger aufbleibt, dass man mit dem Rolli durchkommt. Das ist tatsächlich so. Die ist so programmiert und dass man jetzt quasi extra nochmal zu einem Menschen hin muss, um die Behinderung zu bestätigen, da ist das Zahlungssystem bzw. der Umgang damit absolut nicht barrierefrei gestaltet. Es geht nicht um das Problem, dass man über grundsätzlich was zahlen muss, das ist nicht das Thema, sondern einfach, jeder kann sich das online besorgen, machen, wie auch immer, kann auch andere Leute vorbeischicken und der Behinderte muss extra persönlich mit seinem Behindertenausweis da auftauchen und kann dann teilweise oder muss dann extra mit dem Fahrdienst wohin fahren, wo er von zu Hause aus gar nicht hinkommen würde. Und das ist quasi für Behinderte meiner Meinung nach nochmal extra eine Barriere geschaffen.
1: Ja, das würde ich auch so sehen. Also du hast eigentlich jetzt einen Riesenaufwand, um im Endeffekt ja, das mit deiner Eintrittskarte irgendwie klären zu können. Beziehungsweise der Herzogenriedpark ist jetzt, so wie ich das auch verstehe, ja, damit quasi auch nicht mehr mit Menschen besetzt, wo man direkt das erzählen kann oder was zeigen kann. Oder ist das richtig?
0: Genau. Oder sehr unregelmäßig und wenn, dann ist, steht da zwar ein, sag ich mal, Türbewacher, der dann zur Not mit einem Jeep, der die Tür aufmachen kann, aber er verkauft keine Karten und verweist nur auf online.
1: Aha.
0: Wenn man.
1: Und das, ja, das, was macht ihr da oder was habt ihr vor? Ihr wolltet euch jetzt direkt an die Parkleitung auch wenden und das Problem nochmal schildern und hoffen, dass auch andere Organisationen, wie zum Beispiel auch die Arbeitsgemeinschaft Barrierefreiheit, dann nochmal versuchen, mit den Verantwortlichen zu sprechen.
0: Genau, beziehungsweise seit die Geschäftsführung in den Stadtpark gewechselt hat, gestaltet sich die Kommunikation eh sehr schwierig, sodass ich mir denke, ohne solche Organisationen wie eben die AG Barrierefreiheit und noch einige andere hat man da gar keine Chance. Er hat ja auch schon letztes Jahr, oder die Parkverwaltung hat ja auch schon letztes Jahr die vergünstigten Karten, dass man Karten vergünstigt bekommt, wenn man Sozialempfänger ist oder so, für die Seebühne und so. Die ist ja schon letztes Jahr direkt nach der Buga ist das ja auch abgeschafft worden mit diesem Kulturpass. Genau, eben ist der Begriff mir wieder eingefallen. Die Ermäßigung, also der Luisenpark bzw. die Stadtpark GmbH beteiligt sich nicht mehr an dem Kulturpasssystem. Und das ist für manche Leute auch eine Katastrophe. Und die AG Barrierefreiheit, man hat ja letztes Jahr versucht, da einen extra Schlüssel zu kriegen, dass man jederzeit rein und raus kann. Das ist mittlerweile geschehen, kommt man durch den Euro-Schlüssel. Das hat gut funktioniert, deswegen dachte ich eigentlich, wir wären auf einem guten Weg und sie hätten es jetzt verstanden, aber nach dem Kassentheater, denke ich, da habe ich mich geirrt.
1: Okay, kannst du nur ganz kurz beschreiben, was die anderen Probleme momentan im Herzogenriedpark sind? Ich habe gehört, dass bei den Toiletten da auf jeden Fall noch Probleme sind. Es gibt ja eine Toilette für alle und es gibt auch noch eine sogenannte barrierefreie Toilette auf dem Herzogenriedpark im Gelände.
0: Da will ich im Moment noch nichts dazu sagen, weil wir die Stadtparkgesellschaft darauf hingewiesen haben. Man hat noch eine Begehung und ich würde gern Ihnen noch 2, 3 Wochen Zeit geben, ob Sie sich dem Problem annehmen oder nicht.
1: Alles klar. Okay, dann habe ich noch eine andere Frage. Wie würdest du das jetzt bewerten, ja, dass tatsächlich die Stadt sich hinstellt und sagt, wir haben insgesamt weniger Geld und damit auch weniger Geld für die Barrierefreiheit? Was denkst du darüber?
0: Also ganz persönlich denke ich glaube Ihnen, dass Sie weniger Geld haben. Das ist nicht das Problem. Aber, also ganz persönlich denke ich glaube Ihnen, dass Sie weniger Geld haben. Das ist nicht das Problem. Aber im Endeffekt finde ich halt es scheiße, als allererstes oder als einer der ersten Sachen da dann versuchen, an der Barrierefreiheit zu sparen. Ich weiß zwar nicht, wo man als erstes anfangen soll, um fair zu bleiben, aber da an der Barrierefreiheit als erstes anzufangen, ist einfach, spricht gegen sämtliche Menschen.
1: Okay.
0: Also im Endeffekt, die Leute tun, die das jetzt so entscheiden, schneiden sie sich irgendwann selber ins Fleisch, weil sie werden auch mal alt und brauchen über kurz oder lang sowas wie Rollator, Rollstühle etc. pp. Aber da denkt jetzt keiner drüber nach.
1: Okay. Ja, danke für deine offenen Worte.

Das war der Song Wer ist schon normal von dem Berliner Rapper Graf Fiddy. Ja, danke fürs Zuhören. Das war die Mai-Ausgabe der Sendung Einfach reden hier beim Freien Radio bei Bermudafunk. Wir senden einmal im Monat dieses inklusive Radioformat und wir freuen uns auf neue Mitstreiterinnen. Danke auch an alle Menschen, die diese Radiosendung unterstützen und dazu auch Beiträge machen. Wir hören uns wieder im Juli 2026, denn im Juni bin ich tatsächlich in Urlaub. Deswegen müsst ihr nochmal eine Wiederholung dieser Radiosendung hören. Macht's gut, bis bald, eine schöne Zeit und zum Abschluss noch ein Song von den Scherben, lass uns ein Wunder sein.

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0: Ja, herzlich willkommen, meine Damen und Herren, zur Sendung oder was das wird vom Institut für gute Laune. Wir sind ein sich entwickelnder sozialer Organismus und wir machen Geräusche und eines Tages ist das dann vielleicht auch Mamu und heute werden wir aber einfach einen Dialog führen hier bei uns im Studio und es geht um das große Thema einer neuen sympathischen Wirtschaft und ich habe hier eingeladen zu mir die Sophia. Grüß dich, Sophia.
1: Hallo.
0: Sophia, wir wollen ja heute, über was wollen wir sprechen? Was hast du für einen Eindruck, worum es heute geht?
1: Über die Wirtschaft, also wir als Organismus, und also alle wir, die wir hier sind und also ja, nicht nur im Studio, sondern auch die Hörer, die uns hören. Wir leben ja unter anderem auch in der Wirtschaft und wir gestalten die Wirtschaft und darüber wollen wir heute sprechen.
0: Genau, und wir wollen auch mal darüber reden, jetzt gar nicht so sehr, wie das ist heutzutage mit in unserer Gesellschaft mit der Wirtschaft, sondern wir wollen darüber reden, wie wir wünschen wir uns eigentlich eine Wirtschaft, wenn wir uns das aussuchen könnten und wie kommen wir vielleicht dahin.
1: Ganz genau.
0: Und wir haben uns ein bisschen vorbereitet auch dafür, da Sophia, ich stelle mich mal kurz vor, also mein Name ist Thomas Preibisch, ich leite das Institut für gute Laune und habe schon mal Radio gemacht und ich habe mir jetzt die Sophia eingeladen für dieses Thema, weil ich herausgefunden habe, dass die Sophia sich auch dafür interessiert. Sophia, wie ist es dazu gekommen, dass du dich gerade für die Wirtschaft interessierst?
1: Ja, das ist eine spannende Frage. Also es war schon in meiner Jugendzeit, da meine Eltern leben in der, haben Landwirtschaft betrieben, Winzer sind die gewesen.
0: Ja.
1: Und uns ging es finanziell eigentlich immer so gar nicht so gut, sondern immer so am Rande des Minimums. Aber wir haben trotzdem gut gelebt und ich habe aber gedacht, das kann immer alles nochmal besser werden. Und insgesamt hat mir die Wirtschaft auch nicht so gefallen, wie sie derzeit ist, was immer jetzt die Wirtschaft ist.
0: Ja.
1: Aber dann habe ich gedacht, ich möchte es einfach mal verstehen. Ich möchte die Wirtschaft verstehen, um sie dann verbessern zu können.
0: Aha.
1: Und daraufhin habe ich dann tatsächlich mich für ein Wirtschaftsstudium beworben. Dann ich war sogar auf einer Wirtschaftsschule vorher.
0: Da hast du BWL studiert sozusagen.
1: Genau, genau.
0: Somit, ich habe ja auch mal einen Schein gemacht in BWL und über Kostenrechnung und so eine Sachen habe ich auch was gelernt über die Wirtschaft. Und du hast das ganze Studium abgeschlossen.
1: Ja, tatsächlich. Ich habe es abgeschlossen und in meiner Diplomphase gemerkt, dass die Fragen, die mich eigentlich existenziell interessiert haben an der ganzen Thematik,
0: ja,
1: sie sind überhaupt nicht zum Thema geworden in dem Studium.
0: Ja.
1: Aber ich dachte, naja, vielleicht kann ich damit Geld verdienen und trotzdem damit arbeiten. Aber ich war trotzdem unzufrieden wegen meiner erkenntnistheoretischen Frage, die ich da hatte,
0: ja,
1: und habe gedacht, jetzt setze ich mich einfach mal nochmal in eine Philosophievorlesung. Also in der Diplomphase meines BWL-Studiums, da hatte ich ein bisschen Zeit, weil ich keine Veranstaltung besuchen musste. Und dann hat es mich erwischt in der Philosophievorlesung und dachte, jetzt habe ich das ganze Studium studiert in BWL und merke jetzt erst, dass Philosophie das Richtige gewesen wäre.
0: Ja, mich würde aber noch erstmal interessieren, was hat dich denn gestört? Kann man das irgendwie benennen an diesem BWL-Studium, an dieser Wirtschaft, wie sie heute gelehrt wird?
1: Das, was mich da gestört hat, ist, dass es erstmal dieser Homo economicus so im Vordergrund steht, so ein Konstrukt von Mensch,
0: ja,
1: was eigentlich den Menschen gar nicht widerspiegelt, aber das als Hypothese oder als Annahme mitläuft, dass der Homo economicus ist das Wirtschaftssubjekt, das sich quasi gewinnmaximierend verhält oder kostenmindernd. Und dann dachte ich, das entspricht aber nicht dem Menschen, wie er wirklich ist.
0: Ah.
1: Und das ist so eine Reduktion des Menschen auf eine Subjektivität, die eigentlich mit der Realität nicht übereinstimmt.
0: Ja.
1: Und dann habe ich gedacht, wenn man jetzt so eine Theorie baut, die kann doch überhaupt nie übereinstimmen mit der Realität. Also
0: ja,
1: das funktioniert doch irgendwie nicht.
0: Also ich möchte das nochmal, wie ich das jetzt verstanden habe, sagen. Also du hast gesagt, also der im Wirtschaftsstudium wird der Mensch reduziert auf jemanden, der in erster Linie Profit machen will oder die Kosten reduzieren will. Und wenn du dir die Menschen so angeguckt hast, in deiner Familie, in deinem Umkreis, dann war das überhaupt gar nicht so der Ausgangspunkt des Menschen.
1: Nicht der Ausgangspunkt des Menschen, genau.
0: Und deshalb hast du gedacht, na ja, dann kann auch eine Wirtschaft nicht funktionieren, wenn wir das Menschenbild gar nicht richtig haben.
1: Genau.
0: Ja. Aha, und dann hast du gesagt, dann hast du in die Philosophie reingeschnuppert und hast gedacht, das gucke ich mir nochmal genau an.
1: Genau. weil die dann Fragen gestellt haben, also erkenntnistheoretische Fragen, also Fragen wie, komme ich überhaupt zu Strukturen oder Wahrheiten, die belastbar sind, ja? Weil der Homo economicus, also dieser profitmaximierende oder kostenminimierende Mensch,
0: ja,
1: oder Subjekt ist es ja, ist ja kein Mensch, ist ja ein Subjekt, eine Idee nur, das ist jetzt kein Moment oder kein Phänomen, wo ich sage, das ist belastbar für eine realitätstheoretische, für einen Aufbau, wo man,
0: ja,
1: also wie man es aufbauen könnte, ja, für eine Theorie.
0: Also das ist, als wenn man jetzt sagt, wenn man das als Grundlage nehmen, da gibt's einfach zu viele Sachen, die sagen, nee, das können wir nicht nehmen, weil das stimmt ja nicht.
1: Genau.
0: Meinst du?
1: Das stimmt nicht. Und das Krasse ist, ich habe sogar das Gefühl, dass wenn man so denkt, dass der Homo economicus, also diese Profitmaximierung, das ist, was die Wirtschaft ausmacht, dann fängt der Mensch vielleicht sogar so an zu wirtschaften, einfach weil er denkt, so geht's richtig.
0: Ja.
1: Also das wirkt doch zurück, die Theorie wirkt zurück auf die Wirklichkeit und die Wirklichkeit wirkt wieder zurück auf die Theorie.
0: Ja, also du sagst jetzt, weil wir die Wirtschaft so betrachten und den Mensch, dann wird der Mensch zu diesem Homo economicus, der er aber eigentlich gar nicht ist, durch die Wirtschaft.
1: Also so habe ich es mir, also so denke ich, habe ich es erlebt, ja.
0: Ja, okay. Und da hast du gesagt, wir müssen da irgendwie mal was ändern. Und ich will, aber zuerst wolltest du das verstehen.
1: Ich wollte es verstehen.
0: Genau. Und dann hast du noch ein Philosophiestudium drangehangen.
1: Ganz genau, ja.
0: Und hat das was gebracht?
1: Also es hat mir persönlich sehr viel gebracht, ja. Das muss ich sagen. Und ich wollte dann auch noch, und das war die Idee, also diese Theorie. Ich wollte eigentlich eine neue Wirtschaftstheorie entwickeln, also nicht komplett neu, aber eine erkenntnistheoretisch halt untersetzen, um dann Handlungsempfehlungen abzuleiten. Aber daran bin ich dann gescheitert.
0: Ja.
1: Aber wie wir beim Institut für gute Laune ja sagen, Scheitern ist erlaubt und man probiert weiter.
0: Ja.
1: Deswegen bin ich jetzt heute hier und ich versuche hier einfach mal ein paar Ideen preiszugeben.
0: Ja, ich möchte kurz noch erzählen, wie wir uns kennengelernt haben und wie ich zu diesem ganzen Zeug stehe, weil ich diskutiere, ich interview dich ja nicht nur, sondern mich interessiert das Thema genauso. Und also ich leite das Institut für gute Laune. Das Institut für gute Laune hat den kreativen Montag erfunden und da ist die Sophia eines Tages reinspaziert und wir haben uns gleich sehr angeregt unterhalten und das erste, was ich erlebt habe, war, die Sophia hat sich sehr offen interessiert für das, was wir machen und sie hat auch, sag ich mal, das Singen war so ein bisschen, also du hast immer das Singen gefordert, du hast, durch dich ist das Singen aufgelegt im kreativen Montag, aber du hast auch immer sehr dich interessiert für philosophische Themen, das habe ich schon gemerkt. Und was man bei dir gemerkt hat, ist dieser christliche Charakter deines Denkens. Da kommen, genau, wir dann aber nochmal dazu. Und später haben wir dann herausgefunden, dass wir im Prinzip eigentlich gemeinsam in Dresden Philosophie studiert haben. Wir sind eigentlich Kommilitonen, bloß dass ich nie da war, deshalb haben wir uns nicht getroffen. Also ich habe nur einen Schein, ich bin Scheinstudent gewesen. Dann hast du eines Tages formuliert, ich möchte eine Wirtschaft erfinden, die mehr dem Menschen dient, die christlicher ist, die die Werte der Liebe beinhaltet. Und da habe ich gedacht, mein, das will ich ja auch. Das passt ja fantastisch. Also wir singen nicht nur zusammen, sondern wir fangen jetzt hier auch an, irgendwie darüber nachzudenken, wie wir diese neue Wirtschaft machen könnten. Und wir haben ja da unsere Methoden. Genau, und jetzt, und dann habe ich gesagt, naja, Sophia, dann lass uns das doch mal diskutieren. Da haben wir schon mit angefangen. Dann haben wir so ein Hefter uns gemacht. Da wollten wir dann alles einheften, was uns so einfällt. Und jetzt stehen wir hier im Radio und beginnen einfach einen Dialog darüber, wie man eine neue Wirtschaft denken könnte.
1: Genau. Und erstmal als Idee,
0: ja,
1: einfach um zu sehen, ob das überhaupt trägt. Weil, wie gesagt, also wissenschaftlich bin ich da an Grenzen gestoßen, aber so kreativ, spielerisch kann ich mir vorstellen, jetzt das weiter zu denken und zu entwickeln.
0: Ja.
1: Und auch schon zu entdecken, wo es das in der Wirklichkeit jetzt schon gibt. Das finde ich nämlich eigentlich das Spannende.
0: Ah,
1: ja, ja.
0: Da können wir dann noch, das ist ja ein interessanter Punkt, da kommen wir hoffentlich noch drauf. Hoffentlich vergessen wir nicht so viel. Also wir haben heute vor, wir müssen dazu sagen, wir haben ja die Forschungsmethode des Johann Wolfgang von Goethe und da ist es wichtig, dass man am Anfang, also dass man mit den Samen anfängt, mit der Idee und da ist die erste Aufgabe für die, die das Neue entwickeln wollen, wir wollen die Früchte träumen. Wir wollen herumspinnen, was wäre das für eine Wirtschaft, die wir uns wünschen würden. Und bevor wir überhaupt darüber nachdenken, ob das realistisch ist oder ob das geht oder ob da die anderen mitmachen, das ist uns erstmal total egal. Unsere Aufgabe ist erstmal zu spinnen, was würden wir uns für eine Wirtschaft wünschen. Damit wollen wir jetzt gleich anfangen, Sophia, und dann wollen wir schon so ein bisschen gucken, was gibt's denn für praktische Ideen schon im Institut für gute Laune. Da werden wir dann über die Kartoffelmark sprechen und über die Kunstaktie. Also wir haben da einige Sachen vor. Und wenn ich jetzt, also ich habe ja schon so ein bisschen was verraten mit christlich und so, aber wenn ich dich fragen würde, was ist denn die Wunschwirtschaft, die du dir so wünschst?
1: Ja, die Wirtschaft ist, wo im Prinzip eine Güterverteilung erfolgt, so dass jeder Mensch das hat, was er braucht und nicht nur das, was er braucht, sondern auch das, was ihn erfüllt. Also das ist quasi, die Wirtschaft ist ein soziales Phänomen.
0: Ja.
1: Und dann den Satz, den wir ja auch schon hatten im kreativen Montag, der uns da begegnet ist, das Bedürfnis der Wirtschaft, also der Gesellschaft sogar, ist, dass die Menschen in ihr lebendig sind. Ja. Also dass sie sich selbst als lebendig erleben und eigentlich die Fülle erleben in sich selbst. Und diese Fülle, die hat natürlich, es muss nicht nur immer positiv sein, sondern das ist eine Dynamik, die zwischen Schmerz und Freude sich bewegt.
0: Ah. Ja.
1: Genau.
0: Das ist ja auch interessant. Also diese Fülle bedeutet nicht, dass wir wie im Schlaraffenland sitzen und uns hängt noch eine Keule aus dem Mund und wir sind so vollgefressen, dass wir gar nicht uns bewegen können, sondern du charakterisierst die Fülle als eine Schwingung. Erzähl es nochmal.
1: Ja, also als eine Dynamik, die sich zwischen Schmerz und Freude bewegt. So erlebt sich ja auch das Leben. Das ist also nicht, dass man sagt, man ist voll und voll und voller, sondern da kann man sich ja auch gar nicht mehr vollziehen, wenn die Leere nicht da ist.
0: Ja.
1: Also man möchte ja auch also sich bewegen. Also wenn man immer voll und voll und voller ist, kann man sich ja auch gar nicht mehr bewegen quasi. Dann liegt man nur noch da und dann ist man dem Tod schon näher als der Lebendigkeit. Uns geht ja um die Lebendigkeit in der Gesellschaft.
0: Ja, aber das ist ja interessant. Also das heißt nicht, du wünschst dir jetzt nicht das Schlaraffenland, dass die Wirtschaft für jeden Menschen im Prinzip das Schlaraffenland, das wünschst du dir nicht.
1: Naja, das Schlaraffenland stelle ich mir halt gar nicht so positiv vor. Also wie gesagt, also dieses Schlaraffenland, ich sehe es nie. Ne? Also bei mir, also ich habe halt auch erlebt, ich habe halt auch sehr schwierige Phasen erlebt, wo ich da tatsächlich gescheitert bin an meinem Projekt, an meinem wissenschaftlichen Projekt, wo ich die Wirtschaft untersetzen wollte mit einer philosophischen Theorie. Und da habe ich dann wirklich eine Krise gekriegt, so eine existenzielle Krise, weil ich da auch krank geworden bin. Und aber das Erleben, wie man sich da wieder rausentwickelt, also auch diese, also man hat natürlich das Bedürfnis dann, dass alles schön und toll und wunderbar ist, aber das zu erleben, dass es, also diese Entwicklung, sich da rauszubegeben und wieder auf den Stand zu kommen, bei dem ich jetzt zum Beispiel bin, also wo ich mich wirklich eigentlich ziemlich lebendig fühle.
0: Ja.
1: Das finde ich, war nur möglich, weil man eben durch diese schwere Zeit gegangen ist. Dann kann man das auch ganz anders bewerten.
0: Ach, das ist ja aber toll. Wir wünschen uns nicht das leidlose Leben und die Wirtschaft soll uns dieses auch nicht erfüllen, sondern es soll alles eigentlich da sein, aber trotzdem gehört vielleicht das Ringen darum mit zum Leben.
1: Genau, das Ringen darum gehört mit zum Leben. Vielleicht ist sogar dieses Ringen das Leben.
0: Ja.
1: Ne? Das könnte man jetzt mal überlegen.
0: Ja, ich glaube, also wenn wir das noch weiter fassen, wenn wir sagen, das Leben ist das Ringen um die Erfüllung der Bedürfnisse, das sind ja nicht nur wirtschaftliche, sondern auch, wir haben das Bedürfnis nach anderen Menschen und so, das klappt ja nicht immer. Ne? Das ist ja, dann könnten wir das so sagen. Und also ich möchte jetzt auch mal, also darüber habe ich noch gar nicht nachgedacht, das finde ich einen interessanten Punkt. Und wenn ich mir jetzt sagen würde, was soll denn die Wirtschaft leisten, was ist die Frucht der Wirtschaft? Ich vergleiche das immer mit der Atemluft, dass ich sage, wir haben uns daran gewöhnt, dass, also viele Leute sagen ja, ja, wir Geld braucht man und Geld ist wichtig und ohne Geld kann man nicht leben. Und da sage ich, das stimmt, aber ohne Luft zum Atmen kann man auch nicht leben. Und doch bestimmt ja die Luft, die Angst um die Luft nicht unser Leben. Wir haben ja nicht einen Keller voll mit irgendwelchen Druckluftflaschen und wir denken ja nicht jeden Tag darüber nach, dass wir genug Luft haben. Und ich würde mir eigentlich eine Wirtschaft wünschen, wo diese Güter, die wir brauchen zum Leben, ne, zum Wohnen, zum Essen, zum Trinken, dass die so vorhanden sind, dass wir das so verstehen wie die Luft zum Atmen, dass das natürlich irgendwie erzeugt werden muss, dass wir das brauchen, dass das wichtig ist, das würde ich dem nicht absprechen, aber das ist nicht unser Leben bestimmt.
1: Ja.
0: Also das würde ich mir wünschen.
1: Ja, das klingt auch sehr schön. Und wenn wir auch das mal betrachten, also in der Gesellschaft, in der wir jetzt hier in der westlichen Welt leben, da ist es ja quasi schon so,
0: ja,
1: dass alles schon da ist, was wir brauchen. Und vielleicht ist es sogar weltweit so, dass schon alles da ist, was wir brauchen. Nur die Verteilung der Güter, die funktioniert nicht.
0: Ja.
1: Und darum geht es mir in der Wirtschaft, um diese Güterverteilung, dass wirklich auch jeder das bekommt, was er braucht. Und dann, deswegen, wir brauchen uns eigentlich keine Gedanken mehr machen, sondern es geht darum, nur noch, wie das zu verteilen ist. Und dann hat jeder das.
0: Ja.
1: Und
0: das ist ja jetzt auch schon wieder, wenn ich das höre oder wenn der Hörer, die Hörerin das hört, dann denkt man ja gleich diese Idee, es ist genug da, wir müssen es nur den Reichen wegnehmen und den Armen geben. So, ne? Also das hört man dann. Also
1: ja,
0: es geht,
1: stimmt,
0: wenn
1: ja,
0: es um Verteilung geht. Aber also wenn wir jetzt die Wirtschaft neu denken, dann wäre das schön, wenn wir ganz vorne angucken, also wenn wir überhaupt noch, also wenn wir gar nicht versuchen, diesen Ist-Zustand zu verändern. Weil
1: genau,
0: das geht gar nicht gewaltlos wahrscheinlich,
1: nee,
0: sondern dass wir von vorne ganz neu anfangen mit einer neuen Wirtschaft. Und du hast ja jetzt gesagt, also für alle ist alles da und das wären die Früchte. Und was glaubst du denn, was man ändern müsste, was das erreichen kann?
1: Ja, ich glaube, dass es auch sehr viel an der eigenen Haltung liegt. Ne,
0: ja,
1: dass man sehr viel an der eigenen Haltung ändern kann, um dann auch sein eigenes Erleben, wie man seine Bedürfnisbefriedigung erlebt. Das heißt jetzt nicht, dass ich sage, wenn es einem jetzt wirklich schlecht geht, also wo es mir richtig schlecht ging, da konnte ich auch nicht einfach sagen, oh, jetzt nehme ich eine andere Haltung ein und dann geht es mir besser.
0: Ja.
1: Das war auch nicht möglich, ne? Sondern mir ging es so schlecht, dass ich dachte, ich bin jetzt am Ende angekommen, ich kann gar nichts mehr, ich habe keinen Job, ich habe zwei Kinder, aber kein Geld. Ich habe noch das Glück, ich habe noch einen Mann, aber der stresst da nur rum, weil ich nur da rumlieg,
0: ja,
1: und nichts schaff. Und ich schaff's kaum noch, meine Kinder in den Kindergarten, ja, zu bringen und abzuholen. Und ich dachte, also, so kann es nie weitergehen. Und dann habe ich gedacht, okay, aber was kann ich überhaupt noch? Was kann ich denn noch?
0: Ja.
1: Na, erstmal, ich kann liegen und denken, ne? Das schaffe ich noch, aber es kamen auch keine guten Gedanken. Ich kann spazieren gehen, aber auch nicht mal 5 Kilometer. Aber gut, dann gehe ich halt nur 2 Kilometer spazieren. Und
0: ja,
1: das tut mir erstmal gut. Und dann hole ich die Kinder vom Kindergarten ab und bin völlig im Arsch. Ne? Also es ging mir wirklich schlecht in,
0: ja,
1: der Zeit. Und dann geht's halt drum, also das hatten wir auch schon einen Spruch im Institut für gute Laune, also am kreativen Montag. Diese Bedingungen, in denen man ist, wenn man die bedingungslos annehmen kann, dann steht man schon nicht mehr in diesen Abhängigkeiten.
0: Ja.
1: Dann steht man nicht mehr in dieser Bedingung. Und wenn man das schafft, also wenn man sich dann sagt, okay, Sophia, du kannst keine 5 Kilometer mehr laufen und eigentlich willst du Handball spielen, das geht gar nicht. Dann mach aber, was du kannst, dann lauf diese 2 Kilometer am Tag, dann lauf die 2 Kilometer, dann ist das okay.
0: Ja.
1: Und in dem Moment, in dem ich das dann angenommen habe, und in dem Moment, wo ich das auch dann eine Weile lang durchlebt habe und gesagt, okay, jetzt genieße ich auch diese 2 Kilometer. Da hat sich was in mir verändert.
0: Ja.
1: Natürlich, du hast vorhin erwähnt, ich bin Christ. Natürlich habe ich auch gebetet und gehofft.
0: Ja.
1: Aber man ist auch in dieser Situation und denkt, warum lässt Gott das zu? Ne? Man weiß es nicht. Man muss einfach mit dem Moment, in dem Moment leben und,
0: ja,
1: gucken. Aber wenn ich die ganze Zeit sage, mir muss es besser gehen, ich schaff's nicht mehr, ich bin so blöd und es ist ja schlimm und so, dann komme ich nie raus. Dann,
0: ja,
1: mache ich mich immer weiter fertig. Aber ich kann meine Haltung versuchen zu ändern. Und ich bin der Meinung, und das ist auch was, wofür ich eigentlich, also was ich in der neuen sympathischen Wirtschaft für sehr wichtig erachte, ist dieses bedingungslose Grundeinkommen.
0: Ja.
1: damit die Leute dann wieder lernen können zu leben. Und nicht sagen, Mann, ich brauche noch Geld, ich schaff's nicht. Und immer mehr in diese Depression reinkommen. Das funktioniert nicht, weil, wie gesagt, die Gesellschaft hat das Bedürfnis danach, dass die Menschen eher lebendig sind. Und dafür sollte die Wirtschaft auch sorgen, dass die Menschen wieder lebendig sein können. Also sich in der Dynamik zwischen Freude und Schmerz bewegen können. Also nicht nur im Schmerz bleiben, sondern auch in die Freude kommen.
0: Ja. Und das sind aber, das müssen wir ganz auseinander dividieren, weil das ist ja, also eigentlich müsste man das ganz langsam nochmal sprechen. Also den Satz, den wir da gefunden haben oder den du ausgesprochen hast, auch bei so einer Diskussion, da haben wir auch über das Grundeinkommen gesprochen. Und es ging darum, also ich habe gesagt, ja, aber das Grundeinkommen hat natürlich, kann natürlich auch dazu führen, dass wir natürlich dann irgendwie in diese Schleife kommen, dass wir nichts mehr machen. Und dann haben wir darüber gesprochen, dass es ein, also du hast dann gesagt, es ist ein Bedürfnis der Gesellschaft, dass die Menschen in ihr lebendig sind. Und zum Glück ist es aber auch das Bedürfnis eines jeden Menschen, dass der lebendig ist in der Gesellschaft. Deshalb ist das gar nicht gegeneinander. Aber die erste Idee, die unsere Gesellschaft und unsere Kultur hat, ist, damit die Menschen lebendig bleiben, muss man die zwingen zum Arbeiten. Ne, das ist die Idee unserer heutigen Kultur. Und wenn wir jetzt uns darüber unterhalten, dann ist das ja ganz wichtig zu sagen, es soll eben nicht durch Zwang entstehen, diese Lebendigkeit.
1: Genau. Es soll eben nicht durch Zwang entstehen, diese Lebendigkeit. Und diese Lebendigkeit, die ist ja auch schon da, bevor wir arbeiten können. Die ist ja schon auch Bedingung dafür, dass man überhaupt arbeiten kann. Weil nur ein Lebendiger kann arbeiten.
0: Ja, und die Kinder zum Beispiel, die machen ja, was sie wollen.
1: Die spielen zum Beispiel.
0: Und trotzdem sind die ja so lebendig wie die, sind keine, ne? Ist niemand.
1: Ja, genau.
0: Also wir haben ja diesen Hang zur Arbeit als Menschen gestalten. Und die Angst eigentlich hält uns davon ab, los. Also wir müssten das vielleicht so formulieren, also wir brauchen erstmal einen Menschen, der von der Angst befreit ist, soweit es geht, und der aus sich heraus lebendig ist und dann vielleicht arbeitet, und Arbeit ist dann auch Arbeit für andere. Und so dreht sich vielleicht die Wirtschaft, könnte man sagen.
1: Genau, Arbeit ist auch Arbeit für andere, aber zunächst ist ja eigentlich Arbeit für mich.
0: Genau. Erstmal ist die Arbeit dazu da, dass du vielleicht das machst, was dir Spaß macht.
1: Genau.
0: Bei uns. Zumindest im Institut für gute Laune. Das ist der Ansatz.
1: Oder im Kindergarten, hoffentlich. Also wenn die Kinder nicht dazu getriezt werden, irgendwas machen zu müssen. Jetzt spielt mal, damit wir hier betreuen können. Oder
0: genau.
1: So. Weiß ich nicht. Also,
0: also wir müssen darauf vertrauen, dass die Arbeit, die wir uns aussuchen, also dass die eines Tages auch dann anderen Nütze ist.
1: Ja, darauf kann man, glaube ich, oder wir müssen da, was heißt, wir müssen vertrauen, wir können oder wir dürfen darauf vertrauen.
0: Ja, wir vertrauen da einfach drauf, aber wir müssen das ja mal so formulieren, also es gibt ja immer so diese Unkenrufer, die dann sagen, ach, wenn jeder macht, was er will, dann können wir ja nie alle füttern und so. Da können ja nie alle wohnen. Da spielen ja alle bloß Computer oder so. Aber also wir glauben ja daran, der Mensch hat ein Bedürfnis, auch nützlich zu sein für andere. Und wenn er seine Angst ablegt und wirklich das findet, was er aus Liebe tut, dann ist das auch irgendwann nützlich.

0: denn Menschen, die gerne putzen? Ne? Da bin ich halt, also weil ich kann es mir halt nicht vorstellen. Ne?
1: Nee, ich glaube, wir müssen das noch krasser denken. Wir müssen sagen, gibt es Menschen, die gerne eine total verschmutzte Toilette putzen?
0: Genau. Aber vielleicht haben wir ja, naja, gut, jetzt kann man natürlich wieder die ganz normalen Gedanken spinnen und sagen, okay, vielleicht gibt es dafür ja dann auch bald Roboter, die das machen.
1: Genau. Ne? Nee, und ich sage dir, pass auf, Sophia, diesen Menschen gibt es nicht. Aber es gibt einen Menschen, der, ohne dass wir ihn bezahlen müssen, diesen Roboter total gerne erfindet.
0: Das könnte sein,
1: und
0: ja.
1: Den gibt's jetzt schon, den Menschen, der das erfindet. Also wir sind ja gerade an der Schwelle, wo wir uns wirklich diese Diskussion mal erlauben können. Was passiert denn, wenn jeder macht, was er will? Wenn wir diese Diskussion vor 200 Jahren geführt hätten, da hätten uns alle zu Recht einen Vogel gezeigt, weil das wäre nicht gegangen. Da mussten die Leute einfach alle auf dem Feld arbeiten, um sich zu versorgen, weil für 10 Leute mussten 8 auf dem Feld arbeiten, für 10 Menschen. Und dann konnte einer König sein und einer konnte Minnesänger sein und die anderen 8 mussten aber auf dem Feld arbeiten. Heute arbeitet ein Mensch für 1000 Menschen auf dem Feld vielleicht oder 300. Da können wir uns die Diskussion leisten. Ne? Also wir gehen ja auch von diesem Entwicklung aus, dass sich das jetzt gerade entwickelt und vielleicht sind wir auch ein bisschen zu früh dran mit unserem, aber es muss ja trotzdem erstmal neu gedacht werden.
0: Ja.
1: Wie ist das dann? Also wir haben also das, was man jetzt schon sagen könnte, diese Wirtschaft funktioniert also nicht mehr im Konkurrenz- und Profit- und Kostenmaximierungsprinzip, sondern es liegt ein anderes Prinzip zugrunde. Kannst du das noch mal kurz ein bisschen zusammenfassen? Also in der Wunschvorstellung.
0: Also in meiner Wunschvorstellung wäre das quasi ein Prinzip, was dem Leben entspricht. Und unter Leben verstehe ich quasi diese Dynamik zwischen Freude und Schmerz. Also dass wir uns eine Wirtschaft vorstellen, wo wir das tun, was uns Freude bereitet.
1: Ja.
0: Und es kann auch nur ganz wenig sein. Also, aber es geht darum zu erleben, was bereitet mir Freude. Und das kann ich wahrscheinlich auch nur noch rausfinden, auch im Unterschied zum, was bereitet mir Schmerz. Und wo ist vielleicht mein Verlangen? Wo möchte ich hin? Das kann natürlich auch drin sein. Aber das ist ja dann auch schon wieder so in der Dynamik zwischen dieser Freude und Schmerz. Das, was ich nicht habe, das bereitet mir vielleicht einen Schmerz. Und das, wo ich hin möchte, das bereitet mir eine Freude. Und, und dann bereitet es mir eine Freude, etwas zu entwickeln, als Programmierer vielleicht oder als Roboteringenieur. Oder mir bereitet es halt eine Freude, mir Gedanken zu machen, wie eine Wirtschaft funktionieren kann. Und dann merke ich ganz schmerzlich, dass dann die Argumente kommen und sagen, oh, Sophia, wie du dir das vorstellst, ist doch total utopisch oder so. Aber ich will ja auch utopisch sein. Also von daher denke ich dann auch, ist doch wieder gut.
1: Ja, das ist, ich muss, bei so Utopien sage ich dann immer, das schönste Beispiel ist Jules Verne, ne? Der hat ein Buch geschrieben, Reise zum Mond. Und das ist vollkommen hanebüchen gewesen zu der Zeit. Also alle wussten ganz genau, das wird natürlich nie funktionieren. Und wie der das geschrieben hat, also die sind in einer Kanonenkugel da hochgeschossen worden. Das kann physikalisch alles nicht funktionieren. Das hat auch nicht funktioniert. Und trotzdem war Jules Verne der Beginn des Traumes der Menschen, zum Mond zu fliegen, was dann irgendwann passiert ist. Also das kann natürlich utopisch sein. Wir machen das auch nicht, damit das nächste Woche oder in 3 Jahren zur Realität wird, sondern wir wissen, es muss Menschen geben, die über das Neue nachdenken und deshalb machen wir das jetzt
0: genau.
1: Einfach.
0: Also ich möchte gern eine Wirtschaft, die dem Prinzip des Lebendigen entspricht.
1: Ja.
0: Das ist mir das. Also das ist das. Und nicht jetzt eine Wirtschaft, die Profit maximiert oder Kosten minimiert. Das, glaube ich, funktioniert nicht. Also weil ich merke nämlich, dass das gerade mit diesen Kostenminimierungen, also ich bin auch berufstätig und bin im Vertrieb tätig und versuche auch Produkte zu verkaufen. Und da tut es dann teilweise weh mit Kostenminimierung. Und auf der anderen Seite tut es dem anderen weh, wenn man Gewinn maximiert.
1: Ja.
0: Das sind ja dann seine Kosten, die minimiert werden. Ja. Und ich möchte jetzt nicht jemandem wirklich einen Schmerz zufügen. Das möchte ich ja nicht.
1: Ja.
0: Ich möchte mir Freude bereiten. Und eigentlich ist es dann immer schön, eine Win-Win-Situation entstehen zu lassen.
1: Ja. Du hast ja jetzt gesagt, diese Wirtschaft soll dem Leben entsprechen.

0: Vielleicht können wir da ein bisschen besser noch einsteigen, wenn wir das einfach vergleichen mit der Natur.
1: Genau.
0: Also zum Beispiel, wir haben einen Apfelbaum. Der Apfelbaum, der nimmt von der Natur das ganze Jahr Sonne und Wasser und Nährstoffe aus dem Boden. Und dann blüht er und bekommt im Prinzip so viele Äpfel, die gar nicht alle aufessen können. Ne? Also ja. Da sind ja viel zu viele Äpfel dran eigentlich. Und so funktioniert ja die Wirtschaft, sagen wir mal, in der Natur. Also da sitzt keiner in dem Baum und sagt, wie viele Apfelesser hätten wir denn? Wie viele Äpfel stellen wir denn her? Sondern der Apfelbaum, der kann eine Sache. Also der kann viele Sachen, aber eine Sache ist, der kann Licht in Zucker verwandeln. Und der macht das, so viel er kann. Also da gibt's keine Planwirtschaft und da gibt's auch, der hält auch keine Äpfel zurück, wenn der Hase nicht bei mir an den Stamm scheißt und mich düngt, dann gibt's nächstes Jahr nur halb so viel Äpfel. Ich halte mich zurück. Das macht der Apfelbaum nicht, sondern der produziert so viel er kann.
1: Ja.
0: Ne? Und wäre das so ein natürliches Denken für die Wirtschaft auch?
1: Ja, warum nicht, ne? Also ja, das könnte man probieren, ne? Also, dass dann jeder quasi das, was man, wie wir es im Institut für gute Laune beziehungsweise am kreativen Montag auch machen,
0: ja,
1: dass jeder das, was er gerne macht, so viel macht, wie es ihm gerade entspricht.
0: Ja.
1: Und das Schöne ist, dadurch werden dann andere inspiriert und machen dann andere Dinge nochmal ganz anders oder auch viel schöner teilweise. Also ich habe das jetzt quasi erlebt im kreativen Montag an einer Sitzung, oder was heißt Sitzung, ist es ja nicht, in einer Runde so, wo ich dann so Blackout-Poems gemacht habe. Das sind so, man wird da immer kreativ im kreativen Montag und ich arbeite gern mit Texten. Und man kann so Gedichte machen, indem man Buchseiten nimmt und einfach Worte wegschwärzt und daraus dann mit den stehen gebliebenen Worten ein Gedicht schreibt. Und dann haben das andere gesehen und dachten, wow, das ist eine lustige Sache und haben das viel besser gemacht als ich. Und da, also es hat mich richtig gefreut, wie meine Idee oder die ich woanders her bekommen habe, andere weiter inspiriert und es noch viel schöner wird. Also ich habe halt Unterschiedliches erlebt, auch bei Künstlern,
0: ja,
1: dass manche sagen, wow, meine Idee wird aufgegriffen, toll, super. Und andere sagen, es ist meine Idee, die möchte ich behalten.
0: Ja, das ist, können wir noch eine extra Sendung drüber machen.
1: Das stimmt, ja, aber so ist es doch in der Wirtschaft auch. Ne? Also der Apfelbaum sagt ja nicht, ich möchte es behalten. Nö, der verschenkt seine Äpfel, ja. Aber wie ist es denn bei uns? Ne? Also da gibt es halt solche und solche Leute. Deswegen denke ich, man kann auch viel mit seiner Haltung bewirken. Also ich merke, dass wenn ich verschenke, frei verschenke, also was fällt mir jetzt da ein? Also ich meine, das merkt ja jeder jetzt als Mutter, wenn man seine Liebe und alle seine Kraft ins Kind steckt.
0: Ja.
1: Da hält man ja eigentlich auch nichts zurück. Und das, was man dann als Früchte erntet, das kommt dann auch erst viel später.
0: Ja.
1: Ja, aber das ist eine pure Freude, auch das verschenken zu können, auch wenn das wieder in der Dynamik des Lebens spielt, ne? Auch teilweise ist es auch schmerzvoll. Und trotzdem macht man's, weil man auch so eine Liebe empfindet, ja.
0: Ja, also jetzt haben wir ja einen wichtigen Begriff eingeführt, jetzt, dass vielleicht beim Hörer, bei der Hörerin so langsam sich ein Bild ergeben kann, was das für eine Wirtschaft werden soll. Und du hast jetzt ganz oft das Wort verschenken benutzt. Und das ist ja eigentlich ein Wort, was der Wirtschaft, wie wir die heute kennen, widerspricht. Aber also wie ich unsere Gespräche kenne oder das jetzt auch interpretiere, sprichst du bei diesem Verschenkvorgang gar nicht, dass du sagst, na ja, wir handeln miteinander und manchmal verschenken wir uns auch, sondern das soll ein grundlegendes Element dieser Wirtschaft sein.
1: Genau, das ist das Verschenken quasi. Oder ich habe auch den Begriff Gabe verwendet schon.
0: Ja.
1: Früher oder und zwar, das ist auch ein Tausch, aber nicht indem ich jetzt was also das Einzige, was ich erwarte, wenn ich mich verschenke oder eine Gabe gebe, ist, dass es angenommen wird,
0: ja,
1: dass es gegenüber das als Geschenk wahrnimmt und auch annimmt. Wenn mir jemand das aus der Hand schlägt, habe ich keine Chance mehr, meine Gabe als Gabe zu geben. Dann ist es keine Gabe mehr, ja. Dann ist es irgendwie Müll.
0: Und wir müssen ja dazu sagen, also das Geben ist ein Bedürfnis des Menschen. Also wir wollen auch uns an andere verschenken und deshalb brauchen wir auch Leute, die das nehmen einfach. Ja. Und du sagst, also es gibt ja heute immer dieses Wort des Energieausgleiches, dass man sagen, wenn du mir was gibst, muss ich dir auch was geben. Und du sagst, der Energieausgleich findet schon statt, wenn der andere es nimmt.
1: Genau.
0: Ja, das ist.
1: Das denke ich, ja.
0: Ja, und da muss man natürlich, wenn man jetzt sagt, ich gebe jemandem 5 Euro und die Freude, dass der, die nimmt die 5 Euro, entschädigt mich als Geber der 5 Euro.
1: Genau.
0: Aber das ist natürlich schwer zu denken, weil jemandem 5 Euro geben gehört ja nicht zu meinem Wesen.
1: Ja, aber dennoch tun wir das doch teilweise alle. Wenn wir einem Bettler was geben, dann freuen wir uns ja, doch auch, wenn das sich freut.
0: Aber zum Beispiel, wenn man, ich will nochmal das kurz zu Ende ausführen, also aber wenn wir zum Beispiel leidenschaftliche Kuchenbäcker sind, dann ist es, und wir machen einen Kuchen und jemand anders nimmt den, isst den und der schmeckt richtig gut. Dann ist dieser Gebevorgang etwas, das mich selbst erfüllt, weil das ist mein Talent und ich kann mein Talent in der Welt erleben, dass das jemand nützt. Und das kann man viel eher denken als dieses 5 Euro verschenken.
1: Ja, das stimmt. Genau. Da möchte ich eine kurze Anekdote erzählen von meinem Vater, der nämlich auch Bäcker ist.
0: Ja.
1: Und also der ist nicht nur Landwirt, sondern auch Bäcker. Und der hat halt Entwicklungshilfe in Afrika gemacht. Das kann man natürlich alles in Frage stellen, aber die Anekdote geht so. Er wollte Mehl von einem Bäcker haben in Afrika, weil er wusste, dass der Bäcker das beste Mehl hatte und er wollte sich selber einen Kuchen backen für auch eine Feier oder so, ja. Und dann geht er dorthin und sagt, er braucht Mehl. Und dann sagt der Bäcker dort, er verkauft kein Mehl. Und dann hat mein Vater gesagt, ja, ich bin aber auch Bäcker und ich brauche auch Mehl und so und hat den dann bequatscht. Und dann hat er immer gesagt, ich verkaufe kein Mehl. Und mein Vater war schon ganz verzweifelt, weil er wollte unbedingt das Mehl.
0: Ja.
1: Und dann hat er sich auf Suaheli einen abgebrochen und hat gesagt, und hat versucht dann auf Suaheli zu sagen, bitte gib mir Mehl, ja. Und dann hat sich aber der so gefreut, dass er sich so auf ihn eingelassen hat, dass er seine Sprache spricht, ja.
0: Ja.
1: Und hat ihm dann 5 Kilo Mehl hingestellt.
0: Also geschenkt.
1: Geschenkt, ja. Also dann hat mein Vater gesagt, ja, okay, was möchtest du dafür? Und er so, ja, ich verkaufe kein Mehl.
0: Sehr gut, sehr gut.
1: Genau, und das fand ich auch eine sehr schöne Geschichte. Also es ist tatsächlich so, wenn man eine Beziehung hat, also dass man jetzt irgendjemand Fremden oder so was gibt, dann kommt es immer drauf an, vielleicht hat man auch durch dieses Geben auch eine Beziehung. Aber wie du es schon gesagt hast, mit dem sein eigenes Talent erleben, wie das angenommen wird, wie andere sich darüber freuen. Also geteilte Freude ist ja doppelte Freude, ja.
0: Ja.
1: Also darum geht's quasi, um sich selbst als lebendig zu erleben, auch in seinen Gaben, die man hat und die man eben gibt. Also Begabungen,
0: ja,
1: die man hat. Geben. Steckt ja auch schon im Wort drin.
0: Also ich möchte nochmal jetzt zusammenfassen, also diese neue Wirtschaft, die wir vielleicht jetzt hier erträumen, das ist eigentlich ein sich gegenseitig in das Ganze hineinschenken.
1: Genau, oder geben.
0: Oder geben. Und das Wichtige, das man nicht vergessen darf, ist aber, zuerst mal müssen wir rausfinden, was wir zu schenken haben. Also was, welche Tätigkeit, welche Gabe ist es denn, die ich sogar verschenken würde? Und das ist nicht alles. Also wir können ganz viele Sachen, die würden wir aber nur machen, wenn uns jemand dafür bezahlt. Es gibt aber, jeder Mensch hat Fähigkeiten, die würde er auch schenken, weil er will die Freude erleben, er will im Prinzip er will erleben, wie sein Talent in der Welt Wirklichkeit wird. Und das ist eigentlich die Bezahlung dann in dem Ganzen. Und ich möchte jetzt kurz noch mal ein Lied spielen und das passt ein bisschen rein, weil ich habe ja erst gesagt, gerade in der spirituellen Szene oder bei anderen Leuten, die jetzt zum Beispiel solche Wirtschaftssysteme denken, da gibt es immer die Idee des Geben und Nehmens mit diesem Energieausgleich. Und wir haben eine philosophische Idee gehabt, die heißt Energieparadoxum des Lebendigen. Das heißt, dass im Lebendigen die Dinge eben nicht so funktionieren wie im Toten. Und du hast es ja schon gesagt, also das Nehmen der Gabe ist Energieausgleich schon. Und das funktioniert beim Leben in ganz vielen Bereichen, dass das eigentlich paradox ist. Also wenn wir zum Beispiel haben, wir haben eine Maschine, wenn die läuft, wird die immer mehr verschleißen und schlechter werden. Die kann nicht besser werden. Der menschliche Körper aber, wenn ich den trainiere, wenn ich den aktiviere, dann wird der besser. Also das Leben funktioniert nicht wie eine Maschine. Deshalb müssen wir das so denken. Und deshalb spiele ich jetzt mal schnell das Energieparadoxon. Und dann melden wir uns mal zurück vielleicht mit ein paar Ideen. Wie könnte man das denn noch weiter träumen? Oder wie könnte man denn vielleicht sogar anfangen, erste kleine Schrittchen zu machen in diese Richtung?
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1: So, jetzt hoffe ich, dass man das Lied gut hören könnte, weil das kann sein mit der Technik, dass die Anfänge von unserem Reingequatsche, dass man das noch gehört hat, aber ist ja auch nicht schlimm. Bei dem Lied, da muss man sich das einfach nochmal anhören, das Lied. Das gibt unter institutfuergutelaune.de/Musik kann man das alles kostenlos nachhören. Das Energieparadoxon des Lebendigen. Sophia, wir haben uns jetzt schon so ein bisschen erträumt, wie diese neue sympathische Wirtschaft aussehen könnte. Und wenn wir es zusammenfassen, es ist eigentlich eine Wirtschaft, in dem das Verschenken eine große Rolle spielt und nicht der Handel. Ne? Also, dass der Handel, das ist der große Unterschied. Also es geht nicht um Profit, es geht nicht um Kostenminimierung, sondern um das Verschenken.
2: Genau, wobei ich denke gerne auch nicht so sehr in Unterschieden, sondern in Gemeinsamkeiten. Das entspricht uns ja eigentlich beiden auch, ne?
1: Ja.
2: Und wo ich dann sage, der Handel ist das Verschenken oder das Verschenken ist der Handel.
1: Ja.
2: Also insofern, wenn wir sehen, wo unser Handel, den wir jetzt schon betreiben, schon ein Verschenken ist, dann sind wir schon da, wo wir hinwollen.
1: Ah, das ist ja auch schon eine interessante Frage. Also, wie kann man denn da hinkommen? Und du sagst jetzt, also wenn wir uns die Welt mal angucken, da gibt es vielleicht schon hier und da eine Wirtschaft, die vielleicht so funktioniert. Ich möchte aber noch einen anderen Begriff schnell einführen. Und zwar, wenn wir über das Verschenken sprechen, dann können wir eigentlich auch über die Liebe reden.
2: Ja.
1: Also es wäre eine Wirtschaft, in der sich alle verschenken, wäre eine liebevolle Wirtschaft. Denn das Verschenken ist eigentlich die Tätigkeit der Liebenden. Die verschenken sich einander. Und wenn wir eine Wirtschaft hinkriegen, in der sich alle verschenken und es für alle genug ist, weil sie sich verschenken, dann haben wir eine Wirtschaft, die von der Liebe bestimmt ist.
2: Ja, von der Liebe getragen, würde ich auch sagen, ja.
1: Oder von der Liebe getragen.
2: Und, ja, genau.
1: Und jetzt ist ja interessant, du hast ja gesagt, wir können das vielleicht heute sogar schon entdecken. Kannst du das schon irgendwo in der Welt entdecken, eine Wirtschaft, die von der Liebe getragen ist?
2: Ja, jetzt so in Reinform natürlich nicht, aber wir können ja kleine Phänomene schon mal entdecken. Also da kann jeder, glaube ich, auch bei sich gucken, aber wir können ja auch mal diese schönen Ideen des Instituts für gute Laune aufgreifen.
1: Ja.
2: Zum Beispiel bei der Kartoffelmark, den kann man gerne.
1: Aber ich würde gar nicht so weit, ich glaube, es gibt diese Beispiele überall.
2: Ja, das stimmt.
1: Du hast ja schon erzählt, wenn du mit deinen Kindern umgegangen bist, dann hast du ja auch gegeben, ne? Du hast die Windeln gewechselt, du hast die gefüttert, du hast die bei dir wohnen lassen und du wolltest nicht zurück. Das ist eine Wirtschaft, die von der Liebe getragen wird, finde ich.
2: Genau, ja, genau. So kann man das natürlich auch sehen, genau. Und da sieht man es genau. Und man kann es aber jetzt auch so, habe ich das auch für mich schon gedacht, wie kann ich das jetzt dann auch in meinem Job, sage ich jetzt mal, sehen?
1: Ja.
2: Oder auch ja in der Familie, das wird ja meistens gar nicht zur Wirtschaft gezählt. Und das finde ich eigentlich schade, ne? Wenn das Ganze, dieses Muttersein gar nicht, ich sag mal, man macht's ja. Und es ist ja auch ein gesellschaftlicher Wert.
1: Ja.
2: Und daraus entsteht ja auch wirklich also elementar was für die Wirtschaft.
1: Ja, aber warte mal, das müssen wir noch jetzt kurz.
2: Man, ja, genau.
1: Das müssen wir noch mal vorklären. Was ist denn überhaupt Wirtschaft? Und du hast heute schon gesagt, das ist eigentlich die Verteilung, der Austausch von Gütern, die notwendig
2: genau.
1: sind. Und wenn das die Wirtschaft ist, dann ist eine Familie auch Wirtschaft.
2: Das stimmt, genau. Das ist dann auch Wirtschaft.
1: Genau. Oder eine Liebesbeziehung, eine Freundschaft. Da wird ja auch nicht. Ich höre ja zum Beispiel, wenn ich einen Freund habe, höre ich dem zu und lass mich nicht bezahlen dafür. Das
2: genau.
1: ist ja eine Verschenkung. Wenn jemand zu mir kommt und nach dem Weg fragt, dann sage ich, da geht's lang. Das ist ja, da will ich ja nichts für haben.
2: Genau,
1: also
2: ja.
1: wir verschenken uns viel häufiger, als wir das denken, aber nicht immer.
2: Genau. Aber das Interessante ist, man kann ja auch so tun, als ob. Also weißt du, fake it till you make it.
1: Ja.
2: Also ich kann ja so tun, als ob ich mich verschenke, wenn ich auf Arbeit meine Arbeit tue.
1: Ja.
2: Und mein Arbeitgeber kann ja so tun, als ob er mir das Geld gerne gibt.
1: Ja.
2: Weil er
1: Oder wir können es so denken auch.
2: Oder wir können so denken, naja, da gibt's mir gerne, weil er damit ermöglicht, dass ich überhaupt ihm das geben kann.
1: Ja, genau.
2: Und dann ist es zwar quasi eine doppelte Gabe. Also ich verschenke mich und kriege dafür, dass er es auch annimmt. Und er nimmt es an und gibt mir trotzdem noch die Möglichkeit zu leben, indem er mir natürlich Geld gibt, in unserem Fall jetzt.
1: Ja.
2: Und tut es vielleicht aber auch wirklich gern und schenkt das Geld quasi und freut sich, dass ich es annehme, weil er damit auch rechnen kann, dass ich wieder was gebe.
1: Ja, genau. Also du würdest dann sagen, also wir können solche Systeme schon eigentlich entdecken, wenn wir unsere Realität heute etwas umdeuten.
2: Genau, ja.
1: Durch die Umdeutung. Und wir sind ja jetzt noch gar nicht, also wir haben ja eigentlich das noch erstmal beschrieben, aber das ist ja dann schon eine richtige handfeste Strategie, wie man das erreichen könnte. Also ich habe ja schon gesagt, also wenn wir einfach mal anfangen zu entdecken, wie oft wir was verschenken schon, dann werden wir feststellen, dass Teile der heutigen Wirtschaft, also in der Gesellschaft, schon auf der Liebe basieren.
2: Das, ja, genau.
1: Und eine Strategie wäre da einfach, diese auszubauen.
2: Genau.
1: Also wenn man selber einfach so sagt, ich kann ja mal selber, also wenn ich mir das wünsche, kann ich ja selber mal versuchen, zum Beispiel eine Radiosendung wie heute, die mache ich einfach und will nichts dafür haben.
2: Ja.
1: Und verschenke das.
2: Genau.
1: Und wir machen das ja bei uns im Institut für gute Laune, sagen wir ja auch, alles muss geschenkt sein. Also wir haben ja auch, bei uns werden ja Fähigkeiten eingebracht von Menschen und wir wollen aber nur das Geschenkte haben. Also wenn uns jemand eine Homepage baue zum Beispiel und der kann das so ein bisschen als Hobby und der schenkt uns das, dann nehmen wir die Homepage und wenn jemand kommt, der sagt, ich mache euch einen ganz billigen Preis und ich kann es richtig perfekt, dann nehmen wir trotzdem das von dem Amateur, weil wir so Geld sparen wollen, sondern also ich bin der Meinung, also ich arbeite ja auch mit Firmen zusammen beruflich, wo ich dann mal Geld verdiene und berate die und ich glaube, ungewollte Arbeit, also Arbeit, die jemand macht, der das gar nicht will, das ist eine Vergiftung im System. Und wenn man seine Firma optimieren will zur Qualität hin, also nicht zu den Zahlen, dann muss man darauf achten, wie kann ich das schaffen, diese ungewollte Arbeit, die keiner machen will, zu reduzieren.
2: Ja.
1: Und bei uns wird man geschützt vor ungewollter Arbeit, weil es gibt gar keinen Grund für uns etwas zu tun, außer man will uns das schenken.
2: Sehr schön, sehr schön.
1: Deshalb kann das niemandem passieren, dass der irgendwie bei uns da sitzt und sagt, oh, ich habe eigentlich gar keinen Bock.
2: Ja, und das kann, aber wenn es passiert, ist auch nicht schlimm, ne? Der kann ja dann wieder gehen. Oder
1: ja, dann kann er dann erleben, dass er eigentlich gar keinen Spaß hat und dann lässt er das dann wieder.
2: Genau. Und das ist ja auch die Möglichkeit, wieder an Spaß zu gewinnen, wenn man erstmal keinen hat, ne?
1: Ja.
2: Also das ist ja auch okay. Also ich meine, ich bin ja das erste Mal, als ich zum kreativen Montag gekommen bin, dachte ich so, was soll denn das jetzt schon wieder sein, kreativer Montag, so ein Quatsch. Da dachte ja. Ich, okay, ich gehe da mal hin. Und hatte dann wirklich null Erwartungen und hatte gedacht, okay, ich bringe mein eigenes Projekt mit, für mich alleine, dann muss ich hier nicht irgendwie mit jemandem in Kontakt treten und so.
1: Ja.
2: Und dann hatte ich ja diese Andacht vorbereitet für meine Christengruppe,
1: ja.
2: Quasi. Und dachte, das ist ja auch ein kreatives.
1: Genau, bei uns kann man auch schreiben.
2: Schaffen. Und dann dachte ich, dann mache ich das als kreatives Moment. Und und dann habe ich aber gemerkt, Mensch, die Leute, die kommen alle so erwartungsfrei her. Und das, finde ich, ist auch nochmal ein ganz wichtiges Element in der Wirtschaft, dass die Erwartungen reduziert werden. Weil dadurch wird man auch viel freier im Tun, ja, und merkt auch selber, Was macht mich eigentlich, was mache ich eigentlich gern?
1: Ja.
2: Da muss ich nicht sagen, oh, ich bin Künstler, muss ein ganz tolles Kunstwerk schaffen, sonst bin ich kein Künstler oder ich muss einen total tollen Gedanken entwickeln, sonst bin ich kein Philosoph oder sonst was, sondern da hat keine Erwartungen und auf einmal ist man dann Künstler und Philosoph.
1: Ja, genau. Also das muss man natürlich auch verstehen, weil das Hauptargument ist ja immer für Leute, die sagen, unsere Gesellschaft muss genauso bleiben, wie sie ist, sonst funktioniert es nicht. Wir können ja gar nicht da garantieren, dass wir alle Bedürfnisse erfüllen, wenn die Menschen alle machen, was sie wollen. Ne? Und wir haben ja am Anfang gesagt, wir vertrauen aber darauf, dass das irgendwann so wird. Und das Tolle ist ja bei uns im Institut für gute Laune, wir können ja anfangen zu spielen, währenddessen diese andere Gesellschaft ja noch da ist und funktioniert.
2: Genau.
1: Also wir müssen das ja gar nicht leisten, das ist ja das Tolle.
2: Genau, genau, genau.
1: Und bei uns ist es ja so, also es soll sich ja nach den nach der Freude und der Lust der Leute entwickeln, was wir machen. Also wenn bei uns jetzt plötzlich 20 Automechaniker zur Tür reinkommen, die total Lust haben, ein Auto zu bauen, dann ist das nächste Projekt wahrscheinlich ein Auto bauen. Das richtet sich, ne? Und wenn das Köche sind oder Veranstaltungsstimmen, dann machen wir das eben. Also wir bilden den Organismus nach den Fähigkeiten der Menschen aus. Und da kann man natürlich jetzt nicht sagen, wir werden sofort nächste Woche alle Bedürfnisse erfüllen, weil eher mal ein Koch zur Tür reinkommt, eher mal ein Maurer zur Tür reinkommt, der uns vielleicht ein Haus baut, das müssen wir natürlich abwarten. Aber dadurch, dass wir das Haus ja heute noch nicht brauchen, ne, können wir einfach da sitzen und warten und wir gucken mal, wer als nächstes zur Tür reinkommt.
2: Genau, ja. Und es ist auch total spannend, wer da so zur Tür reinkommt.
1: Genau, also und es ist ja, macht ja irgendwie Sinn, ne? Also zum Beispiel, dass ich mich jetzt heute, also Wirtschaft ist natürlich für diesen neuen sozialen Organismus ein wichtiges Thema. Und das muss ich auch irgendwie entwickeln. Also ich habe das bis jetzt immer so gemacht, dass ich für mein Zeug kein Geld nehme. Ich verschenke mich, so. Aber dieser Organismus braucht ja irgendwann auch sowas wie Geld, weil wir müssen vielleicht mal ein Haus bauen für uns oder so. Also wir und darüber muss jetzt nachgedacht werden und dann kommt die Sophia zur Tür rein und dann können wir jetzt über die Wirtschaft nachdenken.
2: Genau, und ich finde jetzt auch das Geld jetzt quasi, ich finde es schön mit dem Verschenken, absolut, aber das Geld ist ja nur da, um die Komplexität dieses Tauschhandels, also dieser Tauschgabe, sage ich jetzt extra mal,
1: ja,
2: auch die Komplexität zu reduzieren, weil es gibt ja Leute, die nehmen jetzt zum Beispiel, wenn ich jetzt kein Geld habe und ich möchte mich verschenken.
1: Ja.
2: Ich habe das Spiel mit meinen Kindern gemacht. Der eine hat ein Videospiel, der andere ein Buch und der dritte einen Kuchen. So. Und dann, wenn ich jetzt aber das Videospiel will und einen Kuchen habe, dann will aber der aber das Buch haben und nicht mein Kuchen.
1: Ja.
2: Was, wie machen wir es denn jetzt? Ja. Da muss ich zwei Tauschakte machen. Muss ich erstmal hoffen, dass der meinen Kuchen nimmt,
1: ja,
2: fürs Buch, damit ich mit dem anderen das Videospiel tauschen kann.
1: Ja.
2: Und dann haben wir, also das Tauschspiel habe ich mit meinen Kindern total gerne gespielt und dann habe ich gesagt, ja, aber einfacher ist es, wenn ich Geld habe und weiß und darauf vertraue und auch erwarte, dass der andere das Geld annimmt. Ne? Das, ja, ist halt das Problem mit diesen Erwartungen auch. Und dann kann ich halt ganz einfach hingehen und sagen, hier, du kriegst Geld und ich nehme das Videospiel und dann kannst du dort tauschen und so. Und dann ist es einfach, du brauchst nicht so viele Aktionen. Und das macht's halt einfacher im Zusammenleben. Und
1: ja, also das ist ja auch ganz wichtig, dass weil vielleicht der Hörer, die Hörerin, die hören jetzt zu und denken sich, ja, würden wir das machen? Also jetzt kommt ganz klar, wir haben jetzt nichts gegen Geld. Geld ist eine gute Idee.
2: Genau, ne? Das wollte ich auch betont haben.
1: Aber Geld selber ist kein Wirtschaftswert.
2: Das stimmt.
1: Ja.
2: Geld, also, oder das kommt drauf an, wie man das
1: jetzt... Also heutzutage schon, aber wir wünschen uns eine Wirtschaft, wo das Geld selber eigentlich...
2: Ein Tausch, also eine Komplexitätsreduktion ist auch ein Wert.
1: Naja, aber...
2: ist kein realer Wert, ja.
1: Ja,
2: ja, ja. Aber es ist ein abstrakter Wert, es macht es halt einfacher.
1: Genau, ich wollte nochmal sagen, das Interessante ist ja auch, du kommst ja schon aus dem Christlichen und ich habe mich auch sehr interessiert für die Anthroposophie. Ne, es ist jetzt nicht so, dass ich alles da klasse finde, aber es gibt ein paar tolle Ideen. Und eine Idee ist die Dreigliederung des sozialen Organismus. Und die sagt aus, also ganz vereinfacht, es gibt das Rechtsleben, das Wirtschaftsleben und das Geistesleben. Und diese müssen unabhängig voneinander sich entwickeln. Das heißt, das Wirtschaftsleben hat in dem Geistesleben nichts zu suchen. Das Rechtsleben hat in der Geisteswegen nichts zu tun. Die müssen sich unabhängig entwickeln. Und als nächstes sagt, also es gibt diesen Leitspruch der französischen Revolution, Freiheit, Gleichheit und Brüderlichkeit. Und die müssen in diesen drei Organen so wirken, dass im Rechtsleben muss die Gleichheit leben, im Geistesleben die Freiheit und im Wirtschaftsleben die Brüderlichkeit. Und diese Brüderlichkeit, da können wir auch Liebe zu sagen.
2: Ja.
1: Und das passt eigentlich auch zu deinem Modell des Verschenkens. Ich finde, das ist ein sehr interessanter Ansatz da von dem Rudolf Steiner. Und den würde ich gerne mitdenken. Und bei den Anthroposophen oder bei einigen Anthroposophen, die denken auch diese Wirtschaftsmechanismen, die sagen, dass Geld ist kein Wirtschaftswert, sondern ein Rechtswert. Das hat was mit Recht zu tun und nicht mit Wirtschaft. Und heutzutage ist das, deshalb funktioniert das nicht, weil das ineinander einläuft.
2: Okay, das müsst du mal erklären, weil da bin ich jetzt wirklich nicht so drin.
1: Ja, genau. Aber da können wir ja nochmal andermal drüber reden. Auf jeden Fall, also nochmal zu der Dreigliederung des sozialen Organismus, das würde ich gerne mitdenken in diesem ganzen Ding. Ich würde das nicht genauso machen und so, aber ich halte das rein intuitiv für eine gute Idee. Und es passt ja auch zu diesem Modell, was du schon erzählt hast. Und das ist eigentlich keine Erfindung, sagt der Rudolf Steiner, sondern das ist ein Naturgesetz. So funktioniert der soziale Organismus gesund. Also, sagt er.
2: Okay.
1: Genau, und das können wir dann noch mal irgendwann bequatschen, die Dreigliederung des sozialen Organismus. Aber ich finde, das ist auch eine super gute Idee und ich habe rein intuitiv, fühle ich auch, dass es irgendwo so in die Richtung geht.
2: Okay, aber warum ist jetzt das Geld ein Rechtsphänomen? Das möchte ich nur ganz kurz, nur wenigstens mal kurz verstehen.
1: Was ist Recht und was ist Wirtschaft? Eigentlich ist es eine Berechtigung, etwas zu bekommen.
2: Ah, okay.
1: Und es ist nicht selber etwas, mit dem du tauschst. Also du tauschst das Hühnerei zwar gegen Geld, aber das Geld ist nur die Berechtigung, das Hühnerei zu kriegen und selbst hat es aber keinen Wirtschaftswert.
2: Okay.
1: Also,
2: das ist, verstehe ich. Ja,
1: ein bisschen kann man es vielleicht jetzt erahnen.
2: Ja,
1: das können wir ja nochmal diskutieren. Da gibt es auch tausende von riesigen, langen Vorträgen drüber. Das ist super interessant. So, wir haben ja jetzt schon darüber gesprochen und es war ja schon ein bisschen rauszuhören, wie kann man denn das vielleicht irgendwie erreichen. Bleibt es immer eine Utopie? Und da hast du gesagt, wir können das ja schon entdecken. In unserer Welt heute. Vielleicht müssen wir bloß anfangen, wenn wir uns selber immer mehr verschenken, dann bewegen wir uns ja eigentlich dorthin schon. Ja. Also selbst wenn wir das ganz persönlich bloß machen und wir leben ja in der Welt, in der wir leben. Und wenn ich mich an alle verschenke, dann ist zumindest die Hälfte des Wirtschaftssystems schon genau dieses, oder?
2: Genau. Also ich finde halt dadurch, dass man das lebt, was man wünscht,
1: ja,
2: bringt man es schon in die Welt rein.
1: Ja.
2: Genau. Und ja, also die Hälfte, ich meine, ich würde es jetzt nicht so quantifizieren, aber es ist auf jeden Fall schon ein Teil, der wirkt. Und
1: ja, wenn er der wirkt.
2: Und wenn er wirkt, ist schon wirklich.
1: Ja, und sehr gut. Da haben wir dann die Philosophin noch gehört, sehr gut. Ich zum Beispiel, ich bin ja jemand, ich habe so zum Beispiel ein soziales Kunstwerk, da können die Leute das Kunstabzeichen bei mir machen und das ist völlig kostenlos, die kriegen das dann. Und da werde ich ganz oft gefragt, die Leute wollen was spenden oder so, oder wie ich das finanziere. Da sage ich, na, das finanziere ich halt. Das hat da nichts zu suchen, Geld. Wenn du jetzt mir einen Euro gibst für dein Kunstabzeichen, dann fragen dich die Leute, du hast ein Kunstabzeichen und du sagst, ja, hat einen Euro gekostet, dann ist es ja nichts mehr wert. Wenn eine Auszeichnung einen Euro kostet, war's das.
2: Das stimmt, ja.
1: Und ich finde eigentlich, dieses Kunstwerk hat deshalb auch so eine Kraft, weil das hat so, da gibt es jemand, der will kein Geld haben und dann werden Leute sagen, ey, der ist ja doof, der könnte immer 3 Euro, der könnte sich eine goldene Nase damit verdienen, der ist aber doof. So. Oder der ist, vielleicht hat er ja im Lotto gewonnen und muss das nicht. Aber ich finde, wie du das schon sagst, es wirkt in die Welt.
2: Genau.
1: Und das Vorbild ist eines der mächtigen Werkzeuge überhaupt. Genau, und wir können einfach damit anfangen. Und ob das jetzt in 50 Jahren soweit ist oder in 100 oder übernächste Woche, das liegt ja nicht in unserer Hand. Und in unserer Hand liegt nur, dass wir versuchen, das Richtige zu tun. Das ist alles.
2: Genau, und das Spannende ist ja, dann ist es nicht in 50 und 100 oder sonst wann, sondern dann ist es ja jetzt.
1: Ja, dann ist es schon jetzt.
2: Dann ist es ja schon jetzt. Und das ist ja das Tolle eigentlich, dass wir diese Möglichkeit haben, jetzt zu wirken.
1: Ja, und der Afrikaner, der das Mehl verschenkt hat, der hat in dem Moment in der Liebesbeziehung gelebt, als er das verschenkt hat.
2: Ja.
1: Da war die Wirtschaft eine Liebesbeziehung. Und der hat bestimmt gestrahlt und gelächelt dabei und war glücklich. Und der ist am Abend glücklich eingeschlafen, vielleicht glücklicher, als wenn er noch 50 Euro mehr verdient hätte.
2: Genau, und vielleicht hat er noch eine schöne Geschichte gehabt, ne?
1: Ja, und das ist ja ein Erleben, was uns in die Richtung führt.
2: Genau, das ist das lebendige Erleben, auf das es eigentlich ankommt, also das, wo wir hinwollen, dieses lebendige Erleben, also diese Lebendigkeit, was das Bedürfnis der Gesellschaft befriedigt quasi.
1: Genau, und das ist ja schon mal ein interessanter Punkt, wie können wir das denn lebendig machen? Und da will ich aber mit dir sprechen drüber. Da machen wir noch ein kleines Lied und dann überlegen wir uns so, wie könnten denn die ersten Schritte aussehen? Und wir machen mal jetzt auch ein Lied, ein bisschen mit Wirtschaft hat das auch zu tun, ganz bisschen, ich arbeite für die Sonne.

0: Ich arbeite für die Solle, war das. Ja, das ist ja auch interessant. In dieser ganzen Wirtschaftsdiskussion ist es ja oft so, dass Menschen, die, also jeder Mensch leistet Arbeit, aber es gibt Arbeit, zum Beispiel, du hast es erst erwähnt, wie zum Beispiel die Arbeit der Mütter für ihre Kinder, die eigentlich nicht so richtig zur Wirtschaft gehören, wenn man andere Menschen pflegt. Manchmal ist es auch Künstler, die machen einfach Straßenmusik und werden dann als bezeichnet manchmal sogar als Schmarotzer des Systems, weil sie halt nicht genug Geld verdienen. So ist es ja heute. Und das Lied gerade, ich arbeite für die Sonne, ist ja, zeigt uns ja, dass eigentlich alle Güter, alle Energie und alles, was es gibt auf der Welt, ist ursprünglich von der Sonne gemacht. Ne? Und wenn wir wirklich ein Denkprozess haben, wo wir sagen, es muss getauscht werden und es ist ganz wichtig, dass niemand etwas nimmt und nichts dafür gibt, dann müssen wir die Frage stellen, was hast du je für die Sonne getan? Ne? Und da wird es dann gerade schwierig, mit dem Banker, dem Waffenhändler und aber so eine Mutter zum Beispiel, die hat eigentlich das Gefühl, dass die eigentlich schon etwas auch für die Sonne macht oder für die Welt tut. Ne, dass die eine Arbeit dafür leistet. Also wenn wir das einfach so empfinden, ne, dann leisten wir ja alle schon in dieses ganze System rein. Und ob das nur bezahlt wird oder nicht, das spielt gar nicht so eine große Rolle, ne, mit der Sonne.
1: Mit der
0: Ja.
1: Sonne. So wie die Sonne in diesem Lied erklingt, ist es für mich ja ganz klar, wer das ist, ne? Also für mich als Christ.
0: Ja, dich als Christ ist das. Genau. Und also mit dem Christ und so, das finde ich auch total interessant. Und wir haben auch bei uns haben wir immer so, wir wollen unideologisch sein und ohne Drogen und alles Mögliche. Aber jeder darf natürlich auch seinen Glauben mitbringen, wenn das nicht irgendwie dazu führt, dass man irgendjemand anders ausschließt oder so. Und du bringst das ja mit einer großen Leichtigkeit mit, das ist ja auch interessant. Und der Christus hat ja, wenn man das richtig versteht, auch viel mit der Liebe zu
1: Ja,
0: tun.
1: auf jeden Fall.
0: Und mit dem Schöpfungsakt auch.
1: Genau.
0: Und mit dem Kreieren und mit dem Neuerfinden, das ist ja der Christus auch. Aber das müssen wir jetzt nicht alles
1: Nein, nein,
0: ausführen,
1: nein, nein, nein.
0: weil gerade dieses Bild ist für die meisten Atheisten dann doch ein anderes und ehe wir das erklärt haben, da können wir ja noch mal eine
1: Nee,
0: Extrasendung
1: das kann ja
0: drüber
1: dann die
0: machen.
1: Sonne sein.
0: Ja, dann ist es einfach die Sonne. Ja, wir hatten uns jetzt unterhalten über die Wirtschaft und wie schön das wäre, wenn es eine Wirtschaft gäbe, in der sich alle verschenken und die eigentlich auf der Liebe beruht. Und du hast jetzt zum Schluss gesagt, ja, es ist aber wichtig, dass es erlebbar wird und dass es lebendig ist.
1: Ja.
0: Und wir sind ja jetzt soziale Künstler am Institut für gute Laune, Sophia, du und ich. Und wir müssen jetzt darüber nachdenken, wie könnten wir denn diese Gedanken so lebendig machen, dass andere Menschen das auch erleben können. Das ist eigentlich unsere Aufgabe.
1: Ja, genau.
0: Ja, gibt's denn da schon Ideen?
1: Also diese Gedanken lebendig machen, ja. Also du hast ja hier so Ideen, über die würde ich ja schon auch gerne nochmal sprechen.
0: Genau,
1: Also
0: wir können
1: definitiv.
0: ja über die praktischen Ideen noch reden, aber ansonsten ist es ja auch ein Erlebnis. Also wenn man
1: Also
0: zum Beispiel wie das Kunstabzeichen, das kriegt man dann geschenkt, das ist ja schon ein praktisches Erleben so ein bisschen.
1: genau, das zum Beispiel ja, wir haben es jetzt, also viele haben es jetzt auch schon bei dem bunten Sommer Neustadt erlebt, wie wir dort quasi in unterschiedlicher Weise kreativ geworden sind. Das Kunstabzeichen
0: Ja.
1: zeigt ja im Prinzip nur, wie man schon kreativ ist. Dann werden erstmal sich die Leute bewusst, Mensch, ich bin ja schon kreativ
0: Ja.
1: und das ist ja ganz toll. Aber man konnte da auch malen, zeichnen oder eben mit Kaffee, aber auch schreiben und mit Worten arbeiten. Und das haben wir ja auch alles, also da wird man ja quasi im kreativen Prozess, erlebt man sich ja als
0: Ja.
1: lebendig da. Und ich finde es aber auch schön beim kreativen Montag und bei der BSN, dass Gespräche entstehen. Also nicht nur, dass man, also auch, dass man natürlich was mit den Händen macht, das
0: Ja.
1: regt natürlich total an. Aber auch ich finde unsere Gespräche auch immer sehr, sehr
0: Ja.
1: inspirierend.
0: Ja, also im Prinzip ist ja das, also ich würde es nochmal für jemanden, der das nicht gehört hat, also der kreative Montag, der findet immer montags hier statt in Dresden. Und da ist die Voraussetzung, wenn man da hinkommt, jeder soll irgendwas machen. Ob der strickt, ob der schreibt, ob der tanzt, das ist egal. Hauptsache jeder macht was. Und das Werk ist am besten auch zu sehen für die anderen. Also man kann auch sagen, ich schreibe heimlich ein Gedicht, das darf man auch. Aber Und das machen wir ja nicht, damit wir besonders viele Kunstwerke produzieren, sondern weil der Mensch eine andere Haltung hat. Ein Mensch, der konsumiert, hat eine andere Haltung als ein Mensch, der etwas produziert. Und der ist offener für die anderen und er macht sich auch durch sein Werk, macht er sich auch ein bisschen angreifbar. Also egal, wie gut ich stricken kann, da kann immer jemand sitzen, der kann das besser. Und deshalb mache ich mich auch, indem ich mein Werk zur Welt bringe oder meine Zeichnung, öffne ich mich.
1: Ja.
0: Und das ist eigentlich bloß der Trick, den wir benutzen, damit Begegnung eine höhere Qualität hat.
1: Ah, ja.
0: Und was du sagst, unsere Gespräche sind so toll, das ist nur die Frucht dieser Begegnung. Also genau. Wir begegnen uns viel intensiver als Leute, die konsumieren. Und daraufhin kommt das dann so, dass sich der schon geöffnete Mensch eigentlich eigentlich begegnet. Genau. Und das ist auch das Ziel eigentlich. Also wir würden nie auf die Idee kommen zu sagen, so, wir haben jetzt so lange gequatscht, komm, muss wieder gezeichnet werden oder so, sondern das ist ja nur die Tür, durch die wir gehen.
1: Also, ja, das stimmt absolut, ja, ja, ja. Aber das Interessante ist, finde ich auch, dass es, also wenn du jetzt sagst, der produzierende Mensch oder der schöpferische Mensch
0: ja.
1: hat eine andere Haltung als der konsumierende.
0: Ja.
1: Das stimmt, aber dieser konsumierende, den braucht's ja genauso.
0: Genau.
1: Weil der ja der Nehmer ist. Also wir geben und der andere nimmt. Sonst besteht ja keine Beziehung. Wir müssen ja quasi beides gleichermaßen denken.
0: Genau, du hast recht. Aber dieser Konsument ist noch jemand anders. Also wenn ich der Konsument bin, was jemand aus sich heraus macht, oder ob ich das einfach, jemand hat was mitgebracht, ich kaufe dem das ab.
1: Das ist ja natürlich, das ist was anderes.
0: Weil wir konsumieren ja das, was zum Wesen des anderen auch gehört. Und das würde ich schon gar nicht mehr konsumieren nennen, sondern das ist dann schon wieder die Gabe. Also die Gabe zu nehmen.
1: Genau.
0: Also Konsum ist eigentlich für mich, ich versuche so wenig Beziehung einzugehen wie möglich und will aber was haben.
1: Okay.
0: Das ist für mich eigentlich so der Ausdruck des Konsums. Wir bekommen natürlich auch was, uns hören Menschen zu, das sind ja alles auch Gaben. Genau.
1: Genau, das habe ich ja so als so schön lebendig erlebt im kreativen Montag, wo wir dann diese Gedichte gemacht haben und dann der Nächste noch ein besseres und dann der Nächste sagt, ich trommel dazu und der Nächste sagt, er macht eine Performance dazu.
0: Ja.
1: Und dann gucken sich die Teil der Leute, gucken sich die Performance an, den Teil macht die Performance, dann tauschen wir, dann machen wir umgedreht. Und das ist diese Beziehung quasi, die da entsteht und diese Lebendigkeit, die sich daraus entwickelt. Ja.
0: Und was ja auch wegfällt, wenn wir keine, also der Konsument ist der ist aufgefordert zu urteilen. Also ich kaufe mir was, ist es denn die 10 Euro wert? Wenn ich ins Konzert gebe, dann darf ich darüber urteilen, ob das, was ich bekommen habe, mir gefällt oder nicht. Und indem wir nicht konsumieren, fällt dieses Geurteile weg. Und dieses Geurteile ist eigentlich das, wovor wir Angst haben den ganzen Tag. Und deshalb ist der Mensch auch offener bei uns.
1: Ah, ja.
0: Also okay. Weil das Urteil wegfällt, es beurteilt niemand. Man merkt schnell, es ist doch egal, was ich hier zeichne, was ich hier dichte, was ich tanze, es wird nicht beurteilt.
1: Genau. Und es wird deswegen nicht beurteilt, weil es auch keiner erwartet, ne?
0: Ja.
1: Also diese Erwartungen fallen halt weg.
0: Ja.
1: Ne? Und das ist das Schöne. Und das ist tatsächlich das, was ich vorher überlegt habe, was vielleicht beim Geld auch problematisch sein kann. Man erwartet, man bekommt was fürs Geld.
0: Ja.
1: Ja. Und dann kann man es natürlich auch beurteilen.
0: Ja.
1: Und sagen, nee, also das wollte ich nicht haben fürs Geld. Ich wollte was anderes haben. Und dann geht man in Reklamation und dann geht's los und
0: ja.
1: so. Und das ist natürlich dann tatsächlich, also da muss man wirklich das Phänomen Geld nochmal, könnte man nochmal ganz neu auseinandernehmen. Was hängt denn alles am Geld? Ne? Also das Geld selber hat ja wirklich an sich nur, also so ein Tausch, also für mich ist es eigentlich ein Tauschmittel
0: ja.
1: im optimalen Fall. Also ich finde es ja eigentlich schön, dass es das gibt, dass ich nicht so viele Tauschaktionen
0: habe. Oder vielleicht ist das Geld ist ein Dolmetscher, könnte man sagen.
1: Oder ein Dolmetscher, ah ja, okay.
0: Ein Übersetzer. Also das ist so die Sprache, also man übersetzt es in die Sprache Geld, damit es dann in die andere Sprache übersetzt werden
1: ja.
0: kann.
1: Nice, ja, das gefällt mir. Ja, ja, genau. Also und dieser Dolmetscher, das ist quasi diese Möglichkeit und das wird dann immer in einer anderen Weise wirklich.
0: Ja, genau. Das ist dann wie eine andere Sprache. Ne?
1: Ja, ja, genau.
0: Genau, und wir wollten jetzt aber mal dazu kommen, also wie wir das lebendig machen. Also eigentlich machen wir das Verschenken lebendig, aber wir sind also erstmal haben wir die Methode von Johann Wolfgang von Goethe und Joseph Beuys, aber wir haben auch den Schiller bei uns und der Schiller sagt Spiele.
1: Das
0: und deshalb ist es auch ein bisschen, wenn wir das lebendig machen wollen, dann ist es auch ein bisschen unsere Aufgabe, was können wir denn für Spiele erfinden, wo dieses Wirtschaftssystem sich schon ausprobieren kann, ne? Oder wo sich einfach ein anderes Wirtschaftssystem, also wie können wir denn Wirtschaft spielen einfach? Was machen die, wie machen das die Kinder? Die stellen sich vor, die haben einen Kuchen gebacken aus Sand und dann gehen die da Einkaufe spielen zum Beispiel.
1: Ja, genau.
0: Und wie sehen denn unsere Spiele aus? Und wir haben schon ein paar Spiele erfunden und du hast dir zum Beispiel das Kartoffelgeld angeguckt.
1: Genau.
0: Und damit ich das jetzt nicht erklären muss, würde ich dich fragen, wie funktioniert denn das Kartoffelgeld?
1: Also das Kartoffelgeld ist quasi ein Schein, der ein Unikat, also das sind Scheine, die sind Unikate.
0: Ja.
1: Und sind und die kann man eintauschen gegen einen Gegenwert, den der Künstler quasi, der Thomas, brauchen kann.
0: Ja, genau.
1: Genau. Also Friseure haben es schlecht, Winzer haben es schlecht. Also meine Eltern hätten da nichts verdienen können,
0: ja.
1: Hätten kein Kartoffelgeld gekriegt. Da hätte mein Vater einen Kuchen backen können. Das hätte funktioniert wahrscheinlich.
0: Ja.
1: Aber genau. Und das ist gedeckt sogar mit einer Kartoffel aus dem Garten von Thomas.
0: Ja, genau.
1: Aber nur in der aktuellen Ernte. Aber eigentlich ist es ja auch ein Kunstwerk, ne? Dieser Schein.
0: Ja, es ist auch ein Kunstwerk. Ich habe die gedruckt mit Kartoffeldruck und es ist im Prinzip so, also man kann mir Angebote machen. Der Taxifahrer fährt mich irgendwo hin. Der Bäcker backt mir einen Kuchen. Der Trompetenlehrer bringt mir eine Stunde Trompete bei. Also immer das, was jemand aufgrund seiner Besonderheit in die Welt zu geben hat, das tausche ich gegen eine Kartoffelmark.
1: Genau.
0: Und bei dieser Kartoffelmark war es so, dass es wichtig ist, dass ich das irgendwie brauchen kann. Und ich würde jetzt gerne, also dieses Kartoffelgeld, da, ich habe noch ein paar Scheine, ich habe vielleicht 100 Mark, habe ich vielleicht ausgegeben, verrückte Sachen. mir hat zum Beispiel, also das war ja auch im Radio gewesen und in der Zeitung, und da hat mir einer geschrieben, der sammelt Geldscheine.
1: Genau, das fand ich ein ganz spannendes Phänomen. Da kann man gerne noch mal.
0: Ja, und ich erzähle die Geschichte schnell. Ja. Und der hat gesagt, ich würde dir gerne 20 Euro, für 20 Euro würde ich dir gerne einen Geldschein abkaufen. Und da habe ich gesagt, das geht nicht. Du musst mir das geben, was aufgrund deiner Besonderheit, was du so hervorbringst. Und dann hat er gesagt, also er hat seinen interessantesten Schein, den er hat, das ist eine Banknote aus, warte mal, wo war denn das? Irgend so ein afrikanisches Land. Und das ist eine Banknote, die ist 100 Billionen Dollar wert, glaube ich. Ja, 100 Billionen Dollar. Und er hat gesagt, das ist im Prinzip mein interessantester Geldschein, den würde ich tauschen. Und da habe ich gesagt, okay, das mache ich. Und hat sich der Kurs auch festgelegt von der Kartoffelmarke, ist 1:100 Billionen. Also wenn jemand noch was kommt. Und so ein Schein, das ist natürlich auch interessant, da gab es natürlich eine riesige, nee, oder so eine Trillion, nee, 100 Trillionen sind das. Und den Schein habe ich zu Hause und da ist natürlich die Inflation galoppiert in dem Land. Ne? Und genau, und den habe ich dann eingetauscht. Und was ich aber, also ich würde gerne diese Kartoffelmark nochmal neu auflegen, aber nicht als Künstler, sondern als Zahlungsmittel des Instituts für gute Laune.
1: Ja, das gefällt mir auch gut.
0: Und ich würde aber in diesem Zug vielleicht auch mal darüber nachdenken, ob man die Regel vielleicht noch ein bisschen verbessern kann.
1: Ah, ja.
0: Da kannst du ja mitdenken, das, was wir da machen.
1: Okay, das habe ich noch gar nicht drüber nachgedacht. Aber spannend hätte ich jetzt zum Beispiel gefunden bei dem Phänomen mit dem... Ja. Mit dem Währungssammler, wenn der gesagt hätte, okay, du verkaufst mir die nicht, dann suche ich mir mal jemanden, dem du schon mal eine getauscht hast.
0: Ach so, das wäre auch gegangen, ja.
1: Ah, das wäre gegangen, ja. Und dann
0: ja, wenn der das hergibt, ja.
1: Ja, ja, genau. Und so habe ich mir jetzt gerade, oder so beginne ich jetzt gerade zu überlegen, beim Institut für gute Laune. Ja, aber wir haben halt dieses schöne Moment, wo wir gar noch keine Währung brauchen, weil so komplex ist es noch nie. Wir tauschen einfach.
0: Ja, genau. Im Moment brauchen wir noch gar kein Geld. Aber Vielleicht eines Tages. Also.
1: Aber vielleicht ist es auch schön, damit zu spielen. Das stimmt schon. Also einfach als Spiel, dass man sagt, okay,
0: ja.
1: Du hast mir Blackout Pumps gezeigt, dann kriegst du eine Mark und du hast mir aber das Trommeln dazu gemacht, du kriegst auch eine Mark.
0: Genau, also das können wir mal überlegen, aber wir haben noch eine andere Idee, wo wir richtig, also im Moment ist es so, alles muss geschenkt sein. Jeder, der uns was geben will, muss uns das schenken. Alles andere wollen wir einfach nicht haben. Ne? Ja. Das ist die Regel der Liebesbeziehung. Wir wollen, wenn es nicht geschenkt ist, können wir es nicht gebrauchen einfach.
1: Ja.
0: Eines Tages, also wir haben ja das Institut für gute Laune schon ganz gigantisch geträumt, ich zumindest so, und das Institut für gute Laune wird eines Tages das neue Bauhaus werden, und da brauchen wir natürlich einen Campus, da brauchen wir eine Landwirtschaft, da brauchen wir Land, da müssen wir Häuser bauen, und da kommen wir nicht mehr umhin, dass wir ein bisschen Geld brauchen. Ne? Mhm. Und da habe ich jetzt die Idee entwickelt der Kunstaktie.
1: Okay, und die kenne ich noch nicht, genau. Die erklärst du mir jetzt.
0: Genau, also wir können ja erstmal, ich habe den Vordruck von der Kunstaktie da. Kannst du den mal vielleicht nehmen, Sophia? Und kannst mal versuchen, der Hörerin, dem Hörer zu beschreiben, was das ist?
1: Also es ist eine A3-Papier.
0: Ja.
1: Und steht Kunstaktie oben drauf. Und dann ist oben das Emblem vom Institut für guten Laune. Oder nee, ist es gar nicht. Was ist es denn? Bitte diese Gedenken weitergeben.
0: Ja, da sind einfach vier Stempel drumherum. Das gehört aber zur Deko sozusagen. Zur Deko.
1: Ja, aber das ist schön.
0: Ja.
1: Genau. Und jetzt Seriennummer, Aktiennummer, Gestalter, Künstler, Tag des Gestalters, erster Handelsbetrag. Ah ja.
0: Genau. Und das steht unten drunter. Und in der Mitte ist ein Viereck, das ist frei geblieben.
1: Genau.
0: Und da kommt eigentlich ein Kunstwerk rein.
1: Okay, das sieht ja dann aus wie, das müsste ja dann, oder sieht so aus, als ob das ein bildendes Kunstwerk sein könnte.
0: Ja, da zum Beispiel sage ich dann, Sophia, kannst du da nicht was reinzeichnen? Und dann zeichnest du eine Aktie.
1: Okay.
0: Genau. Ich mache vielleicht auch eine Aktie und so wird das. Wir werden wahrscheinlich auch viel mit diesen Gemeinschaftskunstwerken machen da. Also du kannst dich erinnern an den Kartoffeldruckhasen, den wir da mal gestempelt haben. Also die ersten Aktien werden von uns so gestaltet. Das heißt, jede dieser Aktien ist ein eigenständiges Kunstwerk.
1: Ja.
0: So. Jetzt ist ja eine Aktie eigentlich ein Anteilsschein an einer Firma.
1: Ja.
0: Ne? Und die Kunstaktie ist ein bisschen was anderes, aber orientiert sich daran. So ein bisschen, was ist eine Aktie? Eine Kunstaktie ist so ähnlich. Aber bei der Aktie, wenn ich jetzt zum Beispiel von Siemens eine Aktie habe, dann habe ich einen bestimmten Teil dieser Firma gehört mir.
1: Ja.
0: Und wenn die Firma dann an der Börse doppelt so viel wert ist plötzlich durch eine Erfindung, die Siemens macht, ist meine Aktie auch doppelt so viel wert. So entsteht der Kurs.
1: Ja.
0: Und diese Kunstaktien, die werden wir eines Tages verkaufen, aber dann hat man nicht Anteil an Institut für gute Laune, weil das Institut für gute Laune gibt's ja eigentlich nur als Idee. Also wir sind

0: geben. Und jetzt verschicken wir an Künstler, die das wollen, die wir vielleicht nicht so kennen, verschicken wir diese Aktien und sagen, kannst du uns ein Kunstwerk da reinmalen? Und das werden wir nicht nur machen an Lieschen Müller zeichnet gerne, sondern da fragen wir Gerd Richter, Jonathan Mese, den Rauch und alle die großen Künstler, ob die das so machen oder nicht, ist so ein bisschen auch dem geschuldet, wie wir uns da den vorstellen. Ne? Und jetzt stellen wir uns mal vor, einer von diesen berühmten Künstlern zeichnet uns ein, zwei so eine Aktien. Ne? Dann haben wir die jetzt erstmal bei uns. Dann werden die Aktien eingepackt, denn jede Aktie ist ja gleich viel wert. Das ist ja wichtig. Also Aktien sind alle gleich viel wert. Und dann verkaufen wir die bei eBay. Du kriegst natürlich, ob du die Kinderzeichnung kriegst oder den Gerhard Richter, das weißt du erstmal nicht. Aber wir wissen, immer wenn eine Aktie verkauft wird, zum Beispiel für 40 Euro, sind alle Aktien 40 Euro wert. Das ist der Kurs. Hm. Verstehst du?
1: Ja, ja.
0: Und deshalb, da können wir uns so eine kleine Börse bauen, wo man dann tagtäglich gucken kann, wie der Kurs steht. Und manchmal wird der Kurs höher sein und tiefer. Die Kunstaktie hat jetzt aber noch einen Fallschirm eingebaut. Also wenn du sagst, das ganze Projekt ist zum Scheitern verurteilt, niemand glaubt mehr dran, würde ja der Kurs unglaublich nach unten fallen. Der kann aber nie null werden, weil bevor der die Aktie nichts mehr wert ist, kann ich immer noch das Kunstwerk heraustrennen, also retten, und dann habe ich im Prinzip das Kunstwerk noch, und das Kunstwerk hat ja selber einen Wert.
1: Ah, ja.
0: Das heißt, wir haben eine Aktie, die nie auf null fallen kann. Und das ist bis jetzt die Fantasie. Vielleicht fällt uns noch ein bisschen was mehr ein. Wir haben ja letztens auch beim Kreativen Montag den Satz formuliert, Geld ist aus Fantasie gemacht. Ne?
1: Ja.
0: Und also du hast erst gesagt, Geld ist auch ein bisschen das Vertrauen, dass ich dafür was kriege. Aber es ist ja im Grunde ist es ein Gedankenspiel. Ne? Ich nehme die 50 Euro von dir an, weil ich darauf vertraue, dass mir jemand dafür was gibt.
1: Ja.
0: Ne? Und ich weiß nicht, ob du das mitbekommen hast mit Elon Musk, mit seiner, der erste Billionär der Welt.
1: Erzähl mal.
0: Kann ich dir mal erzählen. Also der hat jetzt eine Firma an die Börse gebracht und der hat eine Geschichte erzählt den Leuten. Der hat gesagt, diese Firma wird das und das erreichen, und weil die Leute die Geschichte geglaubt werden, haben die für sehr viel Geld ihm Aktien abgekauft. Der hat aber bloß 5% der Aktien dieser Firma verkauft. Und das heißt, die anderen Anteile, 95%, die hat er ja selber, sind dann dadurch in dem Wert gestiegen.
1: Mhm.
0: Und jetzt sagt man, er ist Billionär.
1: Ach so.
0: Der ist der erste Billionär. Aber eigentlich hat er nur eine Geschichte erzählt. Und so ist das eigentlich mit der Börse auch. Also niemand hat die Garantie dafür, wenn du eine Aktie von Siemens kaufst, ob du das dann dafür kriegst. Wenn die Aktie fällt, hast du Pech gehabt.
1: Ja.
0: Wenn die Geschichte nicht stimmt. Und das aber mal so zu formulieren, dass das Geld aus Fantasie gemacht ist, das gibt uns die Möglichkeit, als fantasiebegabte Menschen irgendwie etwas zu finden, um genug Geld zu haben. Verstehst du?
1: Ja, ich, die Idee verstehe ich, ja, genau. Aber was mich jetzt ein bisschen irritiert, sage ich jetzt mal, ja, ist halt, dass wir vom Verschenken gesprochen haben und jetzt wieder das Geld reinbringen.
0: Ja.
1: Und also wie geht das jetzt zusammen?
0: Genau. Im Prinzip ist es so, dass wir mit diesem hundertprozentigen System, also wir müssten dann, also wir könnten natürlich darauf warten, bis uns jemand ein Grundstück schenkt, ne? Aber ich hatte jetzt die Idee, damit anzufangen, wieso wollen wir dann, das ist ja ein Spiel, das können wir ja mal versuchen,
1: ja,
0: auch richtig Geld zu verdienen mit unserer Fantasie, mit dem Spiel. Und ich halte das jetzt nicht für schlimm. Also,
1: nö, es ist nicht.
0: Es ist ja nicht schlimm, wenn es funktioniert, und wenn es nicht funktioniert, auch nicht.
1: Ja, das stimmt.
0: Es ist ja trotzdem auf dem Weg dahin. Also wir könnten natürlich sagen, wir sind konsequent, wir machen es nur mit Verschenken, aber dann müssten wir ein bisschen länger warten. Vielleicht klappt ja sowas auch.
1: Genau, ich meine, es hat ja auch schon viel geklappt, ne? Also dieser Raum, den ihr da zur Verfügung
0: ja
1: stellt, also es ist ja auch nicht nichts. Also das ist schon ganz, also es hat ja schon ganz schön viel geklappt auch. Also den, das, nicht, dass wir jetzt, aber ich, was mich

0: was sich mir noch nicht ganz erschlossen hat, ist, ich meine, schon diese Idee mit dem Bauhaus und so schon, ja. Aber ich selber würde sagen, ich würde gerne noch ein bisschen eine Weile in diesem kleinen bleiben wollen,
1: ja.
0: um das richtig auszukosten, bis es von alleine größer wird. Ich möchte nicht so schnell zu viel erwarten.
1: Ja, also genau, die Gefahr, die du siehst, ist, was ist denn jetzt plötzlich, wenn wir eine Million haben? Korrumpiert das uns nicht? Killt das uns nicht unseren Ansatz? Das ist natürlich, darüber muss man natürlich diskutieren. Das kann natürlich sein. Vielleicht ist es auch falsch und dann machen wir es nicht. Genau. Also es ist ja so, ich bringe ja bloß Vorschläge hier rein und wenn das nicht getragen wird von dem Ganzen, dann verliere ich auch die Lust, wenn da nicht genug Leute mitmachen. Hm. Aber ich glaube, das ist keine Gefahr. Ich glaube auch, das funktioniert überhaupt nicht. Weißt du?
0: Ja, ja.
1: Also ich hätte gar nicht davor Angst, diese Millionen dann zu haben.
0: Nee, okay, das ist schon okay. Also das Schöne ist ja, wenn man dran glaubt, dass es nicht funktioniert, dann kann man so schön überrascht werden, wenn es dann funktioniert. Ne? Das ist ja. Toll, ja. Also von daher, warum nicht? Ja, ausprobieren kann man das ja. Also da habe ich jetzt auch keine...
1: Also ich würde, wir müssen natürlich klare Regeln eingehen. Wir werden uns trotzdem, also falls wir Geld da einnehmen, werden wir uns von dem Geld jetzt keine Fähigkeiten von Menschen kaufen. Die müssen geschenkt bleiben, aber Baumaterialien, ein Grundstück, das kann man damit kaufen, weißt du?
0: Ja, genau.
1: Sonst muss alles geschenkt werden.
0: Sonst muss alles geschenkt werden.
1: Na, es ist im Prinzip so. Also ich würde das jetzt anfangen, dass erst die ersten Aktien, das dauert natürlich auch ewig, ehe die gezeichnet wurden von den ganzen Künstlern oder so. Wir sprechen hier frühestens von Mitte nächsten Jahres mit den ersten Versuchen und dann würde ich das so ausprobieren, dass ich sagen würde, also wenn ich jetzt zum Beispiel zu einem Künstler gehe, einen bekannten Künstler, dann würde er fragen, wieso soll ich denn das machen? Was wollt ihr euch denn kaufen? Und dann würde ich sagen, na, wir hätten gerne ein Besucherzentrum, wo die Kuh stehen kann, wo man jeden Tag hingehen kann und wo man dann, also das, was wir letztens gemacht haben bei der BSN, das war so der Anfang der Freudefabrik.
0: Ja.
1: Also wir haben Freude produziert in den Menschen, ne? Die haben den Beziehungsstift gezeichnet, die haben das Kunstabzeichen gehabt, die sind kreativ geworden. Das war eine Freudefabrik.
0: Ja.
1: Und diese Freudefabrik würde ich gerne an einem Ort haben und dass die ganz normale Öffnungszeiten hat.
0: Okay.
1: Und dafür wäre dann zum Beispiel, um die Raumkosten davon, von so einem Laden zu bezahlen, wäre dann diese erste Aktie gedacht.
0: Okay.
1: Also das ist genau, und das würde wahrscheinlich auch nicht, wir diskutieren das ja alle noch.
0: Ja.
1: So schnell geht das nicht. Das sind alles bloß Ideen, bloß ich visualisiere das natürlich gleich, dass man das anfassen kann, damit man das denken kann und fühlen kann.
0: Ja.
1: Und deine Gewissensbisse sind aber total wertvoll und so, das werden wir alles mit einführen.
0: Okay.
1: Genau.
0: Ja, spannend. Also spannend. Wie wird es dann, wie sich das dann entwickelt, ja? Weil spannend ist ja auch, dass im Prinzip dieses Institut für gute Laune für mich nicht nur an einem Ort ist, sondern überall schon sich zeigt, nur dass Leute gar nicht wissen,
1: ja,
0: dass sie schon quasi in dem Institut arbeiten oder für uns arbeiten oder mit uns
1: ja,
0: arbeiten.
1: Also für mich ist Josef Beuys und Goethe sind Mitarbeiter am Institut für gute Laune und die haben ja ganz wichtige Arbeit schon geleistet für uns und die haben natürlich nicht davon gewusst.
0: Genau.
1: Dass wir das jetzt so nennen.
0: Zum Beispiel, genau. Aber wenn unsere Hörer und Hörerinnen
1: ja
0: auch gute Laune haben, dann sind es auch schon Mitarbeiterinnen.
1: Ja, die werden, also ich glaube von unserem Gespräch, das ist so abgehoben, da werden viele mit so einer Falte über den Augen denken, was sind das für Leute? Aber vielleicht versteht es ja trotzdem jemand.
0: Ja,
1: und wir müssen ja mit der Kommunikation auch irgendwann mal anfangen. Und warum nicht im Radio, ne?
0: Genau.
1: Genau, und das soll sich alles ein bisschen entwickeln. Und ich würde noch mal gerne, ein bisschen Zeit haben wir ja noch, darauf eingehen. Du hast ja kurz das mit dem bedingungslosen Grundeinkommen, dass das angestrebt werden soll, auch erwähnt.
0: Ja.
1: Und ich habe mir irgendwie so eine Tabelle gemacht, was was sind eigentlich die Aufgaben dieses Wirtschaftssystems oder des Instituts für gute Laune? Und da steht zum Beispiel, die Leute aus diesem Prozess zu befreien, von früh bis spät ungewollte Arbeit zu machen.
0: Ja, das klingt gut.
1: Genau, und ich würde gerne nochmal über die Strategien reden, wie wir das erreichen können. So, und die Idee, die dich so begeistert hat, ist, wo ich dir mal erzählt habe, also alles, was wir tun, gehört mit zur Performance.
0: Genau.
1: Also wir sind Künstler und wenn du arbeiten gehst, das hast du ja erst auch erwähnt, du kannst ganz normal deine Arbeit tun und du kannst aber so spielen für dich, das so empfinden, als ob das schon ein Hineinschenken ist.
0: Ganz genau.
1: Genau, und diese, du hast gesagt, Umdeutung
0: genau.
1: der Welt. Erklär das nochmal ein bisschen.
0: Ach so, ja, also ich erklär's mal mit den Worten, die du mir gegeben hast. Das fand ich sehr spannend, dass wenn man quasi das bedingungslose Grundeinkommen haben wir jetzt schon, könnte man sagen, ja. Und dann sag ich oder so, oder aber das Bürgergeld ist ja nicht bedingungslos.
1: Ja.
0: Ist ja auch nicht, weil man muss ja einen Antrag stellen. Das ist ja auch schon eine Bedingung und man muss in diesem Antrag bestimmte Bedingungen erfüllen und so. Aber wenn man diesen Antrag dann gestellt hat und es dann bekommt und quasi, und das hatte der Holm gesagt und das fand ich so spannend, also wenn man diese Bedingungen, die es hat, bedingungslos annimmt, dann ist es nämlich schon bedingungslos.
1: Ja.
0: Also, das ist Teil der Performance, ist Teil meines Kunstwerks, dass ich diesen Antrag schreibe und diese Bedingungen erfülle.
1: Ja.
0: Ist Teil meines Kunstwerks und ist Teil meines Kunstwerks, dass ich auf Arbeit gehe und bestimmte Produkte verkaufe, sage ich jetzt mal.
1: Ja.
0: Und das ist Teil meines Kunstwerks und das ist auch ein Kunstwerk. Also wenn ich gehe jetzt wirklich anders auf Arbeit, wenn ich das denke, ja?
1: Ja.
0: Dann denke ich, okay, eigentlich habe ich gar keine Lust auf Neukundenakquise oder so. Aber eigentlich ist es ein Spiel. Ich spreche mit den Leuten und schau mal, wie die reagieren.
1: Ja.
0: Und schau mal. Und das ist ja auch eine Beziehung, ist ja in der Wirtschaft überall auch Beziehungsaufbau.
1: Ja.
0: Also, und deswegen ist es einmal so, finde ich jetzt, das habe ich jetzt auch erlebt, ist es auch komisch, wenn irgend so ein Vermittler dazwischen steht. Dann hat man gar nicht so die Beziehung zu dem Verkäufer oder Käufer, wenn er irgendwie noch ein Makler irgendwo eine Rolle spielt. Dann denkt man so, boah, was ist denn das? Und dann hat man eine Beziehung zu dem Makler, aber nicht zum Verkäufer oder zum Käufer. Und dann wird's immer komplexer. Aber das Bedingungslose, meine ich, ist eben, jeder hat ja schon, nein, nicht ganz jeder, aber doch, man hat ja schon in Einkünfte. Und wenn man jetzt annimmt, dass diese bedingungslos uns zukommen, einfach mal, dass ich sage, diese Bedingungen, die ich dafür leiste, die nehme ich jetzt bedingungslos auch an. Also das ist Teil meiner Performance. Das finde ich hilft einfach mit der Haltung, mit meiner eigenen Haltung dem gegenüber zu stehen. Und das ändert dann das ganze Ding, also mein ganzes Erleben auch. Also die Art und Weise, wie ich mich dazu verhalte, verändert meine Lebenseinstellung zu meiner Arbeit.
1: Ja.
0: Und dann kann ich tatsächlich sagen, ich verschenke meine Arbeit und bekomme mein Geld geschenkt.
1: Ja, also wir könnten das mal, um es verständlich zu machen, will ich es jetzt mal vollkommen überzeichnen.
0: Ja.
1: Also wir stellen uns mal vor, wir hatten ja irgendwann im Römischen Reich die Sklavenhaltergesellschaft und da sind zwei Sklaven, die... Der eine jammert den ganzen Tag und sagt, oh, ich muss hier arbeiten, ich krieg bloß zu essen und Unterkunft und ich bin nicht frei. Und da sagt der andere Sklave, ich stell mir einfach vor, meine Arbeit wird gewünscht und gebraucht und ich mache die gerne und dem Sklavenhalter schenke ich meine Arbeit und ich darf hier wohnen und krieg auch noch was zu essen dafür. Und der Sklave ist also eigentlich, also würde man sagen, der hat sich befreit durch seine Haltung zu dem Ganzen. Also das ist die Umdeutung, das ist ein Werkzeug, sag ich mal, das wir schon erarbeitet haben, wie man sich befreien kann aus diesem Angst und Druckprozess. Ich will noch das andere von dem Künstler, den wir zusammen kennen, noch erzählen. Das andere Beispiel. Also wir kennen einen Künstler, der arbeitet jede Woche, macht ja Veranstaltungen für kostenlos für Leute und der sagt, er bezieht Bürgergeld. Aber Er könnte auch ein Stipendium beantragen. Das würde ihm viel mehr Arbeit kosten. Er könnte dann nicht mehr so viele Veranstaltungen machen. Und es wäre für den Staat auch viel, also das Geld würde auch vom Staat kommen. Aber es wäre viel mehr Aufwand für den Staat und mehr Bürokratie. Und deshalb sagt er sich, ich nehme einfach das Bürgergeld. Das ist für alle am einfachsten. Ich kann davon leben und ich tue so für mich, als ob ich ein Stipendium kriege, dass das Bürgergeld Stipendium ist. Das ist auch eine Art der Befreiung durch Umdeutung.
0: Genau. Und quasi, und ich finde halt jetzt, dass wenn es das, wirklich das bedingungslose Grundeinkommen schon gäbe, also das in der Form, dass wir es umdeuten, gibt es ja schon. Aber wenn es es jetzt wirklich, wenn man es mal einführt, und es gibt ja diesen Verein oder diese Genossenschaft, ich weiß gar nicht, ob es ein Verein, die das schon ausprobiert, und die haben ja auch diese Erfahrung gemacht, dass es tatsächlich die Leute zum lebendiger macht.
1: Ja.
0: Und ich fände halt, eigentlich ist es eine Konsequenz unserer jetzigen Wirtschaft schon, dass man das eigentlich mal einführen könnte. Weil warum soll ich, also ich als ja, als wirtschaftlicher Mensch, auch sogar als Homo economicus Subjekt, ja. Warum soll ich irgendeine blöde Produktion subventionieren, die irgendwas herstellt, was keiner mehr braucht, nur damit die Arbeitsplätze dann erhalten werden, die auch keiner mehr leisten will, um dann das Leben zu ermöglichen, ja, was man dann wirklich haben will. Es wäre doch viel einfacher zu sagen, wir subventionieren direkt die Kaufkraft, also direkt die Menschen selber. Und die entscheiden dann, was gekauft wird oder was nicht. Und dann kann auch diese Produktion endlich mal verschwinden, sag ich jetzt mal.
1: Ja, verschwinden. Genau. Das war die eine Idee. Die nächste Idee vom Institut für gute Laune. Also es geht ja darum, wie kann ich, wir wollen Menschen aus diesem Prozess des Druckes und der Angst, was viele dazu treibt, zu arbeiten, was sie nicht wollen, wollen wir befreien. Und die nächste Stufe des Instituts für gute Laune, die funktioniert erst, wenn wir wirklich tatsächlich irgendwie Geld zu Geld kommen. Ich muss dazu noch sagen, also wir müssen das Problem mit dem Geld und dem Umgang sowieso lösen, weil wir haben ja auch Produkte wie den Beziehungsstift und so, die werden ja auch verkauft. Und was machen wir denn, wenn das mal tatsächlich Erfolg hat? Ne, was machen wir denn dann mit dem Geld? Wenn wir ja eine Kultur des Schenkens haben, also wir müssen uns sowieso darüber Gedanken machen.
0: Ja, okay, das ist richtig.
1: Und ich würde gerne, also die zweite Stufe der Befreiung, die erste wäre das Umdeuten, ist, dass wir zum Beispiel sagen, da gibt es Menschen, die arbeiten viel schon für das Institut, indem die aber machen, was die wollen.
0: Ja.
1: Das passt irgendwie zu uns. Das passt ja deshalb zu uns, weil wir einfach das machen, was die Leute wollen. Also das ist ja gar nicht so utopisch. Also, weil wir haben ja keinen Zweck. Unser Zweck ist ja immer im Prinzip bloß, bei uns soll man machen, was man will.
0: Ja.
1: Aber erstmal rausfinden, was das ist.
0: Ja, ja.
1: Und jetzt stellen wir uns mal vor, jemand macht, was er will und hat aber wenig Zeit, weil er noch arbeiten muss. Ne? Und wir stellen uns noch vor, wir haben jetzt irgendwie sind wir zu Geld gekommen. Ne? Dann könnten wir darüber übernehmen, dass wir diesen Menschen aus seiner ungewollten Arbeit befreien, dass der da kündigen kann und von uns auch so etwas bekommt wie ein Grundeinkommen,
0: ja,
1: aber nicht ein Lohn. Das ist ganz wichtig.
0: Ja, ja, ja.
1: Also der wird nicht belohnt für seine Arbeit, weil das ist ja immer nur eine Arbeit, die er sowieso machen würde.
0: Und das ist jetzt genau das Problem. Das ist genau schwierig. Ja?
1: Ja.
0: Weil wir nicht in der Hand haben, ob er das als Lohn versteht oder als bedingungsloses Geschenk. Ja,
1: ja, also das wird einfach so, pass auf, das gibt sowas wie ein Einstellungsgespräch.
0: Ja, ja, ja.
1: Ja, und bei dem wird gefragt, was brauchst du denn? Und wenn da jemand zwei Kinder hat, braucht er natürlich mehr als der, der als Single lebt. Und der kriegt so viel, wie er braucht. Von uns wird keine Angst bezahlt, wenn er sagt, ich möchte jeden Monat 1.000 Euro sparen. Das ist ja nur seine Angst, bezahlen wir nicht.
0: Nee, das verstehe ich schon. Aber es geht mir jetzt um die Haltung. Also deswegen, die Haltung kannst du ja nicht erfragen. Ne? Dem Gespräch kannst du so und so und so führen.
1: Ja.
0: Aber was hat der Mensch für eine Haltung?
1: Genau. Aber pass auf, das funktioniert ja so, dass wir Menschen befreien, die sowieso ihre Arbeit schon geleistet haben. Also wir lernen nicht jemanden kennen, der ist dann Elektriker bei uns, sondern jemand ist Elektriker bei uns und kann das aber nicht Vollzeit sein, weil er noch als Elektriker arbeitet. Verstehst du?
0: Ja, ich verstehe das schon.
1: Den befreien wir. Und den, ja, seine Haltung war ja vorher schon, das zu verschenken.
0: Ja, sicher.
1: Und deshalb können wir davon ausgehen, dass es dann auch so weiter so ist.
0: Eben, das bezweifle ich. Ah. Aber wir lassen es mal stehen. Also ja. ich find die Idee, mit einem Grundeinkommen zu verschenken, gefällt mir ja. Das gefällt mir ja absolut. Aber wenn es dann die Leute nicht mehr als Grundeinkommen nehmen, also weil das kann sich ja auch ändern, dann fände ich es halt schade, ne? Sondern wenn die dann auf einmal sagen, ja, jetzt verhandle ich nochmal nach oder so.
1: Ja.
0: Oder weiß ja nicht.
1: Also, aber der kann ja nachverhandeln, wenn der noch mehr braucht, weil der jetzt noch ein Kind gekriegt hat oder so, oder der sagt, ich muss doch in Urlaub fahren. Ich habe gedacht, das brauche ich nicht mehr, aber es muss ich jetzt so. Da kann er ja nachverhandeln. Der kriegt einfach das, was er braucht.
0: Wenn wir es, ja, und wir müssen es aber auch geben können.
1: Ja, genau. Also und der eine kann auch, weiß ich, 800 Euro verdienen und der andere 4.000.
0: Ja, ja, schon klar.
1: Also verdienen ist schon ein falsches Wort, ist schon reingerutscht.
0: Ja, ja, ja.
1: Bekommen.
0: Ja, ja.
1: Also so würde ich das gerne ausprobieren. Das ist dann die nächste Stufe. Das können wir natürlich erst ausprobieren, wenn wir ein paar Beziehungsstifte verkauft haben.
0: Wir müssen sowieso ausprobieren, um dann zu merken, wie es dann tatsächlich
1: läuft.
0: Genau,
1: genau. Ja, genau. Also wir haben,
0: was es auch mit den Leuten macht, ne? Also das ist halt, also was macht's mit uns, was macht's mit den anderen, ne? Wie wirkt's,
1: ja,
0: wenn wir es so machen? Ja, das ist spannend.
1: Und die Frage, also wenn man jetzt Hörer oder Hörerin ist, ist ja immer dann die Frage, die man sich stellen muss, welche Arbeit ist meine Arbeit schon eine, die ich auch verschenken würde? Würde ich nach dem Lottogewinn noch weiterarbeiten? Das ist die einzige Arbeit, die man bei uns machen darf, eigentlich. Alles andere wollen wir nicht haben. Können wir nicht gebrauchen, weil dann entwickelt sich der soziale Organismus nicht gesund.
0: Genau, und das haben wir halt auch nicht in der Hand. Da braucht man ganz viel Vertrauen auch rein, ne?
1: Ja, aber ich habe aus irgendwelchen Gründen also in diese Richtung wird's gehen. Es wird nicht sofort klappen, alles. Aber es wird sich entwickeln. Also wenn wir uns jetzt bloß mal vorstellen, uns gibt's gar nicht.
0: Ja.
1: Und die KI und die Roboter streiten so vor, wie das abzusehen ist. Alles wird immer billiger. Ne? Irgendwann kosten Geräte, die heute noch 1.000 Euro kosten irgendwann 1 Euro. Die sind so billig, dass die Verpackung teurer ist. Dann wird es irrelevant, wenn alle 1.000 Euro auf dem Konto haben, können die sich 1.000 Dinge kaufen. Dann kaufen die sich aber, und dann wird Geld irrelevant, ne, in diesem Moment. Nur das, was ich verknappen kann,
0: ach so,
1: hat noch einen Geldwert.
0: Ja, das stimmt.
1: Aber
0: ja,
1: die meisten Dinge, die wir heute haben, die sind deshalb verknappt, weil die menschliche Arbeit einfach dazu gebraucht wird. Wenn wir aber KI haben, die das Ganze plant und die ganzen Firmen selber macht, dann kommen wir von selber in diesen Zustand, dass wir uns fragen müssen, was arbeite ich denn jetzt noch, wenn ich mir alles leisten kann schon. Also das passiert ja sowieso, auch wenn es uns gar nicht gibt.
0: Ja,
1: wir denken das ja bloß vor.
0: Ja, dann ist okay. Das ist voll. Ja. Ja, also da bin ich mir halt noch ein bisschen unsicher.
1: Ja.
0: Aber weil bei der Industrialisierung wurde genau das Gleiche gesagt, ne? Das machen alles dann Maschinen, jetzt macht es halt alles KI und so, aber trotzdem, also weil wir auch Meister daran sind, Dinge zu verknappen.
1: Ja.
0: Ne? Also das ist, also ich finde, das ist halt auch ein ganz spannendes Element der Wirtschaft mit dieser Verknappung, damit die Dinge was kosten, ja. Und das ist halt auch was ich in unserer Wirtschaft tatsächlich, wie du es jetzt auch schon angesprochen hast, anders denken möchte, nämlich dass es eben von der Fülle her denken.
1: Ja, und nicht wie mit dem Baum am Anfang.
0: Genau, wie mit dem Baum am Anfang. Wir denken von der Fülle her, so wie wir haben jetzt schon alles. Und das gehört auch zum Teil unserer Haltung. Also das ist schon wirklich, ich würde den ersten Schritt erstmal voll auskosten wollen, bevor wir den zweiten machen. Weil wahrscheinlich entwickelt sich aus dem ersten Schritt der zweite.
1: Ja.
0: Und ich bin mir noch nicht sicher, was der zweite ist. Also ich jetzt noch nicht. Deine Idee ist ja schon mal ganz spannend, aber ich habe da ein bisschen Bedenken. Ich habe da irgendwie, aber das hatte ich ja bei anderen Dingen auch und deswegen.
1: Ja, aber das kannst du haben und wir spielen es, heißt ja, wir machen einen Schritt und dann gucken wir, wie es sich anfühlt.
0: Ganz genau.
1: Also wir können ja gar nicht so richtig was falsch machen. Das Einzige, was wir machen können, sind Fehlversuche.
0: Genau.
1: Aber die müssen wir machen.
0: Die müssen wir machen.
1: Wir müssen Fehlversuche machen.
0: Auf jeden
1: Fall.
0: Weil
1: ohne die wird es nicht vorwärts gehen.
0: Ja, ganz bestimmt.
1: Und wir täuschen uns doch gerne mal.
0: Ja, wir täuschen uns gerne. Das, genau. Und es fängt schon mit der Umdeutung an. Das ist ja auch eine Form Form der Täuschung.
1: Ja, genau. Du hast recht. wir sind im Grunde jetzt fast durch. Ich würde jetzt gerne nochmal, also wir leben ja eigentlich leben wir von der Begeisterung der Menschen, die bei uns begeistert sind. Also Sophia, diese Sendung hat jetzt von deiner Begeisterung gelebt, von meiner Begeisterung, sonst wäre das nicht lebendig.
0: Ganz genau.
1: Und wenn wir uns jetzt über Autos unterhalten hätten oder über Mode, also ich über Mode, dann wäre diese Sendung nicht richtig lebendig geworden, weil wir uns nicht dafür begeistern. Ne? Und wir brauchen, das will ich damit sagen, wir brauchen eigentlich begeisterte Menschen.
0: Genau.
1: Und zu uns kann man aber auch gerne kommen, wenn man noch nicht begeistert ist.
0: Ja, man kann auch skeptisch kommen.
1: Ja, aber wir versuchen das zu finden, was dich begeistert. Das ist nämlich diese Arbeit, die man auch verschenken würde.
0: Genau, ne? Ja, genau.
1: Und deshalb wollte ich jetzt nochmal einladen, also falls ihr das interessant findet, dann meldet euch unter www.institutfürgutelaune.de einfach oder ihr kommt mal vorbei beim Kreativen Montag. Und jetzt würde ich nochmal spielen, also weil wir brauchen zum Forschen, wir sind ja Forscher, wir brauchen Menschen. Das spiele ich jetzt nochmal, kommt alle her und dann verabschieden wir uns.

0: Kommt alle her ins Institut für gute Laune. Wir wollen zusammen forschen. Und ich muss noch ein Lied spielen. Das hätte ich heute bei der Wirtschaftsdiskussion, hätte ich das mal gerne noch gespielt. Das musst du dir unbedingt anhören, Sophia, falls du es noch nicht kennst. Das geht bloß eine Minute. Da können wir ja dann noch mal drüber reden. Das heißt, alles, was du dir kaufst.
1: Alles, was du dir kaufst.

0: Ja, das war nochmal Kerstin Ingeborg mit Alles, was du dir kaufst. Und da, also ich weiß nicht, ob du das auch so verstehst, ist ja, also wir versperren uns eigentlich auch die zwischenmenschliche Beziehung und das Finden des anderen, indem wir es uns zu leicht machen mit dem Konsumieren.
1: Ja, also ich fand es jetzt auch sehr spannend und schön. Und auch vor dem Hintergrund dieses Umdeutens auch nochmal ganz wichtig. Also weil tatsächlich habe ich mir jetzt was gekauft, was ich auch nicht mehr geschenkt bekommen kann,
0: Ja.
1: von dem ich jetzt auch nicht weiß, ob es zu mir passt.
0: Ja.
1: Und das Einzige, was ich jetzt tun kann, ist, dass ich umdeute, dass ich sage, okay, ich habe es geschenkt bekommen und ich schenke mein Geld. Und ob das jetzt passt, ob das klappt, das ist echt jetzt ein Versuch für mich, ja.
0: Ja.
1: Also das ist für mich jetzt halt nochmal dieses Plädoyer zum Umdeuten, einfach vor dem Hintergrund, dass wir das, was wir uns wünschen, auch schon wirklich wird in der Wirklichkeit jetzt.
0: Ja.
1: Also das, um selbst wirksam zu werden,
0: Ja.
1: weil wir mit dem Umdeuten wirksam werden können. Und das heißt halt nicht, dass wir uns einfach nur was vormachen. Wenn es einfach nur so ist, dann ist es natürlich hinfällig, dann brauchen wir es nicht. Aber wenn wir mit diesem Gedanken was anfangen können, dass es zur Performance gehört, dass es wirklich meins ist, also meine Arbeit ist meins, also es ist meine Arbeit, die ich tue für meinen Arbeitgeber und die mache ich wirklich gern.
0: Ja.
1: Auch wenn es mir schwerfällt, es ist auch im Kontext dieses Lebendigseins, in dieser Dynamik zwischen Schmerz und Freude, dann weiß ich auch, eigentlich kann ich die nur verschenken, ja, weil wie kann mir die jemand abkaufen, ja? Und der kann mir nur im Gegenzug was schenken. Und das ist jetzt
0: Ja.
1: halt meine Möglichkeit, das zu tun, also als Geld.
0: Gut, Sophia, wir müssen jetzt, wir haben bloß noch 30 Sekunden.
1: Gut,
0: Das
1: gut.
0: nehmen wir einfach als Schlusswort. Wir werden uns ja wahrscheinlich hier noch weiter unterhalten über die neue sympathische Wirtschaft. Vielleicht gehen wir das nächste Mal noch spezieller auf einzelne Themen ein. Heute war so ein Umriss, ne? Ich bedanke mich bei dir,
1: Danke
0: Sophia,
1: auch.
0: gerne wieder hier. Und ihr könnt uns vielleicht auch wieder hören hier auf dem Kanal oder irgendwo unter www.institutfürgutelaune.de. Tschüss. Du musst auch Tschüss sagen.
1: Ah, tschüssi. Hi. Ja, genau.
0: Tschüss.
1: Dann viel Freude euch allen.
0: Tschüss.
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1: El derecho de los campesinos a la tierra, el derecho del obrero al fruto de su trabajo, el derecho de los niños a la educación, el derecho de los enfermos a la asistencia médica y hospitalaria, el derecho de los jóvenes al trabajo, el derecho de los estudiantes a la enseñanza libre, experimental y científica.
2: Das Recht der Bauern auf das Land, das Recht der Arbeiter auf die Früchte ihrer Arbeit, das Recht der Kinder auf Erziehung und Bildung, das Recht der Kranken auf medizinische Hilfe und Behandlung, das Recht der Jugendlichen auf Arbeit, das Recht der Studierenden auf freie Forschung und Lehre, das Recht der Schwarzen und Indios auf die volle Menschenwürde. Das Recht der Frau auf rechtliche, gesellschaftliche und politische Gleichstellung. Das Recht der Menschen auf Sicherheit im Alter. Das Recht der Intellektuellen, der Künstler und der Wissenschaftler, mit ihren Werken für eine bessere Welt zu kämpfen. Erklärung Fidel Castros vor den Völkern Amerikas und dem Volke von Kuba, anlässlich seiner Ernennung zum Ministerpräsidenten am 16.02.1959.

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1: Otra voz canta. Eine andere Stimme singt. Von Circe Maya, der wunderbaren uruguayischen Dichterin. Hinter meiner Stimme höher. Höher singt eine andere Stimme. Sie kommt von früher, von fern, kommt aus begrabenen Mündern und singt. Sie sagen, dass sie nicht tot sind, solange sich eine Stimme erhebt, die sich ihrer erinnert und singt. Hör sie, hör. Eine andere Stimme. Eine andere Stimme singt. Sie sagen, dass sie jetzt leben. In deinem Blick stütze sie mit deinen Augen, mit deinen Worten, stütze sie mit deinem Leben, dass sie nicht verloren gehen, dass sie nicht fallen. Hör, hör, eine andere Stimme singt. Sie sind nicht nur Erinnerung, sie sind offenes Leben. Sie sind ein Weg, der beginnt. Sie singen mit mir singen sie. Sie sagen, dass sie nicht tot sind. Hör sie, solange sich eine Stimme erhebt, die sich ihrer erinnert und singt. Sie singen mit mir.

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1: Latino. 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Hören wir jetzt Relatos Zapatista de México, Chiapas, leído en español y en alemán. Suerz, hören wir das auf Deutsch und dann auf Spanisch. Escuchemos Relatos Zapatista.
2: Wir Späteren haben verstanden. Es heißt, dass es einmal ein Dorf gab, dessen Männer und Frauen sich abmühten, durch Arbeit ihren Lebensunterhalt zu verdienen. Tagtäglich gingen die Männer und Frauen ihrer jeweiligen Arbeit nach. Die Männer arbeiteten auf dem Mais- und Bohnenfeld, die Frauen holten Brennholz und Wasser. Manchmal gab es auch Arbeiten, die sie gemeinsam erledigten, beispielsweise die Kaffeeernte, wenn die Zeit dafür kam. So war es. Aber es gab einen Mann, der sich anders verhielt. Er arbeitete schon, jawohl. Aber er säte keinen Mais und keine Bohnen und kam auch nicht auf die Kaffeeplantagen, wenn die Kaffeebohnen an den Zweigen rot wurden. Nein, dieser Mann pflanzte in den Bergen Bäume. Die Bäume, die dieser Mann pflanzte, waren nicht von schnellem Wuchs. Sie würden viele Jahrzehnte brauchen, um zu wachsen und all ihre Äste und Blätter zu bekommen. Die anderen Männer lachten viel über diesen Mann und kritisierten an ihm herum. Warum tust du diese Dinge, deren Ergebnis du nie sehen wirst? Der Mann verteidigte sich und sagte, »Ja, es stimmt, ich werde diese Bäume nicht mehr sehen, wenn sie groß sind, voller Äste, Blätter und Vögel. Und meine Augen werden auch nicht die Kinder sehen, die in ihrem Schatten spielen. Aber wenn wir alle nur für das Heute und gerade noch für das Morgen arbeiten würden, wer soll dann die Bäume pflanzen, die unseren Nachfahren zum Schutz, zum Trost und zur Freude dienen werden?« Keiner verstand ihn. Der Mann blieb verrückt und pflanzte weiter Bäume, die er nicht wachsen sehen würde, und die anderen Männer und Frauen säten und arbeiteten wie immer weiter für ihre Gegenwart. Die Zeit verging, sie alle starben, und ihre Kinder übernahmen ihre Arbeiten, und denen folgten wiederum die Kinder ihrer Kinder. Eines Morgens begab sich eine Gruppe Kinder auf einen Spaziergang. Sie kamen an einen Ort voller großer Bäume, die von tausenden Vögeln bewohnt waren, und ihre großen Wipfel spendeten Schatten in der Hitze und boten Schutz vor dem Regen. Ja, sie fanden einen ganzen Hang voller Bäume. Die Kinder kehrten in ihr Dorf zurück und berichteten von diesem wunderbaren Ort. Die Männer und Frauen versammelten sich und waren sehr überrascht über diesen Ort. »Wer hat das nur gepflanzt?« fragten sie sich. Keiner wusste es. Sie fragten ihre Ältesten, aber die wussten es auch nicht. Nur ein Greis, der Älteste des Dorfes, konnte ihnen die Erklärung geben und erzählte ihnen die Geschichte von dem verrückten Mann. Die Männer und Frauen hielten eine Versammlung ab und diskutierten. Sie sahen und verstanden den Mann, den ihre Vorfahren abfällig behandelt hatten, und sie bewunderten und verehrten ihn sehr. Nun wissend, dass die Erinnerung sehr weit reisen kann, so weit, wie es sich niemand vorstellen kann, gingen die Männer und Frauen von heute zu diesem Ort der großen Bäume. Sie umringten einen, der in der Mitte stand, und malten ein Schild mit bunten Buchstaben. Dann feierten sie ein Fest, und der Morgen war schon längst gekommen, als die letzten Tänzer zu Bett gingen. Der große Wald blieb allein und still zurück. Es regnete und hörte wieder auf. Der Mond ging auf, und die Milchstraße rückte wieder ihren verbogenen Körper zurecht. Plötzlich fiel ein Lichtstrahl durch die großen Äste und Blätter des Baumes in der Mitte, und in seinem schwachen Schein konnte man die bunten Buchstaben, die da standen, lesen. Dort stand geschrieben: An die Früheren. Wir Späteren haben verstanden. Gehabt euch wohl.

0: Ei, Gude. Einen wunderschönen guten Abend.
1: Hallo.
0: Es ist mal wieder der dritte Freitag im Monat. Es ist Zeit für Lost Park Radio. Wir sind wie meistens schön gemütlich reingestartet in die Sendung. Und ja, schauen wir immer, wie sich es weiterentwickelt. Was haben wir mitgebracht? Wie immer alles und nichts. Heute auch richtig diepe Themen heute. Oh. Dazu gibt es später auch noch, vielleicht kriegen wir ihn dazu, auch mal ans Mikro zu steppen. Und weil als langjähriger, überzeugter Ureichkäufer können wir vielleicht heute ein Statement aus ihm rauslocken, um die Trauernachrichten der abgelaufenen Woche auch verarbeiten zu können. Und seine Meinung der Dinge dazu zu hören, würde ich sagen. Ja, so, das ist das eine. Dann haben wir die Labertash ist auch wieder da.
1: Labertash mit Support.
0: Mit Support, der springt gerade, der bereitet sich gerade vor auf seinen Part im anderen Studio. Und ja, ansonsten, weiß nicht. Wo hört ihr uns? Wie immer. 89,6 in Mannheim, 105,4 in Heidelberg oder im Livestream über www.bermudafunk.org. Euch im besten basisdemokratischen Sender der Welt. Und ihr könnt auch anrufen. Später gibt es noch eine Gewinnfrage. Anrufen unter
1: 0621 33 93 98 mit der Endziffer 02.
0: Mit der 03 kommen sie woanders hin. und ja, mal gucken. Wer vielleicht erkennt jemand die Stimme, dann kann er auch schon mal anrufen und sagen, wer das war. Die ist auch nicht so häufig zu hören. Die Stimme, die Telefonnummer-Stimme.
1: 0621 33 93 98 02.
0: Sehr schön. Dann würde ich sagen, machen wir ein bisschen weiter. Und oder willst du dich schon vorstellen? Wir haben dich schon angekündigt. Ach, guck, jetzt haben wir alle schon gehört.
1: Haben wir die Labertash schon parat?
0: Nee, machen wir später dann.
1: Ach so, okay.
0: Machen wir gleich den Labertash rein. Aber wir wollten nur schon mal Hallo sagen. Wisst ihr, wer da ist?
2: Hallöchen!
0: Heidelbergs Finest!
2: Ich bin wieder da!
1: Und du hast noch Support dabei, ne?
2: Ja!
1: Wen hast du dabei?
2: Den Sebastian. Er stellt sich jetzt auch mal vor.
3: Hallo, ich bin Sebastian.
0: Hallo, Sebastian.
3: Und Theos bester Freund.
0: Ach, guck, Mensch, schön. Double Trouble heute im Studio haben wir heute. Yes, da freut er sich. Ja, von Theo später mehr. Und jetzt macht der Onkel, glaube ich, noch da hinten Mugge an den Decks. Also, viel Spaß, würde ich sagen. Bis später.

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1: So.
2: Ja, ich bin wieder da.
3: Wer ist denn da?
2: Ja.
1: Wer ist denn da?
2: Der Sebastian und ich natürlich.
1: Ah, und wie heißt die Sendung?
2: Bermudafunk.
3: Und wie heißt dein Part?
1: Theos.
2: Labertasche.
3: Ah, weil du so gut labern kannst.
1: Genau. 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
2: Welt.
1: Ja, wenn ihr uns anrufen wollt, dann könnt ihr das auch machen mit einem
2: Telefonnummer 0621 33 93 98 02.
1: Sehr gut.
2: Wunderbar. Nochmal, falls ihr es
3: noch... Der Draht ist heiß.
2: Nochmal machen, mache ich's. 0621 33 93 98 02.
3: Yes, alle fleißig mitschreiben.
1: Ja. Du hast ja noch einen Co-Piloten heute dabei.
2: Ja.
3: Habt ihr ein Thema mitgebracht?
2: Ja.
3: Das wäre... lass mich raten, ist es ein aktuelles Thema?
2: Ja, was bestimmt bei jedem Kind in ganz Deutschland bestimmt fast rumgeht.
3: Paw Patrol.
2: Nein.
3: Ach so, Pokémon.
4: Geht es nicht um Paw Patrol?
3: Pokémon.
2: Nein. Panini-Karten aus Deutschland.
1: Ich dachte schon, weil SpongeBob jetzt 30 geworden ist.
2: Nee.
1: Mann.
3: Ja, und was? Okay, Panini. Und ja. Bist du eifrig am Sammeln, oder?
1: Ich auch gern.
2: Ja, ich sammel viel.
3: Ja, und hast du noch was mitgebracht? Also die Leute können es zu Hause natürlich nicht sehen, aber du kannst es vielleicht beschreiben.
2: Ja.
4: Wie sieht denn das aus?
2: Das ist eigentlich, kann ich es beschreiben, also es ist ein Panini-Kartenheft von Deutschland. Da steht auch drauf, offizielles DFB-Sammelkartenalbum, Edition 2026.
1: Aha,
3: also passend jetzt zur WM.
2: Ja.
1: Schon so gut wie rum ist.
2: Nein.
3: Ja. Ich hoffe, du hast erfolgreicher gesammelt, als die Mannschaft Tore geschossen hat.
2: Am Samstag ist das Endspiel und ich bin für Frankreich. Ihr könnt ja auf der Telefonnummer...
4: Das ist gut, ich bin nämlich für Spanien.
1: Frankreich ist nicht im
3: Frankreich spielt am Samstag, Theo. Die spielen um Platz 3.
2: So, okay.
3: Das ist Spiel um, aber da kannst du für Frankreich sein, dann werden sie Dritter. Dann gibt es wenigstens eine Medaille für Mbappé. Aber am Sonntag ist dann Spanien gegen Argentinien.
2: Oh, ich bin für Spanien.
3: Sehr gut.
2: Ihr könnt eure Meinung ja auch bei uns anrufen und dann eure Meinung sagen.
3: Kundtun, ja, sehr gut. Animier die Leute zum Anrufen. Oh, Patrick hat angerufen.
2: Und wir müssen noch viel noch erzählen heute.
1: Ja, so viel erzählen können wir heute gar nicht mehr. Was willst du noch über dein Sammelalbum erzählen? Du hast es auf jeden Fall voll, wie
2: ja,
1: ich jetzt mitbekommen habe. Ne?
3: Ja,
2: und
1: Sebastian, hast du auch ein Sammelalbum?
0: Also ja, ich habe das erste Sammelalbum, das was Theo dabei hat, voll. Die Panini-Karten habe ich voll und Panini-Sticker fehlt mir noch eine Karte. Ah, ein Sticker.
1: Wahnsinn.
4: Was ist denn auf dem, also ihr habt das ja wahrscheinlich schon gesammelt, als noch Schule war, oder?
2: Nein.
4: Erster
2: Wir
4: Mal?
2: Haben das samstags und sonntags
1: am Wochenende?
2: Wochenende, ja, haben wir das gemacht. Und
4: oh, okay.
1: Ja, die dürfen das nicht in die Schule nehmen.
4: Ah, okay.
2: Ja, in der Schule darf man das nicht, weil dann manche die klauen würden oder so halt.
4: Ja, sowas wurde nämlich bei uns zu unserer Schule damals gemacht. Da hat ihr wahrscheinlich dazugelernt ein bisschen.
1: Ja, es lenkt die Kinder natürlich auch vom eigentlichen Thema in der Schule ab, Unterricht zu machen, ne? Kann natürlich auch sein.
0: In den Pausen durfte ich eigentlich in meiner Klasse
2: die Karten mitnehmen. Für die Pause.
4: Ist eigentlich auch eine gute Pausenbeschäftigung. Kommt man ins Gespräch mit anderen, kann sich austauschen.
2: Und außer das habe ich auch noch Fußball gespielt.
1: Wow, okay.
3: Sehr gut.
1: Ja, in der Pause muss man sich immer ein bisschen bewegen, das ist gut.
3: Das ist schlägt man an.
2: Weil man sich halt, wenn man sich immer konzentrieren muss, dann braucht man dringend Pause, um rauszubrüllen, schaukeln.
3: Rauszubrüllen.
1: Ja, ja. Ihr habt jetzt auch Schreibschrift gelernt, ne?
2: Ja, ich bin jetzt schon in der Klasse. In meiner Klasse ist es, glaube ich, sind wir jetzt beim
1: I.
2: Nein, nicht beim I. Wir sind beim E, glaube ich, gerade.
1: Schreibschrift E. Wahnsinn.
3: Ja. Oh, Schreibschrift habe ich nie gemocht. Ich bin froh, dass es vorbei war irgendwann. Aber du machst es besser, Theo, ich weiß es.
2: Ja. Bei ich mir in der es. Klasse sind wir schon beim T. Fertig.
3: T wie Theo. Guck mal. Stabil. Ja. So, und was ist sonst? Was hast du vor in den Sommerferien? Hast du jetzt gleich Sommerferien, oder? Geht's in Urlaub? Geht's irgendwo hin? Geht's an den
2: Oma,
3: Baggersee? Geht's ins Schwimmbad?
2: Geht's mit Oma und Opa erst vielleicht eine Woche nach Frankreich?
3: Kannst du dir direkt gleich ein Trikot kaufen, dann, wenn die dann Dritter werden?
2: Nee. Mach ich nicht.
3: So nicht? Okay, doch nicht so ein Fan.
4: Aber die Franzosen freuen sich auf jeden Fall, wenn du sagst, dass du denen für das Finale die Daumen gedrückt hast.
2: Nein, will ich nicht. Danke. Leider kannst du noch kein Französisch. Ja, die sprechen mich an, dann will ich den Deutschlandkarten abgeben und dann geben die mir Französische und das wäre ein bisschen doof. Hallo.
1: Vielleicht gibt es im französischen Edeka das ja auch.
3: Intermarché oder
2: irgendwas? Nee, Super Ü wahrscheinlich.
3: Ja, aber die haben tolle Supermärkte, muss man sagen.
1: Ja, die haben tolles Essen dort.
2: Ja, tolles Essen, vor allem das leckere Baguette und so. Ja.
3: Genau. Kennt sich schon jemand aus.
2: Gut, dass meine Cousins auch aus Frankreich kommen.
1: Stimmt,
3: Mensch,
1: stimmt.
3: Guck, da hat einer einen kurzen Draht. Sehr
1: Alright.
3: Schön.
1: Habt ihr noch was mitgebracht in der Wundertüte?
2: Sollten wir nicht.
1: Sonst würde ich sagen, lassen wir einfach mal wieder ein bisschen Musik laufen.
2: Bummt den Burger!
1: Also dann lassen wir mal Musik
3: dann
1: laufen.
3: Freuen wir uns, dass ihr da wart.
2: Bummt den Burger!
3: Und, ja.
2: Genau.

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1: Hallo, hallo. So, wir sind zurück.
2: Gute.
1: Theo und Gang, Konsorten, sind nach Hause gefahren. Weiter Panini-Sticker sammeln und gucken, ob man noch welche organisieren kann. Ja, wir haben jetzt ein kurzes Musikbreak. Versuchen in der Zwischenzeit, wir haben ein bisschen Probleme mit einem Plattenspieler. Das wird alles... Unsere Krake im Hintergrund wird versuchen, das alles zu regeln. Hat er überhaupt dieses Jahr, gab es dieses Jahr einen neuen Orakel-Tintenfisch? Ich weiß es gar nicht.
2: Ich glaube nicht, es gab nur diesen...
3: Es gab einen Goldfisch.
1: Oh. Es gab einen Goldfisch?
3: Ja, es gab, glaube ich, in, ich weiß nicht wo, in welchem Land, das müsste man nochmal gleich recherchieren, aber es gab einen Goldfisch, der wohl als Orakel gedient hat. Weil das war ja, also die Krake Paul war ja weltbekannt. Ja. Also da waren ja irgendwie japanische TV-Sender waren da und haben Interviews mit der Krake geführt und haben, ja, haben darüber berichtet.
1: Sehr gut, ja dann. Ach guck, das ist was ein Cliffhanger. Wenn ihr wisst, aus welchem Land der Goldfisch ist, dann ruft doch an unter 0621 3393 9802. Ihr hört uns im Bermuda-Funk auf 89,6 in Mannheim, 105,4 in Heidelberg und im Internet über www.bermudafunk.org. So, und jetzt kommen wir, jetzt machen wir einen Zweiteiler. Jetzt kommt erst kurz ein trauriger Part und dann stellen wir euch eine Band vor, die wir kürzlich kennengelernt haben und nennen euch ein paar Tourdaten, die jetzt demnächst hier in der Nähe sind. Aber vorher zur traurigen Nachricht der Woche. Die Eichbaum macht komplett dicht. Das macht uns hier natürlich sehr betroffen. Nicht nur als begeisterte Stadiongänger und
4: Biertrinker.
1: Ja, aber das war, ja, ging jetzt Hand in Hand. Auch ich habe tatsächlich mal Praktikum dort gemacht. Man kennt viele Leute dort. Es ist mit der Stadt verbunden. Das hat uns sehr traurig gemacht. Das ist endgültig vorbei. Mein ostwestfälischer
2: Onkel war wirklich mal schon weit vor meiner Mannheimer Zeit hier wegen der Eichbaum.
1: Und jetzt, also besser hätte er sich gerade selber gar nicht vorstellen können. der namenlose Ostwestfale, ja. Der Begeisterte, er kam aus Ostwestfalen und Ureich war seine erste Liebe hier in der Region, glaube ich.
2: Ja, das war schon immer ein gutes Pilz. Das war wirklich auch ein Pilz, weil das ist ja, also das muss man ja sagen, für so ein süddeutsches Pilz ist das eigentlich schon ein norddeutsches Pilz.
1: Guck, so, war's hier mal. Werden war's verschwindende mal. Grenzen innerhalb der BRD.
2: Ja, da merkt man, dass Mannheim doch nicht ganz Baden-Württemberg eigentlich ist.
1: Nee, wir sind ja die Kurpfalz, gell?
2: Ja, das ist was anderes.
1: hat ihn dann lange begeistert. Ja. Durch manche Schwächeperioden hindurch auch, muss man fairerweise auch zugeben, der ein oder andere Stadionbesuch, an den erinnert man sich weniger wegen des Bieres. Also man hat sich häufig wegen dem Bier nicht mehr an den Stadionbesuch erinnert. Aber da wollte man sich auch nicht an das Bier im Stadion erinnern, aber trotzdem macht uns das alles sehr traurig und es ist auch vor allem sehr schade für die ganz vielen Mitarbeiter, die da jetzt auf einmal, ja, keinen Job mehr haben. Und vor allem für die Leute, die in der Bierbranche bleiben wollen, das ist nicht so einfach. Das ist jetzt eine sehr überschaubare Branche und hier in der Region, ja, der ein oder andere kann vielleicht irgendwo in einer anderen Brauerei unterkommen.
2: Na gut, aber in Mannheim ist nichts mehr, ne?
1: Es wird Zeit.
2: Brauquadrat auch letztes Jahr, wenn Brauquadrat wir das als Brauerei bezeichnen wollen.
1: Also da muss ich jetzt, ich muss kurz den Vergleich zu Karlsruhe bringen. Wir sind relativ identisch von der Größe. Karlsruhe hat 5 oder 6 Brauereien. Wir haben jetzt nicht mal mehr eine hier. Das ist schon, ja,
2: traurig.
1: Gibt einem zu denken, aber Chance für Neues, würde ich da sagen.
2: Ja, ich denke auch. Freunde, trinkt vor allen Dingen mehr Bier.
1: Das grundsätzlich.
2: Also ich
1: grundsätzlich.
2: Wenn wir wollen, dass Leute wieder in Zukunft in Mannheim Bier brauen, dann müssen wir vielleicht mehr Bier trinken.
1: Ja. Da werden wir uns, wir werden es versuchen auf jeden Fall, würde ich sagen, ja. Aber mal gucken, was kommt. Mal gucken, welches Stadion dann weiter bewirten wird. Es gibt ja Gerüchte, da warten wir mal ab, was da so kommt.
2: Mhm.
1: Ja, mal gespannt. Die Saison geht bald los. Also ich glaube, bis September hat die Eichbaum Aufträge, habe ich gelesen.
2: Ja.
1: So lange produzieren sie noch. Ich beobachte auch von meinem Balkon, also die Rauchwolken steigen auf. Das ist fast wie die Konklave. Man freut sich, wenn man da den weißen Rauch bei der Eichbaum hochsteigen sieht, dann weiß man, es wird wieder Bier gemacht. Sehr schön. Ja, bis dahin sehen wir mal. Also gegen Laudern wird es noch Eichbaum geben, würde ich sagen.
2: Ja, aber sogar schon vom neuen Caterer, ne? Wir haben jetzt announced.
1: Gibt, oh, wieder? Gibt nicht mehr Bube Catering, oder?
2: Nee, gibt nicht mehr das, was jetzt bisher war. Ich bin gespannt, was mit unserem Lieblingspersonal auch passiert.
1: Oh, ich hoffe, dass, ja, ich hoffe, die haben verstanden, ja, da, wer die Guten sind und haben direkt
2: mitgenommen. Ich hoffe auch, aber da bin ich sehr gespannt.
1: Wir also können das jetzt natürlich nicht verraten, sonst geht jeder an die eine Kasse, aber das war, es gab schon diverse, also sehr drastische Unterschiede in der Geschwindigkeit.
2: Da gab es schon wirklich sehr gutes Personal an manchen Ecken. An anderen nicht so.
3: Also ich glaube, die sich damit auskennen, wissen, wen wir meinen.
2: Ja, so.
1: Auf jeden Fall.
2: Das war das Insider-Wissen zum SV Waldhof Mannheim, was wir haben.
1: Damit hört es auch auf.
2: Damit hört es auch eigentlich auf.
1: Und jetzt stellen wir euch die Band Theodor vor. Wir waren letzte Woche auf dem Festival in Deutzen. Und es war sehr schön, Freitagabend zum Ankommen hat die Band Theodor gespielt. Und hört einfach rein. Wir spielen euch mal zwei Songs davon und dann jetzt noch kurz ein paar Termine, wo man sie live sehen kann, hier in der Nähe auch. Die kommen gar nicht so weit weg, irgendwo Ecke Frankfurt, Aschaffenburg, also es ist noch hessisch, aber irgendwo da die Ecke, hatte ich verstanden. Kurzer Austausch. Deswegen erstmal viel Spaß damit und wir hören uns gleich und dann geht's weiter wie gewohnt.
2: Bis später.
1: Ciao.

0: Gute. Ja, sehr schön. Das ist Theodor. Ich müsste nochmal rausfinden, wo genau sie herkommen. Irgendwo Großraum Frankfurt, würde ich sagen. Und wenn ihr Bock habt, am 31.07. sind sie in Reichelsheim. 8.08. in Frankfurt bei Jazz Montez. Jazz Monte, das schreit schon danach, falsch ausgesprochen zu werden. Und am 22.08., falls natürlich über Internet uns Leute von weiter weg zuhören, in Dortmund bei Bunt und Blau. Also, ja. Gönnt euch, hört euch die Alben an. Ist wirklich eine gute Sache. Und ich glaube, jetzt bricht die letzte halbe Stunde an. Und ich würde sagen, ja, ich glaube, da hat jemand noch ein bisschen Bock.
1: Geht vorwärts!
0: Jetzt geht's vorwärts.
1: Burger.
0: Also, viel Spaß!

0: So, wir wollen uns noch verabschieden. Das war Lost Park Radio für dieses Jahr. Für diesen Monat. Für diesen Monat. Es geht natürlich immer noch weiter. Und viel Spaß bei der nächsten Sendung. Ciao,
1: und
0: ciao.
1: Um 12 ist hier Bam Bam.
0: Ja, um 12 ist Bam Bam. Better Take Two Radio Show. Immer einschalten und Spaß haben. Ciao.
1: Knall, knall, knall. Woo.

0: Ja, und damit herzlich willkommen bei Palatial Music Planet, zu hören im Bermudafunk, freies Radio Rhein-Neckar. Und das Ganze könnt ihr hören unter Mannheim 89,6 MHz, Heidelberg 105,4 MHz oder im Internet unter www.bermudafunk.org. Ja, und dann machen wir erstmal weiter und dann labern wir wie immer. Ja?
1: Okay.

0: Okay, gut. Wir haben angefangen mit drei französischen Liedern in der Reihe. Und das erste, wir haben Magst du? Und das ist ein eingängiger Popsong der französischen Sängerin Va Vanessa Paradis aus dem Jahr 1988. Ja, das Lied wurde von Frank Langop komponiert. Das zweite war Tu dis que tu l'aimes von Dennis Twiss. Es wurde 1986 ja, von der veröffentlicht. Und es gibt ein bisschen Wortspiel damit. Also der Titel ist mit L-Apostrophe M geschrieben. Aber das ist ein bisschen sprachwissenschaftlich, homophon. So, to die Ketulen, das heißt, dass du sagst, dass du sie oder ihn liebst. Ja, wobei das M vor den Buchstaben steht. Also, das ist eine Abkürzung von einem Namen. Und dann das dritte ist Ultramodern Solitude von Alain Souchon. Das war die erste Single-Auskopplung aus seinem gleichnamigen Erfolgsalbum von 1988. Ja, es geht um melancholische Leben, das Leben von in der Stadt, vom modernen Leben. Ich meine, ja. Dann wir können weitermachen.
1: Okay.

0: Gut, wir haben schon wieder ein tatsächlich zwei französische Lieder. Es haben wir Daniel, also Tout le Cri SOS von Daniel Balavoine. Das ist eine Popballade aus dem Jahr 1985. Sie erschien auf seinem letzten Album Sauver l'amour. Ja, und dann kommt das Vision Alicia Bridges, I Love Nightlight, genau, oder Disco Round. Und das Lied erschien erst 1978 und von Sängerin zusammen mit Susan Hutchinson geschrieben. Und dann am Ende haben wir Franz Gall mit Tout pour la Musique. Das ist ein Lied aus dem Jahr 1981 und wurde von ihrem Ehemann und musikalischen Partner Michel Berger komponiert. Oh. Ja, genau. Also ein Fun Fact. Und er sing mit der Titel Song hatte ein gleichnamigen Studio Albums, ja, mit dem Studio Albums hatte ja Gleichnam. Ja.
1: Ach so, das war's, ja. Ja, ja. Sehr, sehr interessant, ja.
0: Ja, gerne.
1: Vielen Dank.

0: Alright, ja, das erste Lied war das, das passt zusammen mit unserem heutigen Wetter, also Cruel Summer heißt das Lied. Und das ist von Bananarama. Ja, das ist ein Synth-Pop-Lied. Und das Lied wurde durch einen Film Karate Kid 1984 Weltberühmt. Laut ein, mhm. ja, laut einer Info. Okay. Und dann das zweite ist Tina Turner, Typical Male, geschrieben von Terry Britton und Graham Lyle. Es war die erste Single-Auskopplung aus dem Album Break Every Rule. Und weltweit äußerst erfolgreich und brachte ihr 1987 eine Grammy-Nominierung ein. Mhm. Und das dritte Lied, das ist Advice for the Young at Heart von Tears for Fears. Ich habe leider dazu keine Info.
1: Okay.
0: Ja, aber das ist aus
1: den 80ern.
0: Mhm, ja.

0: Okay.
1: Ja, so, ihr seid immer noch beim Bermuda-Funk, bei der Sendung Appalachian Music Planet. Und zu hören gibt es das Ganze in Mannheim unter 89,6 MHz, Heidelberg 105,4 MHz oder im Internet unter www.bermudafunk.org. So, wolltest du noch was erzählen? Ja.
0: Ja, nur eine. Also, das erste Lied war konzipiert von der britischen Singer-Songwriterin Lola Young. Und das ist das neueste Lied unseres heutigen Abends, ich denke. Also, es war aus dem Jahr 2023. Okay, ja. Und danach
1: Ach
0: kamen
1: so, ja,
0: zwei
1: danach
0: andere,
1: kam
0: ja.
1: The Coens mit Stranger und das ist von 2016 und ist auf dem City Skylines Soundtrack tatsächlich. Also City Skylines ist ja so ein Aufbau-Sandbox-Spiel. Ja, und wirklich saugeiles Lied. Und das letzte ist von Tears for Fears, die haben wir vorhin schon gehört.
0: Ja.
1: Und diesmal mit And I Was a Boy from School im Hot Chip Remix. Und das Ganze ist aus dem Jahr 2010. Und ja, dann geht es auch schon weiter.
0: Ja.

0: So, jetzt haben wir gehört, also es ist Stereolab mit Margarine Melody aus dem Album Margarine Eclipse aus dem Jahr 2004. Und dann Au Revoir Simone, Night of Wands. Also Wand ist Zaubersprüche, oder? Oder Zauberstab. Zauberstab?
1: Ja. Stücke.
0: Ja, genau. Und das ist aus dem Album Still Night, Still Light aus dem Jahr 2009. Und das letzte Lied ist dann Museum of Bellas Artes. Ich habe keine Ahnung, wie du das aussprichst. Ja. Mit dem Titel Who Do You Love aus dem Jahr 2009 ebenso. Ja.
1: Ja.
0: Mehr Infos gibt's nicht.

0: Ja, das war nun, jetzt, was haben wir jetzt gehört? Als erstes haben wir Cigarettes After Sex mit Nothing's Gonna Hurt You Baby gehört. Das haben wir, glaube ich, auch schon mal gespielt.
1: Ja.
0: Und dann haben wir nochmal zweimal Tina Turner gehört, weil es so schön war. Es war einmal mit Private Dancer in der Maxi-Version.
1: Ja.
0: Das ist aus dem Jahr 1984 aus dem gleichnamigen Album Private Dancer. Und das war ihr Comeback-Album oder als Solo-Künstlerin auch ihr Comeback-Album. Und das letzte war auch Tina Turner mit Barry White zusammen. Und das ist In Your Wildest Dreams aus dem Jahr 1997, glaube ich, oder 96. Und ursprünglich war das ein Soundtrack für einen Film, den ich jetzt aber spontan mal vergessen habe. Und im Original-Soundtrack singt Tina Turner mit Antonio Banderas. Das können wir auch mal nochmal spielen irgendwann. Gut, dann geht es jetzt auch schon weiter.

0: So, jetzt haben wir gehört dreimal Chris Rea, und zwar einmal mit Road to Hell Part 1 and 2, dann On the Beach im Summer 8080 Remix und Josephine auch in der Version von dem Best of Album von 1994. Ja, und das war es dann auch schon wieder bei Palladium Music Planet zu hören im Bermuda-Funk. In Mannheim 99,6 MHz, Heidelberg 105,4 MHz und im Internet unter www.bermudafunk.org. Ja, dann tschüss, macht's gut, bis zum nächsten Mal.
1: Ja,
0: muss auch noch sagen? Ja?
1: Nein, danke.
0: Aber tschüss, ja?
1: Ciao.
0: Okay, ja, alles klar. Gut, bis dann.

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0: Hallo und herzlich willkommen, liebe Zuhörer.
1: Gude!
0: Better Tick 2 Radio Show, Episode 34.
1: Back again, 34, jawohl, ja.
0: Mensch, hier live im Bermudafunk in Mannheim auf der 89,6 hier in Heidelberg.
1: In Mannheim, meinst du? Oder auf der 104,5 in Heidelberg, so wie im Livestream auf bermudafunk.org. Oder zum Nachhören, wie immer, auf
0: Soundcloud.
1: Soundcloud, genau, ja.
0: So, ja, heute wird mal wieder
1: heiß im Studio.
0: Genau, zum Glück haben wir beide kurze Hosen an.
1: Ja, Gott sei Dank.
0: Sind gut ausgestattet.
1: Ja.
0: Mal schauen, was kommt.
1: Sind wir sowieso gut ausgestattet. Nee, hab Bock, ja, Attacke.
0: Geil, ach, diese Selbstironie. Also,
1: ja,
0: dann, Leute.
1: Schauen wir mal, was da dreht so her.
0: Anschnallen, ne, und viel Spaß.

0: More. Bass.
1: So,
2: Gude. Wow, ey. Ja. Schau grad wie Hölle hier drin. Oder?
1: Ja, liegt an der Hitze.
2: Ja, das auch. Ja.
1: Junge, Junge. Ja, willkommen zur Halbzeit.
2: Bass. Ja, willkommen zu der Halbzeit. Das ist
1: echt spannend, ne? Junge, Junge. Also, macht Spaß.
2: Super, total overwhelmed, würde man sagen.
1: Ihr schwitzt auch zu Hause beim Zuhören, so, ja.
2: Übel.
1: Und also Stefano, Till, Molly vielleicht auch.
2: Aber genau, dann ist schon knapp. Ja, ja, ja. Nicht vergessen, gell, nicht vergessen. Immer schön zuhören.
1: Und den QR-Code scannen.
2: Genau, und wenn ich live auf der Frequenz 89,6 in Mannheim und 105,4 in Heidelberg oder auf dem Livestream über Mutterfunk, dann wenigstens
1: .org oder Soundcloud. Better Tick 2 Radio Show.
2: Jawohl, ja, Nummer
1: 34, Leute, Episode 34.
2: 3-4.
1: Ja, Mann, noch 2 Episoden, dann haben wir 3 Jahre voll.
2: Ja,
1: Scheiße.
2: Ja, ja, ratzfatz, gell.
1: Und spielen noch den gleichen Scheiß wie am Anfang.
2: Schlimmer.
1: Ja, es wird nur noch chaotischer. Also, ja, dann
2: viel Spaß.
1: Genau.
2: Im Bermuda-Funk.
1: Genießt noch das Chaos im Bermuda-Funk.

0: noch
1: gehört. Hallo. Ja, das war mal eine wilde 2-3-Zeit.
0: Oh, my lovely Mr. Singing Club, langer Herr.
1: Der Praktikant reingeplatzt, hat überall rumgefummelt, am Deck nur Kacke.
0: Über die Kabel geschetolpert.
1: Mensch, Thorsten, echt. Ja. Genau. Ich stell mir nicht mehr ein, ist so. Ja. Mensch, Björn, das ist okay.
0: Die Stolper spast. Ja, den Arm Arsch weg jetzt, Buh.
1: Tja, wie ist das? Meistens
0: genau.
1: Ist der Fehler vom
0: Gib Bier, holen, das kann später.
1: Ja, also.
0: Ja, ja, spät ist schon wieder, gell?
1: Stark angefangen, schlecht aufgehört. Ich hoffe, ihr habt den Spannungsbogen gemerkt.
0: Naja, man muss ja auch mal noch was Neues ausprobieren, ne?
1: Ja. Ich würde sagen, haben wir uns am Ende nochmal gut gerettet, deswegen.
0: Ja, und zwar, es geht auf und ab, ne? Ein starker Wellengang im Bermuda-Funk auf der 89,6 in Mannheim, auf der 105,4 in Heidelberg oder im Livestream. Wahnsinn, wie ich die Kurve immer kriege, oder?
1: Ja,
0: der Wahnsinn, als würde das jemand ins Ohr flüstern oder hier, als würde so ein Prompter laufen hier.
1: Soundcloud nicht zu vergessen, liebe Zuhörer.
0: Genau, ja. Wow.
1: Dann schaltet bald wieder ein im Bermuda-Funk, ja?
0: Genau, wenn es heißt, auf die Fresse.

Hey. Hallo, grüezi und servus. Ich begrüße euch an diesem ultra heißen sonnigen Tag zu 2 Stunden Erotic Breaks. Das Ganze auf Bermudafunk 89.6 und der 105.4 MHz. An den Reglern und am Mikro meine Wenigkeit DJ Sykes. Und wir starten heute temperaturbedingt etwas easy in die Sendung. Das ist Suburban Architecture mit Turning Point im 4 Hero Remix. Heute Studiogäste am Start. Die kommen dann etwas später. Heute Benito Blanco aka Easy G und MC Stage Rocker am Start. Die hört ihr dann ab 23 Uhr live in the mix.